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1: Heute geht es um das Campus Radio CouchFM. Das ist ein Projekt in Zusammenarbeit der drei Berliner Hochschulen, der Humboldt-Universität, der Freien Universität und der Technischen Universität Berlin. Und ich möchte euch nun das Campus Radio genauer vorstellen und habe hierzu Laura und Emily von CouchFM eingeladen. Herzlich willkommen.
2: Hi.
3: Hi.
1: Seit wann gibt es denn das Format Campus Radio CouchFM?
2: Also 2011 kam die Idee auf. Und

0: können zum Beispiel andere Unis ihre Projekte vorstellen, wenn sie selbst einen Podcast produzieren und so weiter. Dann haben wir am Mittwoch unsere Musiksendung, das Klangkompott. Das wird von der Musikredaktion gemacht und es kann auch alles Mögliche sein. Interviews, einfach eine Band vorstellen, ein Genre vorstellen, alles Mögliche. Genau, donnerstags läuft unser Gästezimmer. Das ist ein Interviewformat mit Personen zum Beispiel aus Politik oder der Kultur, Berliner Figuren, alles Mögliche. Ja, samstags ist bei uns Tanzstunde. Da können DJs aus Berlin ihre Sets spielen und sich so ein bisschen vorstellen. Und am Sonntag läuft unsere Wiedergabeliste mit den besten Songs aus der Woche.
1: Wie kommt ihr denn zu den Themen, die ihr in der Sendung besprecht?
2: Also ich finde, das ist auch mal ein sehr spannender Prozess, weil es einfach wirklich das ist, was die Couchies so im Alltag beschäftigt. Und das fand ich am Anfang auch so ganz ungewohnt, dass wirklich der Themenvorschlag einfach so reingeworfen werden kann. Und meistens wird er auch total cool aufgenommen und dann wird gebrainstormt, dann können andere relaten oder eben nicht. Und das ist immer ein total spannender Prozess. Also das meiste findet so in der Wortredaktion dann statt oder halt davor in den allgemeinen Sitzungen.
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1: Ich bin heute mit Bettina und Lida im Studio, die die Sendung Monday Movie Talk machen.
2: Hallo.
3: Hallo, Benni.
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1: Herzlich willkommen bei den On Air Stories. In dieser On Air Story möchte ich euch die Sendung Oldie Treff von Peter Ziermann vorstellen. Hallo Peter, schön, dass du da bist.
2: Ja, freut mich auch.
1: Was ist denn die Sendung Oldie Treff genau? Also worum geht es?
2: 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Zum einen wird für ich ja seit 100 Jahren gefühlt durch, dass wir hier noch Plattenspieler im Studio haben, weil ich tatsächlich immer noch eigentlich 100% Vinyl spiele. 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Ja.

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1: Herzlich willkommen zu einer weiteren On-Air-Story. Ich bin heute mit Rolf Gensrich im

0: Meldet euch doch mal.
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7: Herzlich willkommen zu Trennung FM bei Alex Radio, ein Podcast über Beziehung, Trennung und das Leben im Wechselmodell. Wir sprechen hier anonym aus Respekt vor unseren Kindern und vor den Menschen, die Teil unserer Geschichte sind.
8: Wir sind kein Therapie-Podcast und kein juristischer Ratgeber. Wir sprechen einfach über das, was viele Eltern erleben, wenn eine Beziehung endet, die Familie aber bleibt.
7: Unser Leitsatz für diesen Podcast lautet: Wir reden nicht über Schuld, wir reden über Realität.
8: Die folgenden Erzählungen beruhen auf wahren Begebenheiten. Wir sind Doreen und Marco. Zum Schutz der beteiligten Personen wurden die Namen jedoch geändert. Willkommen zu Trennung FM. Schön, dass ihr wieder dabei seid.
7: Hallihallo. Heute sprechen wir über einen Moment, der viele getrennte Eltern völlig unvorbereitet trifft, obwohl eigentlich jeder weiß, dass er irgendwann kommen kann.
8: Der oder die Ex hat einen neuen Partner.
7: Und plötzlich ist da ein Mensch, den man sich nicht ausgesucht hätte oder nie ausgesucht hätte.
8: Ja, so sieht's aus. Ja, Doreen, erinnerst du dich noch an den Moment?
7: Von welchem der vielen Momente soll ich denn erzählen?
8: Na, wir sind ja hier beim ersten Moment nach der Trennung und dann kam der erste Moment. Wie ging's dir damit?
7: Also ehrlich gesagt habe ich davon nie wirklich immer offiziell erfahren. Es gab jetzt keinen Anruf oder dass mir irgendjemand Bescheid gegeben hat. Das habe ich eigentlich immer über Umwege irgendwie erfahren und letztendlich dann meinen Ex damals dann irgendwann mal gefragt, ob da jetzt jemand Neues ist, weil Annika dann erzählt hat, am Wochenende haben wir mit dieser und jener Person was gemacht und dort sind wir gewesen. Und dann wurden auf einmal Dinge unternommen, wo ich dann gedacht habe, so, hä, okay, das hat er ja sonst nicht gemacht. Und ja, und da war eine nette Frau dabei und so hieß sie. Und wenn es dann irgendwie 2-3 Wochenenden dann mal in Folge waren, bei irgendeinem Telefonat oder bei der Übergabe, beim Wechsel, da habe ich dann ihn angesprochen und gefragt und habe dann nur zur Antwort bekommen, geht es ja eigentlich gar nichts an, aber ja, ist so.
8: Mhm.
7: Ah, okay.
8: Also ich entnehme da jetzt daraus, das hat dich auch gar nicht so gestört. Also es war sozusagen dir auch ein Stück weit egal.
7: Ja, war's. Ich wollte eigentlich ja nur wissen, ob er sich mehr oder weniger an die Regeln hält, die wir mal ausgemacht hatten, dass neue Partner jetzt unter 2 oder 3 Monaten besser gar nicht, ich sag mal, das Kind kennenlernen.
8: Mhm.
7: Also wenn ich jetzt an das erste Mal denke, war das nicht der Fall und auch an alle anderen Nachfolgenden nicht. Es wurde sich seinerseits nicht daran gehalten. Also es wurde immer irgendeine Bekannte irgendwo mit hingeschleppt und war dann erstmal für Annika, ist nur eine gute Freundin. Und dann irgendwann hat man dann mitbekommen, dass es dann doch mehr als eine gute Freundin war. Und
8: es gibt ja so ein wunderbares Lied, das heißt, gute Freunde bleiben nicht über Nacht. Das ist von Roland Kaiser.
7: Mhm. Genau. Ja, und wenn die guten Freundinnen dann über Nacht blieben, dann war es dann ja manchmal so, dass man dann nachhaken konnte. Aber das ist alles nur über Erzählungen von Annika erfolgt. Also das ist nie offiziell an mich herangetragen worden und ist ja auch nie langfristig gewesen.
8: Mhm. Also es hat dich auch nie so wirklich getroffen. Es war dir wirklich immer komplett egal. Also nur, also jetzt aus deiner Sicht gesprochen, da dein Ex hat eine neue Partnerin, das war dir sozusagen, also es war wirklich egal. Das ist ja auch eine Grundeinstellung, die man haben kann, wenn man damit abgeschlossen hat.
7: Ja, also mir war es tatsächlich sehr egal. Ich habe nur gemerkt, dass er dann besser drauf war. Also in den Gesprächen, Telefonaten, die wir führen mussten, die wir Termine klären mussten, Uhrzeiten klären mussten oder jetzt für die Schule Sachen klären mussten, da habe ich gemerkt, oh, der ist ja auf einmal so nett, der ist ja auf einmal so gut drauf, der ist ja auf einmal so

0: entgegenkommen, das ist ja alles gar kein Problem und ach, ich kann sie auch mal eine Stunde länger behalten, das ist ja sonst immer alles zu krassen Diskussionen geführt und auf einmal war das total entspannt. Also für mich war das total angenehm. Mhm. Und wenn dann Annika erzählt hat, ja, und am Wochenende waren wir mit Katharina zusammen unterwegs und die hatte dann noch eine Tochter dabei und ja, das hat total viel Spaß gemacht und dann hat der Papa was unternommen mit mir, wir waren dort und dort und keine Ahnung, im Zoo, Tierpark oder irgendwas, ich weiß es nicht mehr, ich krieg's nicht mehr zusammen. Und dann habe ich immer gedacht so, ja Mensch, toll, wenn er mit einer neuen Frau zusammen ist, dann ist das also positiv für mich und fürs Kind, mhm, weil er ja dann sich die Zeit nimmt, was zu unternehmen, was er ja vorher dann ja nicht in dem Maße so gemacht hat. Da wurde mal zu Freunden gefahren oder, das hatte ich glaube ich in Folge 2 mal erzählt, da wurde mal zu Freunden gefahren oder zu meiner Familie irgendwie in den Garten übers Wochenende, aber da war jetzt nicht so wirklich was, wo man, ich sag mal, wo man Eintritt bezahlen muss, wo man wirklich was vorher organisieren muss, wo man eine Karte kaufen muss. Sowas gab es jetzt von seiner Seite aus nicht so. Und das war dann auf einmal da.
1: Das ist ja auch eigentlich eine Verbesserung für Annika dann gewesen.
0: Ja. Weil das war dann, es hat dann von seiner Seite aus kurzzeitig dann immer so ein Familienleben stattgefunden. Und das habe ich mir ja eigentlich auf der anderen Seite auch gewünscht. Weil ich hatte ja erzählt, dass tatsächlich eben auch viel durch meine eigene Mutter an Zeit abgedeckt wurde. Oder eben an die eine Nachbarin im Haus oder die eine Freundin im Haus. Für Zeiten, die ja nicht da war und Annika dann schon von der Schule kam und deswegen war das, dann hat sich das irgendwie alles so ein bisschen immer gewandelt und beim ersten Mal habe ich auch der Frau gegenüber jetzt keine negativen Emotionen gehabt, weil ich hatte mich ja schon im Kopf, wie das so ist bei Frauen, lange vorher schon getrennt und war ja eigentlich froh, von diesem Menschen getrennt zu sein, weil es war ja mein Wunsch. Mhm. Es war ja nicht nur das erste Mal, sondern es war ja dann das zweite Mal schon, die endgültige Trennung. Und also es war ja eine sehr toxische Beziehung, die wir geführt hatten.
1: Ja.
0: Und ich war ja froh, dass ich diesen toxischen Partner los war. Und habe nur festgestellt, dass wenn es stattgefunden hat, also eine Kennenlernphase oder eine beziehungsähnliches Konstrukt stattgefunden hat, dann habe ich immer gemerkt, oh, ja, jetzt ist er besser drauf. Und das war dann schön.
1: Das klingt wirklich gut. Ich habe ihn ja auch nur einmal richtig kennengelernt. Das war der letzte Ausflug, den ihr zusammen gemacht habt. Ich war dabei mit meiner Tochter und das war sehr toxisch, der Ausflug, muss man sagen. Ich habe mit den Kindern hinten im Auto gesessen und habe mich wie ein kleines Kind gefühlt, wo die Eltern sich die ganze Zeit streiten.
0: Ja. Ja, es war sehr viel Eifersucht, Kontrolle, Negativität. Ja, ich will es jetzt gar nicht alles aufzählen. Es ist einfach, ich hatte meine Gründe und war dann eigentlich gespannt, wie es mit einer neuen Partnerin laufen würde. Weil es gab ja auch vor mir jede Menge andere Freundinnen, Frauen, Partnerinnen. Und da war ich dann einfach gespannt darauf, ob das jetzt dann auch so weitergehen würde.
1: Mhm.
0: Oder ob sich das jetzt verändern würde aufgrund des Alters, weil man jetzt selber ein Kind hat, weil man jetzt eben auch schon verheiratet war. War ja dann tatsächlich, glaube ich, die längste Beziehung. Also es war für mich total positiv. War gar nichts negativ in dem Sinne. Wie war es denn bei dir?
1: Ach, da müsste ich erst mal ein bisschen ausholen. Bei uns war es ja auch die zweite Trennung. Die erste Trennung, die war ja ein Jahr vorher. Und ich hatte eigentlich auch schon jemand Neues kennengelernt und war, und dann ging es ja wieder doch zurück, weil sie dann doch zurückkam. Und ein Jahr später, als wir wieder zusammengezogen sind, hat sie mir dann erklärt, dass sie für sich festgestellt hat, dass sie falsch gelebt hat und eigentlich lieber eine Partnerin haben möchte. Von daher war die Trennungssituation etwas anders wie bei dir. Und es war mir dann auch klar, dass irgendwann dieser Moment kommen wird, wo dann eine Partnerin da ist bei meiner Ex-Partnerin. Und der Moment, ja, also mir wurde es nicht gesagt. Ich habe irgendwann gemerkt, als ich Florentine bei ihr zu Hause abgegeben habe, dass da ein paar Schuhe stand, was ich noch nicht kannte, in einer anderen Größe. Also es war auffällig eine andere Größe, wo ich dachte, oh, okay, hier scheint es jetzt jemand zu geben.
0: Aha.
1: Aber gesagt wurde mir nichts. Florentine hat irgendwann mal erzählt von einer Frau, die auf dem Sofa sitzt.
0: Ein Stillleben.
1: Ja, so. Es war wirklich so. Sie hatte irgendwann, ich hatte mit ihr Fernsehen, so ihre Kinderserien geguckt und dann sagte sie auf einmal, bei Mama sitzt jetzt immer eine Frau auf dem Sofa. Das war dann, da habe ich dann gedacht, wie gehe ich denn jetzt damit um? Was sage ich denn jetzt? Es war natürlich auch, muss man zugeben, schon so ein Stich, der dann so kam. Klar. Und also es war, ja, aber der Spruch war irgendwie so. Ja, da sitzt eine Frau immer auf dem Sofa. Und dann dachte ich, so bei mir, die wird ja nicht die ganze Zeit auf dem Sofa rumsitzen. Und dann habe ich sie auch gefragt, ja, weißt du noch, wie die heißt und warum die da rumsitzt? Nö, das weiß ich nicht. Also das glaube ich ja nicht, dass sie da nicht wusste, wie sie hieß. Aber war schon war eigentlich eine lustige Situation, dass ich so erfahren habe. Also es kam auch nie von meiner Ex-Partnerin irgendwie mal so, ich habe da jetzt jemanden als Partnerin oder so. Die war halt einfach auf einmal da.
0: Aber was war jetzt genau die Ursache für den Stich, dass jetzt tatsächlich jemand Neues da war oder dass es sogar eine Partnerin war und kein Mann?
1: Ich glaube, es war beides, weil das hat ja auch was, dann nochmal so was Endgültiges, weil ich wollte diese Trennung ja eigentlich nicht und ich habe so gedacht, ach naja, wer weiß, was das jetzt schon wieder soll. Und ja, das war dann so diese Endgültigkeit, so dieses, ja gut, das Kapitel in meinem Leben ist jetzt wirklich abgeschlossen. Und das war schon, das tat dann nochmal weh, ja.
0: Weil sie dann festgestellt hat, dass sie mit Männern eigentlich gar nicht mehr will und kann, dass es da kein Zurück mehr für dich gibt.
1: Genau, das ist richtig. Ja, ja, so kann man so sagen. Das war so nochmal so dieses, hatte mich nochmal kurz runtergezogen, war aber das war nur ein kurzer Moment, ehrlich gesagt. Das hat nicht lange angehalten. Also das war so, ja, okay, dann ist es jetzt so.
0: Wann hast du sie denn kennengelernt? Die Frau auf dem Sofa?
1: Die Frau auf dem Sofa, ich habe sie kennengelernt, da saß sie auf dem Sofa. Irgendwann musste ich wegen irgendwas mal in die Wohnung, weil wir irgendwas besprechen mussten. Und da saß die Frau auf dem Sofa und die war auch da. Und die saß da wirklich. Ja, und war ein bisschen verhalten mir gegenüber, hat man gemerkt. Ich war ja auch ein bisschen zurückhaltend, es war okay eigentlich. Also es war jetzt nicht, es war komisch, war aber nicht schlimm. Und wir haben uns dann auch ein bisschen unterhalten so und dann.
0: Aber auch da wurde auch nicht gesagt, so, das ist jetzt hier übrigens die Claudia, das ist jetzt meine neue Freundin, oder? Also sie saß einfach da und war einfach wie eine Bekannte, die einfach mit im Raum war.
1: Nee, nicht wie eine Bekannte, das war schon klar. Das war die Ausstrahlung. So, ich bin jetzt hier die Claudia, ich bin jetzt hier da, ich bin jetzt die Partnerin. Das war schon, das hat sie ganz toll ausgestrahlt.
0: Ah ja.
1: Da war schon so richtig so ein Dominanzverhalten, war schon da, wo ich dachte, bumm, so hier, du bist jetzt hier in meinem Revier, ich bin hier.
0: Ah ja, okay. Also gibt es tatsächlich auch bei Frauen.
1: Ja.
0: Also das kenne ich ja so vom Erzählen, kenne ich es ja nur bei, wie soll ich das sagen, wenn jetzt so eine Situation. Würde ich mir jetzt vorstellen, also bei einem Mann, der den Ex-Partner kennenlernt und dann so von oben bis unten gemustert wird, so, ach, du bist jetzt der Neue? Ja. Also unter Männern, so, weißt du, wie ich meine?
1: Naja, das war ja, aber das ist ja halt sozusagen, wenn es dann das andere Geschlecht ist, dann ist schon, das war ja irgendwie anders. Ja, ich glaube, ich weiß nicht, wie ich reagiert hätte, wenn es ein Mann gewesen wäre. Das weiß ich tatsächlich nicht. Ob ich dann überhaupt in die Wohnung gegangen wäre, ob ich dem überhaupt die Hand gegeben hätte. Irgendwie da, also da, das ist schon ein Unterschied, ob dann sozusagen Männlein oder Weiblein sitzt. Das macht auch was in der Wahrnehmung dann aus. Für mich als Mann. Also ich bin ein alter weißer Cis-Mann, das muss ich ganz klar so sagen. Da stehe ich auch zu. Das wird sich auch nicht mehr ändern in meinem Leben. Ich bin halt auch so, wie ich bin. Und dann, das war halt für mich, vielleicht habe ich sie in erster Linie auch am Anfang gar nicht richtig ernst genommen, ist vielleicht die richtige Begrifflichkeit dafür, wo ich dachte, naja, so, das ist jetzt ist die halt da. Mhm. Mal gucken, wie lange die da ist. Also so, weiß man nicht, man hat ja so auch so gewisse Vorurteile gegenüber gleichgeschlechtlichen Beziehungen, wo dann, also ich habe das irgendwo mal gelesen, dass da der Partnerwechsel häufiger stattfindet und so. Das waren so die Sachen, die ich so für mich als alter weißer Cis-Mann im Hinterkopf hatte, wo ich jetzt auch drüber lache, ehrlich gesagt. Also jetzt mittlerweile finde ich es auch lustig, weil man ändert ja über die Jahre auch so seine Sichtweise so ein bisschen und wird ja auch ein bisschen offener. Also man, aber so, ja, anders kann ich das, glaube ich, nicht beschreiben, wie ich das meine. Hm. Ich habe sie nicht wirklich als Frau, als Konkurrentin empfunden.
0: Okay, obwohl du trotzdem verstanden hast, dass dadurch deine Zeit komplett abgelaufen ist?
1: Ja.
0: Ja, also wie habt ihr euch dann angenähert? Weil heute weiß ich, glaube ich, dass ihr ein sehr gutes Miteinander und ein sehr gutes Verhältnis habt.
1: Ja, das ist...
0: Wie lange hat es gedauert, bis man die Person als erstmal als Neue und dann so, bis es zwischen euch so funktioniert hat und du gemerkt hast, so, ach Mensch, ist ja doch ganz cool.
1: Naja, ganz cool. Also ganz nett in gewisser Weise, würde ich sagen. Ja, das hat schon so, das hat echt lange gedauert, auch ein Also ich würde schon sagen, ein paar Jahre hat es gedauert. Ich weiß, wir haben ja eine Aufteilung immer gehabt, dass von Florentine der Geburtstag ein Jahr bei mir und ein Jahr bei der Mama stattfindet. Und das Jahr nach dem Kennenlernen war es bei mir. Da war sie nicht dabei. Und das nächste Jahr war es ja dann bei der Mama und da war logischerweise sie dabei. Und da weiß ich noch, also da kannte man sich ja auch schon ein bisschen und da bin ich in die Wohnung gekommen, hab Hallo, hab alle begrüßt, auch die Verwandten, die ich ja natürlich alle noch kannte und da habe ich sie das erste Mal gedrückt und meine Ex stand daneben und sagte, das ist jetzt aber irgendwie komisch. Ja, aber es war okay, also es hat ein Stück weit ein bisschen länger gedauert. Ich weiß, dass da auch, das wurde mir schon mal erzählt, auch, dass da immer noch so ein bisschen, nennen wir es Konkurrenzdenken von ihrer Seite da ist, mir gegenüber so, was bei mir gar nicht ist. Aber ich weiß, das wurde mir mal erzählt. Aber eigentlich, wir gegenüber verhalten uns völlig normal. Also da gibt's keine irgendwie, dass wir uns angiften oder ankeifen oder sowas. Nö, ist nicht. Hm. Also bei manchen Erziehungssachen haben wir sogar gleiche Ansichten im Gegensatz zur Mama von Florentine. Und das ist manchmal ganz lustig.
0: Also ist sie strenger?
1: Sie ist strenger, definitiv. Und Florentine erzählt mir das dann auch immer wieder, ah, da hat die Claudia jetzt wieder rumgemeckert und blablabam. Und dann sage ich dann aber auch zu Florentine, ja, weißt du, aber ich hätte an der Stelle auch gemeckert.
0: Mhm. Ja, das ist ja gut, dass ihr da...
1: Da kam dann von Florentine auch schon mal der Spruch, naja, dann solltest du vielleicht mit der Claudia zusammen sein.
0: Auch schön, ja.
1: Ja, also so war das bei uns. Wir haben ja beide festgestellt, okay, da sind neue Partner. Wir haben ja gerade festgestellt, bei dir lief es ein bisschen anders ab wie bei mir, auch von den emotionalen, wie man damit umgeht. Aber hattest du trotzdem irgendwann mal, als dein Ex sozusagen neue Partnerin hatte, die Angst ersetzt zu werden? Also, dass irgendwie die Partnerin, welche auch immer, dann so versucht, so eine Mutterrolle einzunehmen und das Kind einzuverleiben und sozusagen von dir wegzuziehen?
0: Also ganz klares Nein, weil all die Partnerinnen, die es gab, waren viel zu kurz dabei in diesem Family Game, um da irgendwie irgendeine Rolle hätten streitig machen können. Ich habe irgendwann aufgehört zu zählen. Ich möchte jetzt auch gar nicht weiter darauf eingehen. Es gab auch tatsächlich zwei Personen, an die ich mich, oder wo es intensiveren Kontakt gab. Eine Person relativ am Anfang nach der Trennung. Vielleicht ein halbes Jahr später oder so, ich weiß nicht. Das war dann erstmal ein paar Monate schön und das fand auch Annika total schön. Da habe ich mir aber nie einen Kopf drüber gemacht, weil ich weiß ja, dass er sehr schwierig ist und sie ja auch oft Momente hatte, wo sie mich vermisst hat. Und dann war ja diese andere Partnerin da, die es eigentlich ja dann schöner gemacht hat, weil dann eben mehr passiert ist und aber letztendlich war dann irgendwann nach ein paar Monaten, war das dann vorbei und dann wurde es wieder recht schwierig.
1: Aber hattest du denn das Gefühl, dass Annika sie auch mochte?
0: Ja, also sie hatte auch ein eigenes Kind, das war aber recht klein. Das fand sie aber total süß und sehr angenehm. Dadurch hatte das alles so ein bisschen familiären Touch bekommen, weil man dann ja eben kindergerechtes Programm machen musste. Deswegen hatte sie ja eigentlich nur positiv erzählt. Und ich hatte vorher ja, wie gesagt, oft den Eindruck, dass das nicht so schön für sie war. Und diese neue Partnerin hatte dann das irgendwie für Annika angenehmer gemacht. Und dann hatte ich nicht mehr diese Anspannung, wenn ich wusste, dass sie dort ist. Also da war dann irgendwie eine Frau, die auch so einen Blick auf bestimmte Dinge hatte, der ihm gefehlt hat, und da hatte ich das Gefühl, es läuft besser.
1: Also auch gut für Annika.
0: Ja, und deswegen fand ich das gar nicht schlimm, im Gegenteil. Ich hatte dann so mal angeboten, dass wir zusammen was unternehmen. Dazu ist es dann aber auch gar nicht mehr gekommen. Also er hatte erst signalisiert, dass er das wohl nicht möchte, oder dann hatte er auf ein zweites Mal Fragen signalisiert, er wird es mal anregen oder fragen. Und dann war auch schon wieder vorbei mit den beiden. Und deswegen kam es dann gar nicht dazu. Ich habe die Person nie kennengelernt.
1: Ah, okay.
0: Vor 6 Jahren kam dann eine Partnerin, die dann mal wieder deutlich länger geblieben ist. Die haben sich dann 1 Jahr lang kennengelernt. Am Anfang hat Annika noch sehr positiv darüber berichtet. Ja, die ist Lehrerin. Also bei der ist dann mal mehr passiert, sage ich jetzt mal, im Vergleich zu davor. Die haben dann sich nämlich ein gemeinsames Haus angeschafft. Und da sind sie dann gemeinsam eingezogen.
1: Okay. Das ist ja eine andere Hausnummer.
0: Ja, also sie haben vorher nicht zusammen gewohnt und dann sind sie zusammen in das Haus gezogen nach Brandenburg, wo der Papa ja jetzt immer noch wohnt, quasi, von Annika. Und dann hat Annika das erste Mal quasi auch mit einer anderen Person zusammengelebt in der Woche, wo sie bei ihrem Papa war. Und da fing es dann an, ins Negative auszuschlagen. Die war wohl recht streng zu ihr, während sie zu ihrem eigenen, also sie hatte 2 Kinder, aber der ältere Sohn, der ist nicht mitgezogen nach Brandenburg, sodass sie nur den kleineren mitgenommen hatte und der dann quasi mit im Haus gelebt hat. Und mit dem hat sie sich so ganz und gar nicht verstanden. Der Junge war 6 und Annika war ja zu dem Zeitpunkt 11. Da fing ja die vorpubertäre Phase schon an. Also ein kleinerer Junge, das passte ja dann irgendwie gar nicht. Jedenfalls hat sie mal erzählt, dass er sehr anstrengend war. Und zudem war die Mama selber überhaupt gar nicht streng. Und zu Annika war sie total streng.
1: Also da wurden dann krasse Unterschiede durch sie gemacht, ja?
0: Ja, so hatte sie es jedenfalls erzählt. Sie musste immer aufpassen, auch ganz oft auf ihn. Wenn Besuch da war oder die irgendwo hingefahren sind, dann wurde Annika mal abgestellt und ja, hier, pass doch mal jetzt auf oder kümmere dich mal. Kannst ihn ja mal mitnehmen. Also wenn sie dann irgendwo hingegangen sind, weiß ich nicht, baden an See oder schwimmen oder irgendwo bei irgendwelchen Freunden waren oder so, dann wollte sie mit den Kindern da spielen, die dann eher in ihrem Alter waren, und dann musste sie den Kleinen immer mitnehmen. Und da die sich aber nicht so gut verstanden haben, fand sie das immer sehr nervig und anstrengend, dass sie ihn immer mitnehmen musste. Und selbst wenn Freundinnen zu ihr zu Besuch kamen in ihr Zimmer, dort ins Haus, wurde dann immer verlangt, dass, kannst ihn ja jetzt mal mit reinnehmen. Der kann ja mit dabei sein, ist ja jetzt nicht schlimm. Da wurden dann aber Mädelssachen besprochen und vielleicht so mit Schminke angefangen hat das zu dem Zeitpunkt, und wo man dann so über Jungs sprechen wollte, da wollte man dann keinen 6-jährigen Sohn der neuen Partnerin mit bei haben. Und das hatte sie mir dann irgendwie erzählt, dass sie das nicht so gut fand und sehr anstrengend empfunden hat. Und dementsprechend wurde sie dann auch gemaßregelt davor oder danach. Und da gab es dann auch wohl, sie war dann auch Vegetarierin.
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0: Also, sie wollte dann immer, dass Annika und ihr Papa auch nur vegetarisch essen. Und dann gab's.
1: Also da findet dann jetzt aber, was du jetzt so erzählst, das zeigt ja schon so ein bisschen, dass sie ein bisschen die Mutterrolle übernommen hat, vielleicht nicht bewusst oder so, aber schon, weil wenn sie dann mit so einen Maßnahmen greift, das sind ja schon, ja, da wo sie versucht hat sozusagen, die Mutterrolle ein Stück weit zu übernehmen in der Zeit, wo Annika bei ihrem Papa ist. Also so klingt es jetzt für mich, als wenn ich es höre, ich jetzt raus.
0: Nee, na, nicht Mutterrolle, sondern sie hat dann einfach, sie wollte dann für bestimmte Sachen neue Impulse setzen und das kam aber leider nicht so gut an. Ich weiß, dass dank ihr mein Kind bis heute kein Spinat mehr isst und das ärgert mich bis heute noch, weil sie da irgendwie, keine Ahnung, irgendein Spinatgericht gekocht hat mit frischen Sachen, gedacht hat, sie macht wunder was Tolles damit und hat dann aber Annika dazu gezwungen, das aufzuessen. Und früher mochte sie Spinat sehr gerne, aber diesen, ich sag mal, den mit dem Blub, ne, den wir alle irgendwie kennen. Und da war ich immer sehr froh, dass sie eins von wenigen Kindern waren, die sowas gegessen hatten.
1: Ja.
0: Jetzt will sie gar nichts mehr in diese Richtung essen, hat sie gesagt. Seitdem mag sie das nicht mehr. Sie findet das eklig, sie musste das da essen und es hat ihr überhaupt nicht geschmeckt, weil sie sonst Ärger bekommen hätte. Und das fand ich dann schon übergriffig und nicht mehr Mutterrolle einnehmen. Also,
1: und wie bist du dann damit umgegangen? Hast du das dann auch zurückgemeldet oder hast du das einfach laufen lassen? Hast du es dir angehört?
0: Ja, ich habe es mir angehört und habe gesagt, sie soll es dann eben auch sagen, wenn sie da irgendwas nicht mag und soll es dann mit dem Papa zusammen klären. Aber der durfte ja dann auch irgendwie sein Fleisch auch selber machen und hatte sich ja dann auch selber sehr schnell über sehr viele Dinge geärgert, sodass das dann auch nach 5 Monaten schon zu einer Trennung geführt hat und sie wieder aus dem Haus ausgezogen ist, weil sie sich gemeinsam gekauft hatten.
1: Auch nicht schlecht.
0: Hat sie sich wieder eine Wohnung genommen, ist in die Wohnung gezogen und ja, dann alleine dort gewohnt. Und das tut er jetzt noch. Und das hatte sie ja dann auch relativ schnell dann erzählt. Ja, die streiten sich nur noch. Und irgendwann nach 3 Monaten fing sie dann schon an zu erzählen, dass es da wahrscheinlich bald einen Auszug gibt, weil das überhaupt nicht funktioniert. Mit dem Kind nicht und mit ihr nicht. Und deswegen war das dann auch relativ schnell beendet. Da habe ich mir also auch keine Gedanken gemacht, weil das, was sie erzählt hat, war mehr oder weniger negativ. Das andere war sehr angenehm und sehr positiv und das war sehr, sehr negativ behaftet. Aber ich habe mir da eben dann auch keine Gedanken gemacht, weil ich wusste ja, dass mein Kind und ich eine ganz andere Verbindung miteinander hatten.
1: Ja.
0: Und das kam ja nie so weit, dass da irgendwelche, dass man jetzt Angst haben müsste, dass sie da irgendwie meine Rolle einnimmt oder so. Das kam ja nicht mal in die Nähe ansatzweise dazu. Und wie war es bei dir? Hat die Frau auf der Couch irgendwie deine Rolle versucht zu übernehmen oder dich da irgendwie, dir da irgendwie in dein Gebiet zu kommen, um da irgendwas gemacht, was dich vielleicht gestört hat?
1: Also für mich gefühlt, ja, ich hatte lange, lange, lange das Gefühl, für mich so irgendwie soll ich hier ausgebootet werden und hatte das Gefühl so ein Stück weit von Verdrängung. Also das war bei mir ganz doll.
0: Als Mann oder als Papa?
1: Als Papa. Ganz lange war das. Also das Gefühl hatte, ich soll da irgendwie verdrängt werden. Ich hatte das ja auch in der ersten Folge, glaube ich, auch schon mal gesagt, dass ich ja auch lange das Gefühl hatte, oh, das Wechselmodell wird mir wieder weggenommen. Und das hatte das dann nochmal so verstärkt, so, weil dann gab es dann manchmal so...
0: Sag mal ein Beispiel.
1: Mein Weltbild von damals so, ja, das sind ja 2 Frauen und die können ja kein eigenes Kind haben und jetzt ist ja da eins, dann nehmen sie sich halt das und der Vater muss dann irgendwie beiseite geschoben werden. So, das war tatsächlich so ein bisschen in meinem Hinterkopf drin, weil ich ja gleichzeitig auch eine Beziehung hatte, wo auch ein Kind, also ich hatte ja auch lange eine Beziehung, wo ein anderes Kind im Spiel war und wo ich ja irgendwie auch irgendwie in so eine Vaterrolle mit reingerutscht bin, die was gar nicht so das Ziel war, aber wo ich gemerkt habe, dass ja doch das Kind auch eine starke Bindung zum neuen Partner aufbauen kann und die dann schon sehr fest sein kann. Und das hatte ich so ein bisschen Angst, dass bei Florentin auch passiert mit der neuen Frau.
0: Mhm.
1: Und dass ich dann so ein bisschen außen vor stehe. Und da gab es dann manchmal auch so Situationen, also eine fällt mir gerade ein, da ging es Florentine nicht gut. Sie hatte ganz dolle Kopfschmerzen irgendwie und dann sind sie auch ins Krankenhaus gefahren und ich habe das hinterher irgendwann erfahren, wo ich dann dachte, das war so, nö, fand ich nicht in Ordnung. Also es wurde mir dann erst hinterher irgendwann mal mitgeteilt, ja, da waren wir ein paar Stunden in der Notaufnahme, aber die Claudia war ja dabei. Das war so, das hat echt gesessen, das war dann so, da habe ich dann auch deutlich meine Meinung gesagt, dass ich das nicht möchte. Und das sind so Sachen, die müssen sich dann auch so einspielen. Also das Gefühl des Ersetztwerden hatte ich lange.
0: Okay.
1: Aber dieses Gefühl, was ja dann für mich da war, das ging mit der Zeit dann auch so mit Gesprächen dann auch wieder weg. Also ich konnte das dann schon auch mit den beiden klären. Und da gab es ja dann, letztendlich gab es ja mehr Konfliktpunkte für Florentine mit meiner neuen Partnerin als dann mit der Partnerin von meiner Ex-Frau. Das muss man auch dazu sagen. Und dadurch hatte sich das dann wieder so ein bisschen, zumal meine neue Partnerin, also die damalige, dann auch immer so ein bisschen versucht hat zu sticheln, ha, die wollen dir doch die wegnehmen und so. Und dann in anderen Momenten hat sie aber auch zu mir gesagt, naja, eigentlich gehört Florentine auch zu den beiden, die hat bei dir gar nichts zu suchen. Also es war ja auch immer, dadurch war ich dann auch immer so ein bisschen in so Durcheinander für mich im Kopf. Das war dann immer dann so Gedanken, die man sich dann auch macht, wenn man dann selber alleine zu Hause auf seinem eigenen Sofa sitzt und das Kind dann auch gerade beim Partner ist. Und das sind also Sachen, über die man dann auch so nachdenkt. Also ich für mich.
0: Aber wie ist es denn jetzt heute?
1: Heute ist es wesentlich, wesentlich entspannter. Es hat sich ja alles über die Jahre eingespielt und es ist wirklich so, dass ich mit der Partnerin ziemlich ähnlich ticke, was Sachen, die Florentine betreffen, wie man angehen sollte und auch von gleichen Sachen genervt sind. Das fällt dann schon auf, wo dann die Mama wieder so die entspanntere ist und also Florentine kommt dann auch ganz oft zu mir, ja, und da hat die Claudia schon wieder rumgemeckert, habe ich ja vorhin schon mal erzählt. Und dann, wo ich dann sage, ja, das hättest du bei mir dir auch angehört. Also die Unterschiede sind da auch gar nicht mehr so groß und ich habe auch schon lange nicht mehr das Gefühl, dass ich irgendwie...
0: Ist keine Konkurrenz mehr.
1: Nein, das ist keine Konkurrenz mehr da. Also auf keinen Fall. Ich glaube, da war auch nie so richtig Konkurrenz da gewesen. Das war nur meine Wahrnehmung, aber... Jetzt habe ich die auch nicht mehr. Also ich gehe da jetzt auch ein bisschen entspannter mit um. Als Beispiel, ich hatte mit Florentine letztens auch irgendwie einen großen Tam-Tam-Streit, pubertierend halt. Und dann ist sie sauer halt zu ihrer Mama und ihrer Partnerin gerannt. So, da gehe ich jetzt hin. Und ich habe so für mich gedacht, naja, dann mach mal. Eine Stunde später war sie wieder da, weil Claudia irgendwie rumgemeckert hat. Also von daher, da ist ja bei mir auch eine gewisse Sicherheit eingekehrt über die Zeit.
0: Naja, das hört sich doch gut an.
1: Ja, hätte auch anders laufen können, muss man auch immer dazu sagen. Aber von daher kann ich eigentlich ganz zufrieden sein, wie es sich so über die Jahre, wie das geht da jetzt schon viele Jahre und über die Jahre entwickelt hat. Und da, das ist schon okay so. Es gibt auch immer mal wieder Differenzen, finde ich aber auch alles normal. Solange wie man das irgendwie halbwegs klären kann, ist das schon okay. Und es muss ja auch mal um das Kind gehen, das ist das Entscheidende, das Kind. Sollte im Mittelpunkt der Sanse stehen und nicht darunter leiden. Das ist aber dann meine Frage, die ich an dich jetzt mal stellen würde. Muss man sich mit dem neuen Partner, Partnerin verstehen? Wie siehst du das, wenn es bezüglich um das Kind geht?
0: Ja, also sollte schon, aber in den Genuss bin ich ja nie gekommen. Ich habe die andere Partnerin, die dann mal da war, habe ich dann, glaube ich, auf 2 Geburtstagen dann irgendwie mal erlebt.
1: Ja, aber wie viel Kontakt findest du denn dann sinnvoll? Also wenn jetzt...
0: Wenn die wirklich richtig zusammen gewohnt hätten und sie dann wirklich Woche für Woche Kontakt gehabt hätte, dann wäre mir das schon wichtig gewesen, mit dieser Person auch einen Austausch zu haben oder vermutlich, dass man... Also ich habe ja nicht immer so das Empfinden gehabt, dass der Papa immer so alles im Blick hatte. Das war ja jetzt bis zum Schluss nicht der Fall. Und deswegen hätte ich mir da schon auch einen weiblichen Part gewünscht, der da vielleicht auf die eine oder andere Sache mal achtet oder guckt, wenn so ein Puppertier unterwegs ist und wie soll ich das sagen? Also sie unterstützt bei bestimmten Situationen, ob es jetzt Liebeskummer ist oder irgendwie Kopfschmerzen sind, weil man krank wird oder... dass da einfach eine Person ist, die dann nicht sagt so, ach komm, reiß dich mal zusammen, hab dich nicht so, sondern die dann eben vielleicht diesen Mama-Part ja dann dargestellt hätte oder dafür gesorgt hätte, dass zum Beispiel auch Medikamente da sind oder mal eine Frage dazu beantwortet hätte. Aber war ja nie der Fall, weil es ja keine dauerhaften Partnerschaften gab.
1: Naja, das, ja, die schwierigen Themen kommen ja dann, glaube ich, erst mit einer dauerhaften Partnerschaft. wenn dann sie so eine Beständigkeit hat und dann ja die Partner auch was erreichen wollen. Das ist ja.
0: Ja, deswegen kam das bei mir nie zum Tragen und das ist bis heute noch so. Also die beiden haben wohl immer noch eine On-Off-Geschichte laufen. Das erzählt Annika situativ mal hier und da. Jetzt ist sie ja, wie gesagt, jetzt wohnt sie ja hier und geht nur alle 14 Tage noch zum Papa. Da hat sie jetzt, kriegt sie jetzt da relativ wenig mit. Aber es ist ganz oft bis dahin, wo sie hergezogen ist, der Fall gewesen, dass sie oft von On-Off-Situationen erzählt hat und dass eben dann auch überraschend die andere Partnerin mal vorbeikam an einem Wochenende, wo sie eigentlich gedacht hat, dass sie ihren Papa für sich hat und dann eben auch mit ihm irgendwas Tolles machen konnte. Und dann war das aber nicht der Fall, weil sie dann er dann zu ihr gefahren ist oder irgendwelche Situationen vorlagen, wo sie dann irgendwie dann zu viert was unternommen haben, worauf Annika überhaupt keine Lust hatte.
1: Aha. Okay. Also da war Annika dann auch ein Stück weit enttäuscht dann sozusagen.
0: Ja.
1: Also war ja über die neue Partnerin der Enttäuschung, war ja sozusagen ihre Erwartungen dann nicht erfüllt wurden fürs Wochenende.
0: Ja.
1: Oder für die Zeit beim Papa. Oder das ist natürlich schon hart.
0: Also auch schon, wo sie dann, kurz bevor sie hergezogen ist, gab es die eine oder andere Situation, wo sie ist dann schon länger hier geblieben und ist dann nur für 4 oder 5 Tage zu ihm gegangen und dann gab es irgendwann mal die Situation, dass sie dann irgendwie vor einem Wochenende erst zu ihm gehen wollte und dann, weil es war in den Ferien, da wollte sie dann irgendwie rüberwechseln und dann vor einem Wochenende. Und da hatte der Papa irgendwie aber dann plötzlich gar keine Zeit, weil er dann irgendwie zu der Ex-Freundin ja angeblich musste. Und dann hatte sie sich aber einen schönen Abend mit ihm gewünscht, irgendwie einen Filmabend auf der Couch. Und dann hat er gesagt, er holt sie ab, sobald er da fertig ist bei der, weil er da irgendwas machen muss, keine Ahnung. Und dann hat er ewig nicht angerufen und dann... Ja, dann habe ich ihr angeboten, dass sie dann einfach hier bleiben soll, weil sie muss ja jetzt nicht dann abends noch bis nach Brandenburg rausfahren. Und dann habe ich ihr gesagt, bleib hier, sag ihm Bescheid und du musst jetzt da nicht noch rausfahren. Und da hatte sie dann auch schon gar keine Lust mehr, dorthin zu fahren. Und dann haben sie das, glaube ich, auf den nächsten oder übernächsten Tag erst verschoben, weil die Ex-Freundin dann immer mal wieder wichtiger war.
1: Aber hast du denn auch so Momente gehabt, wo du dich so richtig zurücknehmen musstest? Also dann nicht... So, jetzt sage ich dazu was. Hattest du so eine Momente?
0: Ja, einen ganz schlimmen Moment hatte ich und der ist immer noch in meinem Kopf so drinne. Das war, da waren die noch nicht in dem Haus zusammen. Das war das erste gemeinsame Weihnachten, glaube ich. Annika hatte zu der Zeit ganz viele Bilder gemalt mit Acrylfarbe. Bei ihrer Oma hat sie das immer gemacht, also bei meiner Mama. Hatte dann irgendwie auch ein Bild für die neue Freundin von dem Papa gemacht.
1: Charlotte.
0: Da hatte sie dann das auch eingepackt und ihr geschenkt. So wie es für mich und dem, also der Papa hatte auch mal Bilder bekommen und ich hatte halt auch welche bekommen. Ich hatte die auch alle aufgehängt im Wohnzimmer. Und die hatte dann ein kleineres Bild bekommen und hatte dann am Heiligabend, ich glaube, das war an Weihnachten, wo sie Heiligabend bei denen war, dann erstmal so getan, als ob sie sich darüber freut. Und am nächsten Tag, am ersten Weihnachtsfeiertag, hat sie es dann Annika zurückgegeben und hat gesagt, sie findet die Farben nicht schön, die passen nicht in ihre Wohnung und sie möchte jetzt das nicht einfach irgendwo an den Müll schmeißen und deswegen würde sie es ihr jetzt wiedergeben.
1: Boah, das ist ja schon ein... Wie hat Annika darauf reagiert? Also hat sie dir das dann erzählt? Oder?
0: Ja, sie war sehr verletzt und wir hatten irgendwann über Bilder gesprochen. Sie hat es nicht gleich erzählt. Das hat irgendwie ein paar Wochen gedauert. Das hatte sie mir irgendwann im Januar oder Februar erzählt, weil ich gesagt habe, Mensch, das sind aber schöne Bilder hier und hast du wieder welche neue gemalt bei Oma? Und irgendwie kam sie dann auf Weihnachten und ja, stell dir mal vor, ich hatte ja der, ich weiß gar nicht mehr, wie sie heißt, hatte ich ein Bild geschenkt. Und erst hat sie sich so gefreut darüber und am nächsten Tag hat sie es mir dann mit den Worten wiedergegeben. Und da war ich schon sehr traurig drüber. Und da hatte ich das Gefühl, sie mag mein Bild gar nicht oder sie mag mich nicht oder wie auch immer. Und ich war dann nochmal schockiert darüber, weil sie mir ja dann, also zu der Zeit wusste ich dann irgendwie schon, dass sie Lehrerin war. Und da habe ich gedacht, wow. Das ist krass.
1: Sehr, sehr pädagogisch. Aber du bist dann nicht ins Gespräch mit ihr gegangen?
0: Nein, ich hatte ja, wie gesagt, weder eine Nummer oder irgendwas. Ich wollte auch, ich hatte das nur mit dem Papa besprochen und gesagt, dass ich das nicht so schön finde. Der hatte aber irgendwie andere Sorgen und hat sich dafür nicht weiter groß interessiert und hat es versucht zu beschwichtigen. Ich hatte ja keine Möglichkeit, mit ihr Kontakt aufzunehmen. Wollte ich auch eigentlich, ehrlich gesagt, irgendwie gar nicht. Wenn ich sie gesehen hätte zu irgendeinem Anlass, dann hätte ich sie vielleicht darauf angesprochen. Aber als ich sie dann erst ein Dreivierteljahr später mal irgendwann gesehen habe beim Geburtstag, habe ich das dann auch nicht mehr thematisiert, weil das war dann in dem neuen Haus und da habe ich dann erstmal abgewartet und geschaut,
1: wie
0: es sich entwickelt.
1: Und hat sie dann Annika dann nochmal ihr irgendwann ein Geschenk gemacht? Oder war das sozusagen so, nö, mache ich nie wieder? Oder hat sie es nicht mehr ergeben?
0: Nee, ich glaube, es gab dann auch keine Geschenksituation mehr.
1: Ist ja vielleicht für Annika auch nicht schlecht.
0: Im Gegenteil, sie hatte mir sogar dann erzählt, dass es auch eine ähnliche Situation mit dem Papa selber gegeben hat, wo auch irgendwie, der hatte auch irgendwie ein Geschenk ausgesucht. Irgendwas für die Wohnung, frag mich jetzt nicht was, ich weiß es nicht mehr.
1: Mhm.
0: Und das hatte sie dann auch irgendwie zurückgegeben und gesagt, das passt nicht in die Wohnung, das findet sie nicht schön. Und also da war der Papa dann auch total enttäuscht und natürlich verletzt. Und das hatte dann Annika auch erzählt und dann habe ich gesagt, und was macht ihr jetzt? Naja, dann hat sie gesagt, jetzt haben die beiden sich darauf geeinigt, dass sie sich nur Gutscheine schenken für irgendwelche Konzerte oder Erlebnisse.
1: Aber so mein ein Moment, der dir in Erinnerung geblieben ist, bei dem du dich zurücknehmen musstest.
0: Ja, weil es mir leid getan hat um mein Kind.
1: Ja, das ist verständlich.
0: Gab es denn bei dir einen ähnlichen Moment oder irgendwas, wo du an dich halten musstest?
1: Ah, da gab es, glaube ich, mehrere Momente, wo ich einfach, es ist auch immer noch manchmal, wenn ich, es ist ja auch nicht selten, dass ich mal bei denen zu Besuch in der Familie bin, weil wir auch nicht so weit voneinander weg wohnen.
0: Erzähl mal einen Moment, also so einen präsenten Moment, der dir in Erinnerung ist.
1: Ich war irgendwann in der Wohnung und da hatte sie, also Florentina hatte einen Streit mit Claudia. Ich weiß nicht mehr, wo das Thema ging. Das weiß ich wirklich nicht mehr. Ich weiß nur, sie haben sich beide ordentlich angezickt, würde ich es jetzt mal sagen. Das war so, ich kam mir vor bei so einem Zickenkrieg und ich habe da auf dem Sofa, da war ich mal die Person, die auf dem Sofa da gesessen hat und habe, also wenn ich jetzt sage, ich habe es genossen, es ist vielleicht ein Stück übertrieben.
0: Ja.
1: Ich habe mir so gedacht, so kann das hier auch laufen und war so für mich, muss ich zugeben, eher auf der Seite von der Claudia und habe mich da aber wirklich dann auch gedacht, ich mische mich hier nicht ein, das geht mich gar nichts an, das ist nicht meine Woche. Ich bin hier gerade nur zu Besuch. Ich weiß noch, ich hätte, wenn ich eingeschritten hätte, hätte ich dann noch der Claudia noch recht gegeben, so ungefähr. Nee, das macht man hier nicht. Also es war irgendwas, gegen irgendwas war sie frech gewesen. Ich weiß aber nicht mehr ganz genau, worum es ging. Und da gab es mehrere so eine Situation, aber auch bei irgendwelchen Feiern oder so, wo, also Florentine kann dann schon manchmal sehr schnippig reagieren. Also ganz oft, wenn es so um Sachen wie Ordnung und so geht und um ihr Zimmer oder die Ordnung in der Wohnung. Also ein Beispiel, ja doch, jetzt fällt mir doch noch ein gutes Beispiel ein. Also sie hat es wunderbar perfektioniert und drauf, die Florentine in der Küche ein Heidenchaos zu hinterlassen. Sie sagt, Papa, ich mach mir mal was zu essen, möchtest du auch was? Und ich denke so bei mir, oh, das ist auch schön, mein Kind macht was zu essen. Und vergesse ganz oft, was für Konsequenzen das für mich und meine Küche hat. Just diese Situation habe ich irgendwann auch miterlebt, als ich da hinging, um den Hund abzugeben, weil die auf den Hund auch aufpassen. Und da ging es genau gerade um dieses Thema. Und so. Und ich habe so für mich gemerkt, wie jetzt gehen bei mir genau dieselben Gedanken los, wie wenn das in meiner Wohnung passiert. Und da habe ich mich dann wirklich ganz bewusst gesagt, Marco, Moment mal, du bist hier nicht, das ist nicht deine Wohnung. Hier läuft zwar gerade derselbe Film ab, aber du hast hiermit gar nichts zu tun. Also das sind so Momente, wo ich dann merke, da muss ich mich dann noch wirklich zurücknehmen, weil sonst würde ich da dann auch was mit dazu sagen. Aber da weiß ich dann, nee, das geht mich hier nichts an. Das ist hier nicht mein Bereich.
0: Aber anders als in meinem Moment. Also in meinem Moment gab es ja die Situation, dass ich das Gefühl hatte, ich müsste meinem Kind beistehen. Und du hättest ja wahrscheinlich die gleiche Situation, dass du dich einfach nur über denselben Moment aufregen würdest.
1: Ja, genau. Das ist also, ich würde dann nicht, das ist bei mir ist Tatsache andersrum, da würde ich dann eher der Partnerin beistehen als meinem Kind. Das ist dann schon, weil ich ja genau dieselben Ärgerpunkte habe.
0: Aber den Moment, so wie ich ihn erlebt habe, dass du sagst, das war jetzt aber echt ungerecht und jetzt muss ich mal mit der reden, weil das hat sie jetzt so, das darf sie so nicht oder das soll sie so nicht, das gab's nicht.
1: Nein, also nicht bewusst, wo ich mich jetzt dran erinnern kann. Also es gibt immer mal wieder so Punkte, wo ich mir denke, oh, muss das jetzt sein? So, aber das sind immer so Kleinigkeiten und irgendwie, man wird ja über die Jahre auch so ein bisschen entspannter und denkt sich ganz oft nur noch seinen Teil, was auch einfach manchmal besser so ist. Und jeder lebt sein eigenes Leben und irgendwie, man hat zwei gemeinsame Schnittpunkte. Die sind dann auch schön und manchmal auch ein bisschen konfliktbehaftet, aber so. Es plätschert so vor sich hin.
0: Aha.
1: Deswegen würde ich dann, aber was mich jetzt für mich, ich würde dich gerne nochmal fragen, was würdest du, wenn du könntest, heutzutage anders machen? Die jetzige Doreen, die mit ihrer Erfahrung über die Jahre, die passiert sind, würdest du anders reagieren?
0: Bei was jetzt?
1: Na, wenn gerade jetzt hier in dieser Situation zum Beispiel, die du vorhin beschrieben hast mit dem Bild. Würdest du heute anders agieren? Würdest du heute was sagen?
0: Nee, wahrscheinlich genauso wenig. Ich würde das erstmal abwarten, wie sich das weiterentwickelt.
1: Mhm.
0: Also wahrscheinlich, nee. Mit dem Wissen von heute noch entspannter wahrscheinlich reagieren und sagen so, ach, das gucke ich mir jetzt erstmal an.
1: Mal gucken, wie lange es geht.
0: Und mein Kind stärken von innen heraus und sagen, klär das mit Papa zusammen, sag das, dass das nicht schön war oder... Also bei mir hat sie ja, kriegt sie ja ihre Bestätigung. Alles, was sie künstlerisch je gemacht hat, ist in der Wohnung verteilt. Das macht ihr Papa ja auch leider nicht. Der hat irgendwie alles immer entsorgt oder in den Keller getan oder beim Umzug verbummelt oder einfach irgendwann, keine Ahnung, die Dinge existieren bei ihm alle gar nicht und bei mir ist das nach wie vor alles noch da.
1: Ja, das ist...
0: Und das weiß sie auch. Da bei mir entsprechende Unterstützung hat, das weiß sie.
1: Ja, das ist bei mir auch. In der Wohnung hängen immer noch die Bilder, die ich so zum Geburtstag gekriegt habe. Ich glaube, die werde ich auch die abnehmen. Ich wüsste gar nicht, warum. Also Florentine sagt manchmal, Papa, das kannst du jetzt aber mal abnehmen. Das habe ich gemacht, wo ich klein war. Und ich habe gesagt, nein, das hast du mir geschenkt.
0: Ja, genau. Und deswegen ticke ich da auch ganz anders. Und das weiß sie auch. Und deswegen, ich sag mal so, sie wohnt jetzt hier bei mir. Und dafür hat sie auch guten Grund.
1: Ja. Das ist ja die Unterschiede, die bei uns anders laufen. Das ist ja ganz gut. Deswegen machen wir diesen Podcast, um auch mal zu erläutern, das kann so laufen und das kann so laufen.
0: Ja, also irgendwas muss ich ja richtig gemacht haben, weil sie scheint sich ja hier, also sie hat gesagt, sie fühlt sich hier wohler und es ist hier auch ein bisschen, also jetzt deutlich angekommener. Nach so vielen Jahren Wechselmodell ist sie ja einfach jetzt wieder zu Hause.
1: Mhm.
0: Gibt es bei dir was, was du rückwirkend anders machen würdest?
1: Ja, definitiv. Kann ich sagen, definitiv würde ich entspannter rangehen. Ich glaube, ich würde mir weniger Gedanken machen und Ängste haben, glaube ich, dass mir mein Kind irgendwie entzogen werden soll oder weggenommen werden oder ich ersetzt werden soll. Ich glaube, diese Gedanken wären heute nicht mehr da, weil wenn, also es kann ja auch immer mal passieren, dass Beziehungen in die Brüche gehen und dann eine neue Beziehung da wäre, dann würde, ich sage jetzt mal, dasselbe Spielchen ja von vorne beginnen, da wäre wieder ein neuer Partner und so. Und ich glaube, dann würde ich heutzutage anders rangehen. Das wäre, da wäre ich, glaube ich, wesentlich entspannter, wesentlich zurückhaltender in dem, was ich so für mich denken würde. Also ich glaube, das wäre ganz anders. Also weil ja Florentine jetzt auch älter ist und nicht mehr so die kleine Florentine, die sehr anhängliche und sich gerne anspiegende Florentine ist sie ja nicht mehr. Und so, da wäre so der Angst nicht da mehr. Das wäre anders heutzutage, definitiv. Da habe ich ein bisschen was für mich mitgenommen über die letzten Jahre.
0: Ja, okay.
1: Das war dann sozusagen heute unser Thema, wie das ist, wenn der Ex neue Partner hat. Ein Ausblick für die nächste Folge würde ich gerne noch geben.
0: Ja.
1: Da hatten wir das Thema zwischen den Fronten, Loyalitätskonflikte bei Kindern. Auch ein schwieriges Thema, wie Kinder die Trennung vielleicht erleben, was passiert und so weiter. Auch ein interessantes Thema. Man kann nur empfehlen, immer wieder reinhören in unseren Podcast bei Radio Alex.
0: Wunderbar. Das hätte ich nicht schöner beenden können. Und
1: ey, das war ein geiles Schlusswort, oder?
0: Auf jeden Fall.
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2: Heute geht es um das Campus Radio CouchFM. Das ist ein Projekt in Zusammenarbeit der drei Berliner Hochschulen, der Humboldt-Universität, der Freien Universität und der Technischen Universität Berlin. Und ich möchte euch nun das Campus Radio genauer vorstellen und habe hierzu Laura und Emily von CouchFM eingeladen. Herzlich willkommen.
3: Hi.
4: Hi.
2: Seit wann gibt es denn das Format Campus Radio CouchFM?
3: Also 2011 kam die Idee auf. Und 2012 lief dann die erste Sendung schon. Also es ist jetzt schon ganz schön lange her.
2: Und ihr sendet ja jeden Tag und habt verschiedene Formate. Wie ist die Sendung denn aufgebaut?
3: Genau, also wir haben jeden Tag in der Woche ein unterschiedliches Format. Zweimal die Woche läuft unser Live-Magazin. Das heißt, da stehen wir live im Studio und reden über alles Mögliche. Und dann läuft auch Musik zwischendurch, wie man es aus dem Radio halt so kennt. Und montags ist bei uns immer Platz für eine Gästesendung. Mhm. Also da können zum Beispiel andere Unis ihre Projekte vorstellen, wenn sie selbst einen Podcast produzieren und so weiter. Dann haben wir am Mittwoch unsere Musiksendung, das Klangkompott. Das wird von der Musikredaktion gemacht und es kann auch alles Mögliche sein. Interviews, einfach eine Band vorstellen, ein Genre vorstellen, alles Mögliche. Genau, donnerstags läuft unser Gästezimmer. Das ist ein Interviewformat mit Personen zum Beispiel aus Politik oder der Kultur, Berliner Figuren, alles Mögliche. Ja, samstags ist bei uns Tanzstunde. Da können DJs aus Berlin ihre Sets spielen und sich so ein bisschen vorstellen. Und am Sonntag läuft unsere Wiedergabeliste mit den besten Songs aus der Woche.
2: Wie kommt ihr denn zu den Themen, die ihr in der Sendung besprecht?
4: Also ich finde, das ist auch mal ein sehr spannender Prozess, weil es einfach wirklich das ist, was die Couchies so im Alltag beschäftigt. Und das fand ich am Anfang auch so ganz ungewohnt, dass wirklich der Themenvorschlag einfach so reingeworfen werden kann. Und meistens wird er auch total cool aufgenommen und dann wird gebrainstormt, dann können andere relaten oder eben nicht. Und das ist immer ein total spannender Prozess. Also das meiste findet so in der Wortredaktion dann statt oder halt davor in den allgemeinen Sitzungen.
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1: Einen wunderschönen Dienstagnachmittag wünschen wir euch und sagen willkommen zu einer weiteren Live-Ausgabe von Couch FM hier aus dem Studio von Alex Berlin. An meiner Seite heute steht
2: Luise, hallo.
1: Hi, wir lassen uns auch heute wieder den Wasserfall der Worte fließen. Es geht unter anderem um die Frage, ob die Gebühren fürs Anwohnerparken erhöht werden sollen und um das Bode-Museum.
2: Also eine große Bandbreite an Themen. Wie man an den Temperaturen in den letzten Tagen, aber vor allem auch heute irgendwie unschwer erkennen oder fühlen kann. Es ist Sommer und Sommer ist ja irgendwie auch Urlaubs- und Reisezeit. Manche präferieren die Berge, manche das Meer und manche machen gerne Städtetrips. Manche Städte sind sogar so ikonisch, dass ganze Songs oder Bands und KünstlerInnen nach ihnen benannt sind. Fällt dir eine KünstlerIn zu einer Stadt ein?
1: Wenn ich jetzt so überlege, also ich habe weder eine Künstlerin noch einen Künstler im Kopf, aber zumindest die Stadt. Lass mich raten. Berlin, liege ich richtig?
2: Es gibt bestimmt auch eine Band oder eine Künstlerin mit Berlin im Namen, aber ich hatte jetzt eher zum Beispiel an Tokyo Hotel gedacht oder an Vienna, Vienna. Vielleicht kennst du das Lied Make a Man Out of You, das ist auch von ihm. Und letzte Woche ist dann sein neuer Song Angel Wings erschienen.

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2: Falls euch der Song gefallen hat, Vienna Vienna spielt Mitte September sogar zweimal in Deutschland, in Köln und in Hamburg. Und durch Ronja, die heute unsere Playlist zusammengestellt, danke an dieser Stelle, habe ich auch erfahren, dass der Song Make a Man Out of You auch in der Serie Off Campus gespielt wurde. Und irgendwie muss ich das verpasst oder verdrängt haben. Ich habe die Serie nämlich schon ein paar Mal durchgeguckt. Hast du Off Campus auch gesehen?
3: Nein, tatsächlich nicht. Ich bin in Sachen Serien nicht ganz so bewandert. Ich bin eher der Filme-Fan.
2: Verständlich. Geht mir eigentlich auch ähnlich. Also ich verliere bei Serien immer schnell die Aufmerksamkeit und das Interesse. Aber Off-Campus kann ich sehr empfehlen. Also es geht um Eishockey, College, Liebe. Etwas anderes hast du aber vielleicht gesehen. Drei Haselnüsse für Aschenbrödel.
3: Natürlich. Welcher Märchenliebhaber lässt sich denn diesen weihnachtlichen Winterklassiker eines Märchens entgehen? Ich sehe ihn mir jedes Jahr an Weihnachten an und das seit meinem 12. Lebensjahr. Wie findest du das Märchen?
2: Puh, ich glaube, ich mache mich gleich ein bisschen unbeliebt. Ich bin nämlich kein großer Märchenfan und ich bin wahrscheinlich auch die einzige Person in Deutschland, die sich den Film nicht jedes Jahr anguckt, sondern ihn sich jedes Jahr entgehen lässt. Ich habe ihn früher, glaube ich, einfach einmal zu viel geguckt. Der Soundtrack ist und bleibt aber ikonisch und der Film natürlich auch. Mittlerweile ist er auch schon 53 Jahre alt und hat damit mehr weltpolitische Ereignisse erlebt als wir beide.
3: Da stimme ich dir zu. Ich meine, die Filmmusik hat Ohrwurmcharakter ohnegleichen. Ich werde mich mal auf Spurensuche begeben, irgendwann, um herauszufinden, ob du wirklich die einzige Person in Deutschland bist, die ihn sich jedes Jahr entgehen lässt.
2: Bitte sag dann unbedingt Bescheid. Und falls ihr euch jetzt fragt, warum wir mitten im Sommer über einen winterlichen Film reden, seht es als Abkühlung an diesen heißen Tagen. Ich kann Weihnachtsfilme eigentlich immer gucken, also vor allem auch im Sommer. Und als ich jünger war, hatte ich auch irgendwie so eine Phase, dass ich in den Sommerferien immer irgendwann das Bedürfnis gehabt hatte, Weihnachtsfilme zu gucken und es dann auch einfach gemacht habe. Aber zurück zu Drei Haselnüsse für Aschenbrödel. Unser Couchie Caro hat sich mit ein paar Funfacts rund um den ikonischen Film beschäftigt.
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0: Drei Haselnüsse für Aschenbrödel. Das war der erste Märchenfilm, den ich je gesehen habe. Die Hauptdarstellerin Libozeja Frankova ist, seit ich ein Kind bin, für mich die ultimative, wunderschöne Märchenprinzessin. Und die Titelmelodie begleitet mich durch jede Weihnachtszeit. Für alle, die den Film nicht kennen, Drei Nüsse für Aschenbrödel ist ein Märchenfilm, der von der Handlung her ähnlich wie Aschenputtel ist. Allerdings bekommt Aschenbrödel drei magische Haselnüsse, die ihr dabei helfen, mit geschickten Kostümen das Herz des Prinzen zu erobern. Und um meinem persönlichen Lieblingsweihnachtsfilm eine gebührende Hommage zu liefern und ihn allen, die ihn kennen oder auch noch nicht kennen, ein bisschen näher zu bringen, habe ich ein paar Fakten herausgesucht. Drei Nüsse für Aschenbrödel feiert 2023 seinen 50. Geburtstag. 1973 hatte der Film sein Fernsehdebüt in der DDR. Eine Kooperation zwischen der DDR und Tschechien machte diesen Film möglich. Während der Dreharbeiten sprachen die deutschen SchauspielerInnen Deutsch und die Tschechischen Tschechisch, was am Set zu einigen Kommunikationsproblemen geführt haben soll. Die Sprache wurde dann später jeweils nachsynchronisiert. Das märchenhafte Schloss, das im Film zu sehen ist, existiert tatsächlich. Es ist Schloss Moritzburg, von Berlin aus mit der Regio erreichbar. Anlässlich des 50. Jubiläums gibt es dort eine Sonderausstellung, wo Fans Kostüme und zum Beispiel den bronzenen Schuh von Aschenbrödel bewundern oder sogar anprobieren können. True Crime Fans, aufgepasst! Das ist eine Geschichte, die eigentlich zu dumm oder zu lieb zum Verbrechen ist? 2014 wurde ein Originalkleid von Aschenbrödel aus der Dauerausstellung im Schloss Moritzburg gestohlen. Aber nach einem Polizeiaufruf vom Dieb wieder zurückgeschickt. Im Januar 1973 lag rund um das Schloss Moritzburg gar kein Schnee. Für die Außenaufnahmen rund ums Schloss musste also Kunstschnee her. Dafür wurden dann etwas ungewöhnliche Materialien wie Fischmehl, Sägemehl und aufgerautes Eis als Schneeersatz verwendet. Die Hauptdarsteller Libozeja Frankova und Pavel Travinček feierten mit diesem Film ihre schauspielerischen Durchbrüche. Allerdings sollte Libozeja eigentlich ursprünglich gar nicht Aschenbrödel spielen, sondern war nur die zweite Wahl. Die ikonische Titelmelodie des Films wurde vom Komponisten Karel Svoboda erschaffen. Und von ihm stammen auch andere sehr bekannte Melodien, beispielsweise Vicky und die starken Männer und die Biene Maja, die ihr ja vielleicht auch kennt. Es gibt eine Neuverfilmung aus dem Jahr 2021 von Drei Haselnüsse für Aschenbrödel. Vielleicht wäre das ja was für einen Drei Nüsse für Aschenbrödel-Marathonabend. Für alle Wissbegierigen, die jetzt immer noch nicht genug Fakten zum Film haben, gibt es eine MDR-Doku zum 50. Jubiläum des Films in der ARD-Mediathek zum Anschauen. Wenn ihr jetzt neugierig geworden seid und den Film mit all diesen Fakten im Kopf nochmal sehen wollt oder auch zum allerersten Mal, dann habt ihr Glück, denn der Film wird über die Weihnachtszeit besonders oft an den verschiedensten Fernsehsendern ausgestrahlt, teilweise am Weihnachtstag bis zu dreimal. Wer keinen Fernsehen guckt, der hat trotzdem Glück, denn den Film kann man nicht verpassen, ihn gibt's auf Netflix. Vielleicht war das jetzt ein Anstoß, an das Schloss Moritzburg zu besuchen, vielleicht den Film noch einmal oder zum ersten Mal anzusehen oder einfach in Weihnachtsstimmung zu kommen. Also holt euch einen Kakao und vielleicht ein paar Kekse und macht's euch gemütlich.
1: Der Film ist nicht nur in Deutschland so populär. Als ich letztes Wintersemester ein Erasmus gemacht habe, kam das Thema irgendwie auch da auf und auch Freundinnen aus anderen europäischen Ländern kannten den Film und gucken den im Gegensatz zu mir auch regelmäßig jedes Jahr. Ich habe jetzt auf jeden Fall wieder ein paar Tage ein Ohrwurm von den beiden Liedern.
2: Vielleicht kommt gleich ein weiterer hinzu. Wir machen nämlich jetzt sofort weiter mit einer Künstlerin, die mit ihrem Song für den Brit Award nominiert wurde. Hier ist Rachel Chinoriri mit One Song Away vom Crying.

0: Das war Nunzi mit If I Were You. Luise, hast du einen Führerschein und wenn ja, wie lange fährst du schon Auto? Fährst du überhaupt Auto und wenn ja, wie oft?
1: Ja, ich habe einen Führerschein, schon ein paar Jahre. Also ich müsste jetzt nachrechnen, aber ich meine, das sind so 4 um den Dreh. Richtig häufig fahre ich aber nicht. Eigentlich hauptsächlich, wenn ich mit meiner Familie einen Ausflug mache oder, was mittlerweile eher selten vorkommt, mit ihnen in den Urlaub fahre. Wie ist es bei dir so?
0: Ich habe zwar einen Führerschein seit letztem Jahr Juli, fahre aber sehr selten mit dem Auto. Einen Mietwagen, wenn überhaupt. Wie bewertest du die Parkmöglichkeiten in Berlin?
1: Kommt drauf an, würde ich sagen. Also wenn man bei meinen Eltern abends so einen Parkplatz sucht, da muss man schon manchmal so einige Runden drehen, bis man irgendwas findet. Aber ich glaube, das Problem sind ja eher die Massen an Autos und nicht die Anzahl an Parkplätzen. Und wir wollen ja auch nicht die ganze Stadt voller Autos haben.
0: Ja, da stimme ich dir zu. In der Innenstadt schätze ich die Parkmöglichkeiten auch aufgrund der Vielzahl an Autos als eher begrenzt ein. Bei mir in der Wohngegend haben Autofahrende, Anwohnerinnen und Anwohner aber die Möglichkeit, sich eine private Parkfläche zu mieten. Die Gebühren fallen relativ gering aus, was für eine breite Zustimmung sorgt. Unser Couchie Moritz aber sieht die geringen Parkgebühren im Berliner Raum kritisch und hat die damit verbundenen Probleme genauer durchleuchtet. Hören wir rein.
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3: Sollte Anwohnerparken teurer werden? Ja, unbedingt. Die aktuellen Gebühren, gute 10 Euro im Jahr, sind wirklich ein schlechter Witz. Diese Summe deckt nicht einmal die Verwaltungskosten für die Ausstellung eines Parkausweises. Mit anderen Worten, das Parken im öffentlichen Raum wird massiv subventioniert. Und zwar von allen. Auch von denen, die gar kein Auto besitzen. Wir müssen uns eines klar machen. Der öffentliche Raum ist ein unfassbar knappes und wertvolles Gut. Jede Parkfläche bedeutet weniger Platz für Grün, für Spielplätze oder für Radwege. Diesen Raum können wir nicht weiter für 10 Euro im Jahr verscherbeln. Mehr als die Hälfte der BerlinerInnen besitzt überhaupt kein Auto. Das heißt, diese Menschen zahlen mit für den Luxus derjenigen, die sich es leisten können, ein eigenes Auto zu besitzen. Und das ist einfach ungerecht. Wer das Privileg haben möchte, in einer dicht besiedelten Stadt sein Auto bequem vor der Haustür abzustellen, sollte auch bereit sein, einen gerechten Anteil an den Kosten zu tragen. Zumal das Auto im Durchschnitt 95% des Tages einfach nur herumsteht und trotzdem extrem viel Platz beansprucht. Wir reden in letzter Zeit viel über das Stadtbild. In diesem Kontext finde ich die Kritik daran angebracht. Wir subventionieren einfach, dass überall in unserer Stadt hässliche Blechkisten herumstehen. Gleichzeitig wird in so vielen anderen Bereichen gespart. Bei Kultur, bei Bildung, beim Ausbau des öffentlichen Nahverkehrs. Es ist wirklich absurd, dass ausgerechnet das Parken im öffentlichen Raum weiterhin künstlich billig bleibt. Langfristig müssen wir Individualmobilität teurer machen. Nicht um Menschen zu bestrafen, sondern um unsere Städte gerechter, lebenswerter und klimafreundlicher zu gestalten. Höhere Parkgebühren sind kein Selbstzweck. Sie sind ein Schritt hin zu einer faireren Nutzung unseres gemeinsamen Raumes.

0: Das waren Robin und Sarah Lars mit Talk to Me Sarah und Darling Nikki mit Stay. Sowohl Robin als auch Sarah Larsson stammen aus Schweden. Da wir vorhin bei Filmen und Serien waren, ich habe vor kurzem einen Film geguckt, wo Robins Song Dancing on My Own vorkam. Ich habe auch das Gefühl, dass er danach nochmal so einen Aufschwung bekommen hat. Aber vielleicht denke nur ich das oder es ist meine Instagram-Bubble. Und Sarah Larssons neuer Anstieg an Popularität finde ich irgendwie auch sehr faszinierend. Sie ist ja eigentlich schon länger dabei, aber jetzt hat sie irgendwie ein neues Hoch in ihrer Karriere erreicht. Vor ein paar Wochen war sie auf dem Lollapalooza in Berlin und im August singt sie auch noch auf dem Sziget Festival in Ungarn. Da ist CouchFM auch mit dabei, also freut euch da schon mal auf kommende Beiträge und Content. Und apropos Content, wie viele Bilder und Videos sind denn auf deinem Handy?
1: In meiner Galerie befinden sich aktuell 3508 Bilder und 20 Videos. Die Angaben sind natürlich ohne Gewähr und die Zahl fluktuiert ständig. Wie sieht's bei dir aus?
0: Ich kann das tatsächlich toppen. Laut der Mediathek sind es 11.510 Objekte. Keine Ahnung, wie viel davon Videos oder Fotos sind, aber da sind bestimmt sehr viele Bilder, die ich versehentlich gemacht habe oder solche, die ich eigentlich mal löschen könnte. Unsere Handys fungieren ja in gewisser Weise als Archiv und wir halten Momente, Konzerte, Reisen, Ausflüge und so viel mehr damit fest.
1: Oder Fußballstadien, Handballhallen, Basketball- und Eishockeyarenen, jedenfalls bei mir.
0: Nicht nur bei dir. Machst du unterwegs oder in Museen auch manchmal Bilder von Bildern oder Skulpturen?
1: Das auch. Museumsexponate aller Art finden in meinem mobilen Archiv namens Smartphone auch Platz.
0: Unser Couchy Theodora war bei der Presseeröffnung für die neue Ausstellung Fotografie erzählt Skulptur im Bode-Museum dabei. Und da geht es nicht nur um irgendwelche Fotos, sondern unter anderem um Archivfotografien. Vielleicht sind unter unseren Zuhörern ein paar Kunststudierende oder KunstliebhaberInnen, für die das ganz interessant sein könnte. Theodora hat auch mit ein paar Kunststudierenden geredet, aber hört doch einfach mal selbst.
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3: Heute ist der 14. Juli 2026 und ich bin gerade auf dem Weg zur Museumsinsel. Denn hier im Bode-Museum findet heute die neue Presseeröffnung der neuen temporären Ausstellung Fotografie erzählt Skulptur statt. In den nächsten Minuten schauen wir uns an, wie hier sieben Meisterwerke in einem direkten Dialog mit ihren fotografischen Abbildern treten. Das Geheimnis hinter diesen Bildern liegt tief im Keller des Museums. Kuratorin Lilla Matjörk-Engel hat für diese Ausstellung Fotografien aus dem Archiv ans Tageslicht geholt, die bislang noch nie öffentlich zu sehen waren. Eigentlich sind es bloße Protokollaufnahmen, die früher nur dazu dienten, den Erhaltungszustand der Werke zu dokumentieren. Doch jetzt holt die Ausstellung sie aus den staubigen Aktenordnern direkt ans Rampenlicht. Eigentlich sind es über 60 Fotografien und die meisten von ihnen waren davor noch nicht einmal kategorisiert. Sie werden mit sieben Skulpturen aus der Sammlung in Beziehung gesetzt. Und das Faszinierende daran? Die Fotos zeigen zwar die Skulpturen, aber nutzen einen ganz anderen Stil. Durch dramatische Lichtführungen oder ungewöhnliche Perspektiven werden die Werke so neu inszeniert und man kann sie zum Teil gar nicht mehr wiedererkennen.
4: Wie verführerisch auch Fotografie sein kann in der im Angesicht der Dimension zum Beispiel. Dann sieht man ein Foto an und dann denkt man, oh je, dieses Stück ist bestimmt sehr groß oder das ist bestimmt sehr klein. Und dann, wenn man das Original dann anschaut, hat man manchmal Überraschungen.
3: Da wurde ich einmal ganz neugierig und wollte die Kuratorin fragen, wie viele Bilder es eigentlich im Archiv gibt.
4: 1000 bestimmt, aber eher mehr. Also ich habe auch nicht alles gesehen.
5: Wie war da der Prozess der Auswahl? Also wie haben Sie da Entscheidungen getroffen, genau diese Fotografien auszuwählen?
4: Genau, das war eben, dass ich aus den Skulpturen ausgegangen sind und dann versucht habe, für jede Skulptur ein Thema zu finden und dann dieses Thema hat sozusagen diese Einschränkung dann gleich gemacht und dann natürlich musste man auch dort noch auch Auswahl treffen, aber das Thema war schon das Wichtigste, weil natürlich zu jeder Skulptur sind auch von dieser Skulptur sind auch natürlich ganz Figuraufnahmen, ganz viel, aber genau.
6: Das sind alles Meisterwerke unserer Sammlung, die Sie hier sehen. Ne? Genau. Also wirklich die absoluten Highlights, die aus der Dauerausstellung jetzt hier raufgeholt wurden. Und natürlich werden die Highlights von immer und immer wieder neu angeschaut von Fotografen. Und das ermöglichte diese Fragestellung auch, dass man die Facetten gegeneinander stellt und sagt, auch sieht, wie sich im Laufe der Zeit ändert.
3: Nicht nur ich bin beeindruckt, sondern auch Mitstudierende aus einem Kunstgeschichte-Seminar, den ich dieses Semester besucht habe, sind beeindruckt. Hier ist, was sie zu sagen hatten.
7: Also ich fand die Ausstellung sehr interessant und vor allem als Kunstgeschichte-Studentin, weil es mir einfach auch nochmal eine neue Perspektive eröffnet hat, was für eine Wichtigkeit halt Fotografien und Aufzeichnungen von Werken für mein Studium haben und halt auch, wie gesagt, ein Fundament dafür sind.
8: Also ich fand die Ausstellung sehr gut. Ich würde sie auch auf jeden Fall weiterempfehlen.
9: Ich fand die Ausstellung sehr informativ. Vor allem auch als Kunstgeschichtsstudentin, die die Skulpturen ja schon öfters gesehen hat im Bode-Museum. Es wurde mir zum Beispiel auch neu eröffnet, dass die Bernini-Skulptur so eine starke Parallele zu der heiligen Theresa hat, die Bernini auch gemacht hat. Und es wurde mir erst in dieser einen Fotografie so neu eröffnet.
10: Ich bin Studentin an der HU und ich studiere auch Kunstgeschichte. Und ich fand es besonders interessant, dass die Fotos, die ausgestellt sind, eigentlich Archivfotos sind, also halt als Medium genutzt werden, um zum Beispiel irgendwie den Erhaltungszustand oder so der Skulpturen aufzunehmen, die jetzt aber selber als Kunst ausgestellt werden.
11: Also ich fand den Einstieg in die Ausstellung schon besonders interessant, weil direkt das erste Foto und das Original sehr gut verdeutlicht hat, warum der Vergleich zwischen Original und Fotografie ja so wichtig ist.
3: Wer diese neue Art von Sehen selbst erleben möchte, die Ausstellung im Bode-Museum ist vom 16. Juli bis zum 4. Oktober geöffnet. Geöffnet ist sie immer dienstags bis sonntags und am Wochenende sogar bis 18 Uhr. Ein Besuch lohnt sich. Und danach werdet ihr Skulpturen mit ganz anderen Augen sehen.
0: Bei Fotografien und Museen fällt mir spontan noch die Mona Lisa ein. Ich könnte mir vorstellen, dass es eines der meistfotografiersten Werke der Welt ist. So ziemlich jeder macht ja dort ein Bild mit oder von ihr. Und ob Da Vinci sich das jemals hätte vorstellen können?
1: Um das in Erfahrung zu bringen, müsste man mal jemanden beauftragen, eine Statistik zu führen. Und zwar eine Statistik über die am meisten fotografierten Kunstwerke auf dieser Welt. Das wäre ziemlich aufwendig.
0: Ja, das stimmt. Aber ich fände es sehr interessant. Vielleicht mache ich es einfach irgendwann mal selbst. Wenn wir mit dem Louvre gerade schon beim Thema Frankreich sind, kommt hier jetzt Encore un peu der französischen Sängerin Ronnie.

0: Scheiße.
1: Das war You mit Venedig. Da werde ich übrigens irgendwann auch hinfliegen. Mal ein anderes Thema. Luise, wohnst du allein oder in einer WG?
2: Ich wohne allein, zum Glück. Ich habe auch mal in einer WG gelebt, aber ich präferiere es, definitiv alleine zu wohnen.
1: Und bist du mit der Höhe der Miete soweit zufrieden?
2: Ich weiß nicht so richtig, ob ich die Frage beantworten kann. Ich habe das Privileg, dass mein Papa meine Miete zahlt. Und ich glaube, sowohl er als auch ich fänden es besser, wenn sie geringer wäre. Aber in Berlin ist das natürlich echt schwer. Vor allem wird es ja eigentlich immer schlimmer. Aber lebst du noch zu Hause oder allein oder in einer WG?
1: Also ich stimme dir auf jeden Fall zu, dass die aktuelle Situation auf dem Wohnungsmarkt sehr prekär ist. Ich wohne tatsächlich noch zu Hause, bin aber natürlich schon dabei, mich auch umzuschauen, weil mein Studium sich dem Ende zuneigt und wenn ich die Preise für eine Einzimmerwohnung sehe, dann stehen mir schon die Haare zu Berge. Aber schön, dass du in diesem Lebensbereich von der Familie unterstützt wirst. Zu deiner Frage noch von, also zu dem einen Punkt von gerade eben. Also ich bin bei einer Genossenschaft und zwar seit Beginn des Jahres. Ich habe nämlich die Anteile meiner verstorbenen Oma mütterlicherseits übernommen. Und dort wurde mir aber auch schon mitgeteilt, dass ich lange auf eine Wohnung zu warten haben werde. Und das ist natürlich jetzt für mich, der sich noch anmelden muss bei der Genossenschaft zur Wohnungssuche, natürlich nicht gerade der Motivationsschub, den ich mir erhoffe. Aber ich werde mich durchkämpfen. Ich meine, die Anmeldelisten sind derzeit überfüllt. Ich habe das ganz große Glück, dass ich überhaupt drauf gekommen bin auf die Liste. Aber meine Vorfreude ist halt extrem gedämpft. Und zu Hause zu wohnen während des Studiums ist ein Privileg, was ich daher in vollen Zügen genieße.
2: Das kann ich mir sehr gut vorstellen. Aber immerhin hast du diese Möglichkeit mit der Genossenschaft. Da kommt man ja ansonsten wirklich eigentlich gar nicht mehr rein.
1: Genau so ist es. Für viele Studentinnen und Studenten gestaltet sich der Wohnungsmarkt extrem schwierig. Auf welche Probleme sie dabei stoßen und welche möglichen Lösungsansätze diskutiert werden, das haben wir für euch in Erfahrung gebracht.
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4: Eine Wohnung oder ein WG-Zimmer in Berlin finden. Das ist ohnehin schon wie die sprichwörtliche Suche nach der Nadel im Heuhaufen. Auch für Menschen mit ausreichend finanziellen Mitteln. Für Studierende kommt erschwerend hinzu, dass fast ein Drittel von Armut betroffen sind und auch immer häufiger wohnungslos werden. Im BAföG-Höchstsatz sind offiziell 360 Euro für das Wohnen eingeplant. Und da ist die aktuelle Erhöhung schon eingerechnet. Der durchschnittliche Preis für ein neu vermietetes WG-Zimmer in Berlin liegt aber aktuell bei 500 Euro. Aber dafür gibt es ja die günstigeren Wohnheimplätze, oder?
5: In Berlin ist vor allen Dingen auch die Zahl der Studierenden in den letzten Jahren besonders rasant gestiegen und die Wohnheimplätze beim Studierendenwerk sind in der gleichen Zeit gesunken. Angemietete Gebäude und solche, die uns eben nicht vom Land überlassen wurden, die haben wir in den letzten Jahren zurückgeben müssen an die Eigentümer, die ja irgendwo auch Investoren sind. Im Ergebnis hat es dazu geführt, dass die Versorgungsquote hier in Berlin immer geringer wurde und jetzt mit 5% die niedrigste ist von allen Bundesländern.
4: Das sagt Petra May-Hartung, die Geschäftsführerin des Studierendenwerks Berlin, zur Einleitung einer Podiumsdiskussion über studentisches Wohnen am 19. Januar. Es wäre ja auch zu schön gewesen. Mit Versorgungsquote meint sie übrigens den Prozentsatz an Studierenden in Berlin, der aktuell mit Wohnheimplätzen versorgt werden kann. Im Schnitt müssen Studierende in Berlin deswegen mit 3 Semestern Wartezeit rechnen, um einen der beliebten Wohnheimplätze zu ergattern. Die Eigenmittel des Studierendenwerks für den Bau neuer Wohnheime seien ausgereizt, sagt Frau May-Hartung. Es müssen also politische Lösungen her, für die Versorgung mit Wohnheimplätzen, aber auch für den Wohnungsstandort Berlin im Allgemeinen, um Studierende zu entlasten. Darüber, wie diese Lösungen konkret aussehen sollen, besteht generell große Uneinigkeit. Das macht sich auch in der Podiumsdiskussion bemerkbar, denn von der Seite der Studierenden auf der Bühne gibt es direkt zu Beginn deutliche Worte an die politischen EntscheiderInnen.
6: Aus meiner Perspektive jetzt als sozusagen Referent des Asters der FU, aber auch Mitglied des Verwaltungsrates, gibt es aktuell 2 konkrete Möglichkeiten, irgendwie was zu tun für die Wohnsituation von Studierenden in Berlin. Das wäre einmal das Volksbegehren umzusetzen, Deutsche Wohnen enteignen, wovon wir direkt profitieren würden. Das andere wäre aber eben halt Wohnheimplätze zu bauen. Und da habe ich jetzt die Forderung konkret auch an Sie, dass ich da nicht weiter irgendwie Versprechen hören möchte, sondern Pläne, wie das umgesetzt wird.
4: Tillmann Schneider fragt sich also zu Recht, wer hat eigentlich die Verantwortung, das Thema anzugehen? Die Zuständigkeit für das Thema des studentischen Wohnens wird wie ein Ball zwischen Bund und Ländern hin und her geworfen. Ein besonders gutes Beispiel dafür ist zum Beispiel der Mietendeckel, der 2020 von der damaligen Berliner Landesregierung beschlossen wurde. Dieser hat bei rund 9 von 10 Mietwohnungen dafür gesorgt, dass die Mieten gesenkt werden mussten. Ziemlich genau ein Jahr später hat das Bundesverfassungsgericht den Mietendeckel dann jedoch als rechtswidrig erklärt. Aber nicht nur zwischen Bund und Land, auch in Berlin selbst wird stetige Verantwortungsdiffusion betrieben. Wer kümmert sich um die fehlenden Wohnungen? Ist das jetzt der Senat oder das Abgeordnetenhaus? Das ist und bleibt jedoch nicht das einzige Problem. Auch ob neu gebaut wird oder der Bestand renoviert und dann zum Beispiel zum studentischen Wohnen umfunktioniert wird, ist ein konstanter Konflikt zwischen den Parteien. Zumindest der Rückgang der leerstehenden Wohnung ist in den letzten Jahren schon deutlich zurückgegangen. Leider löst das nicht das Problem der steigenden Mietpreise und die Bestandsaufnahme der vorhandenen Wohnungen auf dem freien Immobilienmarkt ist trotzdem sehr unübersichtlich. Für neue als auch alte Studierende ist die Situation also weiterhin prekär. Und die Armutsgefährdung der deutschen Studierenden macht um Berlin nun mal auch keine Kurve. Was passiert also als nächstes? Das muss vielleicht auch die Berliner Wiederholungswahl zeigen. Die Podiumsdiskussion hat den Dialog auf jeden Fall neu befeuert und verdeutlicht, wie wichtig studentische Stimmen bleiben, wenn es darum geht, gerechte Wohnungspolitik zu gestalten.
2: Bis ich meine Wohnung damals gefunden habe, hat es auch echt eine Weile gedauert. Und ich weiß auch von Freunden, wie anstrengend eine Wohnungssuche für einen selbst ist und wie viel Zeit es auch so kostet. Und ich hoffe einfach sehr, dass ich in nächster Zeit nicht mehr ausziehen muss.
1: Also in Bezug auf die Wohnungssuche stelle ich mich bei mir auf Jahre ein und muss deswegen alternative Wege in Betracht ziehen, auf Anzeigen bewerben zum Beispiel.
2: In Zeitungen oder wie meinst du das?
1: Auf seriösen Webseiten.
2: Ah ja, das ist wahrscheinlich der sinnvollere Weg. Hoffen wir einfach mal, dass sich die Wohnungspolitik bald ändert und verbessert.
1: Wenn ich meine erste Wohnung habe, folgt auf jeden Fall eine Einweihungsparty.
2: Ja, das ist definitiv ein Muss. Das habe ich mir damals auch gemacht und einen Gummibaum geschenkt bekommen, bei dem ich dachte, dass er so in den ersten 3 Wochen eingeht, aber er lebt noch und wächst erstaunlich gut.
1: Hat da jemand etwa einen grünen Daumen?
2: Nee, so weit würde ich jetzt wirklich nicht gehen. Aber einen Gummibaum kann ich dann doch immerhin am Leben halten. Und wir können scheinbar sehr gut 1 Stunde CouchFM füllen.
1: Ja, das können wir wahrhaftig. Danke dir für die gemeinsame Sendung heute und danke euch fürs Einschalten. Luise, fürs Erste sind wir beide an der Ziellinie angelangt, aber uns gibt es ja am 14. August wieder zu hören. Dann machen wir einfach genau da weiter, wo wir heute aufgehört haben, mit neuen Themen und viel Energie.
2: Ja, und davor hört ihr natürlich noch ein paar andere Couchies. Oder falls ihr uns davor zu sehr vermisst, schaut doch gerne auf unserem CouchFM Instagram-Kanal vorbei. Bevor wir euch in den Sommerabend entlassen, gibt es aber noch ein bisschen Musik auf die Ohren. Hier kommen D.O.D. und Izzy Bisou mit Careful. Tschüss und bis bald.

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1: Mit Zeynep Alian. Am 20. September finden in Berlin die Wahlen zum Abgeordnetenhaus statt. Laut einer Umfrage des Meinungsforschungsinstituts CIVEI liegt die Linke mit 21% ganz vorne. Die Bundesvorsitzende der Linken, Ines Schwertner, stellt die Bedingungen ihrer Partei für eine mögliche Koalition mit der SPD und den Grünen vor. Schwertner macht klar, dass ihre Partei sich dafür einsetzen wird, den Berliner Wohnungsmarkt durch Enteignungen großer Wohnungsgesellschaften zu verbessern. Dadurch sollen Mieten gesenkt und längerfristig stabilisiert werden. Die Bundesregierung bereitet Pläne für eine mögliche Einführung des Zivildienstes vor. Dieser soll im Falle einer Wiedereinführung des Wehrdienstes für Wehrdienstverweigerer abgeleistet werden können. Der Bundesverband der Arbeiterwohlfahrt kritisiert die Pläne. Kritik kommt auch von Sozialverbänden und Organisationen aus Brandenburg. Verbandsvorsitzende der Volkssolidarität Katharina Slanina betont, dass der Freiwilligendienst vor allem Menschen anzieht, die sich nicht wegen einer Pflicht engagieren würden, sondern aus eigener Motivation heraus. Deswegen lehne sie die Pläne der Bundesregierung ab. In Berlin wird die Eröffnung neuer Studentenwohnheime geplant. Die Unternehmen Aviva Investor und Amro Partners planen die Eröffnung eines Studentenwohnheims mit 200 Wohnplätzen in Charlottenburg in der Nähe der Technischen Universität. Das Wohnheim soll zum Wintersemester 2028 bezogen werden können. Weitere Projekte sind geplant.
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1: In Berlin und Brandenburg bleibt das Wetter heute wechselhaft. Neben Sonnenschein und einem bewölkten Himmel werden auch Regenschauer und Gewitter erwartet. Es werden Höchsttemperaturen zwischen 25 Grad und 30 Grad in Brandenburg und zwischen 24 und 28 Grad in Berlin erwartet. In der Nacht bleibt es weitgehend trocken, der Himmel wird etwas klarer und die Temperaturen sinken auf 10 bis 14 Grad.
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0: Einen wunderschönen guten Abend und herzlich willkommen zu einer neuen Ausgabe des interkulturellen Magazins von Radio Kaktus.
1: Wir freuen uns sehr, dass ihr eingeschaltet habt. Wir haben wieder eine tolle Sendung für euch vorbereitet mit interessanten Gästen und Berichten.
0: Wir sprechen mit Daniel Großböhmer, Leiter der Kommunalen Stiftung Münster, über das ehrenamtliche Engagement in unserer Stadt.
1: Außerdem berichten wir von einem Workshop mit der QSI International School Münster.
0: Darüber hinaus gibt es natürlich auch wieder viele künstlerische Beiträge in Form von Gedichten und Musik aus aller Welt. Durch die Sendung führen euch heute Soraya
1: und Räuben. Viel Spaß und bis gleich.

0: Hallo und herzlich willkommen zum interkulturellen Magazin von Radio Kaktus. Falls ihr euch ehrenamtlich betätigt, habt ihr sicherlich schon mal von der Freiwilligen Agentur Münster gehört. Sie ist Teil der kommunalen Stiftung Münster.
1: Wir wollten mehr über die Arbeit der Stiftung erfahren und haben deshalb ihren Leiter Daniel Groß-Brömer zu uns eingeladen. Unsere Kollegin Jess und Jen Dreser haben mit ihm gesprochen. Hören wir es uns jetzt einmal an.
2: Hier ist wieder Radio Kaktus und wir freuen uns sehr, heute Daniel Groß-Brömer bei uns im Studio begrüßen zu dürfen. Herr Groß-Brömer, können Sie kurz erklären, was die Freiwilligenagentur Münster macht?
3: Ja, natürlich. Und erstmal vielen herzlichen Dank für die Einladung. Ich freue mich, hier zu sein. Die Freiwilligenagentur Münster ist eine ganz besondere Einrichtung.

0: Münster ist ja eine Stadt, in der sehr viele Menschen tolle Sachen machen. Beruflich, aber eben auch privat im Ehrenamt. Ehrenamt ist für viele Menschen selbstverständlich, aber ganz sicherlich nicht für alle. Und Ehrenamt ist auch nichts, was man einfach so mal machen kann. Auch Ehrenamt kann man gut und kann man schlecht machen. Das ist ein ganz wichtiger Aspekt in der Freiwilligenagentur. Wir fangen aber ganz vorne an. Tatsächlich ist es so, dass Menschen, die sich engagieren wollen, oft gar nicht genau wissen, wo man sich am besten engagieren kann. Wir haben ja unterschiedliche Interessen, wir haben unterschiedliche Meinungen und Perspektiven. Und dann ist man auf der Suche nach einem Ort für gutes Engagement. Und da haben wir eine Datenbank, in der viele hunderte Vereine und Initiativen aus Münster sich eingetragen haben, die auch immer gut gepflegt wird, wo man schon mal gucken kann. Aber man kann auch zu uns in die Beratung kommen und sagen, ich möchte gerne was machen, ich weiß nicht, was gerade zu mir passt. Wer bin ich? Was kann ich? Was soll ich machen? Und dann unterstützen wir eben Menschen dabei, ein passendes, ein gutes Ehrenamt für sie zu finden. Dann arbeiten wir zusätzlich auch noch mit den Vereinen und den Initiativen zusammen. Also wir haben Weiterbildung und Trainings in unserer Freiwilligenakademie. Das sind so die wichtigsten Faktoren und die wichtigsten Sachen, die wir in der Freiwilligenagentur machen, aber auch noch ganz viel anderes.
1: Könnten Sie sich vielleicht auch kurz selber vorstellen, vielleicht Ihren Werdegang erklären und sagen, wie Sie zur kommunalen Stiftung gekommen sind?
0: Ja, herzlich gerne. So ein Werdegang lässt sich ja immer ganz gut von hinten erzählen und dann macht das alles irgendwie Sinn. Bei mir ist es tatsächlich so, dass ich eigentlich immer sehr viel von Anfang an gesucht habe. Also ich bin direkt nach dem Abitur, das ich 2006 gemacht habe, noch in der Situation gewesen, dass ich eigentlich einen Wehrdienst hätte leisten müssen und wollte das aber nicht. Also habe ich mir eine Alternative gesucht und bin wirklich zufällig über einen Verein gestolpert, die Brasilien-Initiative Avicris, die statt Zivildienst, statt Wehrpflicht Menschen in einen anderen Dienst im Ausland, wie das damals hieß, geschickt hat. Und deswegen war ich ein Jahr in Brasilien und habe dort vor Ort mit Kindern aus schwierigen Verhältnissen gearbeitet. Das hat mich so begeistert und so fasziniert, dass ich dann gesagt habe, okay, ich muss Portugiesisch studieren. Das hat eine wunderschöne Sprache, hat mir richtig viel Spaß gemacht und bin dann nach Gießen gegangen, habe Portugiesisch, Französisch und Betriebswirtschaftslehre studiert und bin dann über ein Praktikum ganz schnell in die Situation reingerutscht, dass ich mit Organisationen gearbeitet habe, die Ehrenamt und vor allen Dingen Freiwilligendienste angeboten haben. Ich habe Organisationen unterstützt, beraten und auch in der Abwicklung weitergeholfen, wenn es darum geht, wie kann man eigentlich solche Programme gut aufbauen. Das fand ich total spannend. Bin damit auch viel rumgekommen, hatte dann das Glück, bei Brot für die Welt zu arbeiten und da auch die Möglichkeit zu haben, ein Süd-Nord-Programm aufzubauen, also sprich ein Programm für Menschen aus dem globalen Süden, die nach Deutschland kommen wollten und Freiwilligendienst machen wollten. Das heißt, wir hatten immer Menschen aus Georgien, Kambodscha, Kamerun, Costa Rica, die nach Berlin gekommen sind und da vor Ort selber sich engagiert haben. Das fand ich richtig spannend, habe dann aber irgendwann festgestellt, okay, ich möchte noch einen Schritt weiter gehen und ich möchte wieder ins Ausland. Bin dann für 3 Jahre nach Südostasien gegangen, nach Myanmar, habe in Yangon gewohnt und dort lokale Organisationen, also Zivilgesellschaft vor Ort, beraten, wie man gut Projekte gestalten kann, gut in dem Sinne, was wir als Europäer unter guten Projekten verstehen. Also es geht da viel um Wirkungszusammenhänge und Strukturen. Das ist natürlich extrem kulturfremd gewesen, deswegen war es eine wirklich, wirklich spannende Aufgabe. Bin dann aber, ja, nach 3 Jahren und vielen Lernerfahrungen zurück nach Deutschland gekommen, habe dann für mich festgestellt, dass ich gesagt habe, irgendwie, wir müssen auch an den großen Fragen des Lebens arbeiten. Und das war die Zeit, wo Klimawandel en vogue war. Das ist ja mittlerweile nicht mehr so sehr. Ich habe das in Myanmar erlebt. Ich war in Dörfer gegangen und habe gedacht, warum ist denn hier alles so neu? Da wurde gesagt, naja, ganz klar, hier war gerade ein großer Steinschlag. Das ganze Dorf ist weggerutscht und wir mussten das Dorf neu bauen. Und das war in Deutschland, in Europa alles kein Thema. Und das dachte ich mir, das kann nicht sein. Ich bin dann bei einer Organisation gelandet, die mit hochvermögenden Menschen gearbeitet haben, die ihr Geld gegen den Klimawandel einsetzen wollten, habe sie beraten, habe Netzwerke aufgebaut, habe mit Stiftungen gearbeitet, die da Programme entwickelt haben und bin dann über diesen Weg nach 5 Jahren in der Beratung im Endeffekt hier nach Münster zurückgekommen und leite jetzt seit einem Jahr die kommunalen Stiftungen und ein Teil dieser Stiftung ist eben die Freiwilligenagentur. Und dann schließt sich der Kreis wieder und ich habe festgestellt, oh ja, freiwilliges Engagement, Ehrenamt, das ist eine runde Sache bei mir. Das war mir vorher noch nicht so bewusst. Aber gutes Engagement ist etwas, was mich ja mein Leben lang irgendwann fasziniert und interessiert hat. Und auch der Versuch natürlich, das immer noch besser zu machen.
2: Genau, das bringt uns direkt zu unserer nächsten Frage. Sie haben eben gesagt, dass Sie Erfahrung in Brasilien, auch in Myanmar haben. Und Sie haben das ein bisschen erwähnt, aber vielleicht können Sie das konkretisieren. Gibt es bestimmte Ideen aus dieser Arbeit im Ausland, die Sie in Münster umsetzen möchten?
0: Ich kann es versuchen und ich kann gucken, was passt und was Sinn macht. Natürlich habe ich aber immer nur, ja, verhältnismäßig kurze Zeit in diesen Ländern gelebt und andere Sachen gesehen als Menschen, die ihr ganzes Leben dort gelebt haben. Was mich aber immer fasziniert hat, ist die Frage, wie Menschen miteinander umgegangen sind und sich begegnet sind. Und vor allen Dingen auch Fragen, wo man sich begegnet ist. Und natürlich sind das Länder, und die, naja, allein aus klimatischen Bedingungen ganz anders aufgestellt sind und ganz andere Begegnungsräume und Orte haben. Aber das ist etwas, was mir in Deutschland allgemein wirklich fehlt. Und ich weiß, es gibt in Münster viele tolle Orte, wo man sich begegnen kann. Ich glaube aber, uns fehlt die Übung, Menschen zu treffen, die wir noch nicht so gut kennen. Und uns zufällig über den Weg zu laufen. Das ist etwas, was andere Länder, andere Kulturen, andere Menschen definitiv besser machen. Das fände ich schön, wenn wir das hier in Münster ein bisschen fördern könnten, dass wir uns mehr als Gemeinschaft finden können, ohne zu sagen, dass es bis jetzt nicht der Fall ist. Gar keine Frage. Aber es geht immer mehr. Und als Vertreter der kommunalen Stiftungen, die ja alles Sozialstiftungen sind, wo es eben um das Leben der Menschen und das bessere Leben der Menschen geht, finde ich das einen ganz charmanten und integrativen Ansatz, um Dinge zusammenzubringen.
1: Ich denke, das bringt uns nämlich direkt zu unserer nächsten Frage. Und zwar, welche Ziele Sie sich denn als Leiter gesetzt haben und welche haben Sie denn jetzt bis jetzt vielleicht schon erreichen können?
0: Ja, also ich bin ja, wie gesagt, nicht nur Leiter der Freiwilligenagentur, beziehungsweise macht das eine ganz tolle Kollegin von mir, sondern ich habe das große Vergnügen, das ganze Portfolio der kommunalen Stiftungen begleiten, leiten zu dürfen. Das sind insgesamt 10 Stiftungen, die auch alles andere als normale Stiftungen sind. Denn wir haben mit die ältesten Stiftungen Deutschlands hier und damit auch die ältesten Stiftungen der Welt. Die Stiftung Magdalenenhospital geht zurück in das Jahr 1174 und wir haben auch aus dem 15. und 17. Jahrhundert Stiftungen in unserem Portfolio. Und das ist eine besondere Verantwortung, dieses historische Erbe, diese Möglichkeiten, diese Chancen so einzusetzen, wie es die Stifterinnen und die Stifter damals sich gedacht haben, denn das steht aber in einer Stiftung ganz oben. Was wollten eigentlich die Menschen, die das damals losgetreten haben? Und insofern ist es natürlich immer unsere Aufgabe, dieses Engagement zeitgemäß zu halten. Das werden wir über sehr viele verschiedene Themen und Ansätze erreichen. Wir arbeiten im Bereich Chancen für Kinder, wir arbeiten im Bereich Leben im Alter, wir arbeiten zum Thema Engagement sehr, sehr viel. Aber das sind natürlich große Themen und jetzt müssen wir immer genau gucken, was kann denn eine gute Schnittmenge, ein gutes Ziel sein und was fehlt denn zum Beispiel noch? Und gerade treibt mich und ich glaube fast jeden Menschen in Münster das Thema Wohnen sehr um. Ja, also wie wollen wir denn eine funktionierende Stadt bleiben, wenn man sich das Wohnen nur noch leisten kann, wenn man besonders gut Geld verdient? Das ist ja ein ganz merkwürdiger Faktor für das Zusammenleben, dass man nur Nachbarn in der gleichen Einkommensklasse hat. Das ist ja schrecklich. Was können wir da als Stiftung tun? Wir sind Sozialstiftung. Wir haben natürlich immer einen sehr sozialen, sehr menschennahen Auftrag und wir können nicht mit jedem und für jeden arbeiten. Aber das ist ein Thema, wo ich denke, das ist etwas, das dürfen wir nicht übersehen, verpassen, sondern da müssen wir schauen, wie können wir solche Themenressourcen nutzen. Das ist vielleicht das eine Punkt. Und der andere Punkt ist, der kommt so ein bisschen auf das zurück, was wir eben schon besprochen haben, wie bringen wir eigentlich Menschen besser zusammen und fördern damit ein demokratisches Staatswesen? Wie schaffen wir es, dass wir gemeinsam etwas machen und uns selbst gut organisieren und gut miteinander umgehen? Das ist, glaube ich, eine Frage, die aber nicht nur für Münster wichtig ist.
3: Liebe Zuhörende, wir hören jetzt erstmal ein wenig Musik. Das portugiesische Lied Baiana von Baker Mutt. Danach geht es weiter mit dem zweiten Teil des Interviews. Bis gleich.

0: Willkommen zurück beim interkulturellen Magazin von Radio Kaktus. Wir machen weiter mit dem zweiten Teil unseres Interviews mit Daniel Großbrömer, Leiter der Kommunalen Stiftung Münster. Viel Spaß.
1: Wir sind hier bei Radio Kaktus mit Kinder und Jugendlichen tätig in der Arbeit. Welche Programme haben Sie dann bei der Stiftung für die Jugendlichen aus Münster?
2: Also das ist vor allen Dingen das Thema Mitmachkinder. Ehrlich gesagt, für Jugendliche sind wir nicht besonders gut aufgestellt. Das liegt aber auch daran, dass wir wissen, es gibt so viele andere Akteure hier, die mit Jugendlichen arbeiten. Und wir haben uns damals überlegt, also das war lange vor meiner Zeit, aber ich finde den Gedanken nach wie vor gut, wir fangen einen Tacken früher an. Deshalb hat sich die Stiftung entschieden, vor allen Dingen mit Grundschülern zu arbeiten. Da gibt es weniger Sachen. Da gucken wir aber gerade so, was ist denn eigentlich das, was Kinder in dem Alter wirklich brauchen und wo kann man anfangen? Und da gibt es unter dem Dach der Mitmachkinder eine ganze Reihe von verschiedenen Aktivitäten. Ich nenne jetzt mal nur zwei, drei. Wir haben das Patenprogramm, das ich eben schon kurz beschrieben habe. Also Menschen, die Zeit mit den Kindern verbringen. Wir haben aber auch ein Förderprogramm. Also es gibt Kinder, wir haben um die, ich denke so 120 bis 150 Kinder, die unterstützt werden und wo wir zum Beispiel die Beitragskosten für Sportvereine oder für bei der Musikschule übernehmen oder Schwimmkurse oder was es dann auch immer ist, wo dann gesagt wird, ah, das macht total Sinn, dass dieses Kind sich jetzt ein bisschen austoben kann zum Beispiel. Wir haben den Deutschsommer, das ist ein ganz fantastisches Programm. Das ist genau für Drittklässler, die dann 3 Wochen in den Sommerferien nochmal ran müssen. Am Anfang finden sie es richtig doof, am Ende finden sie es richtig super. Das ist ein theaterpädagogisches Projekt, wo über die Zeit von 3 Wochen wirklich konkret an der deutschen Sprache gearbeitet wird. Mhm. Und am Ende kommt da dabei ein Theaterstück raus. Und da hatten wir letztes Jahr zum Beispiel das Buch Ronja Räubertochter. Das wurde nachher groß aufgeführt. Die Kinder hatten einen Riesenspaß, war richtig toll. Und wir wissen auch, die lernen sehr viel besser schreiben, sprechen und lesen gleichzeitig. Wir machen vorher Tests und nachher Tests, evaluieren das sehr schön und wissen auch von vielen, vielen Lehrkräften, dass sie uns sagen, ja, dieses Programm hat dafür gesorgt, dass das Kind deutlich besser geworden ist, nicht nur in der Sprache, sondern auch im Selbstbewusstsein. Sie lernen andere Kinder aus anderen Schulen kennen. Wir haben immer 50 Kinder im Programm ungefähr. Das ist wirklich ein ganz fantastisches Angebot, muss ich mal ganz wertschätzend sagen.
3: Das benötigt natürlich auch Finanzierung. Wie entscheiden Sie als Gruppe, welche Projekte denn finanziert werden und welche unterstützt werden und welche nicht?
2: Ja, das ist eine super spannende, super wichtige Frage. Vielleicht nochmal einen Satz vorab zum Thema, woher kommt eigentlich das Geld? Weil das ist ja auch nicht selbstverständlich. Die Stiftungen, und was sind eigentlich Stiftungen? Das hatte ich ja eben schon mal gesagt, aber vielleicht, wenn man es ganz einfach begreifen oder erklären möchte, Stiftung ist Geld, das sich selbstständig gemacht hat. Da hat irgendjemand mal gesagt, boah, ich habe hier Summe X und ich möchte, dass diese Summe in diese Richtung geht und damit dieses oder jenes gemacht werden. Chancen für Kinder, Margarete Plate, 15. Jahrhundert, zusammen mit dem Ehemann haben sie ein Bürgerwaisenhaus gegründet und haben gesagt, okay, wir brauchen jetzt einen Ort, wo Kinder, die Waisen sind, die ihre Eltern verloren haben, leben können, wo sie was lernen können. So, das ist natürlich heute nicht mehr so. Den Ort gibt es nicht mehr, das Haus gibt es auch nicht mehr. Aber die Stiftung gibt es noch. Und der Wert aus der Stiftung, den gibt es auch noch. Und diese Werte investieren wir, setzen wir ein. Die Stiftungen haben Geld, die haben Immobilien hier in Münster, Mieterträge, wir sind auch Vermieter. Also wir kennen beide Seiten des Themas, interessanterweise. Und damit kommen wir immer auf eine Summe X, die wir investieren können. Wie investieren wir das? Ja, das ist die spannende Frage. Und ganz anders als bei vielen anderen Stiftungen. Bei uns ist es so, dass unser Vorstand, also die Menschen, die die Entscheidung treffen für die Stiftung, ist der Rat der Stadt Münster. Das heißt, sind gewählte Politiker, gewählte Menschen, die im Großen und Ganzen es über die großen Linien der Stiftungsprogramme entscheiden. Damit können wir sicherstellen, wir sind nah am Menschen. Wir nehmen die Veränderungen in der Gesellschaft auch gut mit. Viele Stiftungen sitzen ja sonst auch immer so in ihren Elfenbeintürmchen und wissen gar nicht, was da draußen so passiert. Das ist bei uns Gott sei Dank nicht der Fall. Und das sind natürlich die Menschen, die im Endeffekt entscheiden, ja, dafür möchten wir das Geld ausgeben. Das sind aber immer nur die groben Linien. Wir haben für jedes Projekt haben wir dann natürlich Richtlinien und Ideen sozusagen, was ist eigentlich möglich, was ist nicht möglich, bis zu welchem Betrag kann das gehen. Das kriegen wir dann alles mit und das können wir auch dann in weitesten Sinne frei entscheiden.
3: Wir haben natürlich auch sehr viel Positives bis jetzt gehört, aber uns würde natürlich auch interessieren, was für Schwierigkeiten es dann in Ihrem Beruf gibt.
2: Schwierigkeiten in meinem Beruf, ich will es mal jetzt für die Welt der Stiftungen nennen, weil ich ehrlich gesagt gar nicht so richtig sagen kann, was mein Beruf ist. Stiftungen werden, wie gesagt, oft missverstanden. Viele Leute denken gar nicht was oder denken nicht lange darüber nach, was Stiftungen sind, sondern sehen Stiftungen oft als Geldtöpfe. Und dass dann gesagt wird, ich habe irgendwie ein tolles Projekt und ich brauche irgendwie Geld, also rufe ich mal irgendeine Stiftung an. Mhm. Das ist ja auch total in Ordnung, weil Stiftungen brauchen ja auch diese Informationen, diesen Einfluss und so
1: neue
2: weiter
1: Ideen.
2: Von außen. Es wird sich aber oft sehr wenig damit beschäftigt, woher kommen eigentlich diese Stiftungen, was wollen die denn auch? Und was sind sie denn mehr als nur Geldgeber? Das würde ich jetzt mal so als eine Herausforderung beschreiben. Wie gesagt, es liegt auch sicherlich auch daran, dass Stiftungen sich nicht gut erklären können. Aber das ist hier manchmal nicht ganz einfach, dann in diese Gespräche reinzugehen. Weil du musst ja am Ende gucken, dass du faire Entscheidungen triffst. Und auch mit dem Geld, das dir anvertraut worden ist, und wenn es auch vor vielen hundert Jahren gewesen ist, du musst ja damit gut umgehen. Also wir sind dafür da, auf dieses Geld aufzupassen, es so gut wie möglich einzusetzen. Und das heißt für Einzelfälle und Einzelpersonen oft, dass andere Leute vielleicht bessere Ideen haben. Dass sie vielleicht eher eine Förderung bekommen könnten. Und das ist schwierig zu erklären.
3: Gibt es noch etwas, was Sie sich für die Zukunft wünschen, also bezogen auf Ihre Arbeit, aber auch bezogen auf Münster?
2: Naja, also die Stiftungen, die wir ja begleiten dürfen, die sind schon was ganz Besonderes. Das muss man mal so sagen. Also es gibt auch in anderen Städten Stiftungen, es gibt auch kommunal verwaltete Stiftungen, so wie wir das ja sind. Aber so wie das in Münster funktioniert und so lange, wie es das schon gibt, so gut etabliert, so groß und wirkungsvoll sozusagen, das ist nicht selbstverständlich. Und wenn ich mir was wünschen darf, tatsächlich ist das, dass Leute das sehen, anerkennen und auch immer überlegen, ja, ich bin Münsteraner, ich bin Münsteranerin. Ich mag diesen Ort, ich habe etwas beizutragen und wenn das Zeit ist, ist das toll, wenn das Geld ist, ist das toll, wenn das Netzwerke, Ideen, Wissen sind, ist es genauso toll. Ich möchte mitgestalten, ich möchte mitmachen, ich möchte etwas tun und etwas hinterlassen vielleicht auch, das weiß ich nicht ganz genau, aber zumindest ich möchte Teil der ganzen Geschichte sein. Ich bin kein Konsument, ich bin Gestalter. Und das ist das, was wir, glaube ich, in ganz vielen Städten in Deutschland brauchen, was wir in Münster schon viel haben, das will ich gar nicht kleinreden, aber da geht es natürlich immer mehr.
1: Herr Großbrummer, wir müssen uns von Herzen bedanken, dass Sie die Zeit genommen haben, mit uns ins Studio zu kommen und danke für ein nettes Gespräch.
2: Ja, ganz herzlichen Dank. Ich freue mich, dass ich das einmal kurz vorstellen durfte und auf alles Weitere.
0: Einen ganz herzlichen Dank an Daniel Großbrömer für diese Einblicke in die Arbeit der Kommunalen Stiftung Münster.
4: Als nächstes hören wir wieder Musik, diesmal aus Frankreich, den Song Je veux von Sass. Viel Spaß!

0: Ihr hört das interkulturelle Magazin von Radio Kaktus. Willkommen zurück. Als nächstes geht es um einen Workshop, der bei unserem Kooperationspartner, dem Internationalen Kinderspielzeugmuseum und uns stattgefunden hat.
1: Eine Gruppe SchülerInnen im Alter von 8 bis 12 Jahren der QSI International School Münster war bei uns zu Besuch, um etwas über die Geschichte von Spielzeugen zu lernen.
0: Die Gruppe war bunt gemischt. Einige Kinder sprechen Englisch als Muttersprache und andere von ihnen lernen es gerade noch. So wurde der Workshop auch auf Englisch gehalten.
1: Es begann mit einem heiteren Kennenlernspiel, bei dem wir schon viel darüber erfahren haben, welchen Bezug die Kinder zu Spielzeug haben. Nach einer interaktiven Tour durch das Museum hatten die SchülerInnen dann die Aufgabe aufzuschreiben, was ihnen besonders gut gefallen hat und was sie sich für alle Kinder auf der Welt wünschen.
0: Und das haben wir dann in unserem Tonstudio aufgenommen. Adriel zum Beispiel haben die Dinosaurier besonders gut gefallen. Außerdem wünscht er sich, dass alle Kinder auf der Welt die Möglichkeit haben, zu spielen, zur Schule zu gehen und genug zu essen haben.
2: My name is Adriel. 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
1: Ähnlich sieht es auch Scarlett. Sie spielt gern Uno und mochte die Pandas im Museum.
3: My name is Scarlett. 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
0: Benjamin spielt gerne mit Kobi-Steinen und wünscht sich, dass jedes Kind sein Recht auf Bildung nutzen kann.
4: My name is Benjo. 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
1: Anita mag die Monchichis im Museum und möchte, dass kein Kind an Hunger leiden muss.
5: My name is Anita. 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
0: Milan ist großer Fan von Autos und wünscht sich, dass alle Kinder Spielzeug haben.
6: Hi, my name is Milan. 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
1: Sunny und ihr Bruder James spielen gerne mit Lego und wünschen sich, dass alle Kinder im Schnee spielen können.
7: My name is Sunny. 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
0: Zum Schluss gibt es noch ein paar Grußworte in den verschiedenen Muttersprachen der Kinder.
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8: 全部都是玩的时间，如果有雪的话，我们可以玩雪球大战。
1: Wir hatten viel Freude und eine tolle Zeit mit der Gruppe und bedanken uns herzlich bei der QSI International School Münster für den Besuch.
0: Jetzt hören wir wieder etwas Musik. Viel Spaß!

0: Hier ist Radio Kaktus mit dem interkulturellen Magazin. Willkommen zurück. Falls ihr mal Interesse habt, selbst ein paar Einblicke in unsere vielfältige Medienarbeit zu bekommen oder junge Leute kennt, die das interessieren könnte, dann passt jetzt gut auf.
1: Zurzeit haben wir zwei Projekte für euch im Angebot. Medienbrücken aufeinander zugehen ist ein transkulturelles und mediales Teilhabeprojekt für Jugendliche aus Münster zwischen 14 und 22 Jahren.
0: Das zweite Projekt trägt den Namen Münsters Jugend informiert. Ein kreatives Medienprojekt von und mit Jugendlichen, bei denen ihr schon ab 13 Jahren mitmachen könnt. Im Rahmen dieser Projekte könnt ihr beim Radio Kaktus Münster e.V. die verschiedenen Aspekte der Medienarbeit kennenlernen.
1: Sammelt Erfahrung im redaktionellen Arbeiten, lernt den Umgang mit digitalen Tools kennen und gestaltet Radio- und TV-Beiträge sowohl vor und hinter der Kamera und Mikrofon.
0: Darüber hinaus gibt es die Möglichkeit, innerhalb der Projekte Workshops in Kooperation mit Schulen oder anderen Bildungseinrichtungen abzuhalten.
1: Neugierig? Dann meldet euch. Ein Projekteinstieg ist jederzeit möglich. Unsere Kontaktinfos gibt's, wie immer, am Ende der Sendung. Die Projekte werden vom Bundesministerium für Familie, Senioren, Frauen und Jugend gefördert.
0: Und nun hören wir das Gedicht Lauft Kinder von unserem Vereinsgründer Molla Demirel. Er trägt euch das türkische Original selbst vor. Die deutsche Übersetzung liest Türkan Heinrich.
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3: Lauft Kinder. Lauft, Kinder, lauft, strömt auf die Straßen, grenzenlos, frei von Verboten, um eine glückliche Welt zu erschaffen. Haltet euch an den Händen, ihr habt keine Rasse, die Welt gehört euch. Der großherzige Dichter Nazım Hikmet ruft: Leben, einzeln und frei wie ein Baum und dabei geschwisterlich wie ein Wald. Diese Sehnsucht ist unsere. Strömt auf die Straßen. Nach und nach fällen sie die Bäume. Es fällt Feuer vom Himmel auf die Wälder. Unsere Wälder brennen. Unsere Dörfer, unsere Städte stürzen ein.
2: 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Dünyanın dört bir yanında süren savaş, kardeş öldürüyor kardeşi.
3: Lauft, Kinder, lauft. Haltet den Krieg auf, der unsere Wälder zerstört. Schaut, Kinder, schaut. Auf euren Spielplätzen, auf unseren Straßen ließen sie keinen Baum zurück. Heute seid ihr die Zweige des Lebensbaumes. Seine Blätter seid ihr, Kinder. Schaut euch um, Kinder. Verschmutzt wurden unsere Gewässer. Hunger, kein Zugang zur Medizin, arbeitslose Menschen. Ein andauernder Krieg in allen vier Himmelsrichtungen der Erde. Geschwister töten Geschwister.
2: Koşun çocuklar, dökülün caddelere. 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Kurtarın annenizi, babanızı. Kurtarın kardeşlerinizi tutsaklıktan. Bakın çevrenize. Hani nerede özgürlük, nerede ağaç ve nerede bir orman gibi kardeşçe yaşam. Tehlikede dünyamız. 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Örnek olun siz büyüklere, bu dünya sizin. Barış özlemimiz, aydınlığa, güzel günlere açılan yollarımız, yarınlarımız sizin elinizde çocuklar, sizin elinizde.
3: Lauft, strömt auf die Straßen, stoppt diese Gefechte, rettet eure Mutter, euren Vater. Rettet eure Geschwister aus der Gefangenschaft. Schaut euch um. Wo ist die Freiheit? Wo der Baum? Und wo ist ist das wie ein Wald geschwisterliche Zusammenleben. Unsere Welt ist in Gefahr. Lauft, Kinder, strömt auf die Straßen. Hand in Hand verankert euch, Kinder. Seid ein Beispiel für die Erwachsenen. Diese Welt gehört euch. Frieden ist unsere Sehnsucht. In Helligkeit und schöne Tage gehen unsere Wege auf. Unsere Zukunft liegt in euren Händen, Kinder.
0: Und damit verabschieden wir uns für heute. Wir hoffen, euch hat die Sendung gefallen. Solltet ihr Fragen oder Anregungen zu unserer Sendung, unseren Projekten oder unseren Mitarbeitenden des Radio Kaktus Münster e.V. haben, dann ruft uns gerne an unter 0251 66 6377 oder besucht uns persönlich im Verspool 7-8. Unsere Gesprächszeiten sind montags bis freitags von 10 bis 16 Uhr.
1: Oder schaut doch mal auf unseren Social-Media-Kanälen oder unserer Homepage kaktus-net.de vorbei. Ihr könnt uns natürlich auch eine Mail schreiben an kaktus.ms@gmx.de. Immer lohnt sich auch ein Besuch bei unseren Nachbarn, dem Internationalen Kinderspielzeugmuseum Münster. Solltet ihr diese oder andere Sendung noch einmal nachhören wollen, dann findet ihr sie wie immer in voller Länge auf der Bürgermedienplattform NRVision. Vielen Dank an Mola Demirel in der Redaktion.
0: Es verabschieden sich von euch Soraya
1: und Räuben. Ciao, tschüss und bis zum nächsten Mal.

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2: Mit Zainab Alian. Am 20. September finden in Berlin die Wahlen zum Abgeordnetenhaus statt. Laut einer Umfrage des Meinungsforschungsinstituts CIVEI liegt die Linke mit 21% ganz vorne. Die Bundesvorsitzende der Linken, Ines Schwertner, stellt die Bedingungen ihrer Partei für eine mögliche Koalition mit der SPD und den Grünen vor. Schwertner macht klar, dass ihre Partei sich dafür einsetzen wird, den Berliner Wohnungsmarkt durch Enteignungen großer Wohnungsgesellschaften zu verbessern. Dadurch sollen Mieten gesenkt und längerfristig stabilisiert werden. Die Bundesregierung bereitet Pläne für eine mögliche Einführung des Zivildienstes vor. Dieser soll im Falle einer Wiedereinführung des Wehrdienstes für Wehrdienstverweigerer abgeleistet werden können. Der Bundesverband der Arbeiterwohlfahrt kritisiert die Pläne. Kritik kommt auch von Sozialverbänden und Organisationen aus Brandenburg. Verbandsvorsitzende der Volkssolidarität Katharina Slanina betont, dass der Freiwilligendienst vor allem Menschen anzieht, die sich nicht wegen einer Pflicht engagieren würden, sondern aus eigener Motivation heraus. Deswegen lehne sie die Pläne der Bundesregierung ab. In Berlin wird die Eröffnung neuer Studentenwohnheime geplant. Die Unternehmen Aviva Investor und Amro Partners planen die Eröffnung eines Studentenwohnheims mit 200 Wohnplätzen in Charlottenburg in der Nähe der Technischen Universität. Das Wohnheim soll zum Wintersemester 2028 bezogen werden können. Weitere Projekte sind geplant.
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2: In Berlin und Brandenburg bleibt das Wetter heute wechselhaft. Neben Sonnenschein und einem bewölkten Himmel werden auch Regenschauer und Gewitter erwartet. Es werden Höchsttemperaturen zwischen 25 Grad und 30 Grad in Brandenburg und zwischen 24 und 28 Grad in Berlin erwartet. In der Nacht bleibt es weitgehend trocken, der Himmel wird etwas klarer und die Temperaturen sinken auf 10 bis 14 Grad.
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1: Mit Zeynep Alian. Am 20. September finden in Berlin die Wahlen zum Abgeordnetenhaus statt. Laut einer Umfrage des Meinungsforschungsinstituts CIVEI liegt die Linke mit 21% ganz vorne. Die Bundesvorsitzende der Linken, Ines Schwertner, stellt die Bedingungen ihrer Partei für eine mögliche Koalition mit der SPD und den Grünen vor. Schwertner macht klar, dass ihre Partei sich dafür einsetzen wird, den Berliner Wohnungsmarkt durch Enteignungen großer Wohnungsgesellschaften zu verbessern. Dadurch sollen Mieten gesenkt und längerfristig stabilisiert werden. Die Bundesregierung bereitet Pläne für eine mögliche Einführung des Zivildienstes vor. Dieser soll im Falle einer Wiedereinführung des Wehrdienstes für Wehrdienstverweigerer abgeleistet werden können. Der Bundesverband der Arbeiterwohlfahrt kritisiert die Pläne. Kritik kommt auch von Sozialverbänden und Organisationen aus Brandenburg. Verbandsvorsitzende der Volkssolidarität Katharina Slanina betont, dass der Freiwilligendienst vor allem Menschen anzieht, die sich nicht wegen einer Pflicht engagieren würden, sondern aus eigener Motivation heraus. Deswegen lehne sie die Pläne der Bundesregierung ab. In Berlin wird die Eröffnung neuer Studentenwohnheime geplant. Die Unternehmen Aviva Investor und Amro Partners planen die Eröffnung eines Studentenwohnheims mit 200 Wohnplätzen in Charlottenburg in der Nähe der Technischen Universität. Das Wohnheim soll zum Wintersemester 2028 bezogen werden können. Weitere Projekte sind geplant.
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1: In Berlin und Brandenburg bleibt das Wetter heute wechselhaft. Neben Sonnenschein und einem bewölkten Himmel werden auch Regenschauer und Gewitter erwartet. Es werden Höchsttemperaturen zwischen 25 Grad und 30 Grad in Brandenburg und zwischen 24 und 28 Grad in Berlin erwartet. In der Nacht bleibt es weitgehend trocken, der Himmel wird etwas klarer und die Temperaturen sinken auf 10 bis 14 Grad.
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4: Das ist ja nett, dass man mir meinen Jingle noch vorweg setzt. Hallo, herzlich willkommen. Hier bin ich selbst. Das ist der 1243. OK Beat heute am 30. Juli 2026. Ich muss hier aufpassen, dass ich hier bei den ganzen Ventilatoren im Studio nicht hyperventiliere. Was mache ich heute? Das frage ich mich auch seit einigen Tagen, weil ich habe heute keine Gäste. Stattdessen gibt es so ein bisschen Specials. Musikalisch geht's total rund von Beatles bis hin zu klassischer, zeitgenössischer Musik und noch eine CD oder eine Hit-Vorstellung. Und ich habe auch Captain Kip Dotter heute wieder bei euch oder hier dabei. Ich will aber anfangen mit den Beatles. Und zwar, I Wanna Be Your Man, das ist der 11. Titel des zweiten Albums, With the Beatles.

Ursprünglich eine B-Seite der Gesangstruppe The Donays von 1962, das bei den Beatles George sang. Die Donays lösten sich übrigens nach dieser ersten Single wieder auf. Und jetzt hoffe ich, den Regler zu treffen. Ab geht's.

0: ist euch schon mal aufgefallen, dass seit Monaten in den Nachrichten täglich der Name Donald Trump fällt? Das ist wie so eine braun-schwarze Zecke, die man einfach nicht los wird. Naja, egal. Neue Single von der Foghorn String Band, das ist beste Bluegrass-Musik, gibt es jetzt und die sagen sich sogar selber an.
1: We'll do the title track of our CD called Outshine the Sun. This is an old number from Charlie Poole. So.
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Ja, das war die Four Corners String Band. Der nächste Song kommt von einer Band namens Mückenheimer. Das ist feinster Jazz und das Stück heißt Die neue Kartoffel. Und da habe ich mir überlegt, was esst ihr denn heute eigentlich an diesem so heißen Tag? Also ich verzichte heute mal ausnahmsweise auf meinen Chili con Carne. Bei mir gibt es heute stattdessen Fischbrötchen. Und das ist ganz einfach gemacht. Man holt sich ein fertig gebackenes Brötchen natürlich aus dem nächsten Supermarkt oder der Bäckerei. Schmiert beide Seiten mit dünnen Marmelade ein und dann legt man dazwischen Bismarck hier ein und noch ein Blättchen Eisbergsalat und noch Zwiebelchen und vielleicht noch eine Scheibe Salzjurke und klappt das dann ein Ding zusammen und das deckt alle Elektrolyte bei diesem Wetter und ist vor allem leicht verdaulich. Das mal als Hinweis. Und jetzt die neue Kartoffel.

0: eigentlich ist das ja die angenehme Musik bei diesem Wetter, wenn man irgendwo mit dem Auto im Stau auf der Stadtautobahn oder aber am Alexanderplatz steht.
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0: Und trinken dürfen wir nicht vergessen bei dem Wetter, nicht? Wo ist er denn? Das ist der Falsche.
2: Darauf trinken wir jetzt ein.
0: Aber den habe ich natürlich vergessen.
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0: Damit sei genug der Eigenwerbung getan. Wir kommen zur aktuellen Single von Christina Rommel. Das Stück heißt Dann spürst du den Regen. Das ist vom aktuellen Album Willkommen im Anderswo. Ich finde, das ist angenehme, schöne, handgemachte Musik, die genau auf dieses Wetter passt. Und ich warte jetzt wirklich auf den Regen.

Dann spürst du den Regen. Man findet frei zugänglich im Netz, bei YouTube zum Beispiel, alle 51 Ausgaben der Fernsehshow am laufenden Band mit Rudi Carrell. Wirklich sehenswert, was die damals für anderthalb Stunden Unterhaltung im Fernsehen auf die Bühne und dort auf die Beine gestellt haben. Dabei gab es in einer Folge auch ein Spiel mit einer Schreibmaschine. Und das erinnerte mich wiederum an einen Sketch des Komikers Jerry Lewis mit einer Schreibmaschine, den er mindestens zweimal in der Kult-Comedy-Reihe Klimbim gemacht hat. Das habe ich auf mir dann von der DVD mal überspielt, das Stück. Daraufhin habe ich dann nochmal recherchiert, was das überhaupt für ein Musikstück ist und kam auf das Stück The Typewriter, also die Schreibmaschine des zeitgenössischen Komponisten Leroy Anderson, von dem auch noch das Stück The Sandpaper stammt. Und The Sandpaper habe ich zunächst da und danach habe ich dann ein Stück von Herb Albert, wo auch das Sandpapier eine gewisse Rolle spielt. Aber dazwischen erzähle ich euch noch ein bisschen was.

Leroy Anderson, der ist 1909 geboren und ich glaube, starb 1982 oder irgendwie so. Also zeitgenössischer, klassischer Komponist. Für die Jüngeren unter euch, die eine Schreibmaschine höchstens noch aus dem Museum kennen. Ich habe übrigens in meiner Ausbildung richtig mit 10 Fingern blind schreiben auf der Maschine an meiner kaufmännischen Lehre gelernt, um auch mal selber einen Brief tippen zu können. Aber mal zum Vergleich, meine Mutter war ausgebildete Schreibkraft und schaffte etwa 4,5 A4-Seiten eng geschrieben pro Stunde. Ich vielleicht eine auf 1,5 Zeilen. Weil also so eine Fachkraft beim Schreiben ihre Augen auf dem abzutippenden Text hatte und nicht auf der Schreibmaschine, waren diese Maschinen so eingerichtet, dass etwa 5 bis 10 Zeichen vor dem Ende einer Zeile ein Bing ertönte, um eben darauf hinzuweisen. Die Schreibkraft musste dann selbst entscheiden, ob sie das nächste Stück noch trennt oder das nächste Wort noch trennt oder ob sie gleich mit der linken Hand den Hebel an der linken Seite des Wagens oder Schlittens, der das Papier enthält, drückt und damit gleichzeitig den Wagen an den Zeilenanfang der nächsten Zeile schiebt. Das Bing ist das Zeichen für den das Zeilenende und das Sitt dann für das Bewegen des Papierwagens. Das hört dann auch gleich noch. Übrigens schaffte man immer nur ein Original mit 2, bei starker Kraftanstrengung 3 Durchschlägen auf einer rein manuellen Maschine. Man nahm aber dafür oder für diese Kopien dann sehr dünnes Papier und so wurde es dann auch eingelegt. Das Original als richtiges Papier, wie ihr es aus dem Drucker kennt, dann Kohlepapier, dünnes Durchschlagpapier, nochmals Kohlepapier und erneut dünnes Durchschlagpapier. Und jetzt nochmal so eine Nummer mit Sandpapier, wo Sandpapier genutzt wird, Herb Albert.

Ja, mein Asthma geht bei dieser Belüftung immer sehr gut. Tippfehler könnte man auf einem Original eines durchgeschlagenen Briefes eventuell noch unter Umständen mit Tippex, in der DDR hieß das Pendant, Tastex korrigieren. Auf den Durchstiegen war das nicht mehr möglich. Auf jeden Fall war das Schreiben auf einer Schreibmaschine sehr anstrengend für alle, für die Fingermuskeln, aber auch mental, denn man durfte sich ja nicht vertippen. Ich habe übrigens meine Facharbeiterabschlussarbeit als Schreibmaschinentext abliefern müssen. Und die habe ich dann meiner Mutter mit Punkt und Komma und Absätzen komplett in die Schreibmaschine hineindiktiert. Übrigens musste ja damals eine Sekretärin auch noch die Kurzschrift Stenografie erlernen. Und der Erfinder der Stenografie, Heinrich Roller, liegt in einem Ehrengrab im heutigen Friedhofspark der Freien Religiösen Gemeinde in der Pappelallee am Prenzlauer Berg. Und ich bin jetzt geneigt, auf eine Führung am Sonntag hinzuweisen, die über genau diesen Friedhof mitführt, aber das mache ich natürlich nicht. Das Grab ist unter anderem auch, wenn man sich das mal anschauen will, im Film Solo Sunny von 1982 zu sehen. Außerdem gibt es eine nach ihm benannte Straße, die Greifswalder Straße mit der Prenzlauer Allee zwischen Königstor und Winskiez verbindet. Und jetzt das Stück, die Schreibmaschine von Leroy Anderson.

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1: Das ist sowieso das Ganze auf Kanal 12D, um es mal ganz deutlich zu sagen. Ihr hört den OKBeat bei Alex auf DRB Plus. Das Ganze an diesem Donnerstag mit der 1243. Ausgabe des OKBeat. Also ab demnächst Alkoholverbot auf Bahnhöfen.
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1: Fast gedacht. Das löst zwar das Problem des Alkoholismus und der Obdachlosigkeit nicht, hört sich aber erstmal gut an. Caritas und andere Hilfsorganisationen laufen Sturm gegen diese Entscheidung der Bahn, weil ihre Streetworker so ihren Klienten nicht mehr, finden. Von da aus ist es dann auch nicht mehr weit bis zum Internieren von Obdachlosen. Die AfD steht in Sachsen-Anhalt sicherlich schon dafür bereit. Das Problem ist dann zwar auch nicht gelöst, aber man sieht sie nicht mehr.

0: Naja, Blue Letter oder Blue sein, das ist dann noch was anderes.
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0: Das kann man nicht oft genug sagen bei diesem Wetter. Ab Sonntag dürfen in Berlin wieder Wahlplakate aufgehängt werden. Nach zunehmenden Übergriffen durch Neonazis in den vergangenen Wahlkämpfen, da wurde ab 0 Uhr gehängt, haben sich die Parteien darauf geeinigt, in Berlin erst ab 12 Uhr mittags mit der Plakatierung zu beginnen. Einzig die AfD wird sich nicht an diese Abmachung halten.
2: Achten Sie also darauf, stets Ihren Raumanzug zu tragen. Danke für die Beachtung aller Sicherheitsmaßnahmen.

0: das war übrigens eine Monoaufnahme, die ich ein bisschen versucht habe zu verstereophonisieren. Dadurch war sie ein bisschen linkslastig, aber das passt ja auch zu mir. Insofern ist das also alles gut.
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3: Hallo Freunde, Captain Kip Dotter hier. Endlich war es soweit. Auge in Auge mit dem Riesenblob, der seit Wochen über der Erde hing. Ich befahl meinen ersten Offizier in die Kommandozentrale, um einen genauen Blick durch das Bullauge auf das Ding zu werfen.
4: Na, was hatten Sie davon, Döselpup?
5: Oh, verdammte so eine habe ich in meinem ganzen Besch noch nie gesehen. Der wird einem ja ganz an einem nur vom...
4: Er hatte solch einen üblen Wortschatz, wie ich ihn nur von Bundestagsdebatten aus dem letzten Jahrhundert gewohnt war. Solch üble Ausdrucksformen hatte ich in meinem ganzen Mund noch nicht benutzt.
3: Dr. Gitfinger.
6: Captain?
3: Was glauben Sie, was sollen wir jetzt tun?
6: Weiß der Bäcker. Woher soll ich glauben, was wir tun? Sowas wie das war noch nie da.
4: Plötzlich begann das ganze Raumschiff zu schwanken und der Riesenblub machte ein ekelerregendes Geräusch.
3: Hallo, Programmgefechtsstation.
7: Hallo, Jim hier.
3: Welcher Jim?
7: Jim Rakete.
3: Ha, äußerst witzig. Sind alle Raketenabschuss bereit?
7: Beim heiligen Vincent, jederzeit.
3: Okay, bleiben Sie in Alarmbereitschaft.
7: Okay, Roger, over and out.
8: Captain.
3: Ja, Tessie, mein kosmisches Weltraummäuschen.
8: Ich glaube, die Zeit ist gekommen.
3: Na, wurde ja auch mal Zeit. Leg sie da drüben in die Lesemappe.
9: Captain, Captain, danger, danger, danger.
3: Was liegt an, Computer?
9: Der Blub hat soeben einen Magnetstrahl um unser Raumschiff gelegt.
3: Oh, das hat gerade noch gefehlt.
8: Captain.
3: Ja, Tessie?
8: Ich habe gerade nachgedacht.
3: Oh, das musste ja mal passieren.
8: Captain, ich glaube, der Blub will uns vernichten.
9: Sie hat recht, Captain. Der Blub zieht uns mit aller Kraft in seine Richtung.
3: Dr. Gitfinger.
6: Captain.
3: Zünden Sie sofort die computergesteuerten Infrarotraketen.
6: Okay. Haben Sie mein Streichholz?
4: Es war sowieso schon zu spät. Der Magnetstrahl war viel zu stark. Kreidebleich waren die Gesichter meiner gesamten Crew. War das das Ende? Oder ist das der Augenblick, wenn unsere Soufflöse sagt...
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0: Ja, das war noch Mucke damals. War mit der Jugend, als wir jung und schön waren. Led Zeppelin war das Hauses auf der Holy.
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1: Immer häufiger sehe ich, wie Fußgänger an Zebrastreifen Busse, Feuerwehrfahrzeuge, die von einem Einsatz kommen, oder Müllwagen anhalten lassen, damit sie über den Zebrastreifen schlendern können. Wie assi ist das denn? Haben die Leute keinen Anstand mehr? Ich glaube, wie ein Bus am Zebrastreifen anhält, wird unbedingt Aufmerksamkeit. Typisch Narzisst halt. Meine Mutter war so. Gehen wir mal in der Zeit zurück, so kurz nach der letzten Eiszeit. Was wäre denn da mit Narzissten hier in den Wäldern des Berliner Urstromtals passiert? Also entweder hätten die Nachbarn sie aus der Sippe gejagt und sie wären im Winter verhungert, oder sie wären frei nach dem Motto, was will denn die doofe Miezekatze hier von mir, vom Höhlenlöwen zerfleischt oder vom wütenden Wiesen zertrampelt worden. Mensch, nehmt euch doch nicht so wichtig.
2: Drück auf keinen Fall auf den Knopf.
3: Welchen Knopf?
2: Den da.
3: Den hier.

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1: Darauf trinken wir jetzt ein.
2: Das habe ich mir fast gedacht. Hier geht es jetzt weiter um 14 Uhr mit Café Oli, um 15 Uhr gibt es Indie Royal und um 16 Uhr haben wir Rockwell Radio. Pommes aus Weiß gibt es jeden Dienstagabend ab 22 Uhr bis ca. 23.45 Uhr. Am Ende gibt es auch noch so eine Geschichte zu Guten Nacht und apropos Rockradio, die übertragen heute ab 17 Uhr das, also ein Festival, das Herzberg-Festival live dann 4 Tage lang. Meine Termine und so weiter findet ihr auf meinem Blog rolfgernzeich.wordpress.com. Kritiken und Anmerkungen zur Sendung an meine E-Mail adresse@r.gernzeich.gmx.de. Wird die nächste Woche machen, weiß ich noch nicht. Ich habe noch keinen Gast da, aber der Sommer ist ja lang und vielleicht wird es ja auch noch schön und vielleicht kommen ja auch noch viele, viele Gäste.
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2: Damit das nochmal klar war. Damit sage ich Tschüss und See you later. Was hier im Hintergrund rauste, das waren die Ventilatoren zum Hyperventilieren. Kommt gut durch diesen heißen Tag. Esst am besten Fischbrötchen. Und dann hören wir uns hier hoffentlich gesund und munter in der nächsten Woche. Bis dann. Tschüss.

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1: Mit Zeynep Alian. Am 20. September finden in Berlin die Wahlen zum Abgeordnetenhaus statt. Laut einer Umfrage des Meinungsforschungsinstituts CIVEI liegt die Linke mit 21% ganz vorne. Die Bundesvorsitzende der Linken, Ines Schwertner, stellt die Bedingungen ihrer Partei für eine mögliche Koalition mit der SPD und den Grünen vor. Schwertner macht klar, dass ihre Partei sich dafür einsetzen wird, den Berliner Wohnungsmarkt durch Enteignungen großer Wohnungsgesellschaften zu verbessern. Dadurch sollen Mieten gesenkt und längerfristig stabilisiert werden. Die Bundesregierung bereitet Pläne für eine mögliche Einführung des Zivildienstes vor. Dieser soll im Falle einer Wiedereinführung des Wehrdienstes für Wehrdienstverweigerer abgeleistet werden können. Der Bundesverband der Arbeiterwohlfahrt kritisiert die Pläne. Kritik kommt auch von Sozialverbänden und Organisationen aus Brandenburg. Verbandsvorsitzende der Volkssolidarität Katharina Slanina betont, dass der Freiwilligendienst vor allem Menschen anzieht, die sich nicht wegen einer Pflicht engagieren würden, sondern aus eigener Motivation heraus. Deswegen lehne sie die Pläne der Bundesregierung ab. In Berlin wird die Eröffnung neuer Studentenwohnheime geplant. Die Unternehmen Aviva Investor und Amro Partners planen die Eröffnung eines Studentenwohnheims mit 200 Wohnplätzen in Charlottenburg in der Nähe der Technischen Universität. Das Wohnheim soll zum Wintersemester 2028 bezogen werden können. Weitere Projekte sind geplant.
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1: In Berlin und Brandenburg bleibt das Wetter heute wechselhaft. Neben Sonnenschein und einem bewölkten Himmel werden auch Regenschauer und Gewitter erwartet. Es werden Höchsttemperaturen zwischen 25 Grad und 30 Grad in Brandenburg und zwischen 24 und 28 Grad in Berlin erwartet. In der Nacht bleibt es weitgehend trocken, der Himmel wird etwas klarer und die Temperaturen sinken auf 10 bis 14 Grad.
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möchte ich gleich am Anfang, wenn auch einen Tag verspätet, meinem Freund Ayrton Moreira zum Geburtstag gratulieren. Ayrton kommt aus Brasilien und ist ein Weltklasse-Schlagzeuger und Perkussionist. Mit seiner Frau, der Weltklasse-Sängerin Flora Purim, lebte er viele Jahre in den USA, denn die brasilianische Militärdiktatur hatte beide aus der Heimat getrieben. Ayrton spielte mit Stars wie Miles Davis, Chick Corea und Dizzy Gillespie, aber Flora und er sind seit Jahrzehnten vor allem mit eigenen Projekten beschäftigt. Ayrton ist außerdem auch

Hello, My Lovely heißt dieser Titel von Charlie Hayden, den er mit seinem Quartet West 1991 aufnahm. Charlie Hayden war nicht nur einer der großen Kontrabassisten des Jazz, er engagierte sich auch politisch und drückte das unter anderem mit seinem Liberation Music Orchestra aus. Mit dieser Band nahm er unter anderem Jazzversionen von Liedern verschiedener Befreiungsbewegungen auf. Der 2014 verstorbene Charlie Hayden wäre heute 89 geworden. Tempo Havana nennt sich eine Berliner Salsa-Band. Live erleben kann man sie übermorgen am Samstag, dem 8. August, ab 21 Uhr im B-Flat in Berlin-Mitte. Wir können sie jetzt mit einem kubanischen Klassiker hören.

Temmingberg heißt diese Berliner Swingband um den Geiger und Sänger Lukas Temming. Am kommenden Sonntag, am 9. August, wird Temmingberg ab 15 Uhr auf dem Kurplatz von Binz an der Ostsee auftreten. Robert Mitchum war nicht nur einer der erfolgreichsten Hollywood-Schauspieler. Bei Dreharbeiten auf der Karibikinsel Trinidad entdeckte er 1957 den Calypso für sich und er nahm eine ganze LP mit populären Calypsos auf, zum Beispiel den folgenden, in dem es darum geht, dass man als Mann besser keine schöne Frau heiraten sollte, denn neben der sieht man selber natürlich schlecht aus und es wird immer Nebenbuhler geben. Vom logischen Standpunkt aus sollte man also besser eine Frau heiraten, die noch hässlicher ist als man selber. From a logical point of view. Der 1997 verstorbene Robert Mitchum wäre heute 109 geworden. 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

Diese Kurzversion von George Gershwins Rhapsody in Blue wurde 1994 eingespielt von Larry Adler und produziert von George Martin. Der wurde bekannt durch seine Zusammenarbeit mit den Beatles. Der 1914 in Baltimore zur Welt gekommene Larry Adler trug die Mundharmonika in die Konzertsäle der Welt. Als er 1934 die Rhapsody in Blue in Anwesenheit des Komponisten spielte, meinte Gershwin anschließend: "Das verdammte Ding klingt so, als ob ich das Stück speziell dafür geschrieben hätte." 1950 geriet Larry Adler ins Visier der Hexenjäger vom Komitee für unamerikanische Aktivitäten. Ihm wurde vorgeworfen, Kommunist zu sein, und weil er sich weigerte, mit dem Komitee zu kooperieren, kam er auf die schwarze Liste, und das bedeutete, dass er nicht mehr als Musiker arbeiten konnte. Darum zog Larry Adler um nach London. Dort starb er heute vor 25 Jahren mit 87. Alino Yes Papa nennt sich eine Afro-Funk-Band aus der Westafrikanischen Republik Benin. Momentan ist sie mal wieder in Deutschland unterwegs und am Donnerstag nächster Woche, am 13. August, kann man Alino Yes Papa ab 19 Uhr im Jambolaya in Barth am Südufer des Barther Boddens hören und sehen. Hier kommt ein Vorgeschmack.

0: Ibrahim Ferrer aus Kuba sang meinen Lieblingsbolero Como Fue, wie es einmal war. Der Bolero-Spezialist Ibrahim Ferrer kam erst im Rentenalter zu einer internationalen Karriere, nämlich im Rahmen der verschiedenen Buena Vista-Projekte. Heute vor 21 Jahren starb er mit 78 in Havanna. Neben Bibi und Albert gab es noch einen dritten Blues-Gitarristen und Sänger namens King, nämlich Freddie King. Der erzählt uns jetzt in einer 1973 in Schweden produzierten Live-Aufnahme, was so alles passieren kann, wenn ein Mann eine Frau liebt. Have you ever loved a woman?
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Freddie King live in Schweden 1973. Die heutige 908. Ausgabe vom Café Olé neigt sich dem Ende zu. Mit der Schlussmusik möchte ich an Louis Gasca erinnern. Der texanische Trompeter war stilistisch sehr breit aufgestellt. Er spielte unter anderem in den Orchestern von Count Basie und Woody Herman, aber auch mit Ray Charles, Van Morrison und den Grateful Dead, mit Janis Joplin und Carlos Santana. Am letzten Sonntag erlag Louis Gasca mit 86 seiner Krebserkrankung, nachdem er am Vorabend noch im texanischen San Antonio aufgetreten war. Wir können ihn gleich hören mit seiner Version des John Coltrane-Klassikers A Love Supreme. Am Tresen vom Café Olé verabschiedet sich Wolfgang König. Schönen Tag noch. Tschüss.

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1: Mit Zeynep Alian. Am 20. September finden in Berlin die Wahlen zum Abgeordnetenhaus statt. Laut einer Umfrage des Meinungsforschungsinstituts CIVEI liegt die Linke mit 21% ganz vorne. Die Bundesvorsitzende der Linken, Ines Schwertner, stellt die Bedingungen ihrer Partei für eine mögliche Koalition mit der SPD und den Grünen vor. Schwertner macht klar, dass ihre Partei sich dafür einsetzen wird, den Berliner Wohnungsmarkt durch Enteignungen großer Wohnungsgesellschaften zu verbessern. Dadurch sollen Mieten gesenkt und längerfristig stabilisiert werden. Die Bundesregierung bereitet Pläne für eine mögliche Einführung des Zivildienstes vor. Dieser soll im Falle einer Wiedereinführung des Wehrdienstes für Wehrdienstverweigerer abgeleistet werden können. Der Bundesverband der Arbeiterwohlfahrt kritisiert die Pläne. Kritik kommt auch von Sozialverbänden und Organisationen aus Brandenburg. Verbandsvorsitzende der Volkssolidarität Katharina Slanina betont, dass der Freiwilligendienst vor allem Menschen anzieht, die sich nicht wegen einer Pflicht engagieren würden, sondern aus eigener Motivation heraus. Deswegen lehne sie die Pläne der Bundesregierung ab. In Berlin wird die Eröffnung neuer Studentenwohnheime geplant. Die Unternehmen Aviva Investor und Amro Partners planen die Eröffnung eines Studentenwohnheims mit 200 Wohnplätzen in Charlottenburg in der Nähe der Technischen Universität. Das Wohnheim soll zum Wintersemester 2028 bezogen werden können. Weitere Projekte sind geplant.
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1: In Berlin und Brandenburg bleibt das Wetter heute wechselhaft. Neben Sonnenschein und einem bewölkten Himmel werden auch Regenschauer und Gewitter erwartet. Es werden Höchsttemperaturen zwischen 25 Grad und 30 Grad in Brandenburg und zwischen 24 und 28 Grad in Berlin erwartet. In der Nacht bleibt es weitgehend trocken, der Himmel wird etwas klarer und die Temperaturen sinken auf 10 bis 14 Grad.
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0: Ja, schönen guten Tag und herzlich willkommen. Ihr seid exakt falsch bei den größten Hits der Volksmusik und Schlager, aber ihr seid genau richtig beim bunten Konzertmagazin bei Radio Alex. Hier ist Graufunk und an dieser Stelle würde ich jetzt normalerweise die liebe Nikki Crush begrüßen, aber die weilt im wohlverdienten Sommerurlaub. Ganz liebe Grüße an dieser Stelle. Und statt Nikki haben wir heute aber ganz besondere Gäste bei uns in der Sendung. Ich freue mich riesig, die großartigen International Music hier willkommen zu heißen. Hallo lieber Peter Rubel, hallo lieber Pedro Crescenti, schön, dass ihr da seid.
1: Hi, wir freuen uns.
0: Hi. Tachchen. Bevor es hier richtig losgeht und wir ein bisschen quatschen über International Music und ganz unterschiedlichen Kram, hört ihr aber erstmal noch ein paar Songs von Bands, die in nächster Zeit in Berlin spielen. Als allererstes haben wir Brother Wallace, der mit seinem Track Who's Dead heute hier dabei ist. Allerfeinster Soul aus Georgia in den USA. Sehr, sehr retro und ganz aktuell. Neues Album ist sehr schön geworden und am 1. September spielt Brother Wallace im Privatclub. Danach heute noch Evolvo mit Aquarian Blue. Die sind zu sehen am 29. Juli in der neuen Zukunft. Und jetzt erstmal viel Spaß.

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0: Ihr hört Morena Leraba, der am 30. Juli beim Durchlüften-Festival im Humboldt-Forum spielt. Leraba kommt aus Lesotho, ein ganz kleiner Staat im Süden des afrikanischen Kontinents, und er macht seit Jahren so ein bisschen das Fenster zu dieser eigenen ganz fantastischen Welt auf. Spielt eine Mischung aus Elektronika, Hip-Hop und dem Genre Famo, das wie Leraba aus Lesotho stammt, aber eigentlich entstanden ist in den Bergwerken Südafrikas von Arbeitern, die da unter recht elenden Bedingungen Bergbau betrieben haben und in ihrer spärlichen Freizeit Musik gemacht haben und eben diese Erfahrungen reflektiert haben. Und jetzt frage ich mich natürlich, wie komme ich von dieser Band zu unseren Gästen? Und habe einen Link gefunden bei der Recherche, nämlich den Bergbau. International Music hat vor 2 Jahren ein Album veröffentlicht, das heißt Endless Rüttenscheid, und bezieht sich auf die Stadt Essen, beziehungsweise einen Stadtteil in der Stadt Essen. Und jetzt erstmal nochmal hallo und herzlich willkommen. In Essen gab es viel Bergbau, gerade noch so die Kurve gekratzt eben, und jetzt genug des Monologs nochmal. Ich freue mich riesig, dass ihr hier seid. Herzlich willkommen, Peter und Pedro von International Music.
1: Glück auf.
2: Vielen Dank für die Einladung.
0: Ihr spielt ja aktuell mit International Music nur sehr ausgewählte Shows im Sommer, unter anderem am 22. August in Berlin und dazu noch das eine oder andere Festival. Ich kann mir vorstellen, dass so eine Vorbereitung für so vereinzelte Shows ein bisschen anders abläuft als für eine große Tour. Wie viel Zahnbürsten und Unterhemden habt ihr denn eingepackt für die Shows?
2: Ich bin vor kurzem Vater geworden, deswegen haben wir jetzt dieses Jahr ein paar weniger Gigs und Proben, deswegen auch so ein bisschen weniger, und dadurch bereiten wir uns auf die Shows tatsächlich gezielter vor, als wir es davor gemacht haben, als wir regelmäßig im Saft standen. So langsam geht das jetzt aber wieder los, und da wird der 22.8. im Festsaal Kreuzberg spielen wir da. Eine schöne Gelegenheit sein.
1: Zusätzlich ist das mein Geburtstag, das heißt, ich muss, meine Vorbereitung ist quasi auch danach, wo gehen wir noch feiern?
2: Oh ja.
1: Das muss ich noch überlegen.
0: Also Aftershow-Party incoming, meinst du?
1: Ja.
0: Vielleicht auch eher intern, aber auf jeden Fall.
1: Ja, irgendwas muss passieren. Irgendwas geht.
0: Ja. Ja, sehr schön. Auf Endless Rüttenscheid habt ihr auch schon so ein bisschen Spaß, so ein bisschen an Synthes, die ihr mit einfließen lasst an der einen oder anderen Stelle. Mhm. Ihr habt auch schon ein bisschen Spaß an Übersteuerung und Dekonstruktion, habe ich so das Gefühl. Wo liegt denn bei euch so die Grenze für Sperriges in eurer Musik? Gerade auch, wenn es um die Frage geht, welche Sounds und Songs aufs Album kommen. Könnt ihr das irgendwie benennen? Oder ist
2: ich
0: das
2: würde
0: intuitiv?
2: Sagen, ja, ich glaube, ach, korrigier mich, Peter, aber wir mögen es immer dann, wenn ein Gefühl da ist sozusagen. Also wenn es jetzt nur im Kopf oder aus dem Nachdenken entsteht und dann irgendwie keine körperliche Antwort oder Reaktion auslöst, das wäre für mich, glaube ich, so eine Grenze. Ich muss es irgendwie fühlen. Mhm. Und wenn es sich gut anfühlt, dann ist es gut.
1: Voll. Sehe ich auch so.
0: Und wie ist es dann live? Lasst ihr gerne auch mal was ausfransen von euren Tracks? Oder seid ihr da eher so?
1: Doch.
0: Da wird es dann schon auch jammig, sozusagen.
1: Ja, ich glaube schon, dass das noisige und sperrige Element live noch mehr Raum einnehmen kann. Das schon. Weil es da halt irgendwie mehr um den Moment geht und irgendwie um das Zusammenspiel zwischen uns dreien auf der Aufnahme. Da geht es natürlich irgendwie nochmal um andere Sachen.
2: Mhm. Ja, und wir haben ja auch einen Tontechniker dabei, Ludwig Abraham, der da keine Angst vor hat, auch mal mitzugehen und so. Deswegen ist das besonders live, geht das sehr gut natürlich, weil es nicht für alle Ewigkeit auf Platte gebannt ist. Muss man sich ja auch weniger Sorgen darum machen.
0: Nur auf wackeligen YouTube-Videos.
2: Ganz genau.
0: Ja, ich finde es interessant, weil also für mich genau diese gegensätzlichen Bands, die auf der einen Seite irgendwie so einen Wohlklang haben und dann das Ganze aber dann auch wieder schrennen lassen, beziehungsweise irgendwie so einkassieren und wieder was anderes daneben setzen, was vielleicht ein bisschen experimenteller ist, irgendwie macht das Ganze dann interessant. Ja, sehr spannend auf jeden Fall. Und nochmal so eine Zwischenfrage, wie seht ihr so den Ablauf von euren ersten drei Alben? Gerade so diese Phase von Ententraum zu Endless Rüttenscheid, was hat sich da für euch so ein bisschen verändert, auch was den Entstehungsprozess angeht von eurer Musik? Könnt ihr da irgendwas so benennen?
1: Ich meine mich zu erinnern, dass wir jetzt beim letzten Album Endless Rüttenscheid den Prozess ein bisschen anders geplant haben, insofern, dass wir das Album nicht an einem Stück aufgenommen haben, sondern in mehreren Sessions. Also irgendwie eine Woche und dann ein paar Wochen später nochmal zwei Wochen, um den Aufnahmeprozess ein bisschen zu entzerren. Um vielleicht auch Erfahrungen, die man beim Aufnehmen macht, die wieder einfließen lässt in die nächste Session. Also das kann ich jetzt zum Aufnahmeprozess sagen.
2: Session.
1: Session.
0: Ja. Okay, also so ein bisschen mehr aufgestückelt dann quasi. Mhm. Und dann fügt es wieder zusammen wahrscheinlich.
1: Ja. Und ich meine, Ententraum ist ein sehr langes Album. Ich glaube, Endless Rüttenscheid hatten wir irgendwie Spaß an der Idee, dass es ein bisschen knackigeres Album wird. Ja, fällt dir noch was ein?
2: Nee, das stimmt schon. Ich meine, bei Die besten Jahre konnten wir irgendwie auf, vier Jahre unbehelligt im Keller proben und Songs schreiben, zurückgreifen. Das ändert sich ja natürlich, wenn das erste Album draußen ist, die erste Tour gespielt ist, dann wird das Material dünner. Und aber irgendwie war das dann bei uns, haben wir dann halt gesagt, jetzt machen wir ein paar Monate Songwriting, dann machen wir die fertig und dann machen wir die Aufnahme und so, genau. Ja.
0: Cool.
2: Deswegen ist das erste noch ausufender als das zweite für mich gefühlt. Klanglich natürlich Ententraum dann vielleicht ein bisschen opulenter.
0: Und jetzt wollen wir mal in das letzte Album reinhören und ihr hört jetzt mal den Titeltrack Endless Rüttenscheid und danach geht's hier weiter im Interview mit International Music.

0: Wir sind zurück bei Graufunk bei Radio Alex und das war der letzte Ton von Palais Schaumburg mit dem Riesenhit Wir bauen eine neue Stadt. Und das war ein Musikwunsch von Peter, der mir hier gegenüber sitzt und den ich jetzt mal konkret fragen würde, wie würde denn so eine neue Stadt, eine besungene neue Stadt aussehen? Welche Elemente hätte die denn, wenn du mal so komplett was Neues entwerfen könntest?
1: Ich würde irgendwie so an so Elemente denken, die Menschen vor Gewittern schützen. Also irgendwie so quasi räumliche Begrenzungen irgendwie nach drei Seiten hin. Und irgendwie genug Platz, um sich zu bewegen zwischen diesen Elementen.
0: Mhm. Und was mit Autos?
1: Autos sind sehr wichtig auch. Also nee, aber im Ernst quasi, ich finde, dass das wichtig ist, wie Leute sich quasi in so einer Stadt aufhalten können. Mhm. Und ich würde dafür sorgen, dass alles voller Bänke ist, auf jeden Fall, damit man so sich auf Bänken setzen kann und sich draußen aufhalten kann. Das finde ich sehr wichtig. Und quasi, wie man sich von A nach B bewegt, ist auch wichtig.
0: Mhm. Ihr habt ja, also der urbane Raum ist ja für euch immer wieder Bezugspunkt, jetzt nicht nur wegen der letzten Platte und dem Titeltrack, den wir vorhin gehört haben, sondern so generell auch. Und generell ist es auch so, gerade so mit dem letzten Album, aber auch den davor habt ihr so einen ganz speziellen Platz mittlerweile in der deutschen Indie-Musikszene, jetzt um es mal so ganz groß zu machen. Eine Line von Endless Rüttenscheid, die euch vielleicht auch aufgefallen ist da draußen, die ich ganz toll finde, ist, Grenzen werden Übergänge sein. Das hat so was fast Tröstendes, fast schon Optimistisches, aber gleichzeitig ist da so eine gewisse Traurigkeit in dem Lied drin. Was hat's mit der Line und dem Song auf sich und warum steht der Track so sehr für euren Sound, dass er der Titeltrack wurde?
1: Ja, der Text ist von mir, dann versuche ich dazu was zu sagen. Also und nicht zu viel, weil ich mag es irgendwie ganz gerne, quasi Offenheit zu behalten quasi oder Uneindeutigkeit. Aber so viel kann ich dann doch sagen, dass der in dem Song es um Abschied geht und quasi dann ist so, diese Zeile bezieht sich darauf. Also Grenzen werden Übergänge sein. Also ja, wie gesagt, das ist quasi eine andere Art zu sagen, geht irgendwo ein Fenster auf, geht irgendwo eine Tür zu oder andersrum. Also, ja, genau. Also dass kein Ende endgültig ist sozusagen. Und ich finde, das kann man weiterdenken auf unsere Musik und auf das, wie wir Band sind, kann man es beziehen, indem wir gerne mit Widersprüchen spielen vielleicht oder mit mehreren Bedeutungen und nicht so eindeutig sein wollen.
0: Mhm. Ja. Pedro, wie würdest du so den Songwriting-Prozess der Band beschreiben?
2: Von International Music? Ja. Oh, boah, also ich glaube, der wichtigste Kern ist sozusagen das Miteinander spielen, miteinander Musik machen im Proberaum, abhängen und irgendwie Ideen haben und so dieser Moment, wenn wir proben und irgendwie was Schönes passiert, das ist wirklich, das durch nichts zu ersetzen, das ist wunderschön. Mhm. Und diesen Moment, würde ich sagen, der ist zentral für unser Songwriting.
0: Also dann quasi aus dem gemeinsamen Spielen, auch aus der Spontanität und vielleicht auch Improvisation.
2: Ja, jetzt nicht bei jedem Song, ne, aber schon, das ist wirklich das Allerbesonderste.
0: Mhm. Und für mich. Was ich jetzt so als Hörer von außen sehr viel wahrnehme, sind so Mehrdeutigkeiten, die du auch eben schon angesprochen hast, dass Dinge eben vielleicht schon besonders beschrieben werden, aber schon auch mehrdeutig interpretiert werden können. Aphorismen, sehr viel Stimmung, neudeutsch würde ich vielleicht mal sagen, Vibes. Aber ich entdecke auch immer wieder subtilen Humor. Ja. Gerade zum Beispiel auch bei Kraut. Und welche Rolle spielt denn das Augenzwinkern bei International Music?
1: Na, ich glaube, wenn wir irgendwie lachen müssen, dann ist das was Gutes. Also das ist eher ein Zeichen dafür, dass wir gerade an was Gutem dran sind. Mhm. Also es geht jetzt nicht irgendwie darum, so dass wir da Witze einbauen wollen, bewusst in unsere Musik. Aber quasi, wenn, genau, wie ich gerade gesagt habe, irgendwie, das ist, das Humor ist was, was Befreiendes und tut gut, sich nicht immer selbst allzu wichtig zu nehmen.
0: Mhm. Ja, genau, so nehme ich das auch wahr. Also es ist eher so was Beiläufiges, nicht so was jetzt Gestelltes oder so Hingeklatschtes, so hier lacht mal, sondern eher so, ah ja, okay, ja, wenn das so ein bisschen witzig ist, dann lass es doch mit reinnehmen, wenn das so spontan entsteht oder so. Ja.
1: Darf mit rein.
0: Ja, cool. Ja. Dann hätte ich noch eine Frage, weil also ich nehme schon so wahr, dass eure Band sehr stark ja rezipiert wird, sehr stark wahrgenommen wird, so von der Musikpresse gerade auch. Und natürlich sind dann auch schnell Vergleiche nicht weit. Gibt es denn irgendwie Bands oder Referenzen, die für euch super wichtig sind, aber die noch gar nicht so, sag ich mal, rausgearbeitet wurden von der Fachpresse, sag ich mal?
2: Ja, schon, aber das ist mir auch immer ein bisschen unangenehm, die zu nennen, weil das so einzelne Elemente sind. Zum Beispiel Jack Black, der Schauspieler und Musiker, für mich total wichtig. Der nimmt sich ja auch nicht so ernst.
1: Für mich sind es 1000 Roboter.
2: Auch voll selten genannt. Eigentlich doch total klar, oder?
1: Weiß ich nicht so klar, ob es so klar ist, aber für mich war das somit die wichtigste Band für einen Einstieg quasi deutschsprachige Musik zu hören.
2: Mhm. Ja. Für mein Bassspiel noch Kings of Leon. Mhm. Auch nie genannt. Also aber hier mal Shoutout nach California.
0: Da muss ich aber trotzdem nochmal einhaken bei Kings of Leon. Da erinnere ich mich, als die erste Platte rauskam, als es so noch ganz langhaarige und langbärtige so Freaks einfach waren. Und dann war ja dieser Shift in Richtung Stadionrocks. So
2: ja. Ne? Ja, ab da nicht mehr.
0: Ab da nicht mehr. Also du redest über die erste Platte quasi.
2: Ja, ja. Ich glaube die ersten zwei, drei Platten.
0: Genau. Ja. Ja, crazy. Stimmt, das ist auch so, ja. Jetzt kommen die ganzen Basslines in meinem Kopf.
2: Ja, die sind so, das ist so geil.
1: Voll. Stimmt, auch gute Band, lange nicht mehr dran gedacht.
2: Ja.
1: Ja, da, also die frühen Sachen sind echt, haben ganz schön viel Style.
0: Unglaublich. Also auch teilweise so zwischen staubtrocken und juicy. Also wirklich so beides irgendwie, ne?
2: Ja,
0: ja, also die, ich komme auch gar nicht mehr. Irgendwas mit Manhood und oder so between Something in Manhood oder so heißt die Platte. Ich weiß nicht, müsste jetzt nachgucken. Googelt es mal, die erste Platte von Kings of Leon. Die ist ganz, ganz toll und ganz weit entfernt von dem Stadionrock, der später folgte. Was auch ganz weit entfernt ist von Stadionrock, ist die zweite Musikempfehlung, die du, Peter, mitgebracht hast. Und zwar ist es eine Band aus den 90er Jahren, Television Personalities. Und ihr hört jetzt mit dem Track Part-Time
1: Punks.
0: So schaut's aus.

0: Ihr hört The Tarts mit dem Track Fax Machine und die Tarts spielen am 4. August im Klunkerkranich. Davor habt ihr gehört die neue Single Projector von den Wine Lips, die am 30. August im Lido spielen. Vorprogramm kommt von The Bojums und mit mir hier im Studio sind immer noch Peter und Pedro von International Music. Herzlich willkommen zurück auf jeden Fall und ich habe auch noch eine Frage, weil unsere Sendung ist ja schon auch, das wissen vielleicht die Hörerinnen und Hörer auch, so ein bisschen bekannt dafür, dass wir auch mal psychedelische Musik hin und wieder spielen. Und auch bei euch gibt es ja so ein psychedelisches Element. Das kommt, finde ich, also in meiner Wahrnehmung oft eher so ein bisschen sanfter daher. Man schwebt als Hörer fast durch diese Passagen auf euren Alben. Aber was mich schon interessieren würde, welche Rolle und Funktion nehmen denn diese eher so psychedelischen Teile für euch ein? Oder ist es eher so eine ästhetische Entscheidung?
1: Meinst du quasi musikalisch oder konzeptuell?
0: Beides, tatsächlich. Mm.
2: Oder emotional.
1: Also, sind ja alle quasi Facetten.
0: Ja, genau. Und ich würde gerne alle nach allen fragen.
2: Also Peter, ich würde vielleicht mit dem Rausch anfangen. Wir sind dem Rausch ja zugetan und damit meine ich nicht nur Drogen, sondern auch so quasi alle Zustände, die Musik kann mich wunderbar in einen Rausch versetzen und ich finde, psychedelische Musik hat oft sowas Rauschhaftes, gerade wenn es repetitiv ist oder so, dann komme ich richtig in so einen, da komme ich richtig rein und vergesse mich und die Welt um mich und
1: so. Rage.
2: Da gerade ich richtig in Rage.
1: Ja.
2: Genau, das wäre Punkt 1 für mich.
1: Konzeptuell ist quasi, sind vielleicht, da sind wir auch wieder bei Gegensätzen und quasi ungeahnten Kombinationen und Querständen und so weiter, könnte man wahrscheinlich jetzt auf den Surrealismus verweisen, was ich ja spannend finde. Also quasi Techniken, die so vielleicht collagig wirken, also dass Textzeilen aufeinander folgen, die vielleicht aufs erste Hören irgendwie nichts miteinander zu tun haben, aber es tun sich dann Bedeutungen auf. So, das ist vielleicht der konzeptuellere Teil, an dem wir Spaß haben, quasi unoffensichtliche Verknüpfungen versuchen.
2: Moment der Überraschung.
1: Ja.
0: Mhm. Ja. Und auch so dieses Flächige dann da drin und dass es dann so ein bisschen ausfranst und so weiter. Habt ihr das Gefühl, dass das zunimmt, so mit fortschreitendem?
1: Nee, weder noch. Also ich habe das Gefühl, das letzte Album ist vielleicht ein bisschen wieder handfester geworden als der Ententraum, der bewusster quasi in die Fantasiewelt geht. Aber überall, dann beim letzten Album gibt es auch wieder sehr psychedelische Momente, zum Beispiel
2: Kraut, guter Ort. Bei Unterschied haben wir was weggeschnitten an Psychedelik, um ein bisschen knackiger zu machen.
0: Ich muss jetzt tatsächlich, weil du jetzt auch Kraut erwähnst, ich muss tatsächlich auch nochmal fragen, ist natürlich eine beliebte Referenzgröße, aber was bedeutet euch Krautrock? Also gerade so aus den 70ern, da gibt es ja irgendwelche Sachen, wo ihr sagt, boah ja, das hat mich total beeinflusst oder das höre ich gerne oder so.
1: Ja, La Düsseldorf, Ken,
2: saugeil.
1: Super tolle Welt und irgendwie interessant auch quasi so, wie das entstanden ist und dass da irgendwie Leute versucht haben, ihren eigenen Take quasi auf so amerikanische Rockmusik zu erfinden. Und das ist schon irgendwie, und dann diese ganze Hippie-Welt und das Motorische da drinne, das liebe ich halt. Ja.
0: Das, genau, also das finde ich auch, also ich liebe das auch sehr und ich finde auch diese facettenreiche, genau wie du das gerade beschrieben hast, ne? Also so, dass du zum einen auch teilweise schon Sachen, die in die Esoterik rüberreichen oder sozusagen dieses Spirituelle, wie zum Beispiel auch Popol Vuh oder so, ne, die ja ganze Konzeptalben eigentlich zum Thema, ja, auch Spiritualität und so gemacht haben und zum anderen dann eben so diese Motorik, diese Protoelektroniker, die da teilweise auch eine ganz große Rolle spielen. Ja, finde ich auch sehr faszinierend. Das ist natürlich auch oft besprochen, wenn man über euch spricht. Das wäre jetzt auch mal so eine Frage. In Musikmagazinen werdet ihr ganz oft hymnisch besprochen, im Feuilleton findet ihr regelmäßig statt. Welchen Reiz hat es für euch? Jetzt mal abgesehen davon, dass natürlich auch ein Promo-Effekt dabei ist, aber was spielt es für euch für eine Rolle, dass dann irgendwie Leute, die sich ja mit Musik dann meistens recht gut auskennen, irgendwie ihren Take zu eurer Musik dazugeben?
2: Also zuerst hat es uns gegenüber unseren Eltern legitimiert.
0: Irgendwie. Also wenn man dann ja. im Zeitfeuilleton landet oder
2: so. Schon, ja. Also da sind auch quasi die musikfernen Tanten, die aber irgendwie, ja, da ist das natürlich schon eine Referenz. Die verstehen dann so ein bisschen mehr, was passiert sozusagen. Aber ist natürlich gerade für unsere Teenager-Ichs oder sowas immer ein Sehnsuchtsort gewesen und deswegen irgendwie gleichzeitig surreal und auch schön und natürlich auch so ein bisschen desillusionierend, in einem, also gar nicht so negativen Sinne, sondern quasi das zu erleben ist dann natürlich doch nicht so, wie man sich das als Teenie so ausmalt, sondern aber ich lese viel und ich finde es schön. Ich habe sehr, sehr viele Bands dadurch entdeckt, die ich noch nicht kannte, quasi, die mir gut gefallen.
1: Peter? Nee, klar. Dich? Also wir verfolgen das mit Interesse und freuen uns über alle Gedanken, die zu unserer Musik gemacht werden. Es gibt tatsächlich irgendwie auch ein Teil, der komplizierter ist für mich. Also ich muss sehr bewusst manchmal quasi das mit Abstand betrachten, um nicht zu sehr davon beeinflusst zu sein. Mhm. Das ist wirklich auch so ein klassisches Ding, aber irgendwie ist das schon so. Das sind so dann so Gedanken wie, das erste Album, ist schon ziemlich geil, ja, da haben wir uns noch nicht so von außen betrachtet und das passiert automatisch mit Öffentlichkeit, mit Besprechung von außen, bekommt man diesen Blick von außen und geht in die Selbstanalyse. Das ist interessant, aber manchmal ist es auch anstrengend und ich will das eigentlich gar nicht alles analysieren.
0: Das finde ich super spannend. Also gibt es dann auch so einen Moment, dass wenn ihr zum Beispiel in so eine Phase kommt, wo dann irgendwie was Neues entsteht, vielleicht ein neues Album oder so, dass ihr euch dann so ein bisschen mehr abschottet und dann wieder so ein bisschen so in die, also intrinsisch quasi eher wirkt und euch dann so ein bisschen davon distanziert, oder ist es dann eher so ein normaler Zyklus?
1: Ich glaube, so bewusst passiert das nicht. Es ist eher so ein, für mich zumindest so ein Lernprozess, dass man das quasi, dass man diese Außenbetrachtung irgendwie nicht allzu wichtig nehmen sollte. Das ist quasi die Lektion, die ich so für mich gelernt habe. Und das, genau, das ist aber dann so eine super, das ist eine Binsenweisheit. Mhm. Und gleichzeitig ist dann irgendwie auch gar nicht so einfach, das umzusetzen. Oder ich denke oft schon, wenn wir was machen, was ist das? Und wie ist das? Und wer findet sowas gut vielleicht? Das sind alles Gedanken, die legitim sind. Aber das Wichtigste ist, dass es Bock macht und dass man selber also dran Spaß hat sozusagen. Yep. Und das übersetzt sich dann schon. Wenn das gut ist, dann merken das auch.
2: Ja, und wenn's quasi scheiße aufgenommen wird, dann ist das natürlich auch eine Herausforderung, dazu zu stehen. Diese Erfahrung haben wir Gott sei Dank noch nicht machen müssen, aber ich glaube, das härtet schon den Charakter dann auch auf eine Art und Weise. Ja, genau, dir ist aufgefallen. Ja, ich war Kanal 2.
0: Ja.
2: Ja, deswegen ist Peter jetzt lauter. Weil, ja.
0: Also, wenn ihr das nachhört, dann bitte lauter machen, wenn Peter spricht.
1: Alles gut.
0: Genau, sorry, das habe ich gerade verpeilt. Aber ich glaube, es ist trotzdem gut rübergekommen, was du gesagt hast, fand ich gerade super spannend. Und Ich habe trotzdem noch mal eine andere Frage, weil Pedro, du hast ja auch mal in den eine Radiosendung gehabt tatsächlich, ja, bei Byte FM, ja, und hast eine Zeit lang brasilianische Musik gespielt und da gerade auch, weil das ja, man sagt eurem anderen Projekt, den Düsseldorf Düster Boys nach, dass da so ein bisschen Einfluss auch von brasilianischer Musik ein bisschen mehr auf jeden Fall mit drin ist, mhm, und deswegen würde ich dich mal bitten, hast du vielleicht so ein paar Tipps für brasilianische Musik, Einsteiger, Fortgeschrittene? Mhm. Hast du da zwei, drei Sachen, die...
2: Ich kratze mich lassen. Im Kinn.
0: Ja.
2: Also die wichtigste Referenz für unsere Musik, wenn, also wenn ich so, ich weiß nicht, ob das so absolut stimmt, aber wer Os Mutantes, also mhm, Os Mutantes, die Mutanten, mhm, saugeil.
1: Mega stark.
0: Ja. Ja. So, jetzt haben wir dich. Ja. Mhm.
2: Da würde ich auch chronologisch vorgehen, würde ich mit den frühesten Sachen anfangen und dann so ein bisschen irgendwann... sich die Kirschen raus.
1: Das Album mit dem grünen Cover ist Hammer.
2: Mega geil. Dann, ja, hat sich so dieser klassische Bossa Nova Kram, Jean Gilberto, Tom Jobim, das mag ich total gerne. Caetano Veloso mit der sanftesten Stimme jenseits des Atlantiks. Das sind doch schon, das ist doch eigentlich gut, ja. Also was ich besonders mag, ist, das sind die Exilalben von Caetano Veloso, Anfang der 70er Jahre, zum Beispiel Transa geschrieben. Mhm. Ich mag den Geist, der da weht. Ja. Also ich wiederhole, Os Mutantes, ganz wichtig. Danach könnt ihr Bossa Brasil bei Wikipedia eingeben und von Caetano Veloso die beiden Exilalben.
0: Was ihr auch machen könnt, ihr könnt einfach bei Byte FM vorbeigucken.
2: Ja.
0: Und da hast du nämlich, das sind die Alben, ich weiß gar nicht, ob die da im Archiv noch sind.
2: Ja, doch,
0: aber zumindest die Überschriften, wo du auch so verschiedene Schwerpunkte setzt, sind da noch zu sehen.
2: Und die Playlisten kann man auch sehen.
0: Ja, ja, ja, ganz, ganz tolle Musiktradition. Sehr schön. Und ja, wir kommen schon fast ein bisschen Richtung Ende der Sendung.
2: Krass.
0: Und voll schnell. Könnten auch noch ein Stündchen dranhängen und über Chico Buarque oder Erasmo Carlos oder...
2: oh Gott, das stimmt.
0: Oder Astro Gilberto oder so weitersprechen. Aber wir kommen mal zurück ins Hier und Jetzt und ihr habt ja auch noch ein paar Konzertempfehlungen mitgebracht, ne? Also wo der nächsten Tage und Wochen.
2: Ja, also ich wollte am Samstag zur EP-Release von Yamnut Worldwide in das oder zum K19 gehen. Ich kenne den Ort nicht. Kann
0: nicht sein, ja.
2: Genau, von der Band auch extrem wenig gehört, aber ich habe irgendwie gedacht, das sieht interessant aus und ist ja auch immer wieder geil, zu so ganz kleinen Konzerten zu gehen, um genau, dem wohnt ja auch so eine gewisse Magie der offenen Zukunft inne.
1: Mhm, voll. Und ich habe quasi am gleichen Tag, jetzt am Samstag, spielt Lisa Harris im 90 Mill.
0: Ja.
1: Genau, sie spielt ein kleines Akustikset, mehr weiß ich nicht.
0: Und wir haben hier im Hintergrund, das ist nicht das geheime neues Projekt von International Music, sondern ich glaube irgendein Straßenreinigungsgerät, was hier gerade vorbeifährt. Also sorry für den kleinen Noise hier im Hintergrund. Aber ja, Konzertempfehlungen, super, super cool. Vielen Dank dafür. Ich kann euch natürlich nicht gehen lassen, ohne auch noch einen Song von euch zu spielen. Und noch einen weiteren Musiktipp hier zu lassen. Also erstmal hört ihr gleich von International Music noch den Track Guter Ort. Und dann hört ihr die großartigen Afar, die auf dem nicht minder großartigen Detect Classic Festival spielen werden am 2. August Wochenende. Und hier nochmal zur Erinnerung, ganz wichtig, am 22. August live im Festsaal Kreuzberg, International Music. Support kommt von Gregor. Bitte nicht verpassen. Und euch vielen Dank für euren Besuch. Hat mir ganz, ganz viel Spaß gemacht. Ich hoffe, ihr habt einen tollen Sommer mit dem einen oder anderen Urlaubstag auch noch. Und
2: ja,
1: doch, doch.
2: Ja, vielen Dank für die Einladung. Das ist eine tolle Sendung.
1: Schönen Sommer allesamt.
0: Vielen lieben Dank und einen schönen Tag euch noch. Und wir hören uns wieder Ende August. Genaues Datum weiß ich jetzt nicht, aber checkt es einfach aus. Graufunk bei Alex Berlin. Vielen lieben Dank fürs Zuhören und geht mehr auf Konzerte. Viel Spaß mit Guter Ort von International Music. Ciao.

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1: Mit Zeynep Alian. Am 20. September finden in Berlin die Wahlen zum Abgeordnetenhaus statt. Laut einer Umfrage des Meinungsforschungsinstituts CIVEI liegt die Linke mit 21% ganz vorne. Die Bundesvorsitzende der Linken, Ines Schwertner, stellt die Bedingungen ihrer Partei für eine mögliche Koalition mit der SPD und den Grünen vor. Schwertner macht klar, dass ihre Partei sich dafür einsetzen wird, den Berliner Wohnungsmarkt durch Enteignungen großer Wohnungsgesellschaften zu verbessern. Dadurch sollen Mieten gesenkt und längerfristig stabilisiert werden. Die Bundesregierung bereitet Pläne für eine mögliche Einführung des Zivildienstes vor. Dieser soll im Falle einer Wiedereinführung des Wehrdienstes für Wehrdienstverweigerer abgeleistet werden können. Der Bundesverband der Arbeiterwohlfahrt kritisiert die Pläne. Kritik kommt auch von Sozialverbänden und Organisationen aus Brandenburg. Verbandsvorsitzende der Volkssolidarität Katharina Slanina betont, dass der Freiwilligendienst vor allem Menschen anzieht, die sich nicht wegen einer Pflicht engagieren würden, sondern aus eigener Motivation heraus. Deswegen lehne sie die Pläne der Bundesregierung ab. In Berlin wird die Eröffnung neuer Studentenwohnheime geplant. Die Unternehmen Aviva Investor und Amro Partners planen die Eröffnung eines Studentenwohnheims mit 200 Wohnplätzen in Charlottenburg in der Nähe der Technischen Universität. Das Wohnheim soll zum Wintersemester 2028 bezogen werden können. Weitere Projekte sind geplant.
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1: In Berlin und Brandenburg bleibt das Wetter heute wechselhaft. Neben Sonnenschein und einem bewölkten Himmel werden auch Regenschauer und Gewitter erwartet. Es werden Höchsttemperaturen zwischen 25 Grad und 30 Grad in Brandenburg und zwischen 24 und 28 Grad in Berlin erwartet. In der Nacht bleibt es weitgehend trocken, der Himmel wird etwas klarer und die Temperaturen sinken auf 10 bis 14 Grad.
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0: Donnerstagnachmittag hier bei Alex Berlin. Das heißt, hier ist ab 4 wieder Rockville O'Clock und ihr hört Rockville Radio. Heute mit Beat Bärbel und Nils on Wheels. Hat leider keine Zeit, ist unpässlich. Aber das macht gar nichts, denn wir haben hier einen charmanten Mann von der Auswechselbank zum zweiten Mal dabei. Herzlich willkommen, Hermann Herzsprung. Ja, lacht er. Ja. Ich habe mir den Namen nicht ausgedacht.
1: Ich lach ihn.
0: Das wurde mir so von der Redaktion hier so vorgelegt, dieser Name.
1: Nee, ich lach dich wegen Namen. Also vielen Dank für diese herzliche Anmoderation. Aufgrund dessen habe ich mich gefreut.
0: Ja, Dank. Guck mal, Herr Herzsprung, das kann ja nur herzlich werden. Und ging schon gut los, aber das war hier mehr so Twist.

0: Rockwell Radio bei Alex Berlin und heute für euch an den Plattenspielern Hermann Herzsprung mit wilden Rockern.
1: Wilder Rocker auf jeden Fall. also so eben gehört Ole Miss Downbeat. Geraldine heißt der

0: Song, unschwer zu erkennen. Und erschien auf Ardent. Ich glaube, das Label war aus Memphis. Glaubt man nicht, ne?
1: Also, ich glaube hier eh nichts mehr.
0: Ich glaube nicht mehr.
1: Nach all den Jahren. Lügenpresse.
0: Unglaublich. Na, das setzt mir einen guten Gegenpol gerade hier. Jetzt bin ich kurz aus dem Konzept gekommen. Guten Gegenpol. Nächster Titel ist von Count Track the Trap.

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0: We're Gonna Dance hier in Rockville. Denn ihr hört Rockville Radio und Hermann Herzsprung zeichnet sich verantwortlich für diese hervorragende Musik.
1: Vielen Dank. Soeben gehört haben wir We're Gonna Dance auf Cedric Records, erschien das glaube ich 1964 mit dieser wunderbaren Maultrommel.
0: Biam, biam, biam, biam, biam. Na, ich war jetzt eher so textlich. Ich weiß nicht, ob du wusstest, aber ich sammle ja so Tanzlieder. Mhm. Und The Trance ist natürlich ein super Tanz, den kannte ich noch ja nicht.
1: Dass wir davor gehört hatten, Count-Track. Ja, auf jeden Fall. Hast du schon mal ausprobiert, The Trance? Eigentlich ich jedes Mal, wenn ich irgendwo betrunken bin und versuche zu tanzen.
0: Ja, super Tanz. Das ist der Zombie-Walk. Und hier, We're Gonna Dance ist ja dann, ich bezeichne das als Tanzlieder 2.0, weil sich das ja schon so auf die Tänze bezieht. We do the mashed potato, we do the monkey, we do this, yeah? We're Gonna Dance. Finde ich immer klasse, weil die einen singen immer über den Tanz, den sie da gerade spielen. Und dann gibt es diese anderen, die so, ja, vergiss doch den Alligator. Ja. Hier kommt der Crazy Bunny oder keine Ahnung.
1: Ja, ich weiß, was du weißt, auf jeden Fall.
0: Ist auf jeden Fall super.
1: They do a brand new dance.
0: Yeah, there's a new dance in town. Und ja, okay. Sehr schön. The Trance, Alter.
1: Okay, dann bin ich gespannt, was du vom nächsten Tanz hältst. The Voodoo Mash von Chalamar. Mm. Chalamar and his friends auf Delphi Records haben sie den veröffentlicht. Wir hören Part 1, weil sonst müsste man ein Single umdrehen. Ja.
0: Woo woo, ist alles machbar.

0: The Noble Tones auf CNM hier bei Rockwell Radio auf Alex Berlin. Chalypso, Baby.
1: Das hast du schön gesagt.
0: Vielen Dank. Ja, und dem anschließend will ich einen Klassiker, so einen Mad Mike-Klassiker. The Rhythmatics, Oompa Oompa.

0: Drei Hits am Stück, nur hier bei Rockwell Radio, vor allem Betonung auf Hits. Schrille Gitarren, heiße Tänze, knisternde Schallplatten, das ist Rockwell Radio. Heute mit Hermann Herzsprung.
1: Ja, also nochmal vielen Dank für die Einladung.
0: Na, du doch immer.
1: Macht sehr, sehr, sehr viel Spaß bis jetzt.
0: Du schleimst dich doch hier ein mit deinen Tanzliedern.
1: Er schleimte sich mit Tanzliedern ein.
0: Ja. Das Tanzparkett meines Herzens hat er erobert.
1: Weißt du jetzt tanzbar? Wir hatten gerade Tony Shepard. Zack, da geht es um den Hund, der den Postboten verfolgt. Weiß nicht, ob das jetzt eine Art von Tanz ist. So.
0: Ist richtig.
1: Ich habe immer gedacht, das ist so eine Art Undanceable.
0: Ja, ist so auch ein Tanz.
1: Ja, wenn man das so, ne?
0: Ja, ich war noch bei hier den anderen, ne? Chalypso und so.
1: Ach so, genau, da waren wir.
0: Boom,
1: boom. Boom, wir hatten vorher The Rhythm Addicts auf Frantic Records erschienen und danach Harvey and Doc mit dem wunderbaren Instrumental. Uncle Kev ist die Rückseite von Oh Baby, das ist so eine krasse, naja, ich weiß fast Early Punk Nummer. Ich stehe irgendwie auf die Flip. Weil die irgendwie durch diese Schweineorgelfläche, die macht so, ich kann mich da nie tot dran hören, Uncle Kev von Howie and Doc and the Twellers.
0: No. Sehr schön.
1: Gut, und dem schließe ich hier bei Rockwell Radio auf Alex Berlin als nächstes auf Ford Records erschien die Version, die LKC-Version von Ramrod. Ja.

0: Zweite Hälfte Rockville Radio heute für euch am Mikrofon und Plattenspielern. The one and only Hermann Herzsprung.
1: Dankeschön. Ja, vielen Dank. Wir haben gerade gehört, oder wir hatten zuerst Snarky Pooh auf Infinity erschienen, von The Ringedings erschienen, dann später nochmal auf Mercury und dann waren sie unter dem Namen Titel Delmar oder dem Namen Delmars den gleichen Titel nochmal rausgebracht auf Mercury Records und jetzt im Anschluss auf Banger erschienen The Shandells Gorilla und das hatten wir gerade. Gibt's zig Versionen? Du hast?
0: Ich habe eher so modernere. Staggers haben das mal gemacht.
1: Ja. Auf,
0: Scrooge.
1: Da haben wir es mal drüber unterhalten. Es gibt auch noch die EDLs. So. Alles geile Versionen.
0: Ja, wer hat es zuerst gemacht? Aber noch viel interessanter. Mhm. Was zum Teufel ist denn bitte Snacky Poo? Worauf bezieht sich dieser Text?
1: Du hast mir damit gedroht, mir diese Frage im Radio zu stellen. Ich weiß es nicht.
0: Yummy, yummy, yummy, sag ich nur. Ja. Okay, Snacky Poo vom Go Gorilla. Das kann ja noch heiter werden.
1: Alter. Ja, der nächste Titel kommt von The Royal Jesters auf Chucks erschienen. What you gonna do about it? 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Wunderschöner Doo-Wop.

0: Ihr hört Rockwell Radio bei Alex Berlin. Ich bin Gast, Hermann Herzsprung bei Beat Bärbel.
1: Oh ja, und Beat Bärbel freut sich. Wir hatten vorhin schon das Thema Tanzlieder. Jetzt sind wir ja angekommen bei tierische Tunes, weil wir hatten schon Go Gorilla.
0: Ja.
1: Und jetzt gerade hier die Hühner oder was?
0: Die Hühner, sagst du übersetzt des Spanischen mächtig?
1: Las Gallinas, na klar.
0: Ah, okay,
1: doch,
0: cool.
1: Das hört man doch aber auch. Das ist doch hier Feldaufnahmen aus dem Hühnerstall. Das war ja wohl eindeutig.
0: Okay. Los Niños aus Mexiko auf RCA Records erschienen. Und ja, ich also eine Surfnummer, oder?
1: Ist das Surf?
0: Ja, mit so einem treibenden E-Bass. Ich würde es auch als Surf sehen. Ja, stark.
1: Ja, Exotica Instrumentals. Früher sagte man Titty Shaker, darf man ja nicht mehr sagen. Deswegen sagt man es nicht mehr.
0: Genau, und deswegen ist der nächste Titel Roadhog von Johnny Zorro erschienen auf Warner Records. So ein cheesy Surf-Song.

0: Rockwell Radio mit Hermann Herzsprung und was soll ich sagen? Baby, I like it.
1: Ja, das war nicht The Heslons, sondern The Benlons.
0: The Heslons.
1: The Benlons, so hießen sie tatsächlich. Er erschien 1962.
0: Schönen Gruß an Heslon an dieser Stelle.
1: Okay, gut.
0: The Heslons.
1: The Benlons. Ja, wäre vielleicht ein Bandname. Vor allem im Duop. Ne?
0: Und dann singen die nur so über schöne Sachen und Liebe, The Heslons.
1: Du magst es kontrovers.
0: Hm? Was? Nein.
1: Okay. Erschien 1962 auf Fidelity Records. Ist so ein wunderbares Beispiel für so Texas Doo-Wop. Wunderbar rau. Ja, und wunderbar rau soll es auch weitergehen mit einem Titel, einem Rockabilly-Instrumental. Bob Taylor, Thunder, erschien auf Yucca Records.
0: Oh, Hermann Herzsprung will's wissen.

0: Ihr hört Rock'n Radio, aber nicht mehr lange, denn wie alle schönen Sachen ist doch dieses flotte Stündchen gleich vorbei. Und es ging sehr schnell, dank Hermann Herzsprung.
1: Ja, danke.
0: Der gerade noch ein Tanzlied um die Ohren gehauen hat.
1: Genau, also ich wollte jetzt ganz sagen, nur für dich und ich widme es dir.
0: Schleimer.
1: Ja. Du kriegst dann eben nicht.
0: Ja, du kriegst eh deine Eins ins Muttiheft mit Bienchen. Ist alt, gut, Hausaufgaben gemacht. Das war der Hopscotch. Aber du tanzt mir gleich noch den Hopscotch. Ich will sehen, wie das geht.
1: Ich tanze heute noch The Trance.
0: The Trance für mich. Ja. Okay. Rockwell Radio gibt es jede Woche donnerstags bei Alex Berlin, 16 bis 17 Uhr. Und nachzuhören im Internet. 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So viel zum offiziellen Teil. Herr Herzsprung.
1: Ja.
0: Schön, dass du mal wieder da warst in Rockwell. Eine große Freude.
1: Ohne dass mir jetzt hier Schleim unterstellt wird. Nee. Vielen Dank. Es hat mir sehr, sehr viel Spaß bereitet, in dieser tollen Radiosendung zu sein.
0: Hier. Du wolltest noch deine Mutti grüßen?
1: Mutti, ich bin im Radio.
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3: Mit Zainab Alian. Am 20. September finden in Berlin die Wahlen zum Abgeordnetenhaus statt. Laut einer Umfrage des Meinungsforschungsinstituts CIVEI liegt die Linke mit 21% ganz vorne. Die Bundesvorsitzende der Linken, Ines Schwertner, stellt die Bedingungen ihrer Partei für eine mögliche Koalition mit der SPD und den Grünen vor. Schwertner macht klar, dass ihre Partei sich dafür einsetzen wird, den Berliner Wohnungsmarkt durch Enteignungen großer Wohnungsgesellschaften zu verbessern. Dadurch sollen Mieten gesenkt und längerfristig stabilisiert werden. Die Bundesregierung bereitet Pläne für eine mögliche Einführung des Zivildienstes vor. Dieser soll im Falle einer Wiedereinführung des Wehrdienstes für Wehrdienstverweigerer abgeleistet werden können. Der Bundesverband der Arbeiterwohlfahrt kritisiert die Pläne. Kritik kommt auch von Sozialverbänden und Organisationen aus Brandenburg. Verbandsvorsitzende der Volkssolidarität Katharina Slanina betont, dass der Freiwilligendienst vor allem Menschen anzieht, die sich nicht wegen einer Pflicht engagieren würden, sondern aus eigener Motivation heraus. Deswegen lehne sie die Pläne der Bundesregierung ab. In Berlin wird die Eröffnung neuer Studentenwohnheime geplant. Die Unternehmen Aviva Investor und Amro Partners planen die Eröffnung eines Studentenwohnheims mit 200 Wohnplätzen in Charlottenburg in der Nähe der Technischen Universität. Das Wohnheim soll zum Wintersemester 2028 bezogen werden können. Weitere Projekte sind geplant.
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3: In Berlin und Brandenburg bleibt das Wetter heute wechselhaft. Neben Sonnenschein und einem bewölkten Himmel werden auch Regenschauer und Gewitter erwartet. Es werden Höchsttemperaturen zwischen 25 Grad und 30 Grad in Brandenburg und zwischen 24 und 28 Grad in Berlin erwartet. In der Nacht bleibt es weitgehend trocken, der Himmel wird etwas klarer und die Temperaturen sinken auf 10 bis 14 Grad.
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8: Hallo und herzlich willkommen hier bei Couch FM. Ich bin Athena und ich habe heute einen sehr spannenden Gast bei mir im Studio. Willst du dich vielleicht kurz vorstellen?
9: Hey, yo, was geht? Ich bin Kit Kaiber. Ich komme aus Luckenwalde und ich mache in meiner Freizeit ein bisschen Musik und heute bin ich hier, um den Stuff zu zeigen.
8: Genau, wir wollen heute eine ganze Stunde lang uns darüber unterhalten, wie du zur Musik gekommen bist und über deine Songtexte und eigentlich alles, was mit deiner Musik zu tun hat. Deswegen, vielleicht kannst du am Anfang mal kurz beschreiben, so, was ist deine Musik überhaupt für eine Stilrichtung?
9: Okay, das ist direkt die schwerste Frage, weil eigentlich gibt es keine Stilrichtung. Also grundlegend bin ich Rapper oder habe ich mich früher zumindest so genannt und mein Main-Part ist auch immer noch Hip-Hop und Rap. Mhm. Aber mittlerweile driftet es einfach durch den Zeitgeist in so viele andere Richtungen ab, dass es nicht mehr als das Rap beschrieben werden kann, was es auf jeden Fall mal ist, mal war. So, es ist Pop, es ist Hyperpop, es ist in alle Richtungen möglich verstreut, aber mainly auf jeden Fall Hip-Hop und Rap.
8: Ich bin auf jeden Fall gespannt, wir wollen gleich irgendwann in deine Lieder reinhören. Vorher wollen wir uns aber darüber unterhalten, wie du überhaupt zur Musik gekommen bist, weil du machst es ja noch nicht allzu lange und bist ja auch noch relativ jung, das heißt, du sammelst immer noch Erfahrungen und fängst immer mehr an und machst immer mehr Musik. Deswegen, wie bist du überhaupt auf die Idee gekommen, deine eigenen Lieder zu machen?
9: Okay, also ich mache zwar rein offiziell noch nicht so lange Musik, aber ich glaube, meinen ersten Text habe ich 2011 oder 2012 geschrieben.
8: Okay.
9: Das war damals noch, ich weiß gar nicht genau, warum ich das gemacht habe. Ich habe auf jeden Fall so derzeit angefangen, aktiv so Rap zu hören. Und dann habe ich einfach an dem Laptop von meiner Mom gesessen, ein Textdokument geöffnet. So, da wusste ich noch nicht mal richtig, was Word ist, keine Ahnung.
8: Oh mein Gott.
9: Und habe einfach irgendwas geschrieben, nicht mal mit Beat, einfach es sollte sich reimen und es war ganz schlecht. Aber ich habe es ausgedruckt und ich habe auch immer noch das Originalding zu Hause zu liegen und das ist sehr witzig. Und dann haben das Leute mitbekommen so ein bisschen. Dann habe ich für Schulsachen ein, zwei so Texte auch mal wieder geschrieben und auch gerappt. Mehr oder weniger so. Es war dann so wie so ein Theaterstück aus der Kunst-AG oder sowas. Es war ganz komisch. Und ja, dann hat sich das immer so weiter fortgeführt und irgendwann habe ich Leute kennengelernt, die das auch machen und habe selber immer mehr Bock drauf bekommen und die richtige Musik gehört, die mich dann inspiriert hat und dann habe ich angefangen, das in Anführungsstrichen professioneller zu machen und eben dann auf Spotify und Soundcloud und den ganzen Stuff, der dazu gehört.
8: Crazy, also du hast quasi mit 2011 deine ersten Texte geschrieben. Kommst du denn eigentlich auch aus so einer musikalischen Familie? Weil voll oft ist es ja so, wenn MusikerInnen irgendwie davon erzählen, wie sie zur Musik gekommen sind, ist es so, ja, meine Eltern sind auch Musiker, meine Mutter ist irgendwie Musiklehrerin oder sonst was und ich musste mit 4 schon ein Instrument lernen.
9: Nee, das ist bei mir gar nicht so. Es ist irgendwie, also beide Elternteile haben auf jeden Fall nicht viel mit Musik am Hut, außer dass sie Musik hören. So. Mein Dad vielleicht hatte ein bisschen mehr mit Musik am Hut, weil er sehr krass auf diesen 50er Jahre, 60er Jahre Vibe mit Rock'n'Roll und allem steht und deswegen auch schon immer arsch viele CDs und Platten und alles hatte und das gespielt und mir gezeigt hat. Auch wenn mich das nie so krass beeinflusst hat, diese Musikrichtung. Aber das war das Maximalste, was in unserer Familie auf jeden Fall mit Musik zu tun hatte.
8: Und du hast dann mit Corona eigentlich so angefangen. Also dein erster Track auf Spotify ist, glaube ich, von 2020. War das auch so ein Ding, dass du so durch Corona irgendwie dachtest,

0: Ganz rein theoretisch habe ich auch, ich glaube 2018 schon auf Soundcloud meinen ersten Song richtig offiziell hochgeladen.
1: Ah, okay.
0: Da ging es dann so langsam, aber sicher los. Da kamen dann 1, 2, 3, 4 Songs. Und dann ging der Spotify-Stuff erst richtig los. Das war dann halt 2019. Dann haben wir das Zeug wieder runtergenommen und 2020 mit dem Song, der jetzt als erstes auf Spotify ist, richtig angefangen.
1: Wir wollen ein bisschen ein Gefühl dafür bekommen, was für eine Art Musik das ist. Deswegen wollen wir gleich auch mal den ersten Song reinhören, und zwar Hyperloop. Vielleicht kannst du uns ein bisschen zu dem Song erklären und so erzählen, wie du, also wie ihr auf den Song gekommen seid.
0: Safe, safe. Also Hyperloop. Hyperloop hat tatsächlich eine ganz coole Story, und zwar habe ich davor komplett andere Musik gemacht, oder also immer, es ist immer noch Rap, aber schon davor war alles ein bisschen anders, und dann haben Leute, mit denen ich halt zu tun hatte, mir immer mal wieder gesagt, ey, probier doch mal mehr so, probier doch mal mehr so, und ich habe mich das immer nicht getraut und war der Meinung, ich kann das einfach nicht so gut, und dann habe ich es doch irgendwann einfach mal probiert, habe das direkt dem Homie geschickt, der mir das gesagt hat, und er meinte, ey, Killer, ich mache ein Part da drauf, da bin ich nämlich nicht nur allein drauf, da ist noch mein Homie Bedro mit drauf. Und er hat es krass gefunden und meinte, let's go, hat es abgemischt, und dann ist der Song entstanden, und der ist auf jeden Fall, wie der Name schon sagt, Hyperloop, er geht in die Richtung Hyperpop, das heißt, er geht ein bisschen ab auf jeden Fall, let's go.

0: Der Song ist auf jeden Fall ein richtig guter Anfang, finde ich. Also man hört auf jeden Fall den Hyperpop-Einfluss richtig krass raus. Bist du denn auch so, also hörst du auch in deiner Freizeit dann viel Hyperpop?
1: Ja, ich höre auf jeden Fall viel Hyperpop, vor allem in letzter Zeit wird es immer mehr. Ich meine, es ist ja auch gerade irgendwie der Stil, in den die Hip-Hop-Szene sich hinbewegt, zumindest die Underground-Hip-Hop-Szene, die ja immer mehr mit diesen kleineren Hypes mitschwimmt, sage ich mal. Was natürlich nicht immer cool ist, aber in dem Fall finde ich es cool. Hyperpop, Hyperpop ist eine gute Richtung. Ich höre viele Songs, die in die Richtung gehen. Und es macht einfach Spaß, es macht Bock, es macht Laune. Es kann auch traurig sein tatsächlich, was ich vorher nicht dachte. Aber gerade weil es Laune macht und das einfach glücklich macht, das ist gerade auch das, was ich viel höre.
0: Ich finde es immer voll spannend, so von MusikerInnen und so zu hören, was, also wer so deren Inspiration ist, was für Musiker, die halt selbst immer hören. Wer hat dich denn so am meisten inspiriert quasi für deine Musik?
1: Die Frage ist sehr einfach. Die Antwort ist Sierra Kidd. Was vielleicht bei vielen in der Underground-Szene so ist, weil irgendwie ist es einfach so und man muss akzeptieren, dass der Dude irgendwie den Grundstein gesetzt hat für vieles, was kleinere Artists angeht, weil er schon immer auch der kleinere Artist war, der es dann aber irgendwie geschafft hat. Und viele haben den gehört, viele haben wegen dem angefangen, Musik zu machen, ich auch. Und ja, ich weiß nicht, der hat einfach krasse Musik gemacht und auch wenn meine Musik nicht viel mit seiner zu tun hat, hört man manchmal,

0: mal schon den Einfluss raus. Aber ja, der Typ hat mich durch alle Zeiten begleitet und ich höre eigentlich alles von dem. Heute kam auch wieder die neue Deluxe-Box bei mir an von ihm.
1: Oh, okay.
0: Die Ewigkeiten her ist und 2-3 Monate verzögert wurde, aber jetzt ist sie endlich da. Ich bin Fan, ich werde es immer bleiben und wegen dem Dude mache ich hauptsächlich Musik.
1: Hast du ihn schon mal getroffen?
0: Getroffen quasi, also ich war auf jeden Fall auf einem Konzert. Ja. So, und das war sehr cool. Das war vielleicht sogar mein allererstes Konzert überhaupt damals, allgemein, und das war einfach eine coole Erfahrung, so den Dude mal live zu sehen, wegen dem ich angefangen habe mit dem ganzen Kram. Der mittlerweile leider nicht mehr live, keine Live-Musik mehr macht. So, er hat gesagt, er würde es nie wieder machen. Vielleicht macht er es doch wieder, wer weiß. Letztens, es gab ein paar Tweets.
1: Okay.
0: Aber ich weiß nichts. Aber eigentlich hat er gesagt, er geht nicht mehr live, weil das nicht mehr sein Ding ist. Aber einmal habe ich ihn auf jeden Fall gesehen und das war sehr schön.
1: Aber seine Konzerte gingen ja auch immer voll ab, finde ich. Also so erstmal die Lieder, die sind halt schon richtige Banger für so Konzerte. Und dann auch die ganzen Leute in der Crowd gehen ja anders ab. Allein, weil die ganzen Leute meistens irgendwie jugendlich sind oder so mega jung und dann halt so richtig die Lieder anders fühlen.
0: Safe. Also bei Sierra Kid muss man sagen, er hat einfach eine sehr, sehr krasse und safe Fanbase. So, die von bis reicht, einfach weil er schon so lange Musik macht, sind da auch einfach Leute bei, die schon ein bisschen älter sind. Aber es sind auch eben immer Jüngere dabei und gerade weil er auch so eine hohe Spannweite von eben diesen Bangern hat, wo alle abgehen, alle tanzen, der Moshpit geht auf, alle haben Spaß, bis hin zu alle stehen und haben Tränen in den Augen, wenn er da Songs performt, weil bei manchen Liedern ist echt krass so, was der für Sachen erzählt, der hat es ja auch nie leicht gehabt, der Dude. God bless auf jeden Fall.
1: Ja.
0: Und was der manchmal zu erzählen hat, wenn er ernste Sachen erzählt, finde ich halt super, super krass. Und wenn er das auch noch auf Konzerten bringt oder damals auf dem Konzert auf jeden Fall gebracht hat, dann ist es schon sehr, sehr krass und nochmal ein krasser Kontrast zu den anderen Bangern, die er sonst hat.
1: Wenn du so einen Musiker generell, also neben Sierra Kid, dir aussuchen könntest, den du mal in deinem Leben triffst, irgendjemand, der dich inspiriert, ob er jetzt irgendwie noch am Leben ist oder nicht mehr, wen würdest du dir aussuchen?
0: Puh, okay. Wenn ich jetzt einen treffen, geht es auch um Leute, die ich noch nicht getroffen habe, ne?
1: Ja.
0: Okay. Oh, puh. Ich glaube, auch weil ich in den letzten Tagen wieder viel höre, und das auf jeden Fall das Erste ist, was mir jetzt einfällt, ohne dass wir jetzt hier eine halbe Stunde Show mit Nachdenken verschwenden, würde ich sagen Crow.
1: Crow, okay.
0: Also ich würde ihn, also live sehen es auch, aber ich würde ihn einfach gerne mal treffen und mit ihm quatschen, weil was der Typ drauf hat in jegliche künstlerische Richtung ist geisteskrank und ich glaube, der hat so viel zu erzählen und so viel zu zeigen, dass so ein Gespräch mit ihm, so ein Nachmittag mit ihm halt, glaube ich, so inspirierend sein kann. Dass es halt so viel fühlen könnte, weil hey, der Typ hat eine krasse Geschichte, eine krasse Legacy, so der hat meiner Meinung nach das beste deutsche Album jemals mit True gemacht.
1: Okay.
0: Und ich glaube, der ist halt inspirierend und da hätte ich mal Bock, mit dem irgendwie auf einen Kaffee ein Gespräch zu führen, safe.
1: Wenn wir Gäste da haben, dann dürfen die ja immer ihre eigene Musik mitbringen und wir haben ja eben schon uns einen Song angehört, der von dir selbst ist, aber wir wollen jetzt auch einen Song von Sierra Kid reinhören. Willst du uns verraten, welchen Song du mitgebracht hast und
0: safe,
1: warum?
0: Safe. Also ich habe FSOD mitgebracht vom gleichnamigen Album FSOD, Fuck Sleep or Die. Und ich habe lange überlegt, welchen Song von Sierra Kid ich mitnehme, weil ich hätte so viele zeigen können und wollen. Aber dann war die Frage, okay, repräsentiere ich die Seite von ihm, die so richtig abgeht, oder repräsentiere ich die Seite von ihm, bei der jetzt alle vorm Radio sitzt und weint? So. Weiß ich nicht und dann habe ich mich für den entschieden, weil er so meiner Meinung nach eine gute Mischung ist. Er zeigt den alten Sierra Kid von damals, aber es klingt trotzdem schon irgendwie sehr modern, aber man hört auf jeden Fall noch raus, dass er noch sehr jung war und über Themen rappt, über die heute auch nicht mehr rappen würde und nicht mehr rappt. Auf jeden Fall, das ist nicht mehr zeitgemäß, was er da erzählt, von ihm aus auf jeden Fall. Aber ich finde es einfach ein sehr schöner Song und deswegen habe ich ihn mitgebracht.

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0: Ich bin Athena und ihr hört CouchFM und ich habe heute einen besonderen Gast bei mir, und zwar Kit Kaiber. Er macht Musik, ist ein kleiner Artist hier aus der Nähe von Berlin-Luckenwalde, und wir haben gerade einen Song gehört, der zwar so auch auf Spotify existiert, aber nicht unter deinem Namen, sondern unter dem Namen von deinem Producer. Was steckt genau dahinter?
1: Ja, Mann, also der Song ist von Peavy Gonzalez, das ist mein Producer, und das waren meine Lyrics, das waren meine Vocals, aber der Beat war von ihm. Mhm. Und es ist einfach so gewesen, dass wir damals eine EP gemacht haben, die hieß Plastic Chairs and Late Nights. Die ist 4 oder 5 Songs stark gewesen, und irgendwann hat er angefangen, einfach neue Beats für die Songs zu machen, obwohl die schon draußen waren. Und dann kam er ganz schnell auf die Idee, daraus eben eine Art Producer-Tape zu machen, und hat noch andere Songs von mir genommen und hat da eben einfach neue Beats drunter geschraubt. So, weil ich die bei ihm aufgenommen habe, hatte er alle Dateien rumliegen. Und dann hat er vor allem 4 mit einer Gitarre eingespielt und auch selbst eingespielt, manchmal auch mit mehreren Gitarren, und hat einfach eine äußerst harmonische EP zusammengeschraubt, die da Bad Girls in Harmonies heißt, angelehnt an Plastic Chairs and Late Nights, die irgendwie jeweils beide genau die Vibes dieser jeweiligen EP widerspiegeln, und es ist einfach wunderschön geworden. Und alle Songs sind da viel ruhiger als die Originalen, teilweise sind sehr tanzbar, teilweise auch. Es gibt einen Song, der klingt wie so ein 70s Dance-Music-Song, okay. Das ist super nice. Und ja, so ist das einfach entstanden irgendwie, weil er Bock hatte, auch was zu machen, was noch mehr auf seine Kappe wächst als meine Musik eh schon, die ohne ihn gar nicht das wäre, was es wäre. Also dickes Shoutout an Peavy Gonzalez, mein Producer. Ciao, Mann.
0: Also ihr seid immer zu zweit quasi, wenn ihr deine Songs macht. Wie genau läuft das denn genau ab? Also wie kann ich mir das vorstellen, dieser ganze Songprozess? So, du hast am Anfang einen Text und dann fährst du zu deinem Producer und der macht einen Beat, oder wie geht das?
1: Ja, also ich sag mal so, zu 99% arbeite ich auf jeden Fall bei den Liedern mit ihm zusammen. Es gibt auch Lieder, die nicht mit ihm zusammen entstanden sind, aber die meisten schon. Und er macht sowohl meistens meine Beats als auch das Mix und Master für die Songs. Und es ist unterschiedlich. Oft ist es so, dass ich zu Hause bei mir sitze. Ich habe ja auch ein kleines Aufnahmesetup, aber eben nicht so ein professionelles wie bei ihm, wo wir ein Studio aufgebaut haben. Und da sitze ich einfach zu Hause, höre Beats durch, die er mir schickt, oder höre Beats durch, die ich halt online finde, und fange dann einfach an. Ich fahre so, ohne nachzudenken, drücke ich auf Aufnahme und dann fange ich an, irgendwas reinzusummen, reinzurappen, reinzusingen in das Mikrofon, je nachdem. Und wenn dann was Cooles entsteht, dann denke ich mir, ja, cool. Und dann schreibe ich das auf und arbeite mit der Idee weiter, und wenn gar nichts entsteht, dann lass es ganz schnell wieder sein, damit ich nichts auf Krampf mache. Und so entstehen aktuell zumindest die meisten Songs, indem ich einfach anfange und mir gar nicht so viel darüber denke. Es gibt aber auch Phasen, wo Songs entstanden sind, bei denen ich mir sehr viel gedacht habe, weil ich dann wirklich zu bestimmten Themen was sagen wollte. Das war zum Beispiel Ende 2021, nach einem sehr traurigen Heartbreak,
0: oh no,
1: wo ich 2 Songs gemacht habe, die vielleicht meine Lieblingssongs sind, einfach weil sie die persönlichsten sind.
0: Ja. Yeah.
1: Und bei denen habe ich mir, also bei denen stecken einfach viel, viel mehr Gefühle drin als bei den anderen Songs, wo ich einfach nur so anfange. Und bei denen hatte ich halt einfach diese Gefühle, die ich loswerden musste, und dadurch sind die entstanden. Aber meistens fange ich einfach an und denke nicht weiter drüber nach, und dann lasse ich mich leiten von dem, was passiert. Und dann habe ich meistens einen Track, schicke den rum, er sagt, Killer. Und dann fahre ich irgendwann, sobald es klappt, zu ihm ins Studio und wir nehmen den da richtig auf. Und er macht dann da seine Zauberei und dann entsteht der Track und er ist fertig.
0: Sehr nice. Wir haben ja, also du hast ja gerade schon gesagt, deine Songtexte, manche sind entstanden wegen einem Heartbreak, aber du schreibst ja auch schon seit 2011 so deine Texte, und was ist so deine Inspiration für deine Texte? Weil manchmal, bei manchen Songs habe ich das Gefühl, du hast so ein Alter Ego, was so rauskommt, wo du so, also diese super selbstdarstellerischen Songs schon fast, wo man so darüber rappt, was für ein krasser Typ man ist. Das findet man ja super oft so im Rap. Was inspiriert dich da denn genau?
1: Safe. Also früher war es auf jeden Fall noch so, kurz zu dem Textthema, dass ich wirklich noch richtig geschrieben habe vorher und dann erst gerappt habe. Das hat sich jetzt, wie gesagt, geändert und ich lasse einfach laufen und es fängt an so. Und das ist tatsächlich, was meine Texte angeht, immer unterschiedlich. Also ja, dieses Alter-Ego-Ding, es passt so ein bisschen. Das war früher noch schlimmer und das habe ich versucht oder versuche ich immer mehr abzulegen, weil dieses Rumgeflext und von jemandem zu erzählen, der man eigentlich nicht ist, ist zwar cool auf künstlerischer Ebene, weil wenn der Track gut ist, ist der Track gut am Ende des Tages. Aber natürlich will ich auch irgendwann Sachen reinbringen, die ein bisschen persönlicher sind. Und das ist dann immer einfach so eine Mischung aus dem, was gerade passiert, dem, was ich gerade höre, und Sachen, die mir dann dadurch kombiniert in meinem Kopf einfallen. Und wie gesagt, dann gibt es halt einfach Phasen, wo ich nicht gut drauf bin und dann sind die Songs auch dementsprechend trauriger. Dann gibt es halt Phasen, wo ich überhyped bin und über Bock habe und dann steht sowas wie Hyperloop, was wir ja schon gehört haben. Und deswegen ist es eigentlich immer ziemlich unterschiedlich in meinen Texten. So, es geht von bis, es kann alles sein. Aber ich versuche auf jeden Fall darauf zu achten, jetzt keinen kompletten Quatsch zu erzählen.
0: Hast du schon mal überlegt, deine Texte auch auf Englisch zu machen? Weil die Songs von dir sind ja eigentlich komplett deutsch. Außer du hast, glaube ich, mit jemand weiterem so ein Feature oder so mal gehabt, wo es dann Englisch war. Aber sonst ist alles deutsch.
1: Ja, also ich habe noch nie aktiv darüber nachgedacht, englische Musik zu machen. Weil ich bin der Meinung, dass wenn man deutsch ist und halt nicht irgendwie native irgendwann mal Englisch gesprochen hat oder bilingual aufgewachsen ist oder sowas, dann klingt es meistens trash. Ich bin ehrlich, deutsche KünstlerInnen, die auf Englisch Musik machen, man hört es meistens und es klingt oft nicht so schön. Es kann schön klingen, aber oft hört man es einfach raus und dann ist es nicht so cool. Deswegen benutze ich einfach natürlich Anglizismen andauernd. So ist jetzt nicht so, dass ich gar keine englischen Wörter benutze, ne? Das passiert andauernd. So, das ist ja einfach der Sprachgebrauch heutzutage.
0: Ja.
1: Aber ansonsten, dass ich einen richtig englischen Song mache oder machen möchte, das ist nicht der Plan. Darüber habe ich jetzt auch noch nie so krass nachgedacht.
0: Du hast gerade gesagt, ich hatte einen Heartbreak inspiriert bei deinen Songs. Und ich frage mich gerade, ob der nächste Song, den wir hören wollen, Heartless, ob der auch was damit zu tun hat. Das hat ja schon so ein bisschen Heartbreaking-Vibes.
1: Stark, stark auf jeden Fall. Gut analysiert. Und zwar, ja, hat er. Es gab damals 3 Songs. Es gab als allerersten Song Ein bisschen kälter, beziehungsweise Bisschen kälter hieß der, und als zweiten Song Death Note, die beide sehr, sehr traurig waren, wo ich einfach noch krass verarbeiten musste. Und die kamen alle Ende 21 und im April 22 kam dann Heartless raus, der auch zur selben Zeit mit entstanden ist, aber erst viel später rauskam. Und der Song ist aber wieder in die positive Richtung, der war dann nicht mehr ich bin in dem Loch, sondern ich bin jetzt raus aus dem Loch, so endlich geht's mir wieder gut und ich kann wieder leben vernünftig, ohne mich in meinem Zimmer einzusperren und sowas. Und ja, das repräsentiert der Song auf jeden Fall, deswegen gehört er schon noch ein bisschen mit dazu, aber ist auf jeden Fall nicht mehr traurig oder irgendwas.
0: Alles klar, dann wollen wir reinhören in Heartless von Kid Kaiba.

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0: das ist kein Heartbreak-Song, singst du. Also das komplette Gegenteil oder zumindest kein Heartbreaking-Song, wie du vorher gesagt hast, wie du die 21 am Ende geschrieben hast. Warum Valentine's Babe? Also du hast gesagt eben schon, während der Song lief, zu mir, dass der auf Soundcloud ist, der auch an Valentinstag selbst rausgekommen. Das heißt, es ist schon so inspiriert von einem Feiertag.
1: Ja, also natürlich, man hört es am Song und es war auch so, der Song hat mit Valentinstag zu tun, aber es ist eigentlich relativ spontan entstanden. Ich habe diesen Beat gefunden, der ist von Reese G, deswegen Shoutouts. Und dann kam mir dieser Beat und dann kam mir das direkt einfach so in den Kopf und ich dachte so, yo, ich will wieder was Experimentelles machen und das war vielleicht eine Woche vor Valentinstag. Und dann dachte ich so, ja komm, ich mache das jetzt einfach und der ist dann relativ schnell fertig geworden und das zeigt eigentlich immer, dass ich in dem Moment einfach sehr viel Bock habe. Wenn Lieder sehr schnell fertig werden, dann weiß ich einfach, irgendwas hat geklappt und funktioniert von meiner Idee und von dem Beat her zusammen im Zusammenspiel und ich liebe diesen Song und deswegen dachte ich mir so, killer, ich lade ihn an Valentinstag direkt auf Soundcloud hoch, weil es thematisch passt und am Freitag darauf kam er dann direkt auf Spotify und ja, das ist kein Heartbreak-Song, auch wenn es ein Valentinssong ist, an dem ich singe, dass ich kein Valentins-Babe habe, aber egal, es sollte einfach nur gute Laune machen und zumindest bei mir hat es funktioniert. Ja.
0: Er macht auf jeden Fall gute Laune. Du bist ja noch ein relativ kleiner Künstler, also du hast ja auch 2020 angefangen und machst so deine Musik und hast über 5000, glaube ich, Streams immer auf Spotify, so bei deinen Songs. Wie schaffst du es? Also das heißt ja, dass Musik auf jeden Fall nicht dein Hauptberuf ist. Wie vereinbarst du das dann so mit deinem Leben?
1: Ja, also wie du schon meintest, Musik ist nicht mein Hauptberuf und deswegen ist es aktuell eher so ein Nebenbei-Ding. Und natürlich, ich mache eine Ausbildung aktuell, ich habe kaum Zeit. Und wenn ich Freizeit habe und eine Idee habe, dann benutze ich die auch für Musik. Das ist dann an Wochenenden natürlich oder mal nach der Arbeit, wenn ich dann zu Hause bin und Zeit habe. Ich schreibe auch manchmal schon, wenn ich Ideen habe, in der Bahn Sachen auf. Wenn ich Beats habe von meinem Producer, von Peewee, dann weiß ich auch einfach manchmal, ich höre die jetzt einfach, ich gucke mal, ob mir was einfällt. Und dann zu Hause mache ich dann weiter. Und ansonsten, wie gesagt, immer nur, wenn ich Zeit habe, eben an Wochenenden oder an Urlaubstagen oder sowas. Früher hatte ich noch mehr Zeit, das war 2020. Mhm. Da habe ich jeden Monat einen Song auf Soundcloud hochgeladen, zusammen mit Peewee, weil wir einfach rausfinden wollten, was wir beide können und wie wir uns beide schnell weiterentwickeln können und in welche Richtung es gehen könnte. Am Ende hat es zwar uns nicht in irgendwie eine Richtung geführt, weil ich jetzt immer noch einfach alles mache, worauf ich Bock habe. So. Damals war der Plan irgendwie zu finden, was ich am besten kann und mich darauf zu versteifen, in Anführungsstrichen, was natürlich ein dummer Gedanke war, weil man macht, worauf man Bock hat. Aber das war eigentlich eine coole Phase, eine coole Zeit, dass wir einfach jeden Monat einen Song gemacht haben, mindestens, der aus Soundcloud rauskam, um in irgendeine Richtung zu gehen. Die klingen auch so, als wären die noch am Anfang entstanden und sowas. Teilweise sehr wilde Songs, sehr schlimm, aber irgendwie alle Songs, die ich auch trotzdem noch gerne höre. Damals hatte ich die Zeit dafür noch, jetzt habe ich die nicht mehr so aktiv, deswegen wird es jetzt ein bisschen weniger. Aber wenn ich Zeit habe und Ideen und Inspiration, dann passiert es natürlich so, dann stecke ich da meine Zeit rein.
0: Mhm. Es gibt ja in Berlin und auch Umfeld oder ich glaube auch generell so, ich habe das Gefühl, es gibt immer mehr so kleine KünstlerInnen, immer mehr so MusikerInnen, die so einfach das als Hobby machen, das so nebenbei machen, teilweise richtig groß werden, so wie Shiagu zum Beispiel. Der war ja auch, der hat ja in der Corona-Zeit angefangen. Mittlerweile ist es insane, wie viel Streams und so er hat. Und es gibt super viele Leute, die halt, also ich meine, jeder Künstler fängt klein an, ne? Aber in Berlin finde ich, es gibt schon sehr viele, deswegen frage ich mich, hast du viele Leute so in deinem Umfeld, die auch Musik machen? So, ist das so eine Bubble, in der du bist? Oder?
1: Also tatsächlich in meinem direkten Freundeskreis aus meiner Stadt und so macht kein anderer Musik und daher kommt es irgendwie nicht. So, da hat keiner was damit am Hut, die unterstützen mich alle und so, aber ist keiner von denen, der mit mir zusammen angefangen hat, diese Musik zu machen. Auch wenn hier und da Leute mich natürlich, wie gesagt, unterstützt haben in andere Richtungen, wie zum Beispiel mein bester Homie Joel, Shoutouts, der viel mit mir fotografieren war für irgendwelche Bilder eben für meine Musik, die man natürlich auch irgendwie immer wieder braucht, um was zu posten, eben als Beispiel. Und ansonsten habe ich einfach früh Leute kennengelernt, die eben vor allem am Anfang über Twitter, auch Musik machen, die hier aus der Gegend kommen, mit denen man irgendwie in Kontakt kam und das waren immer so einfach random Sachen, es war nie geforst oder irgendwie sowas, es ist einfach passiert und dadurch bin ich jetzt da, wo ich bin und habe Leute, mit denen ich viel machen kann, mit denen ich mich viel austausche, die eben auch Musik machen, die aber von überall kommen, überall aus Deutschland, teilweise Österreich und da ist jetzt einfach so mein Kreis, ist verstreut und in Berlin kenne ich auch einige, da bin ich auch mit einigen sehr gut und ja, wie du schon meintest, gerade in Berlin ist so viel los. Jeder kann heutzutage Musik machen mit den einfachsten Möglichkeiten. Das finde ich auch sehr schön, dass sich jeder da ausleben kann, wenn er möchte. Aber gerade in Berlin ist es halt echt viel und dadurch ist es teilweise auch wirklich schwer, irgendwie der eine unter den Ganzen zu sein, der bekannt wird, auch wenn das natürlich jetzt nicht immer so das Ziel ist, so ich will ja nicht Musik machen, weil ich bekannt werden will, ja. Also auch natürlich, aber ich will es ja auch für mich machen, weil ich Bock drauf habe und nicht einfach nur mit dem Ziel, irgendwann mega bekannt zu sein, so das ist auch ein Ziel, aber nicht das Hauptziel natürlich, sonst, ich glaube so, wenn man möchte, richtig bekannt werden möchte und auf die Sachen scheißt, die man selber will, dann kann man auch bekannt werden, vielleicht relativ fix, aber wenn man einfach seinen Weg gehen will, dann ist es schon ein hartes Stück Arbeit und dann passiert es oder es passiert halt nicht.
0: Ja, und das ist ja manchmal ein bisschen Glückssache, ob man irgendwie berühmt wird, also ob irgendwie auf TikTok zum Beispiel der Sound irgendwann viral geht oder irgendwie ein großer Radiosender den mal spielt oder ob man gesampelt wird oder so. Deswegen kann man es ja auch am Ende des Tages gar nicht so krass beeinflussen.
1: Ja, genau.
0: Also dein Name, Kid Kaiba, ich dachte schon, Kid erinnert ein bisschen an Sierra Kid, so deine große Inspiration. Aber was genau steckt hinter deinem Namen? Warum hast du den ausgesucht?
1: Also ich sag mal, dieses Kid kommt vielleicht von Sierra Kid, aber ich weiß es nicht. Das war einfach zu der Phase, wo es heißen einfach viele so und es war irgendwie relativ einfach, sich diese Vorsilbe, sag ich mal, zu grabben und zu sagen, komm, es passt schon. Und Kaiba ist tatsächlich entstanden wegen Yu-Gi-Oh! So, da gibt es Seto Kaiba. Deswegen benutze ich das auch öfter als Referenz so, Seto Kaiba, Yu-Gi-Oh! Und deswegen dachte ich, ja komm, Kid Kaiba, dadurch habe ich auch gleich irgendwie so eine Alliteration. Vielleicht merkt man sich das einfacher. Und es hat zu dem Zeitpunkt einfach irgendwie gepasst, weil ich wieder Yu-Gi-Oh! Rewatched habe. Und mir dachte, ey, irgendwie habe ich Bock, mich so zu nennen, keine Ahnung. Dann, weil ich eh auf diesem Anime-Film bin und dann spielt es auch nochmal eine Rolle. Und wie gesagt, es ist in meinen Texten auch hier und da mal wieder verstreut.
0: Wir wollen als nächstes einen Kid Kaiba-Song hören mit einem Featuring, mit einem englischen Part drin. Willst du uns ein bisschen zu dem Song verraten, ein bisschen erzählen?
1: Ja, das ist auf jeden Fall Trill, Feed, Boy or the Grave. Trill ist von der vorhin erwähnten EP Plastic Chess in Late Nights. Von denen gibt es natürlich auch einen Remix. Und ja, das war einfach eine EP nach einer anderen EP, die wir gemacht haben. Die erste, die wir gemacht haben, war einfach sehr ruppig, sehr rap-lastig, ein bisschen böse, ein bisschen gaunerhaft, keine Ahnung, wo wir Bock hatten, einfach ein bisschen böse zu sein. Und deswegen dachten wir, yo, danach machen wir eine, die ein bisschen freundlicher ist, ein bisschen melodiöser, um auch in die Richtung zu gehen. Und dann habe ich Boy or the Grave gefragt und über einen alten Homie kam ich eben zu der Connection Boy or the Grave. Und habe ihn gefragt und er war direkt so, ja Mann, ich bin down dafür, ich hab Bock, lass machen. Und dann hat er diesen Part rumgeschickt, der meiner Meinung nach auch auf der gesamten EP der beste ist. So, der ist besser als meine Parts, ich muss es immer wieder sagen, er klingt einfach schön. Aber der Song insgesamt ist toll, deswegen, let's go.

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1: Hier ist Athena auf Couch FM und ich habe heute einen besonderen Gast hier. Wir haben gerade schon ein Lied von ihm gehört, von Kish Kaiba, einem kleinen Künstler aus Luckenwalde. Und damit wir dich jetzt gleich besser kennenlernen, möchte ich mit dir ein kleines Spiel spielen. Und zwar, ich glaube, das Spiel kennt man so, typisches Kennenlernspiel. Zwei Wahrheiten, eine Lüge. Und ich muss erraten, was die Lüge ist. Ich bin richtig gespannt.
2: Ja, Mann, let's go. Ich muss mir auf jeden Fall hier gerade ganz spontan was ausdenken. Aber ich glaube, es ist cool geworden. Ich bin gespannt, wie ich das auch performe, dass es nicht auffällt. Okay, wir haben hier drei Sachen. Logischerweise eine Lüge, zwei Wahrheiten. Und ich fange einfach von oben an. Und zwar, mein Künstlername war mal Nunes. Einfach aus dem Grund, dass ich immer so erst mittags aufgestanden bin.
1: Ah, okay.
2: Zu der Zeit, dass ich Musik gemacht habe. Das zweite ist, dass meine Karriere in Anführungsstrichen angefangen hat oder so richtig losging erst wegen dem Booty von einer Freundin.
1: Mhm.
2: Und das dritte ist, dass ich schon sehr früh die Chance hatte, mit einem Artist zu arbeiten, der mittlerweile sehr erfolgreich geworden ist, und das ist so ein bisschen wie eine verpasste Chance gewesen, die ich hätte nutzen können oder sollen, keine Ahnung.
1: Oh mein Gott. Mann. Also ich finde das ein bisschen schwer jetzt. Also ich könnte mir, eigentlich kann ich mir alles vorstellen. Also mit Nun wäre zumindest so typisch Teenager, typisch so jung, und ich stehe immer sehr spät auf und mache Musik. Und das, die verpasste Chance wäre natürlich schade, wenn das die Wahrheit wäre. Aber ich glaube trotzdem, dass das vielleicht wahr ist. Deswegen glaube ich, dass das mit dem Booty deiner Freundin vielleicht die Lüge gewesen ist.
2: Schade. Okay, nein, das war die Wahrheit.
1: Ach,
2: das
1: echt?
2: Mit meinem Künstlernamen ist die Wahrheit und das mit dem Ass ist die Wahrheit. Die Story möchte ich nicht, erzähle ich nicht so, aber ist eine wilde Story.
1: Okay.
2: Vielleicht kann ich sie nach der Show erzählen. Und ja, das mit der verpassten Chance war eine Lüge. Das, keine Ahnung, ich hatte immer mit Leuten zu tun, aber noch nie mit einem, der so heftig gepoppt ist, dass es jetzt schade wäre, dass ich mit dem nichts zu tun gehabt habe weiter.
1: Ich glaube, es wäre auch echt ein bisschen sad, wenn so eine verpasste Chance irgendwie...
2: Das wäre painful, ja.
1: Ja. Aber Nun, warum hast du dich dann dazu entschieden, deinen Namen zu ändern?
2: Ich habe meinen Namen, glaube ich, einfach geändert, kurz bevor ich dann richtig angefangen habe. So dieses Nuns, das war so mein erster Name, mit dem ich online mich repräsentiert habe. Aber ich habe unter dem Namen, glaube ich, noch nie richtig aktiv Musik gemacht. So, es gab so Lieder und sowas. Ich habe auch eine CD mal geschenkt bekommen von Freunden, wo immer noch das alte Logo von Nuns drauf war und sowas. Aber als es dann so richtig losging, war eben die Phase, als ich gerade wieder Yu-Gi-Oh! Rewatcht habe. Und dann dachte ich mir so, okay, will ich diesen Namen haben oder will ich einen anderen Namen haben? Und dann war eigentlich irgendwie klar, ich will doch einen anderen Namen haben. Und dann bin ich halt auf Kid Kaiba gekommen und habe Nuns früh genug abgelegt, dass es eben noch Sinn gemacht hat, den abzulegen, weil jetzt mittendrin den Namen zu wechseln wäre blöd. Es war so eben vor Karrierestart eigentlich so offiziell, da habe ich den Namen dann gewechselt.
1: Was ich immer voll spannend finde, ist ja auch, also deine Songtexte, finde ich, die sind jetzt nicht so super dramatisch im Vergleich zu so anderen Deutschrap-Songs. Die sind ja teilweise sehr brutal und haben irgendwie nur mit Drogen und mit Frauen und mit Alkohol, Autos und so. Ich meine, das ist bei deinen Songs, finde ich, nicht so krass. Trotzdem frage ich mich, wie reagieren so deine Eltern darauf, wenn du irgendwie den Song vorspielst? Oder wie finden die das generell, dass du Musik machst?
2: Also meine Eltern haben auf jeden Fall gar kein Problem damit und finden es auch cool. Ich glaube, mein Dad kriegt es gar nicht so richtig mit, wenn ich ehrlich bin. Ich spiele zwar ab und zu auch so Songs vor im Auto, wenn wir unterwegs sind, aber irgendwie, er checkt es einfach nicht, aber ist jetzt auch nicht, dass er es schlimm findet. So.
1: Mhm.
2: Meine Mom weiß es auf jeden Fall, die findet es cool. Die sagt auch manchmal so, ja, mach mir das mal rein, wo kann man das hören? So, Und dann zeige ich ihr so ein, zwei neue Sachen oder sowas. Oder auch, wenn wir zusammen unterwegs sind, dann kriegt sie das auch mal zu hören. Und ja, wie du ja schon meintest, meine Texte sind ja zum Glück nicht so voll Deutschrap-Gewalt Stuff und sowas,
1: ja,
2: dass es mir irgendwie peinlich wäre. So. Manchmal ist es ja natürlich schon, geht es ein bisschen in die Richtung Drugs oder Alkohol und Frauen, keine Ahnung, aber das ist dann so mit Anglizismen, dass meine Mom eh nicht versteht. So. Und selbst wenn, wäre es nicht so schlimm. Ich meine, die weiß ja, wer ich bin. So. Und das jetzt, deswegen, die reagieren eigentlich sehr gut darauf, so, die finden das cool.
1: Und als kleiner Künstler hast du natürlich auch noch sehr viele Träume, finde ich, die du irgendwie in deinem Kopf haben kannst, was deine Karriere betrifft. Was wäre denn so für dich so der absolute Traum, wenn es um deine Musik geht, sowas passieren könnte?
2: Oh Gott, der absolute Traum ist, glaube ich, der absolute Traum ist einfach gar nicht so hochgegriffen. Also ist natürlich schon cool, aber ist jetzt nicht so, es klingt jetzt nicht so mächtig, wie man sich absolute Träume vorstellen könnte. Aber ich glaube, der Traum wäre es einfach am Ende, quasi damit so viel zu verdienen, dass ich einfach nichts anderes mehr machen müsste, und mir keine Sorgen machen müsste, dass ich einfach so weit sagen kann, yo, ich kann davon eine einfache Wohnung haben, ich kann davon mein Essen bezahlen, ich kann davon leben, so, ich kann ein bisschen was abgeben und kann mich einfach gut fühlen und sicher mit dem Geld, was ich habe, ohne dass ich jetzt eine Villa haben muss oder sowas. Mhm. Und ich glaube, wenn es soweit wäre oder ist irgendwann, das wäre schon cool, das wäre schon das Niceste, was passieren kann.
1: Wir wollen uns gleich darüber unterhalten, was so deine Pläne für die Zukunft sind und was so dieses Jahr noch alles kommen soll. Aber apropos Geld, der nächste Song heißt Bitcoin. Ein Song, der dich inspiriert, ein Song, den du mitgebracht hast. Was hat dich dazu angeregt, den uns heute zu präsentieren?
2: Also bei dem Song ist es einfach so, dass es ein Song ist, der jetzt vor 2, vielleicht 3 Wochen rausgekommen ist. Er ist von Doozy und Indigo und das ist einfach ein Song, den ich aktuell sehr viel höre und deswegen dachte ich, ich bringe einfach das mit, was ich aktuell auch höre und das ist jetzt eben bei Bitcoin der Fall.

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1: Das war Kid Kaibas Song, den er uns heute mitgebracht hat, Bitcoins. Und wir wollen, du bist ja noch, habe ich schon oft gesagt heute, du bist ein kleiner Artist. Einfach, weil wir ja auch ein bisschen die Perspektive von dir betrachten wollen. Und jetzt, ich möchte dich halt fragen, was so deine Pläne für die Zukunft sind und was du auch dieses Jahr noch alles geplant hast, was noch passieren soll. Ja.
2: Also, ich sag mal, richtig weit gefasste Pläne für die Zukunft habe ich jetzt nicht zwangsläufig so. Ich lasse einfach auf mich zukommen und gucke, was passiert. Ich versuche natürlich irgendwie immer irgendwas mitzubekommen und dadurch Chancen zu bekommen für irgendwas, wie zum Beispiel mal live spielen, was ich noch nicht gemacht habe. Und wenn sich da irgendwas ergibt und das passt, dann würde ich das natürlich auch mitnehmen. Das ist auf jeden Fall so eines der kleineren Ziele oder vielleicht auch größeren Ziele, weil ich halt noch nie live war. Es ist schon ja erstmal ein Big Step nach oben, sage ich mal. Aber ansonsten gibt es jetzt keine riesengroßen, weit gefassten Ziele oder so, außer immer weitermachen und mich nicht irgendwie ablenken lassen von irgendeiner Scheiße oder sowas. Und was dieses Jahr noch ansteht, sind auf jeden Fall aktuell 2 Songs, die wir noch im Petto haben von mir selbst, wo ich weiß, die kommen raus zeitnah, so genau wissen wir es jetzt auch noch nicht, aber die gibt es auf jeden Fall, die Songs, die sind so gut wie ready. Da muss einmal nochmal drüber geschaut werden, dann werden die bereit zum Rausbringen. Und wir arbeiten grundlegend mit all den Songs, die wir aktuell machen, gerade an der EP, die dann rauskommen soll, die dann irgendwann, da wissen wir auch noch nicht wann, eben mit diesen Songs befüllt wird und noch mit anderen Songs, die halt noch nicht draußen sind. Das sind ungefähr erstmal die Pläne für dieses Jahr und mal schauen, was sonst noch auf uns zukommt.
1: Hast du irgendwas so musiktechnisch, was du noch ausprobieren möchtest?
2: Also was ich ausprobieren möchte, ist glaube ich einfach, alles, worauf ich Bock habe am Ende des Tages, ist so ein bisschen schwierig zu sagen, wo ich jetzt sage, das will ich auf jeden Fall mal machen, sondern es ist einfach eher, yo, ich finde irgendwas, es passt gerade und dann will ich das auch machen und dann kann es auch mal gerne experimentell sein, so wie zum Beispiel Valentine's Babe, wo ich sehr mit viel Compressing in der Stimme gearbeitet habe, dass es eigentlich schon schrill und komisch klingt und sehr trocken, aber irgendwie halt geil, weil es auch teilweise einfach Musik, die ich auch aktuell höre, so zum Beispiel von Haiti, die sehr viel Musik in diese Richtung macht. Und ich dachte, ich will es mal probieren. Und oft passiert es dann einfach dadurch, dass ich irgendwas höre und mir denke, ey, sowas wäre auch schon mal cool in die Richtung, hätte ich mal Bock drauf. Und dann mache ich das einfach.
1: Ja, richtig cool. Mega cool, dass du auch heute hier warst. Das hat mich sehr gefreut. Ich fand es sehr spannend, was du alles erzählt hast. Wo kann man dir denn folgen? So, wo kann man dich finden im großen Internet?
2: Überall. Natürlich, also erstmal überall, aber ganz wichtig natürlich auf Spotify, Kid Kaiba, K-I-D-K-A-I-B-A. Da bin ich. Und sonst natürlich auf allen Standard-Social-Media-Sachen. Ich bin auf Instagram unterwegs, auf Twitter, auf TikTok. So, dann versuche ich mich aktuell auch ein bisschen reinzufinden, sodass ich irgendwie so diesen TikTok-Promo-Hype mitnehmen kann manchmal, wenn ich es am Anfang nicht wollte. Aber jetzt bin ich drin im Sumpf. aber ansonsten auch auf Soundcloud, wo vielleicht ab und zu mal auch ein Song kommt, der nicht auf Spotify kommt, wo auch Songs drauf sind, die nicht mehr auf Spotify sind oder nie auf Spotify waren. Deswegen lohnt sich da auch manchmal reinzuhören. Da kann man auch meine alte Legacy mitbekommen, über die wir schon geredet haben. Ja, das ist eigentlich das. Soundcloud, Spotify, Standard-Social-Media-Stuff.
1: Yeah. Ja, sehr cool. Social Media ist ein gutes Stichwort. Ihr könnt auch gerne bei uns auf Insta vorbeischauen. Da haben wir auch ein kurzes Reel mit Kid Kaiba gedreht, einen Icebreaker, wo er uns ein bisschen mehr von sich erzählt, so ein paar kleine Fragen beantwortet. Und da könnt ihr auf jeden Fall auch vorbeischauen. Es lohnt sich immer. Und auch auf TikTok, da sind wir auch, couchfm.berlin. Also ja, ganz viel, was ihr euch angucken könnt. Und damit entlasse ich euch jetzt in den Abend. Es hat mich sehr gefreut. Ich hoffe, du kommst irgendwann wieder mal zu Gast und erzählst uns ein bisschen mehr zu deiner Musik. Vielleicht sind dann auch ein paar neue Songs raus. Unter anderem auch der Song, den wir jetzt gleich hören wollen. Der ist nämlich noch nicht draußen aktuell, ne?
2: Ja, yeah, der ist noch nicht draußen. Der ist auch nicht von mir, sondern von meinem Homie Heini. Aber ich habe einen Part da drauf und ist alles mit ihm abgesprochen. Wir können den zeigen und ich hoffe, der kommt auch zeitnah. Es ist ein sehr schönes Lied.
1: Wie heißt das Lied?
2: Es heißt Electek. Es ist aktuell noch der Arbeitstitel. Vielleicht wird es später anders heißen, das wissen wir noch nicht. Aber aktuell heißt es Electek von dem Pokémon.
1: Sehr cool. Ja, danke schön auf jeden Fall, dass du hier warst. Und schönen Abend noch.
2: Ciao.

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1: Mit Zeynep Alian. Am 20. September finden in Berlin die Wahlen zum Abgeordnetenhaus statt. Laut einer Umfrage des Meinungsforschungsinstituts CIVEI liegt die Linke mit 21% ganz vorne. Die Bundesvorsitzende der Linken, Ines Schwertner, stellt die Bedingungen ihrer Partei für eine mögliche Koalition mit der SPD und den Grünen vor. Schwertner macht klar, dass ihre Partei sich dafür einsetzen wird, den Berliner Wohnungsmarkt durch Enteignungen großer Wohnungsgesellschaften zu verbessern. Dadurch sollen Mieten gesenkt und längerfristig stabilisiert werden. Die Bundesregierung bereitet Pläne für eine mögliche Einführung des Zivildienstes vor. Dieser soll im Falle einer Wiedereinführung des Wehrdienstes für Wehrdienstverweigerer abgeleistet werden können. Der Bundesverband der Arbeiterwohlfahrt kritisiert die Pläne. Kritik kommt auch von Sozialverbänden und Organisationen aus Brandenburg. Verbandsvorsitzende der Volkssolidarität Katharina Slanina betont, dass der Freiwilligendienst vor allem Menschen anzieht, die sich nicht wegen einer Pflicht engagieren würden, sondern aus eigener Motivation heraus. Deswegen lehne sie die Pläne der Bundesregierung ab. In Berlin wird die Eröffnung neuer Studentenwohnheime geplant. Die Unternehmen Aviva Investor und Amro Partners planen die Eröffnung eines Studentenwohnheims mit 200 Wohnplätzen in Charlottenburg in der Nähe der Technischen Universität. Das Wohnheim soll zum Wintersemester 2028 bezogen werden können. Weitere Projekte sind geplant.
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1: In Berlin und Brandenburg bleibt das Wetter heute wechselhaft. Neben Sonnenschein und einem bewölkten Himmel werden auch Regenschauer und Gewitter erwartet. Es werden Höchsttemperaturen zwischen 25 Grad und 30 Grad in Brandenburg und zwischen 24 und 28 Grad in Berlin erwartet. In der Nacht bleibt es weitgehend trocken, der Himmel wird etwas klarer und die Temperaturen sinken auf 10 bis 14 Grad.
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0: Einen wunderschönen guten Tag, Wismar.
1: Hier knallt es ordentlich. Willkommen bei Farm, die Disco-Show.
2: Schön, dass ihr so zahlreich erschienen seid am Sonntagnachmittag. Nach diesen zwei atemberaubenden Festivaltagen, die wir schon hinter uns haben, trotzdem nochmal hergekommen seid. Wir haben jetzt was ganz Besonderes für euch vor. Wir sind Gregor Buser, gebürtig aus Wismar.
1: Dankeschön. Und natürlich Marius Zoschke, auch gebürtig aus Wismar.
2: Und wir machen eine kleine Disco-Show mit euch. Wir sind aber, ja, es geht mit Tanzen tatsächlich, es wird auch getanzt. Wir sind zwei Radiomoderatoren, wir haben eine Radiosendung und wir fahren mit unserem Disco-Rad, was wir gebaut sind, rum durchs Land an Kulturorte und gucken uns, was da los ist und wollen an den Orten rausfinden, wie feiern die Leute da eigentlich ihren Feierabend, wie verbringen die ihre Freizeit. Und das machen wir heute mit euch hier in Wismar.
1: So. Genau. Und ihr kommt ins Radio. Das heißt, ihr lauft live auf Alex Berlin am Donnerstag 18 Uhr. Ihr kommt alle ganz, ganz groß raus. Also umso lauter ihr seid, umso mehr hört ihr euch nachher im Radio. Es hat nichts mit Film oder Kamera zu tun. Man hört nur eure zarten, lauten Kehlen.
2: Deswegen würde ich das gerne mal testen. Wismar, könnt ihr laut sein?
1: Stark, stark, stark.
2: Also letzte Woche waren wir in Halle, die war noch ein bisschen lauter. Also frage ich euch nochmal, könnt ihr laut sein?
1: Oh ja, das wird man auf jeden Fall im Radio hören. Das heißt, wir kommen jetzt gleich raus. Dann startet die Sendung. Wir nehmen auf. Und umso mehr ihr Feuer reingebt in die ganze Sache, umso mehr und so krasser wird das Ganze. Also danke, dass ihr hier seid.
2: Wenn wir jetzt auf diesen Button klicken, dann starten wir die Aufnahme und ab dann ist es Radio. Also ab dann müsst ihr da sein, ja? Sind wir bereit, Gregor?
1: Wir sind bereit.
2: 3, 2, 1.

0: Wismar!
1: Hallo Wismar! Oh Scheiße, die Stimmung kocht!
2: Wir haben den unvergleichlichen, extravaganten, eloquenten Mari Zoschke!
0: Und wer ist noch hier?
2: Und nicht zu vergessen den Hübschling aus dem Duo. Ein Mann mit Charakter und Plattfüßen. Gregor Buse!
1: Danke, Wismar!
2: Die einzigen Radiomoderatoren, die ihr Studio gegen ein Diskorad eingetauscht haben. Die Herren der guten Laune, des gepflegten Halbwissens und der maximalen Eskalation. Macht mal Lärm und gebt alles, was ihr habt. Applaus für Mari und Gregor.
1: Dankeschön, danke, danke, dankeschön.
0: Okay, danke, danke, danke. Ihr seid da. Für die Zuhörerinnen auf Alex Berlin. Wir befinden uns im wunderschönen Wismar. Wir haben hier eine ganze Menge netter, freundlicher Gesichter vor uns. Wir sind im Marienforum, ein für uns besonderer Ort, da wo wir auch schon die ersten kreativen Ideen vor vielen Jahren hatten, als wir von hier kamen. Und

0: dann ins Kai oder in den Schlauch oder viel Zeit haben wir auch hier verbracht tatsächlich, an das diesem stimmt. Ort.
1: Hier hat alles begonnen damals. Hier gab es noch früher eine Bank, die haben sie nachher abgebaut, weil sie zu viel getrunken haben hier mal. Und da saßen wir und haben schon unsere wilden Ideen gesponnen.
0: Richtig. Und eine unserer wilden Ideen, die wir damals hatten, ist heute hier zu sein, um mit euch diese Show zu machen. Und deswegen würde ich mal sagen, Gregor, es ist eine Radiosendung, also da geht es auch um Musik. Wollen wir mal Feierabend reinstarten?
1: Ich glaube, wir starten mal so richtig in Feierabend rein. Und damit die Leute mal gleich wissen, worauf es ankommt, präsentieren wir euch die volle Ekstase.
0: Die volle Ekstase, meine Damen und Herren. Und mit den Händen. Und ein verschmitztes Lächeln. Ja, genau.

0: Dankeschön, Wismar. Das kommt ins Radio, egal wie es war.
1: Da ich glaube, das war mega. Singen macht Spaß, es geht nicht nur um Singen, aber ich bin gerade im Schlagerfieber. Wir spielen auch, meine Mutti ist heute hier, wir spielen immer Schlager für meine Mutti in der Radiosendung. Und ich glaube, da haben wir noch was vorbereitet. Hat jemand hier Bock, ich schaue dich jetzt mal an, einen kleinen Schlager mit uns zu singen? Dann komm mal her. Ein Applaus für die junge Dame hier in der ersten Reihe. Wie ist dein Name?
2: Nathalie.
1: Und was möchtest du heute für uns singen?
2: Ich singe von Trude her, ich will keine Schokolade.
0: Warte, den muss ich einen Song erstmal suchen. Oh ja, den haben wir da. Wenn du den willst, denn es ist jetzt dein Auftritt.

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0: Ein Applaus für Nathalie, bitte, ja? Okay, das geht ja gut los hier bei euch, Wismar. Das geht ja gut los. Wir haben jetzt schon eine Menge Spaß, würde ich sagen. Gregor, hast du Spaß?
1: Oh, ich habe eine Menge Spaß.
0: Aber es geht ja nicht nur um Spaß. Wir haben erzählt, wir sind hier für euch, um ein kleines Experiment zu machen und rauszufinden, wie feiert ihr euren Feierabend? Und das wollen wir auch ernst nehmen, würde ich sagen. Gregor!
1: Ja,
0: Sir? Reiche mir... Nee, warte, ich brauche noch unser Outfit.
1: Ja, Entschuldigung.
0: Kleine Umbaupause.
1: Bitte, Sir?
0: So, das wird jetzt hier ein bisschen ernst zu nehmen, ne? So, Leute, jetzt ist der Forschungsteil anbelangt. Liebe Hörer von Alex Berlin, wir sind in Wismar. Ich sehe viele tolle Menschen vor mir und Gregor, reich mir bitte die Forschungsunterlagen. So, die Feierabendshow-Checkliste. Wir befinden uns in Wismar. Hier sind, Gregor, Personenzahl?
1: Circa 450.
0: 450. Stimmung, wie ist die Stimmung in Wismar? Ausbaufähig.
1: Ausbaufähig.
0: Das ändert sich noch. Humorfähigkeit, Gregor.
1: Ja.
0: Erzähl mal einen Witz.
1: Sitzen zwei Kühe auf einem Apfelbaum und pflücken Kirschen. Okay. Dann kommt ein fliegendes Schwein vorbei. Da sagt die eine Kuh zur anderen, Sachen gibt's.
0: Jawohl, Gregor, das war ein Schenkelklopfer. Danke. Mach mal Lärm für Gregor Buse. Also die Humor
1: ausbaufähig.
0: Ist auch ausbaufähig. Okay.
1: Ausbaufähig.
0: Bevor wir weitermachen mit unserem Profil, ich fühle diese Outfits schon, aber noch nicht ganz. Ich will die ein bisschen mehr feierabendmäßig machen. Deswegen brauche ich zwei KünstlerInnen hier vor Ort. Gregor, holst du mal die Spraydosen?
1: Ja.
0: Okay. Und zwar bitte ich jetzt einmal nach vorne Emily. Und ganz da hinten sitzt noch ein Künstler, der Maxi. Komm mal her.
2: Hey, kommst du mal bitte? Wir müssen uns beeilen, wir haben nur eine Stunde.
0: So, genau, der Plan ist jetzt, wir sehen scheiße aus in diesen Anzügen. Du musst uns jetzt mal richtig vollhacken, ihr beide. Ja? Irgendwas Schönes, ein Herz, eine Sonne, dass wir ein bisschen flippiger aussehen. Könnt ihr das mal machen, Richtung Publikum?
1: Vielleicht kann ich das schon erahnen, was da kommt. Ja, es geht in Richtung Herz, das spüre ich.
0: Spürst du das?
1: Ja, die Liebe ist da. Flügel.
0: Oh, das riecht aber ganz schön. Ich kann es nicht so ganz erfühlen.
1: Ja, du hast auch keine Gefühle.
2: Stark. Wie sieht's aus? Was steht denn da drauf? Hier?
1: Okay.
0: Haben wir?
2: Wenn man es nicht lesen
0: schön,
2: kann,
0: oder willst du mir nochmal hier Ärmel oder sonst was? Ich bin bereit. Ich fühle mich jetzt schon ein bisschen flippiger, muss ich sagen.
1: Also du siehst aus... Ja, schwer zu sagen, was du jetzt bist.
0: Flippig. Ich sag einfach
1: oh,
0: flippig.
1: Oh, was aber
0: bin ich?
1: Stark.
0: Was bin ich?
1: Richtig
0: was bin ich?
1: Coole Typen.
0: Stark, danke dir, Maxi. Mann. Ein Applaus für Maxi und Emily, ja?
1: Dankeschön.
0: Ich danke dir. Okay. So, jetzt fühle ich mich gleich ein bisschen besser. Jetzt können wir starten.
1: Das heißt, wir gehen jetzt in die Forschungsreise mal rein.
0: In die Forschungsreise?
1: Ja, das heißt, wir werden jetzt mal ein paar Daten erheben, was Wismar fühlt, was Wismar denkt. Und da bin ich jetzt ganz gespannt, was da rauskommt.
0: Genau. Ihr kennt alle 1, 2 oder 3, oder? Gregor präpariert uns jetzt hier 3 Felder.
1: Ja, Sir.
0: Sehr gut. Und dann wollen wir mal ein Profil von den Freizeitaktivitäten der WismarerInnen kennenlernen. Und dafür bitte ich euch, ganz viele von euch mitzumachen. So, als erstes will ich erstmal gleich wissen, wer hier überhaupt alles steht, ja? Also wer aus Wismar kommt und wer nicht, wer sind Touristen, wer sind zugezogen. Wir haben hier ein Feld drapiert. Ich würde euch jetzt bitten, alle mal ein Stück näher zu kommen, die Lust haben mitzumachen. Ja, genau. Wir spielen jetzt 1, 2 oder 3. Die erste Frage lautet, woher kommt ihr? 1.
1: Auf der 1.
0: Ihr seid in Wismar geboren.
1: Auf der 2.
0: Ihr seid nach Wismar gezogen.
1: Auf der 3.
0: Ihr seid nur zu Besuch, ihr seid Touristen. 1, 2 oder 3. In Wismar geboren, nach Wismar gezogen, Touristen. Gregor, hast du ein Beat für uns?
2: Aber selbstverständlich, wo gehört ihr hin?
0: Ob ihr wirklich richtig steht. Seht ihr, wenn der Beat ausgeht? Okay, wir haben hier auf jeden Fall richtig viele OG-Wismarer. Das gefällt mir schon mal sehr gut. Das ist schon mal sehr gut für unser Forschungsergebnis. Machen wir weiter mit der zweiten Frage. Wie fühlt ihr euch heute?
2: Auf der 1.
0: Voll Energie.
2: Auf der 2.
0: Tiefenentspannt.
2: Oder auf der 3.
0: Ihr seid 3 fürs Sofa. 1, 2 oder 3.
2: Wer ist 3 fürs Sofa und wer hat die Energie?
0: Ob ihr wirklich richtig steht. Seht ihr, wenn der Beat ausgeht? Okay, wir haben hier sehr viel energiegeladene Personen. Das gefällt mir sehr gut. Wir haben heute noch sehr viel Action. Also, ich glaube, wir können die Feuernummer machen, Gregor.
2: Eine Fackel anmachen?
0: Nein, die Feuernummer hier, haben alle Bock auf Energie.
2: Achso,
0: okay, sehr viel voller Energie wird eingekreist. Nächste Frage. Mit welchem Getränk startet ihr perfekt in den Feierabend? Ist es?
2: Auf der 1.
0: Ein alkoholisches Spaßgetränk?
2: Auf der 2.
0: Ein koffeinhaltiges Energygetränk?
2: Oder auf der 3.
0: Ein teeinhaltiges Entspannungsgetränk? Wer hat sich das ausgedacht? 1, 2, 3.

0: Okay, das ist ziemlich, ja, Teetrinker, Kaffeetrinker, das ist ziemlich ausgeglichen, das notiere ich mir. Wir haben hier nicht, wir waren letzte Woche auf einem, so ein Techno-Festival, da war sehr auf Spaßgetränke, kann ich nur sagen. Aber hier ist es gut durchmischt, es ist ja auch 15 Uhr nachmittags, aber wir kommen auch noch zu Spaßgetränken, keine Angst. Die nächste Frage lautet, was macht Wismar an einem nach einem stressigen Tag?
1: Auf der 1!
0: Rausgehen, Freunde, Kultur, Veranstaltungen.
1: Auf der 2!
0: Aktiv werden, Sport, Natur.
1: Oder auf der 3.
0: Runterfahren, Selfcare, Zuhause, Entspannung. 1, 2, 3. Auf der 1 rausgehen, auf der 2 aktiv werden, auf der 3 runterfahren. Was macht Wismar am liebsten? Ob ihr wirklich richtig steht? Seht ihr, wenn der Beat ausgeht? Rausgehen, aktiv werden. Das war zu spät, du bist jetzt in der Mitte, jetzt... Wir brauchen dich bei beiden Sachen. Sehr gut. Dann seid ihr auch meine Crowd für die ganzen Spiele. Sehr gut, okay. Eine haben wir noch. Da will ich mal ein bisschen rausfinden. Wir sind ja auch Wismar. Wir sind hier in einer Zeit geboren, wo es noch deutlich mehr Kulturangebote gab als jetzt so. Keine Kritik. Und ich frage euch, bietet Wismar euch genügend Möglichkeiten, um eure Freizeit perfekt zu zelebrieren?
1: Auf der 1.
0: Ja, mehr als genug.
1: Auf der 2?
0: Ah, Wismar ist ausbaufähig.
1: Oder auf der 3?
0: Nein, mir fehlt auf jeden Fall was in Wismar. 1, 2, 3.

0: Also die Jungen unter uns sind zufrieden auf jeden Fall, sehe ich so, nicht alle. Okay, wir sind so bei ausbaufähig, nicht ganz.
1: Mari, okay. Kannst du ganz kurz gleich mal fragen, was das hier so schön macht in Wismar?
0: Stimmt, ich muss dich eigentlich hier fragen, ja, weil die Leute genau. Die völlig überzeugt sind. Was macht Wismar schön für dich?
2: Halt, dass die Stadt sehr gut ist. Also ich mag die Eisläden sehr gut.
1: Sehr schön.
0: Jawohl, hoch auf die Eisläden in Wismar! Was ist dein Lieblingsort in Wismar?
2: Das Café Chibo.
0: Das Café Chibo, sehr gut. Und ich gehe jetzt mal hier so in die andere Fraktion rüber. Was fehlt dir denn in Wismar?
3: Also eigentlich alles für Leute ab 18 bis 35.
0: Ja, da gehe ich so ein bisschen mit tatsächlich. Und hier ist so ein bisschen die Mischung. Was machst du denn am liebsten? Wo ist dein Lieblingsort in Wismar?
4: Oh. Das ist ja gerade das Ausbaufähige. Ich finde irgendwie keinen.
0: Okay, da muss Wismar noch ein bisschen arbeiten. Wir geben unsere Forschungsergebnisse auch gerne dem neuen Bürgermeister über. Vielleicht passiert dann was. So, was habt ihr denn für Wünsche? Was hast du denn für Wünsche?
5: Heute einen schönen Tag zu haben, das wird mir schon reichen mit euch.
0: Also, dann ist ja schon alles da. Okay. Das war's mit 1, 2, 3. Ich habe jetzt schon mal ein kleines Profil. Ihr dürft euch wieder entfernen, einmal kurz. Aber nicht zu lange, es geht gleich weiter. Gregor, was hast du denn jetzt hier schon so rausbekommen?
1: Also man sieht, Wismar könnte ein bisschen mehr für die Jugendlichen tun. Aber die Kleinen, die haben sehr viel Spaß im Café Chibo. Ich frage mich, wie viel Kaffee da getrunken wird. Und natürlich, dass die Eisdielen an der Grenze an der Perfektion münden. Das muss man aber sagen. Gutes Eis, das kann Wismar wirklich sehr gut.
0: Wir haben jetzt wieder ein bisschen viel rumgelabert und wir sind ja immer noch eine Radiosendung, deswegen wird es Zeit für Musik und das nächste Spiel. Auf meiner Liste habe ich hier gerade gesehen, hat Wismar einen guten Musikgeschmack? Das ist ja Ansichtssache, aber ich glaube, da haben wir was vorbereitet, Gregor. Let's go!
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0: Wir spielen jetzt mit euch zusammen Songs erraten. Ich habe hier einen Buzzer. Auf den könnt ihr raufballern, aber zart raufballern. Also ihr könnt mit Vollsprint hierher rasen, aber bitte so. Und wenn ihr Song und Interpret erratet, dann knallt ihr da drauf, sagt uns den und wir gucken, ob ihr richtig liegt. Und wenn ihr richtig liegt, Gregor, dann gibt es auch was zu gewinnen, oder nicht?
1: Da gibt es sowas von was zu gewinnen. Meine sehr verehrten Damen und Herren, wir haben hier den kleinen Klopferspaß für Jung und Alt und natürlich für alle unalkoholischen kleine Spaßsüßigkeiten, Gesichtsmasken und noch viel, viel mehr, alles hier bei Feierabend, die Disco-Show.
0: So, meine Freunde, wer hat Bock auf Songs raten? Jawohl. Oh, ich bin schon ganz schön dreckig. Naja, ist ja zum Glück nur Radio. Gregor, Gregor hat uns ein paar Songs mitgebracht, die er regelmäßig unter der Dusche hört.
1: Ja, das
0: liebe ich. Und knall uns doch mal einen rein.
1: Seid ihr ready für den ersten Song? Ihr wisst, der Button ist euer. Wenn ihr zuerst den Song richtig erratet, habt ihr die Möglichkeit, was zu gewinnen. Also, seid ihr ready?
0: Hä, Gregor, was ist denn jetzt da passiert? Ist es technisch schon wieder kaputt?
1: Ich glaube, wir haben da ein kleines technisches Problem. Und ich glaube, die Songs sind jetzt, ja, ich habe es befürchtet, die sind jetzt alle rückwärts.
0: Die sind jetzt rückwärts?
1: Ja.
0: Wisst ihr, könnt ihr rückwärts auch Songs erraten? Ich glaube, das ist hier gar kein Problem. Ich glaube, das machen wir einfach mal. Gregor, knall mal einen rein!

0: genau, wir haben schon gebannert.
1: Dancing Queen von ABBA.
2: Dancing Queen?
0: Dancing Queen von ABBA. Ist es Dancing Queen? Es ist Dancing Queen. Du darfst hier... Oh. Du darfst hier einen der Preise aussuchen.
2: Stark.
0: Und wir machen weiter. Wir sind immer noch Feierabend, die Disco-Show. Und hier ist Song Nummer 2. Das war ein bisschen einfach, Gregor. Was kriegst du jetzt für uns? Ja, was haben wir?
1: Hips Don't Lie von Shakira.
0: Ist das richtig, Gregor? Jawohl, du darfst den Preis nehmen.

0: Christian. Ja, was ist das? Seiner Tipp, das ist sehr regional. Wisst mal, das kann nicht sein.
1: Oh, da kommt jemand. Was haben wir?
2: Das ist Sabine Fischmarkt und komm an den Strand.
1: Ist das richtig, Gregor?
3: Oh, shit.
1: Oh ja, ich glaube, das ist richtig. Nimm dir einen der Preise mit.
0: Hat kein Shot oder was?
4: Komm an den Strand.
1: Komm an den Strand. Okay. Hast du mal ein bisschen was? Hau mal ein Beat rein. Oh, das ist Freestyle Rap. Gregor, mein Freund, ist der Beste. Yeah. Was haben wir da? Das war jetzt sehr schnell.
5: Iggy Mel, who's that?
1: Ist es Iggy Mel?
0: Ist es Iggy Mel?
1: Nimm dir gerne einen der kleinen Preise. Aber du schon. Du.
0: Okay.
1: Das hat niemand gehört.
0: Nicht gemacht.
1: Gut. Gregor, haben wir noch einen?
0: Oh, wir haben sowas von noch einen.
1: Was könnte das sein?
0: Was ist es? Was ist es? Was ist es?
1: Ja, was haben wir da?
5: Rihanna, only girl in the world.
1: Gregor, es ist richtig.
0: Jawohl!
1: Ich hätte gerne einen
0: Preis, was du haben möchtest.
1: Also Musikwissen ist da. Ich würde sagen, wir machen noch einen letzten oder was, Gregor? Hast du noch einen für uns?
0: Wollen wir mal Schwieriges machen?
1: Oh, was Schwieriges. Waren die zu leicht bisher?
0: Okay. Die merken, es ist Sonntag, es ist 15 Uhr. Die Köpfe sind noch nicht ganz da.
1: Ja.
0: Also an mir liegt es hier nicht. Aber wir gehen rein, mal gucken, ob ihr den erwartet.
1: Oh, da hat er jetzt noch was gewusst.
6: Black Eyed Peas, Pump It.
1: Gregor! Ist es das? Oh ja, was ist es? Du kannst hier einen Schuss nehmen oder was Süßes.
0: Sag, Junge, hol dir was ab. Stark, stark, stark. Man merkt einfach, das Musikwissen ist doch da hier in Wismar.
1: Das glaube ich auch, Gregor.
0: Das müssen wir einmal notieren.
1: Das Musikwissen ist da. Gregor, weißt du was, ich bin jetzt auch schon ganz schön verschwitzt. Wollen wir uns auch mal eine Sekunde nehmen?
0: Ja.
1: Meine Forschungsergebnisse.
0: Nicht, dass sie geklaut werden.
1: Für die Wissenschaft.
0: Ja, dann machen wir so. Doch mal einen ruhigen, wa?
1: Komm, ja. So, Gregor, machen wir uns mal ein bisschen was Chilliges kurz. Wir müssen uns auch mal einen Moment nehmen hier. Oh ja, yeah.
0: Schön. Schön, schön. Schön sonnig auf jeden Fall. Sehr heiß.
1: So, wissen wir mal, wir sind eine halbe Stunde drin. An die Zuhörerinnen da draußen auf Alex Berlin. Wir sitzen in der Sonne, genießen das Meer. Und ich muss sagen, Gregor, wie fandst du das Festival bisher?
0: Oh, schönes Festival. Schönes Festival. Man merkt einfach, Wismar ist auf den Beinen und man hat hier ordentlich was zu sehen. Feuershow, viele TheaterkünstlerInnen. Hier ist ordentlich was los und das liebe ich, wenn in der Wismar City ein bisschen was am Machen ist, oder Mari?
1: Ich liebe das aus. Wer von euch war denn in den letzten Tagen schon hier? Einmal die Hand. Okay. Okay, eine ganze Menge.
0: Ja, so 50%.
1: Also ich muss sagen, mir hat ja am besten gestern Abend die Show gefallen am Markt. Phantom. Krasses Drink, krasses Brett, muss ich sagen. Und ich bin ein bisschen verzaubert worden und ich hoffe, ihr auch bei diesem schönen Boulevard-Festival. Gregor, Hydration Break.
0: Auf uns.
1: Auf uns. Und damit es so ein schönes Festival hier auch lange noch geben kann, laufen hier in den blauen T-Shirts die fleißigen Helferinnen rum mit so Spendenboxen. Also schmeiß da nochmal ordentlich was rein da hinten, damit wir auch noch lange so ein schönes Boulevardfestival haben. Denn ich genieße das hier, seit ich ein Kind bin, alle zwei Jahre und lasse mich immer wieder aufs Neue verzaubern.
0: Ich habe nur noch eine Frage. Wirst du bezahlt für diesen Schirmständer?
3: Ich mache das nur, weil ihr so toll seid.
0: Das gefällt mir.
1: Okay, Hydration Break is over.
0: Ich gebe dir später meine Nummer.
1: Noch ein bisschen arbeiten, Herr Gregor. So, Leute. Also, wir haben jetzt einiges mit euch vor. Ich habe ja gerade erzählt, dass ich schon als Kind hier hingehe und mich seitdem verzaubern lasse. Und verzaubern wollen wir euch auch. Nicht wahr, Gregor?
0: Ja, ohne Zauberei geht hier gar nichts. Weil was bleibt denn beim Feierabend, wenn nicht die Zauberei? Ah, das ist der Nervenkitzel. Da passiert irgendwas, die Spannung, die Magie in der Luft. Das sind die kleinen Dinge, über die man sich freuen kann. Das Unerwartete, was jederzeit kommen kann.
1: Seid ihr bereit für Zauberei? Wir spielen jetzt gleich ein Spiel. Und für dieses Spiel werde ich etwas herzaubern. Und ich glaube, ihr werdet schon wissen, worum es dann dabei geht. Hoffe ich zumindest. Lasst euch verzaubern von Feierabend die Disco-Show.
7: Diesen Vorhang.
0: Seid ihr ready?
1: Seid ihr ready? Oder wen?
0: Oh, das, der Zaubertrick.
1: Seid ihr ready, euch verzaubern zu lassen? Oh. Bim, Sala, Bim!
0: Oh, was ist es? Was ist es?
1: Was ist es? Es ist ein Stuhl.
0: Stark.
1: Ein, ja, oder ein Hocker.
0: Ein Hocker ist noch präziser.
1: Aber was spielt man mit Stühlen? Stuhltanz, jawohl, wir spielen jetzt Stuhltanz und nehmen euch ein bisschen mit in die Kindheit. Gregor, hast du da noch ein bisschen ein paar geile Outfits für?
0: Und weiter geht's. Noch eine Runde.

0: Oh ja, da ist noch einer. Okay, da. Junge Frau, Sie sind leider raus. Nehmen Sie sich gerne noch was.
1: Du kannst auch. Genau, ja, komm her. Du kannst auch einmal zugreifen. Hier, hier, guck mal, hier vorne. Guck mal hier, da kannst du noch was vom Teller nehmen. Stark.

0: Ich glaube, wir nehmen noch mal 3 Stühle weg.
1: Jetzt wird schon knapp. Aber jeder nur auf einen Stuhl. Okay, okay. 1, 2, 3. Ne, okay. Ihr seid leider raus. Nehmt euch da noch was von den Süßigkeiten. Und wir kommen langsam ins Finale. Steht noch mal auf.
0: Wieder 3 weg. Achtung, Achtung. Und

0: Jetzt mal ein bisschen anfeuern, die Erwachsenen hier, ja? Und ein bisschen schneller tanzen. Ein bisschen schneller an Geschwindigkeit aufnehmen. Oh, da ist wieder eine Person raus. Und ihr sitzt da zu zweit auf einem? Wer war zuerst drin drauf? Ich kann es nicht genau sagen. Aber gut, komm, Finalrunde.
1: Ein Stuhl, vier Personen. Ein Stuhl, vier Personen.
0: Finale!
1: Passt auf eure Rücken auf.

Slow-Mo-Dance. Oh, oh, oh, oh, oh, oh, oh. Ja. Okay, bei euch kann ich es nicht sagen. Ihr beide seid raus, leider. Nehmt euch was Süßes und wir machen nochmal für euch beide eine letzte Finalrunde.

0: Ich würde sagen, du bist raus. Du.
1: Wer von beiden ist der Sieger?
0: Oh komm, einmal noch. Es ist nicht klar. Es ist nicht klar. Alle, die im Radio gerade zuhören, es ist stark, nee, nee, aber die Musik war noch nicht an. Es ist wirklich nicht klar. Sie kämpfen wirklich bis zum Letzten. Also werden wir sehen, wer da rauskommt. Ja, da haben wir einen Gewinner.
1: Wir haben einen Gewinner. Du bist der Gewinner. Du bist der Gewinner. Du darfst dir einmal was wieder hier rausnehmen. Und du darfst einmal aus unserer Mystery Box, ich weiß selber nicht, was da drin ist, dir ein Geschenk rausziehen. Achso, das ist leider nur noch Sticker. Danke, dass ihr mitgespielt habt. Gregor, Kindheit. Oh, es gibt nur noch. Ja, gut.
0: Ich glaube, da wurde sehr viel.
1: Ja, nimm dir doch auch noch was von.
0: Nimm dir ein paar Sticker.
1: So, schön, schön. Danke, dass ihr mitgespielt habt bei Stuhltanz. Gregor, ist bei dir noch ein bisschen von der Kindheit übrig? Ich habe das schon lange nicht mehr gespielt, muss ich sagen.
0: Ja.
1: So einen schönen Kindergeburtstag. Tom, könntest du auch mal wieder einladen?
0: Man muss wirklich sagen.
1: Bisschen Topfschlagen. Gregor, was ist bei dir noch übrig geblieben von der Kindheit?
0: Es ist nicht viel übrig geblieben. Natürlich Familie, Freunde und die kleinen Momente beim Genießen. Und ich hatte einen kleinen Moment, als ich genossen habe, oder ich habe es immer noch, wenn ich von der Arbeit komme, wenn ich meine alten Freunde wieder online treffe und die immer noch im Discord-Channel sitzen und du immer noch ihre Stimmen hörst. Gibt es hier ein paar Zocker? Zockt hier jemand unter uns?
1: Wo sind die Zocker?
0: Stark.
1: Fortnite.
0: Stark. Stark. Haben wir noch mehr Zocker? Was zockst du?
1: Da, haben wir ja nochmal.
0: Komm mal her, was zockst du?
2: Minecraft.
0: Minecraft. Das T-Shirt ist Programm. Ja, sag an. Minecraft. Auch Minecraft? Und du auch? FC26. Stark. Im Game lernt man auch was. Und ich liebe daran, dass man Competition hat. Man hat Nervenkitzel. Mari?
1: Ja?
0: Gib's mir. Volle Kalüle.
3: Ballon Battle Royale.
0: Oh yeah. Wir spielen Ballon Battle Royale. Seid ihr ready? Jetzt geht's um Kampf, Zerstörung und gewinnen und natürlich verlieren. Oh ja, jetzt fetzt es hier ordentlich. Seid ihr ready für die totale Zerstörung? Ich hab gefragt, seid ihr ready für die totale Zerstörung? Oh ja. Ich brauch zwei Freiwillige. Stark. Noch eine Person. Eine Person. Muss nicht viel machen. Ja, perfekt, komm her. Du stellst dich hin. Du stellst dich da an. Okay. Ich werde euch das Spiel präsentieren. Ich brauche ein Ziel. Anna, reiche mir ein Ziel, bitte. Okay. Ihr müsst gleich was für mich machen, okay? Du hältst ein Ziel, was du gleich bekommst. Stark. Du formst eine Pistole mit deinen Händen, okay? Form mal eine Pistole, okay? Ziel drauf, okay? Nicht auf den Körper, nur auf das Ziel. Pass auf, weil es gefährlich ist. An den Rand. Genau, schön einklemmen, schön festhalten. Okay, Ziel darauf. Und auf drei schießt du auf das, okay? Bist du ready dafür? Zack. Achtung. Eins. Ich halte dich hier, falls es zu doll ist, okay? Nicht erschrecken, könnte knallen. Eins. Hier rauf ziehen, nicht auf den Kopf. Hier hin. Zwei. Drei. Stark! Das heißt, wir spielen Ballon Battle Royale. Alle, die mitspielen wollen, binden sich jetzt ein Ballon ums Bein. Jetzt wird gefightet. Kommt her. Nicht so schüchtern. Jetzt wird getrampelt. Komm her jetzt. Jetzt geht's los für die totale Eskalation. Okay, seid ihr ready? Und denkt dran, die Todeszone, wer die nur berührt, ist raus. Ihr dürft nicht aus der Todeszone raus. Also, Seid ihr bereit für die Eskalation? Wismar, starten wir rein!
3: Battle Royale! Battle Royale! Battle Royale!
1: Und es geht los! Fightet!
0: Tackle erlaubt! Tackle erlaubt! Wer das hier verliert, ist raus!

0: Okay. Es wird immer mal kleiner. Oh! Es sind die letzten drei. Okay, die letzten drei. Oh, da ist jemand raus. Die letzten beiden, das Finale. Wir sind im Finale. Ich mach noch mal kleiner. Die Zone, die schrumpft. Oh, und wir haben einen Gewinner. Wie ist dein Name? Peter, komm mal her. Du bist natürlich der Gewinner. Warum kannst du das so gut? Lange Beine, warst du auf vielen Kindergeburtstagen eingeladen damals, wo es Ballonkampf gab?
1: Ich war wahnsinnig beliebt als kleines Kind.
0: Sehr gut. Nimm dir noch ein Geschenk. Der unalkoholische Bereich ist leider leer, aber es gibt noch andere tolle Sachen. Das war Ballon Battle Royale. Feiert nochmal unseren Gewinner! Ja? Was passiert denn jetzt? Was kommt denn da? Gibt es doch noch einen Fight? Peter, du musst noch den Endgegner besiegen. Komm noch mal her. Wir brauchen noch mal einen Ballon. Wir brauchen noch mal Peter. Wir brauchen noch mal das Endbattle. Hier ist unser Großmeister, das Ballon Battle Royale, Gregor Buse. Seid ihr bereit für den ultimativen Kampf? Der letzte Fight startet in wenigen Augenblicken.

Okay, na, es ist langes Intro, es ist langes Intro. Macht euch ready! Leute, seid ihr dabei? Ballon Battle Royale, das Finale!

0: Oh. Es wird gefightet. Oh! Und Peter gewinnt das Duell! Oh mein Gott! So, Peter, lass ihn nochmal her. Rücken, pass auf, wir müssen nochmal hier. Oh, oh, oh. Einmal die Siegerehrung für Peter. Peter, komm nochmal her. Komm nochmal her. Gratuliere dem Sieger. Gregor, wo willst du jetzt hin? Gregor? Ey! Gregor? Ja, also, das war jetzt eigentlich nicht geplant. Gregor! Ja, ich weiß jetzt nicht so genau, wie es an der Stelle weitergeht. Eigentlich wollte Gregor jetzt noch einen Motorradstunt machen. Aber anscheinend kommt es nicht. Ich guck mal, was ich hier habe. Okay, was haben wir denn? Dann muss ich jetzt improvisieren, glaube ich. Ich würde einmal nochmal den Moment nutzen wollen. Wir reden ja hier ganz viel über Quatsch und so, ja? Also Feierabend machen, Entspannung, Erholung, Spielspaß. Aber man kann auch den Feierabend nutzen, um sich politisch zu engagieren, um Nachbarn zu helfen, Freunden zu helfen, beim Umzug, bei was auch immer. Hier bei der Critical Mass mitzumachen für FahrradfahrerInnenrechte, Fußgänger, was auch immer. Es ist egal. Mir ist nur wichtig, Leute. Am 12.09. ist hier CSD in Wismar und ich würde mich freuen, wenn wir ein paar von euch da sehen, ja? Und eine Woche später haben wir Wahl in Mecklenburg-Vorpommern. Und egal, was ihr macht, geht da bitte hin, damit auch solche Veranstaltungen langfristig hier weiter stattfinden können, ja? Das einmal kurz am Rande gesagt. Das war mir einmal wichtig. Danke euch. Ja. So, Gregor, da bist du ja wieder. Was ist Scheiße? Verlieren ist Kacke. Gregor, vielleicht musst du auch mal loslassen. Muss noch mal ein bisschen, ist doch egal. Hauptsache, Spaß haben. Komm wieder her. Ey, aber in der Sache hier sind wir doch vereint. Verlieren will er nicht. Gregor, du bist wieder da. Schön, dass du wieder da bist. Ich glaube, wir haben selber was über Feierabend gelernt, über Loslassen. Wir sind gestern hierher gefahren, vorgestern, und haben das Auto geschrottet, mit dem wir hergefahren sind. Und nebenbei, neben diesem Festival, noch lange Struggle gehabt mit ADAC, mit dies und das. Und gestern, nachdem wir 2 Stunden auf die Pannenhilfe gewartet haben und dann auf diesem Festival waren, habe ich gelernt, dass Feierabend vielleicht auch einfach mal loslassen ist und sich nicht immer
1: davon
0: um die Sachen kümmern.
1: Ja, manchmal muss man einfach loslassen und das Leben geht da weiter und es gibt ja so viele schöne Dinge im Leben. Also loslassen.
0: Genau. Wir lassen jetzt auch los, Leute. Wir lassen jetzt los und zwar so richtig. Gregor, eine Sache haben wir noch, oder? Wenn wir so richtig loslassen wollen.
1: Loslassen? Du, das mache ich im vollen Programm. Das ist mir auch alles scheißegal. Oh. Freiheit. Genuss. Nervenkitzel, ja, verlieren ist scheiße, aber das gehört auch im Leben dazu und ich glaube, wenn man lernt, einfach weiterzumachen und daraus zu lernen und das nicht so sehr an sich ranzulassen, dann ist das auch alles in Ordnung, denn gewinnen und verlieren
0: liegt
1: das
0: nah beieinander.
1: Oh ja.
0: Leute, wir lassen jetzt los und zwar lassen wir euch jetzt entscheiden, was das letzte Spiel für heute Abend ist. Ich habe hier einen Ballon, Gregor, du musst da mal hin, mein Kabel ist total verwirrt, hier. Gib das mal rum, ich komme nicht so weit zu den Leuten.
1: Ja, ja. Ihr dürft entscheiden. Wir lassen jetzt richtig los. Wir haben hier ganz viele Spiele noch, aber eins können wir noch spielen, bevor wir runtergejagt werden. Und eine oder eine Person kann hier was rausziehen, okay? Wer möchte denn unbedingt? Oh yeah. Ja? Oh ja, kommt da alle her? Kommt da alle her? Na, wer zieht? Einer, komm. Greife rein. Eine Person. Und? Was steht drauf? Kannst du schon lesen?
2: Klimbo.
0: Limbo. Das ist mein Lieblingsspiel, Gregor. Wir spielen eine Runde Limbo, Alter. Da freue ich mich ja richtig drüber. Leute, alle nochmal, kommt zusammen. Wir verteilen jetzt alles, was wir hier noch haben. Wir spielen jetzt eine Runde Limbo. Kommt alle mal ran. Ey, ich brauche ein paar Leute, akrobatisch, flexibel, wir sind dabei. Stellt euch mal alle hier auf, ihr wisst, wie Limbo geht. Ich halte euch diese Stange Und ihr müsst runter durchtanzen. Und ganz wichtig ist, ihr dürft sie nicht berühren, ihr dürft sie nicht anfassen. Und ihr dürft nicht hinfallen. Genau. So, Gregor, hast du uns einen sommerlichen Song bereit gemacht für Limbo? Nee, nicht den Song. Ah, ja. Okay, Leute. Let's go mit Limbo. Okay, das ist...
1: Leute, kommt einfach. Alle rein. Wir haben noch 60 Shots zu vergeben. Alle, die dabei sind, können ein was rausholen. Seid nicht schüchtern. Nur vorwärts, nicht ausweichen. 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
0: Oh, komm da durch. Ja.

Wir machen auch zu einfach, wir gehen auch ein bisschen tiefer. Nee, das war weggedrückt. Das war weggedrückt. Du auch. Ich steck drücken immer nur gerade. Ihr seid leider raus. Jawohl. Auch weggedrückt. Ja, nein. Jawohl, weiter. Nee, nicht wegdrücken. Leider raus. Du darfst nur gerade. Du darfst nur gerade. Oh, oh, oh. Auch leider raus. Das ist langsam kleiner, das Feld. Jetzt ist es wirklich schwerer geworden. Das war auch weggedruckt, das war auch weggedruckt.

auch raus. Jetzt haben wir nur noch die Kinder. Komm, jetzt müssen wir mal ganz schwer machen. Ja, jetzt. Auf dem Boden, du bist leider auch raus. Leider raus, auf dem Boden. Weiter geht's. Oh, oh, oh, oh, oh, oh. Stark, sau stark. Ihr drei noch. Let's go. Wir haben noch vier Leute drin, die beiden waren schon raus, genau. Okay.

0: Damit haben wir eine Gewinnerin von Limbo.
1: Du darfst ja auch noch mal hier aus dem Geschenkbeutel was greifen. Ein Mystery-Geschenk. Mach doch mal Applaus für unsere Gewinnerin. So, Leute, die Zeit ist knapp. Der nächste Act kommt gleich. Es wird eine wunderschöne Tanzperformance hier gleich geben. Wir möchten uns an der Stelle verabschieden. Ihr wart ein sehr schönes Publikum. Wir haben eine ganze Menge über Wismar rausgefunden. Auf jeden Fall, dass ihr alle Freizeit liebt und Spaß haben könnt. Nicht wahr, Gregor?
2: Oh,
1: hast
2: ja.
1: Hast du noch einen? Hast du noch einen, um mal richtig Tschüss zu sagen?
2: Wir sagen Tschüss. Danke, Wismar, dass ihr hier wart. Wir hatten sehr, sehr viel Spaß. Es ist schön, immer wieder hier zurückzukommen. Und weil es so schön ist, für euch.

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2: Mit Zeynep Alian. Am 20. September finden in Berlin die Wahlen zum Abgeordnetenhaus statt. Laut einer Umfrage des Meinungsforschungsinstituts CIVEI liegt die Linke mit 21% ganz vorne. Die Bundesvorsitzende der Linken, Ines Schwertner, stellt die Bedingungen ihrer Partei für eine mögliche Koalition mit der SPD und den Grünen vor. Schwertner macht klar, dass ihre Partei sich dafür einsetzen wird, den Berliner Wohnungsmarkt durch Enteignungen großer Wohnungsgesellschaften zu verbessern. Dadurch sollen Mieten gesenkt und längerfristig stabilisiert werden. Die Bundesregierung bereitet Pläne für eine mögliche Einführung des Zivildienstes vor. Dieser soll im Falle einer Wiedereinführung des Wehrdienstes für Wehrdienstverweigerer abgeleistet werden können. Der Bundesverband der Arbeiterwohlfahrt kritisiert die Pläne. Kritik kommt auch von Sozialverbänden und Organisationen aus Brandenburg. Verbandsvorsitzende der Volkssolidarität Katharina Slanina betont, dass der Freiwilligendienst vor allem Menschen anzieht, die sich nicht wegen einer Pflicht engagieren würden, sondern aus eigener Motivation heraus. Deswegen lehne sie die Pläne der Bundesregierung ab. In Berlin wird die Eröffnung neuer Studentenwohnheime geplant. Die Unternehmen Aviva Investor und Amro Partners planen die Eröffnung eines Studentenwohnheims mit 200 Wohnplätzen in Charlottenburg in der Nähe der Technischen Universität. Das Wohnheim soll zum Wintersemester 2028 bezogen werden können. Weitere Projekte sind geplant.
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2: In Berlin und Brandenburg bleibt das Wetter heute wechselhaft. Neben Sonnenschein und einem bewölkten Himmel werden auch Regenschauer und Gewitter erwartet. Es werden Höchsttemperaturen zwischen 25 Grad und 30 Grad in Brandenburg und zwischen 24 und 28 Grad in Berlin erwartet. In der Nacht bleibt es weitgehend trocken, der Himmel wird etwas klarer und die Temperaturen sinken auf 10 bis 14 Grad.
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Ihr habt gehört, Cream Soda, Looking Out For You von der LP Serving You. Das sind drei junge Menschen aus England, die Garage Punk, Indie, Freakbeat und Powerpop vermischen zu einem Sound, der gar nicht süß ist wie ein Soda-Getränk, aber genauso prickelnd. Und sie spielen live. In Berlin am 17. September im Wiener Blut auf der Wiener Straße. Das wird der Auftakt des Berliner Festivals Berlin Beat Invasion, das dieses Jahr in die 8. Runde geht. Nach der Band wird getanzt, internationale DJs spielen ihre besten Songs. Danach Coral Fuzz. Saw You in My Dream von der LP Fata Morgana. Psychedelia mit einer Prise Düne, weil es manchmal auch ein bisschen in den Surf geht. Eingängiger Sound. Danach kamen Tokios bekannteste Rock'n'Roll-Kombo The Fadeaways mit It's About Time. Gegründet wurden sie schon 2005 in Tokio. Man sagt aber noch heute über die drei, Toyoso, Ozzy und Asman, dass sie nicht einfach nur Musik spielen, nein, eine Revolution starten sie mit ihrem High-Energy Garage Punk. Sie sind aber auch bekannt für ihre coolen 60s-Outfits. Coral Fuzz und Fadeaways spielen beide auf der Berlin Beat Invasion am Freitag, den 18. September im Quasimodo auf der Kantstraße.

Eröffnet wird dieser Abend von Johnny Teenager, einer Berliner Beat- und Rock'n'Roll-Band, die aber leider noch kein Vinyl veröffentlicht haben. Tickets gibt es online bei Tix4Gigs und natürlich an der Abendkasse.

habt in diesem Set gehört The Jackates Something New, eine Single-Auskopplung aus ihrem letzten Album. Die Jackates haben gerade ihr viertes Album Fade In rausgebracht. Das werde ich auf jeden Fall in einer der nächsten Sendungen spielen. Kerngruppe sind Mike und Elsa Whittaker, die auch die wundervollen Songs schreiben. The Masonics haben wir dann gehört mit ihrem Song Clarabella von der LP You Can Tell It's The Masonics. Clarabella ist ein klarer Hit der Band. Die Masonics, ein Medway-Punk-Trio, habe ich kürzlich in Ramsgate live gesehen. Da habe ich Freunde besucht an der englischen Küste. Und die Masonics spielten eine Show an diesem Wochenende mit Head Coachy Lou Della Black, die auch mit nach Berlin kommt. Später mehr dazu. Mein guter Freund Wayne, DJ Catman Dude und ich haben dann nach der Show ein bisschen Musik aufgelegt. Denn ja, ich bin ja auch DJ. Und wichtig ist mir, das Vinyl, das ich sammle, soll nicht nur im Regal stehen, es soll auf die Plattenteller. Apropos DJs. Bei der Beat Invasion werden einige sehr coole internationale DJs die Nuggets ihrer Plattensammlung spielen, denn darum geht es ja, tanzen bis zum Morgen. Das Beste aus Garage Rock, Psych und Freakbeat mit Lee Petrichin, Tracy Scream Cheese, Kevin the K, Garage Erika, Anita Shaker, DJ Kathmandu und viele mehr. Dann hörten wir The Night Times mit Bad Luck von der LP Here We Go. Die Band habe ich auch in meiner letzten Sendung als Gast bei Rockville Radio gespielt. Liebe Grüße an Nils und Beat Bärbel von Rockville Radio. Alle drei Bands werden am Samstag, den 19. September, bei der Beat Invasion im Quasimodo spielen.

Das waren Trixie Trainwreck, Daddy's Gone von der LP Bound to Ramble. Die Band wird am Sonntagnachmittag, den 20. September, spielen beim Beat Invasion Farewell im Wowsville in der Olauer Straße. The Trainwrecks, das sind Trixie Trainwreck und Cinzia Potenzano, da Trixie jetzt mit Rhythmusverstärkung auftritt. Die Veranstaltung beginnt um 15 Uhr mit DJs. Die Band spielt dann um 17 Uhr. Danach Nix and the Nothings mit Y von der LP Here Goes Nothing. Nix and the Nothings sind eine norwegische Band aus Bergen und ihr Sound hat die Urgewalt von langen nordischen Nächten. Sie spielen am 10. Oktober im Wall der Tat in der Wiener Straße in Kreuzberg. Vorband werden die Berliner Teenbeater The No Counts. Dann hörten wir The Sires, Baba Hey Baba Ho, eine englische Garage-Punk-Band, die sich nach einer langen Pause vor ungefähr 2 Jahren neu formiert hat. Ihr habt am 2. Januar die Chance, sie im Schokoladen in Mitte live zu sehen. Und jetzt ein Veranstaltungstipp. Am 29. August gibt es das 2. Berlin Folk Festival im Club Gretchen mit 11 Künstlern und Beduin als Headliner. Hierzu wird es noch eine Ticketverlosung geben. In Kooperation mit der Berlin Beat Invasion schaut einfach die nächsten Tage mal auf die Instagram-Accounts des Berlin Folk Festivals und der Berlin Beat Invasion. Weiter geht's mit Musik.

Ihr habt gehört The Killing Floors aus L.A. mit ihrem Chicano-Rock'n'Roll-Song You Know It Ain't Right von ihrer neuen LP. Dann Topsy Turvy aus Österreich, haben kürzlich in der Neuen Zukunft gespielt. Tolle Frauenband, die LP trägt den schönen Namen Fighting the Ginormous Macho Nacho. Die Band tritt in selbstgeschneiderten Outer Space Outfits auf, die von dem Kultfilm Barbarella inspiriert sind. Da es freundschaftliche Verbindungen mit Salami-Recorder in the Hi-Fi Phonus gibt, waren die auch gleich mit in Berlin. Ihr habt gehört Duct Tape von Topsy Turvy, dann Salami in the Hi-Fi Phonus mit Lies of My Own von der LP Inside the Cage. Danach kamen Phil and the Spectras, eine spanische Band aus den Mid-90s, mit It's Your Choice im Original von den Bricks von 1965. Dann The Beefeaters, Don't Hurt Me, erschienen auf dem coolen Label Mojo Bone Records. Ein echtes 1966 Garage Game.

Das waren The Senses von der Compilation Still Primitive auf Chaputa Records mit dem Klassiker Green Fuzz. Dann The Violent Mindfield aus Kalifornien mit Mojo Hands von einer EP, die kürzlich auf Rogue Records erschienen ist. Ebenfalls auf Rogue haben wir dann gehört The Basements mit dem Song Feelings. Zuletzt spielte ich I'm 5 Years Ahead of My Time in der Version von der Band The Loons auf dem Sampler Still Primitive. Und damit sage ich jetzt allmählich Tschüss und wir hören uns wieder in 4 Wochen am 3. September um 19 Uhr mit einer neuen Ausgabe von The Berlin Beat Invasion Radio Show. Diese Show wird heute in 14 Tagen am Donnerstag, den 20. August, nochmal wiederholt hier auf Radio Alex Berlin. Bis dann. 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
1: Mit Zeynep Alian. Am 20. September finden in Berlin die Wahlen zum Abgeordnetenhaus statt. Laut einer Umfrage des Meinungsforschungsinstituts CIVEI liegt die Linke mit 21% ganz vorne. Die Bundesvorsitzende der Linken, Ines Schwertner, stellt die Bedingungen ihrer Partei für eine mögliche Koalition mit der SPD und den Grünen vor. Schwertner macht klar, dass ihre Partei sich dafür einsetzen wird, den Berliner Wohnungsmarkt durch Enteignungen großer Wohnungsgesellschaften zu verbessern. Dadurch sollen Mieten gesenkt und längerfristig stabilisiert werden. Die Bundesregierung bereitet Pläne für eine mögliche Einführung des Zivildienstes vor. Dieser soll im Falle einer Wiedereinführung des Wehrdienstes für Wehrdienstverweigerer abgeleistet werden können. Der Bundesverband der Arbeiterwohlfahrt kritisiert die Pläne. Kritik kommt auch von Sozialverbänden und Organisationen aus Brandenburg. Verbandsvorsitzende der Volkssolidarität Katharina Slanina betont, dass der Freiwilligendienst vor allem Menschen anzieht, die sich nicht wegen einer Pflicht engagieren würden, sondern aus eigener Motivation heraus. Deswegen lehne sie die Pläne der Bundesregierung ab. In Berlin wird die Eröffnung neuer Studentenwohnheime geplant. Die Unternehmen Aviva Investor und Amro Partners planen die Eröffnung eines Studentenwohnheims mit 200 Wohnplätzen in Charlottenburg in der Nähe der Technischen Universität. Das Wohnheim soll zum Wintersemester 2028 bezogen werden können. Weitere Projekte sind geplant.
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1: In Berlin und Brandenburg bleibt das Wetter heute wechselhaft. Neben Sonnenschein und einem bewölkten Himmel werden auch Regenschauer und Gewitter erwartet. Es werden Höchsttemperaturen zwischen 25 Grad und 30 Grad in Brandenburg und zwischen 24 und 28 Grad in Berlin erwartet. In der Nacht bleibt es weitgehend trocken, der Himmel wird etwas klarer und die Temperaturen sinken auf 10 bis 14 Grad.
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0: Willkommen zur neuen Folge Spackpollo. Es ist Folge Nummer 12 und ich habe Nele Matthews dabei. Welcome, Nele.
1: Hey. Hallo. Na?
0: Wie habe ich nicht gesehen?
1: Yeah.
0: So, für die Leute, die gerade sich denken, warum sind wir gerade so glücklich? Das ist einfach nur diese, Nele und ich hatten
1: Sonnenschein.
0: Genau, Sonnenschein. Viel Sonnenschein. Wir haben vorhin die Folge aufgenommen, beziehungsweise gesagt, wir haben jetzt gerade 1,5 Stunden lang gequatscht und wir haben uns verabschiedet und ich wollte auf Stopp drücken und dann erst festgestellt, ich muss erst mal auf Record klicken. Aber Nele ist so lieb und hat noch ein bisschen Zeit, deswegen machen wir jetzt trotzdem nochmal. Und das ist eigentlich das dritte Mal, so gesehen, Nele bei Spackpollo. Eine Folge haben wir im Mai aufgenommen in einem Café. Da haben wir vietnamesisches Eiskaffee getrunken, was super lecker war. Aber leider die Soundkulisse nicht so gut war, dass ich es veröffentlicht habe. Aber wenn es mal für einen guten Zweck viel Geld dafür gibt, gebe ich das gerne frei. Na, Nele, wir fangen an mit, bei Spackpollo fangen wir an mit Smash or Pass. Das heißt, ich geb dir 4 Begriffe und du sagst Smash or Pass. Für die Leute, ach, ist ja auch egal. Wir wiederholen es einfach. Wir haben Ansichten, die sich vielleicht geändert haben oder nicht. Hier, erster Begriff. Smash or Pass. Pünktlichkeit.
1: Smash. Ich mag gerne Pünktlichkeit. Wenn man pünktlich ist, ist das ein großer Vorteil. Aber wenn Leute zu spät sind, macht mir das nicht so viel aus, weil man sich so drauf einstellt, wie viel die Leute zu spät sind.
0: Ja.
1: Kommt ja mal drauf an, dann geht man später los. Das kommt auch drauf an, wo man ist oder mit wem man sich trifft. Jetzt vielleicht trifft man sich mit, ich hatte mal einen bekannten Freund, wie sagt man, einen guten Freund, der kam von woher, wo man immer 2 Stunden später angefangen hat, als wo man sich zu der Zeit, zu der man sich verabredet hat. Und dann gewöhnt man sich daran, dann ist man halt 2 Stunden später.
0: Das ist wirklich so.
1: Macht gar nichts.
0: Ich habe das nämlich auch so, dass ich kopfmäßig, wenn ich irgendwo einen Termin habe, sagen wir 14, 15 Uhr, dass ich dann immer so 1/4 Stunde vorher immer rausgehe, auch wenn es spannender wäre. Bei mir ist immer plus 20 Minuten, wenn ich ein Date habe. Wobei, ich hatte mal ein Date, ewig her, und ich war 45 Minuten zu spät und der hat gewartet. Das war krass.
1: Das ist aber nett.
0: Das war richtig nett. Aber ich fand den Typen furchtbar. Der hat für Springer gearbeitet. Und dann war ich schon so. Und dann, war ganz. Der hat sich auch mehrmals beschwert über seinen Cocktail. Wir hatten Cocktails getrunken und der hat irgendeinen Zitrus-Cocktail. Der so, das ist so sauer. Ich so, Zitrone, Alter, was soll daraus werden? Ja. Und der hat das sich 3-mal neu mixen lassen. Und ich war an dem Tag, war ich auf so einer Party, da war ich musikalisch noch sehr aktiv in der Szene und dann war ich auf so einer Party eingeladen, Release-Party. Und der so, kann ich melden? Und dann war ich so, nein. Du nicht.
1: Und nächstes Mal komme ich 2 Stunden.
0: Ja, gar nicht bei dir, Alter. Der war furchtbar. Nächste, Smash or Pass, Vorgärten.
1: Yeah. Vorgärten liebe ich, weil da so schöne Blumen sind.
0: Lieben.
1: Und also im besten Falle läuft man da in so einer schönen Nachbarschaft und da riecht es schön und dann schnuppert man an den Rosen.
0: Ja.
1: Wie so eine Tante.
0: Ja.
1: Total super.
0: Ich finde es auch so, meine Mama war so eine, die hat immer...
1: Smash.
0: Die hat auf jeden Fall viel gesmashed bei den Blumen. Das war immer so, die macht ein Foto mit mir und der Blume. Oder ich habe auch Fotos von meiner Mama. Da hält sie einfach eine Vase mit einer Pflanze hoch. Ich weiß nicht warum, aber sie hält die Vase mit der Pflanze, nicht mal am Gesicht, einfach nur hochhalten. Und schaut so ins Bild, so, ich habe eine Pflanze in der Hand. So. Aber da gibt es ganz viele. Also meine Mama liebt Pflanzen sehr. Sie war sehr naturverbunden und so. Also ist eine ganz, ganz tolle. Und sie ist bestimmt jetzt ganz die schönste Blume der Welt, wo sie auch ist. So,
1: bestimmt.
0: Auf jeden Fall.
1: Es gibt ja sonst auch keine botanischen Gärten oder irgendwelche Parks.
0: Ja.
1: Oder manchmal gibt es ja sogar nur so Verkehrsinseln, die so schön bepflanzt sind. In
0: auch.

0: Da muss man ganz lange anstehen. Einmal war ich in Berlin zu Besuch. Ich habe da ja mal länger gewohnt, aber ich war mal zu Besuch später und da haben sich alle bei so einem Tex-Mex-Laden auf der Oranienstraße angestellt und da war nichts Besonderes dran, aber die Leute standen 3 Stunden. Also möglicherweise hat man dann so viel Hunger, dass alles ausgezeichnet
1: Ja.
0: schmeckt. Aber Warteschlange nicht für mich.
1: Nee, für mich auch nicht, weil in Berlin gibt es auch diesen super bekannten Döner, wo alle sich anstellen, aber ganz ehrlich, nee, sehe ich nicht ein. Warum soll ich mein Leben damit verbringen, auf irgendwas zu warten? So,
0: Nein,
1: na,
0: danke.
1: mache ich nicht, das ist mir wurscht. Außer ich bekomme Geld, dann stelle ich mich schon an. Aber nicht so lang, kommt drauf an, wie viel. Na, also ist okay. Anscheinend. So, letzter Begriff für Smash or Pass. Ketchup-Tütchen. Smash.
0: Ich mag so gerne Ketchup-Tütchen. Ich habe gerade welche zum Geburtstag geschenkt gekriegt. Und mir wurde erklärt, es ist unmöglich, welche zu kaufen, weil man die überall dazu kriegt. Und dann sucht man die ganz lange.
1: Oh, wann hattest du?
0: Ja, ich mag gerne Ketchup.
1: Hattest du jetzt vor kurzem Geburtstag?
0: Vor 3 Wochen.
1: Okay, falls ich es nicht gratuliert habe.
0: Nicht so kurz.
1: Aber trotzdem, alles Gute nachträglich.
0: Yay!
1: Yay!
0: Smash!
1: Smash!
0: Nachträglich gratuliert.
1: Ja.
0: Ketchup-Pakete liebe
1: Ja,
0: ich.
1: ich auch. Also
0: Ja.
1: Ketchup-Tütchen, weil das ist etwas, es ist wirklich so, wenn man es nicht benutzt, wenn ich in einem Restaurant bin und die geben mir so Mayo oder Ketchup, was soll ich sagen, ich nehme es immer mit, weil ich immer mir denke, ich könnte es ja mal gebrauchen. Und die halten sich ja auch echt gut lang. Und
0: 10 Jahre.
1: siehst du, so lang bin ich.
0: Und dann hast du so eine kleine Packung mit Sojasauce oder so und dann bist du irgendwo und da ist nicht genug Salz drauf, kannst du ein bisschen Sojasauce drauf
1: Ja,
0: machen.
1: Soja ist nämlich
0: Manchmal gibt es
1: salzig.
0: so.
1: Weil meine Schwester es nicht
0: Ach.
1: wusste. Nee, meine Schwester hat letztens was gekocht, was asiatisch ist, das allererste Mal. Und die so, oh nein, ich habe kein Salz reingetan. Aber die hat ganz viel Soja. Ich so, das ist schon okay. Soja ist salzig. Und die so, ach so. Ich so, ja.
0: Ja. Und wenn dann noch Fischsoße drauf macht, ist zu salzig.
1: Magst du Fischsoße? Ich hasse
0: Ja.
1: Fischsoße.
0: Ja, nein, doch, ich schon. Ich mag alle
1: Na,
0: Soßen. Ich bin ein Soßenfreund.
1: ja, also ich esse es schon, die Fischsoße, wenn man in Thailand oder in Asien unterwegs ist, ist ja so gut wie alles mit einer Fischsoße gemacht, so. Irgendwie geht's da. Weiß ich nicht, aber wenn
0: Da geht's. Da ist
1: da ist
0: Urlaub.
1: Urlaub, dann sagt mein Körper halt die Fresse zu mir selber wahrscheinlich, so. Ruhe, wir haben.
0: Im Urlaub schmecken einem doch viele Sachen besser. Und dann probiert man die zu Hause und dann schmecken die einem nicht
1: Also
0: mehr.
1: ich bilde mir immer ein, würde ich so leben, wie ich mich damals ernährt habe wo war das? In Koh Phangan auf der Insel. Da haben wir ganz viel Kokosnüsse gegessen und getrunken. Und zum Frühstück bin ich rüber zu zum Lokal. Der hat so super lecker Müsli gemacht mit frischen Früchten, aber halt so wirklich so Papaya. Was? Also so, oh mein Gott, ich kann es nicht erklären. Und dann so zwei, drei große Löffel Joghurt. Ich denke mir jedes Mal,
0: Du
1: würde
0: lecker.
1: ich dort leben, wäre ich so schlank. Naja, weiß ich nicht.
0: Ja, aber vielleicht würdest du den ganzen Kuchen auch gerne
1: Ja.
0: essen oder diese, ich weiß nicht. Ich bei meinen Schwiegereltern, die haben so einen Garten, die haben einfach unheimlich viel, die haben Kokosnüsse und Papayas im Garten. Und wenn Mango-Saison ist und wir kommen dahin, dann wird immer mein ganzes Körpergewicht in Mangos gefüttert
1: Boah.
0: irgendwie, weil wenn du Mangos machst, noch eine und noch eine und
1: Boah,
0: noch eine und dann,
1: Alter.
0: das ist ein Luxus, dass man mal zu viel Mango essen kann.
1: Wo
0: Was für
1: leben
0: eine
1: deine
0: Freude.
1: Schwiegereltern? In Indien oder?
0: In Indien, im Süden, im Regenwald.
1: Und die haben
0: Ja.
1: Kokosnuss? Okay. Dann sag
0: Ja,
1: Bescheid.
0: die haben ganz viele.
1: Dann komme ich mit, dann komme ich mit. Nur zum Essen. Nur wenn Kokosnuss-Saison ist.
0: Nur zum
1: Lass
0: Essen,
1: mich einfach
0: ja,
1: nur da,
0: ist
1: wo die
0: empfehlenswert.
1: Kokosnüsse sind. Das ist okay. Holt mich ab, wenn ihr wieder
0: Sehr gut.
1: zurückfährt.
0: Manchmal müssen wir die
1: Ja,
0: aufsammeln.
1: ich liebe Kokosnuss wirklich. Wir haben mal in Thailand, wir waren zu viert da und ich glaube, wir haben jeder an Abendessen allein schon so 6 Kokosnüsse verdrückt. Und das Schlimme ist, wir haben nicht nur getrunken, wir haben es auch ausgelöffelt so nebenbei die ganze Zeit. Ja,
0: Leckerli.
1: und haben noch normal gegessen. So. Also, aber es war nicht jeden Abend so, aber es war so mal ein spezieller Abend, wo wir echt uns das reingedrückt haben.

0: Und der Kellner war so glücklich mit uns, dass wir die Kokosnüsse geliebt haben, weil das war aus seiner Kokosnussplantage. Und dann hat er darüber erzählt und seine Kokosnüsse, wie die alle, bla bla bla. Und wir waren nur so, wir haben davor einen geraucht, müssen wir jetzt sagen. Ne? Also wir waren, na, und wir hatten alle so eine Kokosnuss. Ja, voll gut. Keine Ahnung, aber der war happy. Wir waren
1: Mehr.
0: happy. Wir waren nur so, no, young cold coconut, young fresh coconut, please. Oh, so lecker. Ich liebe Kokosnuss und ich liebe Thailand. Und ich mag auch Thailänder. Die sind immer so nett. Also die ich kennengelernt habe zumindest.
1: Hier gibt es manchmal im Rewe so Kokosnüsse, aber die
0: Nein.
1: schmecken nicht genauso, weil die so lange auf dem Schiff waren oder so.
0: Ich muss mal probieren. Hier gibt es bei mir um die Ecke so einen Asia-Supermarkt und die haben auch so Kokosnuss. Ich würde es eher da probieren, glaube ich, weil die dann wahrscheinlich besser das. Aber mal gucken. Ich liebe es auf jeden Fall. Ich liebe Kokoswasser so. Also ich mag halt nicht das Kokoswasser aus diesem Tetra-Pak. Weil ich weiß noch, wie ich einer Kollegin damals erzählt habe, wie sehr ich Kokoswasser mag. Und die dann meint, die hat es probiert und die mochte es nicht. Und dann meinte ich, und dann hat sie halt so dieses Tee. Ich so, das ist kein Kokoswasser. Das schmeckt null nach dem, was du kriegst, wenn du aus einer frischen Kokosnuss trinkst. Null. Das kannst du nicht vergleichen.
1: Nein, danke.
0: Das kannst du nicht. Also, das Schlimme ist nur, manche Kokosnüsse sind dann so klein. Die haben dann so, dann trinke ich so einen Schluck und dann so, oh nein, schon alle. Das ist dann,
1: Fenster aus, aufmachen,
0: ja, und dann löffeln.
1: auskotzen,
0: Aber ich
1: auf.
0: liebe das Wasser. Ich würde am liebsten nur das Wasser nehmen. Oh mein Gott. Jetzt sind wir bei Kokosnüsse. Oh mein Gott. Aber ich habe ja recherchiert ein bisschen, weil, habe ich, ja genau, Nele und ich haben ja schon zwei Versuche gehabt mit dem Podcast. Heute sogar auch schon ein. Und ich habe ja recherchiert und du hast ja nicht nur in Deutschland gelebt, du hast, jetzt habe ich es aber nicht notiert, du hast, wie heißt deine Arbeit, was du nochmal machst? Irgendwas Analytisches? Entschuldigung, ich kann es mir nicht merken.
1: Das macht nichts. Ich habe an Unis unterrichtet und in so Forschungsinstituten und Thinktanks gearbeitet und dann habe ich.
0: Ja, ist so voll die Intellektuelle hier, voll geil.
1: Voll
0: Voll
1: schlau, wenn ich.
0: schlau.
1: Genau, und da musste ich viel schreiben und reden und dann, das ist, was man bei Comedy auch macht, genau. Und da war ich in Norwegen und Singapur und Vietnam und in Kuwait. Und wir hatten schon rausgefunden, in Kuwait, da kommt die Ärztin her, die die
0: Genau.
1: Zwiebeln in den
0: Genau,
1: Po
0: Kuwait,
1: macht.
0: weil ich habe ja, also wir reden so, weil wir gerade die Folge schon aufgenommen haben. Aus Kuwait kommt Dr. Al-Sabah. Das ist die Ärztin, die gesagt hat, es Männer, die schwul sind, haben Analwürmer im Arsch. So, also ja, wo sind? Ich muss ja nicht sagen, Analwürmer im Arsch, ne? Weil wenn ich sage Analwürmer, weiß man schon, wo die sind. Gehe ich davon aus. Im
1: Anal.
0: Anal,
1: Ja,
0: im
1: und
0: Kanal.
1: ich weiß jetzt, ich kenne mich mit Zwiebeln nicht so gut aus, aber ich weiß nicht, ob die gegen Würmer helfen. Aber vielleicht noch ein Fun Fact, wenn Dr. Al-Sabah Dr. Al-Sabah ist, dann gehört sie zur Königsfamilie.
0: Oh, bestimmt war das irgendein Fake. Ich muss das mal recherchieren. Dr. Al-Sabah, ist das, was ich mir gemerkt habe in
1: Ja.
0: meinem Kopf?
1: Ist
0: Muss ich
1: schön,
0: mal
1: der
0: gucken.
1: Morgen.
0: Da muss ich mal auf jeden
1: Ja.
0: Fall recherchieren. Aber es ist schon krass, wo du alles so gelebt hast und was du so gemacht hast. Und du hast ja auch vorher, du hast ja auch erwähnt, dass das Schreiben in Sachen Comedy für dich einfacher ist jetzt, weil du hast ja viel geschrieben schon davor, auch analytisch sehr viel. Und beim Comedy ist es halt für dich geiler, weil das, was du geschrieben hast, kannst du direkt auch testen und musst nicht lange warten.
1: Ja, ich erstmal finde ich Witze schreiben ein bisschen einfacher als wissenschaftliche Bücher und ist nicht so trocken. Ich muss auch nichts belegen. Ich kann mir ganze Sachen ausdenken. Das ist total super. Und man kriegt sofort Feedback. Und wenn man aber jetzt irgendwas Wissenschaftliches schreibt, dann schreibt man das. Und dann geht das in die Peer Review, wo sich das zwei anonyme Bewerter angucken und dann schreibt einer: Ah, du bist eine Schande. Schäm dich. So schlecht, das habe ich noch nie gelesen. Und der andere sagt, voll geil, muss sofort publiziert werden. Da muss man überlegen, was man glaubt. Bei Comedy ist das viel besser. Da gehe ich abends raus, erzähle meine Geschichten und wenn die Leute lachen, dann weiß ich, es gut. Und ist authentisch.
0: Ja.
1: Die lachen, weil sie lachen wollen.
0: Ja.
1: Und die, also ist so eine ganz automatische Reaktion. Es sagt ja keiner, weil er jetzt muss oder so oder weil er höflich sein möchte, sondern die lachen, weil sie sich darauf einstellen, heute habe ich einen guten Abend und das finde ich voll witzig. Und dann mache ich voll gerne, dass wenn es mal nicht witzig war, kann ich das einfach bearbeiten und nochmal testen, ein bisschen anders. Dann benutze ich ein anderes Wort oder was auch immer oder vielleicht eine andere Endung.
0: Und du hast nicht so eine lange Wartezeit. Die
1: ja,
0: veränderte
1: dann
0: Version.
1: Ich nicht 2 Jahre warten.
0: Ja, sonst wird's.
1: Oder wenn ich es auf YouTube stelle oder auf Facebook, sagt mir sofort jemand, du bist eine Schande.
0: Ja, oh Gott, Alter.
1: Innerhalb von 10 Minuten.
0: Hast du schon so Hater-Kommentare bekommen? Weißt du?
1: Ich habe extra eine Facebook-Page aufgemacht. Ich war schon 100 Jahre nicht auf Facebook, aber dann hat für eine Aufzeichnung hatte der Sender gesagt, die verlinken mich dann auf Facebook.
0: Ja.
1: Und dann dachte ich, okay, ich mache so eine Facebook-Show jetzt, wo ich bald Solo spiele. Dann so eine Facebook-Page ist ganz gut. Dann finden mich auch Leute, die nicht auf den anderen Social Media sind. Und da ist ein Video und das sind 75 Kommentare, wie langweilig ich bin. Dabei bin ich gar nicht langweilig.
0: Die schreiben alle langweilig?
1: Ja.
0: Ach, die haben keine Ahnung. Aber weißt du, das ist das ja, Problem das bei diesen Videos in meinem Social Media. Die geben ja nicht irgendwie immer diesen kompletten Vibe her, auch auf der Bühne, diesen kompletten Bild.
1: Aber ich glaube, es gibt auch einfach Leute, die haben schlechte Laune und die muss irgendwo hin. Dann soll die lieber unter Facebook-Videos, als dass die jemanden auf der Straße
0: ja,
1: anschreien.
0: Ja, hast du recht.
1: Aber,
0: ja, ich glaube.
1: Aber ich denke immer, oh, ich habe noch nie irgendwo drunter geschrieben, gefällt mir nicht.
0: Ich
1: oder
0: auch, ne?
1: Die Frau hat ganz schön zugenommen.
0: Ja.
1: Dankeschön. Ja.
0: Nee, aber das stimmt. Ja, ich glaube, das ist, ich kann mir vorstellen, dass auch viel Neid dabei ist, dass Leute sehen, das ist, vielleicht sehen die das als nicht besonders. Vielleicht ist es etwas, wo die denken, das kann ich auch. Und deswegen machen die das nochmal kleiner, weil sie denken, ich würde es besser machen können und es soll langweilig. Also die sind einfach, ich glaube, die sind einfach nur, da ist der Neid, weil die es nicht selber machen und sie bilden sich ein, die können es besser machen, wenn man ihr die Chance geben würde, blablabla. Aber an alle Leute, die...
1: Aber ich fände es voll gut, wenn mehr Leute Comedy
0: ja,
1: machen.
0: Ja, genau.
1: Also wenn die diese negative Energie in eine positive umwandeln würden.
0: Genau.
1: Und dann, auch wenn die nur 10 Minuten auf der Bühne meckern würden, auf eine lustige Art und Weise.
0: Das ist auch Comedy.
1: Das wäre ja viel besser fürs Herz.
0: Ja, also ganz ehrlich, was denken, was wir, also ich mecke auch viel, sondern dann gibt es sogar Oliver Pollack, der ist ja nur am meckern und roasten und sowas in der Art, aber auf seine Art halt. Also jeder Comedian ist halt sehr individuell. Und ich glaube halt, das ist das, was du sagst, wollte ich auch sagen, weil ich glaube, bevor sie die Energie dafür nutzen eben, weil die glauben, die können es besser machen, macht es. Traut's euch, wartet nicht drauf, dass einer kommt und fragt, willst du Comedy machen? So, weil wir haben alle angefangen mit dem, ich versuch's mal. Und dann wirst du wissen, ob du es kannst oder nicht. Weil es ist gar nicht so, wie man denkt, wie es ist, wenn man das aus dem Fernsehen kennt, sage ich jetzt mal so. Na, ich habe es mir ganz anders vorgestellt damals und aber ich lieb's. Ich lieb's so sehr. Ich lieb Comedy, Stand-up-Comedy.
1: Ich hatte
0: so
1: schlechte Laune bei der Arbeit.
0: Ja.
1: Und dann, ich hatte so einen Chef, der hat immer gemeckert und die ganze Zeit immer so, kennst du, so negative Energie verbreitet. Und dann habe ich von einem Comedy-Workshop gehört und mich da angemeldet und ein Wochenende lang nur Witze geschrieben. Und danach konnte mir die Welt gar nichts mehr.
0: Ja.
1: Denn alles, was einem passiert, kann man irgendwie dann sagen, okay, da mache ich jetzt was. Das war so ungewöhnlich.
0: Ja.
1: Da kann ich auch was Lustiges draus machen. Also man darf sich auch ärgern,
0: ja,
1: ne? Dann ärgere ich mich noch und dann denke ich, was kann ich denn davon nehmen, was irgendwie für mich eigentlich auch absurd war,
0: ja,
1: oder witzig. Und danach war der Job nicht mehr so schlimm. Also ich habe den trotzdem gekündigt, aber es war halt so, Diese Energie kolonialisiert meinen Kopf nicht mehr.
0: Das ist super.
1: Ich mache jetzt nur schöne Sachen.
0: Ja.
1: Und deshalb auch, wenn man meckerig ist, kann man auch Comedy machen.
0: Ja, absolut, wirklich. Dann seid ihr halt diese genau. Mecker-Comedians.
1: Ja.
0: Es sollte von jedem Comedian was geben. Wirklich. Weil jeder Comedian soll ja, ja nicht... wir müssen nicht alle gleich sein. Es wäre voll langweilig, wenn wir 5 Leute auf die Bühne kriegen und jeder hat so das ähnliche Muster und dann ist man so...
1: Gestern habe ich gewickst.
0: Ja, schön. Und ja, das dann, gestern habe ich gewichst und dann ist das Publikum so, und das sind dann so Momente, wo ich mir denke so, so, weil ich krieg's halt immer so mit, so, nicht, dass die Jungs, ne, also es geht nicht an die Jungs als negatives Ding, also ich bin da immer so vorsichtig, weil die wissen, ich liebe die eigentlich auch, nicht alle, aber ein paar. Und ich habe immer das Gefühl, so dass so die Flinter-Szene die Jungs auch, aber die Flinter-Szene irgendwie mehr, versucht schon mehr eine Message zu haben in der Comedy. So, weißt du, so man verpackt das irgendwie zur Comedy, aber schlussendlich finde ich so bei den Flinter-Shows schon, dass das am Ende so ein Statement immer wieder abgibt. Egal wie absurd das Ganze war. Selbst ich gib dir dein Statement ab, indem, wenn ich vom Anal-Gedöns rede oder wie ich, ich will jetzt nichts verraten, aber so Hagrid, so dieses Social-Media-Ding, es hat ja alles irgendwo so ein Statement so drin und das fehlt bei den Cis-Hetero-Männern oft, weil das Statement ist einfach nur, ich hab gefickt.
1: Gratuliere!
0: Nein, aber ich liebe euch Jungs auch, solange ihr uns auch liebt. So, ich bin ja dafür, dass wir alle die Bühne bekommen.
1: Alle uns lieben.
0: Alle uns lieben. Außer ja. Die rechte Szene, die dürfen nicht auf die Bühne. Die möchte ich nicht haben, bitte. Ja. So. Aber apropos Bühne, wir machen mal kurz Werbung. Nele Matthews hat nämlich bald ihr Solo im Herbst.
1: Yes, ich habe meinen Sohn.
0: Das heißt, ist das so üblich? Nein. Und zwar fängt es im Herbst an.
1: Oktober in Bonn und dann 29. Oktober in Berlin in der Göre. Und dann, kommt alle dahin. Und am 5. November in Köln. Als Teil vom Cologne Comedy Festival.
0: Cool.
1: Das ist auch super.
0: Das ist super.
1: Im Atelier Theater. Yes, das ist voll toll, weil da gibt es automatisch viel mehr Werbung. Und dann hoffe ich, es kommen alle, nicht nur meine Mutter.
0: Also ja, wenn die kommt, ist auch schon mal toll. Aber ich weiß, was du meinst. Das wird auf jeden Fall cool. Also Göre will ich auf jeden Fall da sein. Ich werde auf jeden Fall schauen, dass ich in Berlin bin. Das muss ich mir geben. Und an alle anderen auch.
1: Und sonst in Stuttgart.
0: Oder Stuttgart bin ich
1: ja,
0: auch. Also,
1: 19.
0: Genau, es könnte auch Stuttgart passen. Je nachdem, ob ich gerade in Bayern, Franken bin oder in Berlin. Je nachdem, so schaue ich mir das auf. Obwohl Oktober, nee, November war das.
1: Stuttgart, 19. Dezember, kurz vor Weihnachten.
0: Ach, Dezember.
1: Bist du dann, weil du Pause hast.
0: Ich bin im November, bin ich in Stuttgart. Ja. Ich glaube, ich darf noch nicht verraten. Aber ich bin Opener für eine kommende Solo-Ding. Ich will es nur noch nicht sagen, weil ich weiß nicht, ob ich es sagen darf. Deswegen. Aber ich freue mich drauf. In Stuttgart.
1: Wird was ganz toll.
0: Es wird auf jeden Fall toll. So, erstens ist die Person super toll und ich bin dabei. Ja. Das wird toll.
1: Ja.
0: Das wird richtig toll. Leute, gebt euch das Solo auf jeden Fall. Schaut, ist auf deiner Instagram nochmal drin, ne? Alle Termine. So. Ist ja auf deinem
1: Instagram und auf meiner Webseite nelematthew.com.
0: Ja.
1: Ohne S am Ende.
0: Ohne S,
1: und
0: okay.
1: Dann, ja. Und dann kommt doch dahin, das wird ganz toll und ist auch voll lustig und es ist auch ganz viel, also
0: ja,
1: nicht im Social Media, sondern ich habe ganz viel dazu geschrieben, was alles neu eine runde Geschichte wird und ich freue mich voll, weil ich da machen kann, was ich will.
0: Ja.
1: Und das sind dann meine Shows.
0: Das wird richtig toll. Also wenn ihr Leute so Storytelling und alles mögt und so und auch diese abstrakte Konnektivität, die Nele mitbringt, so diese Vergleiche. Ich finde das so wahnsinnig gut und Ich freue mich. Ich schaue auf jeden Fall, ich denke, in Berlin schaffe ich auf jeden Fall. Das wird cool. Also Leute, kommt, yeah. Dann seht ihr Nele und mich und wer weiß, wer noch alles VIP-Backstage sitzt. Hier ist gerade niemand, aber wir sind dort.
1: Yes.
0: Kommt vorbei. Ich freue mich auf jeden Fall drauf und ich wünsche dir schon mal jetzt ganz viel Spaß. Weil es ist auch nicht einfach, wenn du musst ja für dein Solo, musst ja auch das ganze Zeug vorbereiten, also dein Comedy-Handwerk. Das heißt, du musst ja erstmal schreiben und dieses ganze testen. Und wenn du in diesem Storytelling bist, ist ja halt auch so, dass du immer nur so, naja, wenn wir jetzt testen, so für euch mal, wenn wir jetzt was Neues geschrieben haben, dann geht man in so ein Open Mic. Und in einem Open Mic ist es meistens so gewollt, dass du so ein Shit-Sandwich machst. Das heißt, du spielst etwas Gutes am Anfang, was du schon mehrfach getestet hast, was gut ist. Und dann in der Mitte das Neue und am Ende am besten irgendetwas, was richtig schön knallt zum Abschluss. So was A-mäßiges oder so. Das ist so immer so die Vorgehensweise. Aber das Problem ist halt dann, dass das neue Material gerade mal vielleicht 1-2 Minuten bekommt zum Testen. Weil du kriegst nicht mehr als 7 Minuten bei so, also mittlerweile kriege ich schon ein bisschen länger, aber wenn man neu anfängt, fängst du an mit 5 Minuten, dann kommen so 7 Minuten und dann, je nachdem, wie sie dich leveln, darfst du auch mal mehr länger. Und du musst es ja ganz anders.
1: 7-8 Minuten. Ja, wir haben hier meistens 7-8 Minuten und dann schreiben sich wir ab. Früher habe ich ganz viel alles durchgetestet, von vorne bis hinten, weil ich nicht so viel Zeit habe, weil ich zu viel gearbeitet habe. Und dann dachte ich, das mache ich jetzt alles auf einmal. Und dann habe ich aber gemerkt, da kann man das Publikum nicht richtig abholen. Und deshalb mache ich jetzt ein bisschen Einleitungen, 4 Minuten
0: ja.
1: Was ausprobieren. Und manchmal hängen aber meine Geschichten so zusammen, dass ich die aufteilen muss und 4 Minuten hier ausprobieren und 4 Minuten da ausprobieren. Und dann, das ist ja ein bisschen komisch, wie viel Zeit das alles braucht,
0: ja.
1: Weil ich doch so gerne schreibe und manchmal schreibe ich halt so ein zu viel, weiß ich nicht, dann im Januar, Februar habe ich 50 Minuten geschrieben, die wollte ich dann alle durchtesten, das dauert ganz lang und dann, davon sind dann auch nicht alle gut, natürlich, das wird dann viel weniger Material auf dem Weg oder noch besser oder so. Ja, und ich schreibe immer in mein Buch von dem Computer.
0: Ja.
1: Aber man manchmal so Notizen mit so komischen Ideen, aber meistens weiß ich dann nicht mehr, was die bedeuten. Aber so zum Ausformulieren immer mit der Hand und dem Kopf.
0: Ja. Nee, ich mache das immer.
1: Das macht mir Spaß.
0: Ja, ich mache das tatsächlich auf dem iPad oder so digital. Mache ich so Sketch. Sketch meine ich jetzt nicht den Sketch, sondern so, Notiz-Sketch meine ich so. Ich mal dann.
1: Ja.
0: Und dann mache ich so Pfeile. Ich bin so einer, so ich mache dann so einen Pfeil, dann schreibe ich so Hagrid. Und dann ein Pfeil geht dann zum Schimmel. Was weiß ich. Also diese Verknüpfungen. Also wenn man darf auf mein iPad nicht gucken, weil das sieht dann eher aus, wie als ob ich gerade irgendein Virus, gerade ein Heilmittel darauf suche. In meinen Notizbüchern schreibe ich immer nur Stichpunkte. Das ist das so vor der Show. Ich mache dann immer nur so Beispiel Hagrid, Schimmel. So, nicht mal Hagrid. Wenn ich Hagrid mache, ist eigentlich schon Schimmel inkludiert. Versteht ihr, wenn ihr mal gesehen habt. Aber so, und dann habe ich, was hattest du gesagt? Buch, genau, tippen. Das mache ich wirklich nur, wenn ich, habe ich bis jetzt nur einmal gemacht und da habe ich richtig das so runtergeschrieben, wie ich es auf der Bühne sagen wollen würde. Und dann habe ich gemerkt, Tekin, das kannst du nicht. Also ich habe es gemacht, aber ich habe gemerkt, ich kann es aber dann nicht auf der Bühne wiedergeben. So, also weil das kommt bei mir dann nicht authentisch, weil mein Kopf versucht dann immer wieder, was habe ich denn geschrieben? Was habe ich denn geschrieben? Dass ich immer wieder diesen Satzbau wiedergebe und dann bin ich so konzentriert da drin, dass ich als Person nicht mehr aktiv, also anwesend bin, vom Gefühl her, finde ich. Deswegen habe ich es jetzt gelassen. Ich arbeite nur mit Pfeilen.
1: Man schreibt ja auch nicht, wie man spricht, aber so Mindmaps sind ja auch voll super. Also wenn du mit diesen Pfeilen arbeitest, dann kannst du Sachen immer neu verbinden.
0: Ja.
1: und kommst dann auf neue Ideen.
0: Genau.
1: Genau. Ja, ich schreibe aber ganz oft alles aus. Also nur für mich selber, damit ich weiß, wie dicht das Material ist.
0: Nee, aber ich
1: ja,
0: mache das
1: aber
0: dann
1: das,
0: auch.
1: Jeder macht das irgendwie anders, ne?
0: Jeder findet dann so seinen Weg. Also ich habe am Anfang tatsächlich immer gedacht, ich mache alles falsch, weil so alle anderen Kolleginnen, die wirkten so professionell für mich, so dieses, boah, die schreiben, ich schaue dann immer in deren Notizbüchern, denke mir so, oh mein Gott, wie krass und oh, wie toll das aussieht, es machte Sinn für mich zu sehen, aber ich habe zum Beispiel ein Notizbuch geschenkt bekommen gehabt von meinem lieben Kollegen Alexei und das ist so ein richtig schönes Notizbuch von Leuchtturm. Ich habe es noch nicht benutzt.
1: Oh.
0: Ich kann das nicht benutzen, weil ich weiß, es ist ein teures Ding. Und dann bin ich panisch, weil ich dann denke, habe ich den schönen Stift dafür? Ist das der richtige Stift? Was, wenn ich darauf schreibe? Und dann sieht man das durch, was ich geschrieben habe. Dann ist die Seite voll für ein... Also es macht ganz viel mit meinem Kopf. Bevor ich in so ein Notizbuch reinschreibe, brauche ich ein Notizbuch als Sketchen. Ein Notizbuch, um vorher zu notieren. Und dann... ich will das als Notizbuch haben, was ich schön mache. Irgendwann.
1: Ins reine Schreiben, in das Leuchtturm.
0: Genau, in das Leuchtturm kommt nur das Beste dann. Also noch habe ich nichts.
1: Das ist ja auch schön. Das ist wie so ein Poesiealbum oder so. Du wirst es nie benutzen.
0: Oh, Weißt du was, das wäre doch voll cool, wenn wir ein Poesiealbum hätten in der Comedy-Szene. Hat das nicht nie jemand? Irgendjemand, der so ein Album weitergibt immer? Das wäre so funny.
1: Sehr gut. Ja, ich habe ganz viele solche schönen Bücher, weil ich denke immer, wenn die besonders schön sind, dann schreibe ich da besonders gerne rein.
0: Ich hatte mal...
1: Und dann kriegt man die auch immer geschenkt und dann hat man richtig... ich spiele ganz oft im Atelier... Ganz oft. Ich spiele ab und zu im Ateliertheater in Köln und da gibt es eine Frau im Publikum. Mhm. Und manchmal bringt die einem solche Bücher mit. Und dann hast du so ein Notizbuch, das ist irgendwie handgewebt oder so. Richtig schön mit irgendwie so einem silbernen Elefanten. Also ich habe auch ganz viele andere, aber
0: voll
1: die
0: schön.
1: Sind irgendwie einfach, dann kriegen alle im Backstage.
0: Was?
1: Genau, wenn ihr aus dem Urlaub wiederkommt, haben wir alle ein neues Notizbuch. Bin ihr dankbar.
0: Ich will auch.
1: Ja, cool, oder?
0: Voll, Alter. Ja. Die ist ja cool. Danke an die Dame. Bitte heb eins auf, falls ich mal da bin. Sehr nett, auf jeden Fall. Voll cool. Ich habe mal nicht ein Poesiebuch, sondern ich war mal stationär in der Klinik vor vielen, vielen Jahren. Ich weiß nicht mehr vor wie vielen Jahren. Sagen wir mal vor sechs. Nein, das war 2019. Ja, 2019 oder 18 war ich mal stationär. Vor Corona. Da waren die so lieb, weil ich bin so einer, ich habe halt ein ganz schlechtes Selbstwertgefühl. Ich weiß, ich wirke nicht so auf der Bühne. Ich wirke so voll so, boah, der ist bla bla bla. Wenn ich aber meine, so mit Selbstwertgefühl, ist es so mehr, dass ich immer alles, was ich mache, auch so Bühnensache, wenn ich von der Bühne runterkomme, das Erste ist in meinem Kopf, was sagt, das war nichts, das war nichts, das war nicht gut, da da da.
1: Oh.
0: So dieses, aber mittlerweile weiß ich ja, das ist nur mein Kopf, das ist nicht Realität, aber es gibt Tage, wo ich nicht so dagegen ankomme, dass ich verstehe, dass es nur mein Kopf ist und dann bin ich halt sehr down. Ich muss halt damit leben. Ich bin Langzeit unglücklich mit meinem Selbstwert, aber man übt ja dran. Comedy hat mir sehr geholfen.
1: Gibt es da Techniken für, wie du irgendwas, wo du besser, gibt es da Techniken für, wie du vermeiden kannst oder besser damit umgehen kannst, wenn es mal so kommt? Oder? Weil ich glaube, das Problem hast du ja wahrscheinlich nicht alleine, sondern viele Leute.
0: Es haben
1: auch Leute, die kommen runter und sagen, ich war wieder geil, aber halt nicht alle. Ne?
0: Ja, ich wünsche mir so sehr, dass ich da gerne auch Delulu wäre auch cool. Ich wünsche mir so sehr, dass ich von der Bühne runterkomme, auch wenn es mittelmäßig war der Auftritt, dass ich sagen kann, hey, der war gut, der Auftritt, das war nicht schlecht, alles gut. So, aber es muss immer so ein bestimmtes Level erreichen, dass ich sage, okay, nicht mal gut, sondern okay. So, und da und das war schon vor der Comedy so. Also wir haben ja in so einer stationären Klinik haben wir auch so gemalt. So, da gab es ja diese Kunstkurse und alles. Und da hat auch der Kunsttherapeut schon gemerkt, weil jedes Bild, was ich angefangen habe zu malen, habe ich immer wieder übermalt. 3-4 Mal mit einem anderen Bild.
1: Nein.
0: Und dann hat er auch gesagt, wieso lässt du denn nicht?
1: Du hast einen Wettbewerb.
0: Nein. Das war, der hat auch gemeint, wieso nimmst du nicht einfach ein neues, neuen Leinwand und malst neu? Und ich so, nein, das Bild ist nicht schön, das soll nicht so sein. Und dann ist immer was an. Und dann hat er da auch gemeint, das ist halt sehr psychisch, dass er, ja, es kann sein, dass du immer unzufrieden bist mit dem, was du machst. Ich so. Ja.
1: Okay, aber also um das Silver Lining irgendwie, also ich weiß nicht, ob sich das lohnt. Und ich habe auch so, also, aber ich habe immer den Eindruck, das kommt jetzt drauf an, in welcher Ausmaßen dein Unglücklichsein ist. Aber es gibt viele Leute, die sind dann mit etwas unglücklich und dann arbeiten die dran und machen, also ist auch ein Motivator.
0: Ja, ja.
1: Du willst ja dann noch besser werden.
0: Ja.
1: Und dann machst du weiter.
0: Also ein Motivator ist das für mich in dem Sinne, wenn ich jetzt zum Beispiel zu Hause sitze und an Bits arbeite oder überlege an Prämissen, weil mir ist es immer wichtig, dass das alles irgendwie so einen roten Faden hat. So, ne, auch wenn ich jetzt am Anfang über irgendwas geredet habe und ich will aber, dann rede ich 30 Minuten dann wieder über was ganz anderes, habe ich voll Bock drauf, dass dann in Minute 40 hier auf einmal so ein Callback mache von Minute 2. Und dann alle, es sind halt so viele Sachen, es sind halt so viele Sachen in meinem Kopf, die schon da sind. Und das ist okay. Das ist so ein Ding, wo ich sage, Perfektionismus, es kann anstrengend sein, aber mir ist es doch wichtig, ein bisschen das zu haben. Das andere mit dem Selbstwertgefühl ist dann schon ein bisschen nervig, aber nicht mehr so schlimm wie früher. Ja. Was ich gemacht habe, ist, was aber so schlimm ist, wenn Kollegen dann halt so, wenn ich aufgeschrieben bin, hoffe ich drauf, dass ich Feedback direkt bekomme, weil ich will eigentlich kein Feedback, aber manchmal gibt es, meistens in den Flinte-Shows ist halt dann so, oh ja, war mega, boah, das war super, und dann bin ich so innerlich so, okay, anscheinend war das okay, der Auftritt, weil mein Problem ist, ich schließe ja wirklich mental alles aus in dem Moment, wenn ich auf der Bühne stehe, und kann es nicht so wirklich beurteilen, deswegen freue ich mich immer, wenn es Kolleginnen gibt, die mir dann so einfach nur sagen, hey, war mega, und dann bin ich innerlich schon so, okay, alles gut. Und wenn nichts kommt, was ja auch okay ist, nicht jeder will immer Feedback und nicht jeder gibt immer, ich bin so ein, ich gebe auch nie immer Feedback, weil ich weiß nicht, ob die Feedback wollen, außer die haben halt richtig gekillt, dann bin ich schon so, du hast gekillt, du blöde Kuh.
1: Ja.
0: Und da bin ich dann schon so einer, der dann fragt, so, aber nicht bei jedem, ne, so zum Beispiel dein, ja, wo ich dann sage, ich würde zum Beispiel dich fragen, so, Nele, war der Auftritt okay? Ich habe nur Angst, ich habe immer Angst, dass das so wirkt, als ob ich so Fishing for Compliments.
1: Ja, ich glaube auch, das kann ganz schnell so, es gibt so Leute, aber ich weiß nicht, ob man dir das so zurechnen würde, aber es gibt so Leute, die wollen immer hören, dass sie grandios waren.
0: Ja.
1: Aber ich glaube, bei dir ist das vielleicht ein bisschen authentischer. Ich denke immer, am besten geht man ohne Erwartungen auf die Bühne, weil wenn man denkt, das wird jetzt so geil wie gestern, dann kann das schon mal sein, dass das einfach ein anderer Tag ist mit anderen Leuten und du bist ein bisschen anders und die sind ein bisschen anders und dann wird es halt nicht wie gestern. Und dann wird es aber übermorgen noch besser als gestern, aber das kann man immer nicht vorhersagen und es liegt auch an so vielen Faktoren, der Raum, die Leute, die da sind, war heute schlechtes Wetter, hat irgendwer gestreikt, bin ich müde?
0: Genau.
1: Habe ich nicht gemerkt, dass ich müde bin?
0: Habe ich.
1: Und dann kann man irgendwie, also einfach, ja gut, aber das ist ja einfacher gesagt von meiner Seite als, das ist ja bei dir auch eine Bedingung, die in deinem Kopf und Körper
0: genau.
1: ist.
0: Genau, also es ist ja einem auch schon bewusst so dieses, aber ich habe halt, was ich angefangen habe, ist, dass ich halt nicht mehr so viel frage mit, war ich okay oder so, wegen diesem Fishing for Compliments, weil ich, warte kurz, oh Gott. Baba, ich kann gerade nicht telefonieren. Dem Sonderraum, okay? Baba, ciao. Ich weiß nicht, ob er mich verstanden hat. Das war mein Vater gerade. FaceTime.
1: Das kann man ja
0: Oh, jetzt höre ich. Warte.
1: Ja. Hörst du mich?
0: Doch, doch, warte, ich muss nur das. Aha, das hat jetzt gerade nämlich mein. Nein, mein AirPod.
1: Disconnected. Okay, aber du kommst ja gleich wieder.

0: Okay, nimm weiter auf. Ich schaue nur kurz bei View Recordings.
1: Ja, es ist, bei mir läuft die Zeit noch weiter. 44, 38.
0: Okay, aber wieso verbindet er diesen beschissenen AirPod? Ach, ach, mein Vater hat das alles zerstört gerade. Warte kurz. Sag mal was.
1: Ja, da bin ich.
0: Ja, jetzt höre ich dich wieder an meinen AirPods. Ah, oh, okay.
1: Ja, ah. Siehst du. Ja, das kann man ja rausnehmen nachher. Das macht
0: ja. Ja, ja, ist nicht schlimm. Papa ist gerade in der Türkei und wir telefonieren wirklich täglich, ne? Deswegen ist es so bei uns.
1: Ach, schön.
0: Ja, aber ja, dem geht's gut. Der realisiert jetzt auch, dass Comedy mir auch psychisch sehr gut tut. So. Also es hilft mir schon. Genau, wo waren wir denn gerade? Das war dieses Kompliment.
1: Auch schön, wenn man Familie manchmal da hat.
0: Ja.
1: Oh, so.
0: Nee, alles gut. Was haben wir zuletzt?
1: Ja, ich finde es immer ganz schön, wenn man Familie da hat und dann kann man miteinander, also dann sehen die, was man macht und vielleicht finden die das dann spannend. Vielleicht finden die das auch langweilig, aber nach und nach habe ich fast alle meine Familienmitglieder mal eingeladen, um zu gucken, und weil das ja immer Mixed House sind, dann ist ja auch für jeden was dabei. Nur einmal ist was schief gegangen, da war meine kleine Nichte, die ist 19, aber die ist halt sehr behütet in Indien aufgewachsen. Die habe ich auf ein Open Mic mitgenommen und die spricht schon sehr gut Deutsch, aber die ganzen, da waren fünf Männer, die Witze gemacht haben, die vielleicht nicht für behütete Menschen gemacht sind. Und dann dachte ich, hoffentlich haben die schnell genug gesprochen, dass sie nicht alles mitgekriegt hat oder in blumiger Bildsprache, weil das war ein bisschen heftig. Manchmal.
0: So, wir haben ja noch das Spiel. Das Kopfkino-Spiel.
1: Erzähl.
0: Bei Spackbollo. Und eigentlich, üblicherweise machen wir ja Spackbollo, das Kopfkino, so, dass ich einen Film mit Geräuschen irgendwie imitiere und dann soll der Gegenüber erraten, die Person gegenüber erraten, welchen Film ich meine. Ich wollte das eigentlich nach Folge 9 mit Irina beenden, weil ich fand das, weiß ich nicht, mochte ich nicht mehr. Schwessi wollte das nochmal so gern spielen, deswegen haben wir das nochmal gemacht bei der letzten Folge. Und ich dachte, ich will aber jetzt was Neues. Wir behalten Kopfkino, aber ich möchte dir ein Kopfkino geben und du wirst mir dann die Antwort sagen, was in deinem Kopf vorgeht, okay? Ich lese es jetzt, es ist jetzt passend auf an dich gerichtet. So, für dein Kopfkino. Ich lese jetzt vor. Stell dir vor, du sitzt bei einer deutschen Behörde fest. Es ist grau und langweilig. Aber plötzlich passiert etwas aus deinen Reiseerfahrungen, zum Beispiel Singapur, das die ganze Stimmung da drin umkrempelt. Was siehst du da?
1: Ich sehe Computer und Digitalisierung.
0: Das ist aber nicht Deutschland dann mehr.
1: Ja. Ich denke immer, am schönsten ist, wenn die Leute zu viel zu tun haben und überfordert sind, weil zu wenig Personal ist oder so, dass man dann vielleicht sich digital Hilfe holt und dann ein paar Sachen abkürzt.
0: Ja.
1: Aber das ist ein bisschen schwierig. Aber ich glaube, die hätten alle eine einfachere Zeit, wenn wir ein paar Sachen online machen könnten mit so richtig guten Formularen, wo man auch nicht so viele Fehler machen kann. Aber ja, man weiß ja nie.
0: Was ich so geil finde, du hast gesagt, in Singapur, erzähl mal, wie man da einen Pass macht.
1: Ja, in Singapur kann man ganz, genau, da kann man sogar, also sein, wenn man ein Staatsbürger ist, eine Staatsbürgerin, dann kann man den online machen einfach und mit so einem Selfie. Also und dann machst du das und holst nächste Woche deinen Pass ab und stell dir mal vor, man würde nicht so angeschnaubt werden wie, ich war letzte Woche in der Ausländerbehörde und da muss man ein biometrisches Bild haben, aber nicht irgendeines, deshalb haben die da so einen Fotoautomaten und da kommt so ein Mann und sagt, okay, und das bedeutet, mach doch bitte ein Bild hier mit mir und dann macht man das. Und das ist aber schon ein Vorteil, glaube ich, dass die diese Bildermaschine jetzt haben, weil früher wäre man dann mit dem falschen Foto da hingegangen und dann hätten sie einem gesagt, falsches Foto, komm doch einfach in 6 Monaten nochmal wieder.
0: Ich habe ja noch den türkischen Pass. Ich habe noch gar nicht den deutschen. Ich bin zwar geboren in Deutschland, ich könnte den auch bekommen. Ich müsste nur mal meinen Arsch hochkrempeln. Und ich muss ja alle 10 Jahre mal zum Konsulat, um den zu verlängern. Ich hab das immer mit meinen Eltern gemacht, weil es bleibt immer Kind, glaube ich, wenn man ausländisches Kind ist. Ich bin mit Ü40 noch wie ein kleines Kind für Papa. Wird sich nicht ändern, aber ich fühle mich auch so jung. Und von daher ist es auch okay. Aber was wollte ich denn erzählen? Genau, und dann habe ich so Fotos gemacht. Ich war extra in so einem Fotostudio, habe auch gesagt, ist für Pass und bla bla bla. Und es war auch wunderschön gemacht. Und die haben mich trotzdem runter zum Fotoautomaten geschickt, weil die gemeint haben, da fehlt ein Millimeter. Und das ist Gelaber. Die haben bestimmt so einen Deal, damit da ganz viel Geld reinkommt mit diesem Fotoautomaten. Das Schlimme war nur, an dem Tag hatte ich, damals hatte ich noch kürzere Haare, aber ich hatte so ein Cappy auf, weil ich total verschwitzt war. Ich habe mich nicht fertig gemacht. Ich wollte nur meine Sachen abgeben. Und das ist jetzt ohne Cappy zumindest, aber mit verschwitzten Haaren und Gesicht mein Pass. Foto. Ich hasse die Frau immer noch dafür.
1: Das macht nichts, den sieht ja keiner.
0: Ja.
1: Nur diese Immigrationsoption.
0: Aber da war ich schlank und ich werde es nie mehr, sind wir aus Thailand zurückgeflogen. Dann schauen die so in den Pass. Und da war ich ja noch schlanker und ich habe dann irgendwann ja zugenommen. Und dann schaute mich so an, die Kontrolleurin da in Thailand, die nur, that's you? But you're so thin. What happened? Und ich so,
1: ich meine, die hat mir Body-Shaming.
0: Voll. Aber sie hat es mit so einem gewissen Charme gemacht, dass es schon lustig war. Es war jetzt nicht so, ich glaube, wäre es jetzt eine deutsche Brigitte gewesen, die hat es nicht so lustig gemacht, dass ich gelacht hätte. Da wäre ich schon so, ja, jetzt hören Sie mal, hätte ich gesagt. Aber die war schon, da haben wir beide gelacht drüber, weil das Bild ist schon, also es war schon ein extremer Unterschied. Und dann war ich schon so, hey.
1: Ich habe so ein Passbild. In meinem Pass, das habe ich bei einem koreanischen Fotografen gemacht, weil ich brauchte Geld. Ich habe im koreanischen Viertel gewohnt in Ho Chi Minh Stadt, in Saigon, und musste ganz schnell zur Botschaft neuen Pass machen und dann gab es nur diesen Fotoladen. Und die photoshoppen sofort dein Gesicht.
0: Ja.
1: Automatisch, die fragen da auch nicht nach. Und dann habe ich keine Sommersprossen, aber auch keine Falten, gar nichts. Also alles, ich sehe aus wie 12. Die haben sogar die Frisur nochmal so ein bisschen.
0: Nein.
1: Glatter gemacht. Genau, und ich hatte nur Angst, dass das eine deutsche Botschaft nicht annimmt, aber die haben alle Knochenstrukturen halt, also dass die Gesichtserkennung einen noch findet. Das ist alles normal geblieben. Die haben halt nur irgendwie das schöner gemacht. Aber ich, also besonders, wenn man gerade irgendwie die ganze Nacht im Flugzeug saß, sieht man ja morgens nicht so aus wie dieses 12-jährige Kind. da bin ich auch gespannt, wie das beim nächsten wird.
0: Das ist ja crazy. Ja. Oh Gott, ich werde jetzt auch ein koreanisches Passfoto. Das hätte ich schon.
1: Ja, das ist dann.
0: Dann sage ich, machen Sie mir bitte den Zahn.
1: So schöne Haut hast du nie.
0: Ja, ich mag bei
1: Wollen
0: mir
1: wir
0: ist
1: nicht
0: hier
1: noch
0: so.
1: Über Freddy Gralles Workshop?
0: Ja, stimmt, das müssen wir erwähnen.
1: Wo wir uns kennengelernt haben.
0: Genau, das wäre ganz cool. Leute, falls ihr euch denkt, warum ist die Folge ein bisschen Kuddelmuddel, weil wir haben es ja schon erwähnt, das ist die dritte Aufnahme mit Nele, weil wir hatten so viel Glück immer. Genau, wir haben uns kennengelernt beim Persona-Workshop von Freddy Gralle. Das war letztes Jahr und genau, das wollten wir nochmal erwähnen, weil es hat uns beiden viel gebracht, sicherlich. Also mir auf jeden Fall, dir auch, so ich mitbekommen habe. Und das war schon funny bei Freddy. Also wegen Freddy habe ich ja Hagrid in meinem Set. Danke, Freddy.
1: Yes, weil das deine Persona ist. Erzähl mal.
0: Nee, Hagrid ist nicht meine Persona, aber das wäre ja furchtbar. Nee, die Persona bin ich schon selber. Aber sie hat dann irgendwas erzählt. Ich möchte ja nicht erzählen, was man da alles lernt in dem Kurs, ne? Weil ich kann es wirklich nur empfehlen, teilzunehmen von Nele. Von Freddy. Falls Nele das auch macht, könnt ihr auch gern besuchen. Und da ging es einfach so darum, irgendwas zu finden, was dich als Charakter vielleicht, was die Masse kennt, ne? Und dann so als Vergleich und dann irgendwas Witziges verknüpfen mit meiner Person und einer Person, die sie kennen. Es muss lustig sein, keine Ahnung. Und Hagrid, Tekin, bam. So, und sie hat halt nur gemeint, könntest was mit Hagrid machen? So, also sie hat es nicht geschrieben, den Bit, aber sie hat mir zumindest Hagrid gegeben.
1: Und, ja, Inspiration.
0: Ja, danke, Freddy. Ja, auf jeden Fall, cool. Das hat viel gebraucht, dieses Hagrid-Ding. Ne? Also ich bin drauf gespannt, wenn ich die Haare nicht mehr habe, ob ich das dann noch machen kann mit Hagrid. Dann muss ich mir was Neues einfallen.
1: Dann schreibst du was Neues schön.
0: Ja, Hagrid war beim Friseur. So mache ich dann. Dann schreibe ich einfach ein neues Buch über Hagrid, wie er beim Friseur war. Dann kann ich immer weitermachen. Hast du es dann auch schon so? Ja, aber Leute, das wollten wir nochmal sagen. Genau, bei Freddy. Es war toll, gell?
1: Ja, das war super. Kann ich nur empfehlen. Da lernt man eine ganze Menge.
0: Ja, auf jeden Fall.
1: Yes. Und so Comedy-Workshops sind eigentlich also ganz gut, weil man auch andere Leute kennenlernt, ja, und ein bisschen was über die Technik oder manchmal sogar viel über die Technik. Und wenn man noch nicht so sicher ist im Bits schreiben und nicht gerne liest, dann ist immer so ein Workshop besser.
0: Ja, und man lernt dann auch
1: das Pitchen
0: auch. Und ich finde, was mir halt sehr viel gebracht hat, auf jeden Fall, war in diesem Workshop speziell jetzt von Freddy, dass ich nicht zu viel bin. Man kann auch zu viel sein auf der Bühne, ne? Und ich habe jetzt so ein gewisses, also ich persönlich finde immer noch, ich bin viel, aber an der Grenze. So, das ist dann okay. Aber es sind so Sachen, worauf ich jetzt nie so einen Gedanken verschwendet hatte, so dass das irgendwas zu tun hätte mit der Comedy. Deswegen, so ein Comedy-Workshop kann ich jedem empfehlen, der in der Comedy ist, der sich das geben wollen würde. Was ich aber so empfehle, ist jetzt zum Beispiel dieser Workshop von Freddy, ich weiß nicht, ob du das auch so siehst, würde ich jetzt so nach 50 Auftritten vielleicht auch erst besuchen, so, weil dann weißt du ja so, in welche Richtung du mit deinem Stil bist und solche Sachen vielleicht. Dann kannst du auch viel mehr rausholen. Also ich meine, du kannst es auch von Anfang an machen, aber ich glaube, du könntest einfach viel mehr rausholen aus diesem Coaching, wenn du schon mehr weißt, was du auf der Bühne machst. Das meine ich eher damit, so in der Art. Aber ansonsten auch so für viele, wenn es nur um Schreiben geht, Alexei Upatov macht auch sehr oft so Schreibkurse, wenn ihr Probleme habt mit dem Schreiben. Ich habe das auch alles.
1: Mit dem Blumen.
0: Ja, ich habe alles probiert, auch mit dem Schreiben so, aber ich habe gemerkt, jeder hat so seinen Stil, so dieses. Also ich habe alles versucht. Adam Blum. Ach so. Ich habe jetzt überlegt gerade, warum hast du Adam Blum geschrieben?
1: Also ich meine, das Buch ist einfach voll
0: ja,
1: gut.
0: Ja, ne? Genau. Adam Blum hatte dieses Find Your Comic Genius. Hat es was mit Genius? Ja, ne? Find Your Comic Genius. Genau. Ich besitze das Buch auf Papier und auf dem Kindle und auch als Audiobook, haben wir schon vorhin gesagt. Und keins davon ist zu Ende gelesen oder gehört worden von mir. Und ich habe natürlich auch einen Workshop mitgemacht mit Adam Blum und nicht mal das habe ich zu Ende gemacht. Aber weil ich krank war. Und Adam ist so nett und hat mich nochmal eingeladen, kostenfrei, damit ich das abschließen kann. Also was nicht mal, er muss das nicht machen. Also finde ich super kulant von ihm, voll Sweetheart, freue ich mich sehr drüber. Und ja, auch Adam Blum ist halt auf Englisch dann der Kurs, da haben wir auch schon gesagt vorhin, auch so schaut, dass ihr eure 50 Auftritte hattet auf der Bühne, dann bringt euch der Kurs auch mehr was und seid nicht so faul wie ich, liest das Buch, hört das Audiobook oder so.
1: Ja, ich habe das Buch gelesen und fand es voll super.
0: Ja, also das, was ich gelesen habe, auch.
1: Ja, ich habe das ganze Buch gelesen, jetzt habe ich ein paar Stellen nochmal gelesen, weil da so viel drinsteht und dann hatte ich ein Set gemacht, habe ich geschrieben, weil ich so inspiriert war von diesen ganzen Sachen, die da drin standen und das ist ein super Set geworden und danach hat mich auch jemand für den Fernseher aufgebucht. Also zumindest lernt man da Technik, also Geschichte musst du leider immer noch selbst schreiben, aber so. Da sind so viele Hinweise drin, wie man was besser machen kann, wenn man möchte. Ist ja jetzt auch kein Kochrezept, aber man kann da auf jeden Fall Sachen finden, an die man vorher nicht gedacht hat.
0: Genau.
1: Das ist nicht so.
0: Also ich fand es halt total interessant, einfach so diese, dass es so Techniken gibt in so Comedy. Das erstmal zu realisieren, war für mich krass. So dieses, weil ich dachte einfach, geh auf die Bühne, erzähl was Lustiges, so hopp hopp. Aber es hat alles seine Technik. Von daher, es gibt auch dieses The Comedy Bible von Judy Garland, wollte ich schon sagen.
1: Ah, das ist auch gut.
0: Weiß ich nicht mehr. Ja. Das habe ich.
1: Judy Garland.
0: Ist Judy Garland. ich habe vergessen, irgendeine Judy. Ich habe es leider nicht gelesen. Also das hat mich nicht so gepackt. Das war so ein Buch, wo ich denke, nee, ich weiß, aber für mich war es nicht. Das Adam Blum-Ding ist eher so meins, in meine Richtung, muss ich sagen. So. Ah ja, warte, jetzt habe ich es rausgeholt, weil wir Zeit hatten. Guck, das habe ich letztens am Mittwoch bekommen. Big Slay!
1: Wow!
0: Von Giselle.
1: Das ist aber ein schöner Fächer.
0: Ja, Giselle, ja. Ganz liebe Grüße, meine Lieblings-Drag-Queen jetzt. Also ich habe mehrere Lieblings-Drag-Queen, aber du gehörst dazu. Ja. Genau, ist eine ganz süße, die habe ich in Aschaffenburg am Mittwoch kennengelernt. Aber darüber können wir jetzt leider nicht mehr viel reden, weil wir haben jetzt unseren Abschluss. Wir haben schon ganz viel geredet, Leute. Und ich weiß es nicht, ob in meinem Kopf kommt mir jetzt die Folge ein bisschen durcheinander vor, aber vielleicht ist es nur eine Einbildung, weil ich nicht mehr irgendwie das auseinanderhalten kann. Was habe ich schon erzählt in der anderen Folge oder haben wir darüber erst jetzt geredet? Das könnte ein bisschen, wenn was fehlt, wenn eine Lücke ist, das ist die Message. Lücke.
1: Du kannst sie sonst auch neu ordnen einfach.
0: Genau. Ich mache einfach so.
1: Da schneidet sie, ordnet sie anders.
0: Ja, das wäre so eine Szene, von wo wir heulen vielleicht, dann wird sie so und dann nee, das wäre gut, ne? So, jetzt machen wir aber einen Abschluss auf jeden Fall, weil Spackbollo hat ja auch die Playlist, die ich gerne mag.
1: Wow.
0: Spackbollo, die Beilage, die gibt's auf Spotify, die verlinke ich auch immer zu der Folge. Ich habe jetzt auch, ich muss das nochmal aktualisieren, bei Apple Music, wenn ihr einfach sucht, Spackbollo, die Beilage, müsste das auch dabei sein. So, jetzt zum Thema jetzt, weil ich will das ja alles professioneller machen. Das heißt, jetzt gibt's auch ein persönlicheres Thema. Und zwar
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3: Mit Zainab Alian. Am 20. September finden in Berlin die Wahlen zum Abgeordnetenhaus statt. Laut einer Umfrage des Meinungsforschungsinstituts CIVEI liegt die Linke mit 21% ganz vorne. Die Bundesvorsitzende der Linken, Ines Schwertner, stellt die Bedingungen ihrer Partei für eine mögliche Koalition mit der SPD und den Grünen vor. Schwertner macht klar, dass ihre Partei sich dafür einsetzen wird, den Berliner Wohnungsmarkt durch Enteignungen großer Wohnungsgesellschaften zu verbessern. Dadurch sollen Mieten gesenkt und längerfristig stabilisiert werden. Die Bundesregierung bereitet Pläne für eine mögliche Einführung des Zivildienstes vor. Dieser soll im Falle einer Wiedereinführung des Wehrdienstes für Wehrdienstverweigerer abgeleistet werden können. Der Bundesverband der Arbeiterwohlfahrt kritisiert die Pläne. Kritik kommt auch von Sozialverbänden und Organisationen aus Brandenburg. Verbandsvorsitzende der Volkssolidarität Katharina Slanina betont, dass der Freiwilligendienst vor allem Menschen anzieht, die sich nicht wegen einer Pflicht engagieren würden, sondern aus eigener Motivation heraus. Deswegen lehne sie die Pläne der Bundesregierung ab. In Berlin wird die Eröffnung neuer Studentenwohnheime geplant. Die Unternehmen Aviva Investor und Amro Partners planen die Eröffnung eines Studentenwohnheims mit 200 Wohnplätzen in Charlottenburg in der Nähe der Technischen Universität. Das Wohnheim soll zum Wintersemester 2028 bezogen werden können. Weitere Projekte sind geplant.
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3: In Berlin und Brandenburg bleibt das Wetter heute wechselhaft. Neben Sonnenschein und einem bewölkten Himmel werden auch Regenschauer und Gewitter erwartet. Es werden Höchsttemperaturen zwischen 25 Grad und 30 Grad in Brandenburg und zwischen 24 und 28 Grad in Berlin erwartet. In der Nacht bleibt es weitgehend trocken, der Himmel wird etwas klarer und die Temperaturen sinken auf 10 bis 14 Grad.
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1: Ich bin heute mit Bettina und Lida im Studio, die die Sendung Monday Movie Talk machen.
2: Hallo.
3: Hallo, Benni.
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1: Herzlich willkommen bei den On Air Stories. In dieser On Air Story möchte ich euch die Sendung Oldie Treff von Peter Ziermann vorstellen. Hallo Peter, schön, dass du da bist.
2: Ja, freut mich auch.
1: Was ist denn die Sendung Oldie Treff genau? Also worum geht es?
2: Ja, ein bisschen old-fashioned Radio. Zum einen wird für ich ja seit 100 Jahren gefühlt durch, dass wir hier noch Plattenspieler im Studio haben, weil ich tatsächlich immer noch eigentlich 100% Vinyl spiele und mein Musikgeschmack, der liegt ja eigentlich eher bei internationalen Titeln, bei Beat und ja, vernünftigen Nummern der 60er, 70er Jahre. Aber ich spiele auch sehr viel deutsche Musik, bin nach wie vor jedes Wochenende auf dem Flohmarkt, sammle da irgendwelche Schallplatten ein. Und es gibt so einen Spruch, den ich auch seit Jahren mache. 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Ja.

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1: Herzlich willkommen zu einer weiteren On-Air-Story. Ich bin heute mit Rolf Gensrich im Studio, der die Sendung OK Beat macht.
2: Hallo, freue mich, dass ich hier sein darf.
1: Wie würdest du ansonsten deine Sendung generell beschreiben?
2: Die Sendung lässt sich eigentlich schlecht beschreiben. Also es gibt mehrere Varianten. Ich versuche, Gäste mir heranzuholen aus allen möglichen Gegenden, so Sachen, die mir über den Weg laufen. Das kann also der Würstchenverkäufer sein bis hin zu irgendwelchen kleinen Aktionen, Grundeinkommen zum Beispiel oder kleine Parteien oder aber Musiker, die mir auf der Straße auffallen, die nicht dann mal meine Visitenkarte geben und sagt, kommt doch mal vorbei, meldet euch doch mal.
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1: Heute geht es um das Campus Radio CouchFM. Das ist ein Projekt in Zusammenarbeit der drei Berliner Hochschulen, der Humboldt-Universität, der Freien Universität und der Technischen Universität Berlin. Und ich möchte euch nun das Campus Radio genauer vorstellen und habe hierzu Laura und Emily von CouchFM eingeladen. Herzlich willkommen.
2: Hi.
3: Hi.
1: Seit wann gibt es denn das Format Campus Radio CouchFM?
2: Also 2011 kam die Idee auf. Und 2012 lief dann die erste Sendung schon. Also es ist jetzt schon ganz schön lange her.
1: Und ihr sendet ja jeden Tag und habt verschiedene Formate. Wie ist die Sendung denn aufgebaut?
2: Genau, also wir haben jeden Tag in der Woche ein unterschiedliches Format. Zweimal die Woche läuft unser Live-Magazin. Das heißt, da stehen wir live im Studio und reden über alles Mögliche. Und dann läuft auch Musik zwischendurch, wie man es aus dem Radio halt so kennt. Und montags ist bei uns immer Platz für eine Gästesendung. Mhm. Also da können zum Beispiel andere Unis ihre Projekte vorstellen, wenn sie selbst einen Podcast produzieren und so weiter. Dann haben wir am Mittwoch unsere Musiksendung, das Klangkompott. Das wird von der Musikredaktion gemacht und es kann auch alles Mögliche sein. Interviews, einfach eine Band vorstellen, ein Genre vorstellen, alles Mögliche. Genau, donnerstags läuft unser Gästezimmer. Das ist ein Interviewformat mit Personen zum Beispiel aus Politik oder der Kultur, Berliner Figuren, alles Mögliche. Ja, samstags ist bei uns Tanzstunde. Da können DJs aus Berlin ihre Sets spielen und sich so ein bisschen vorstellen. Und am Sonntag läuft unsere Wiedergabeliste mit den besten Songs aus der Woche.
1: Wie kommt ihr denn zu den Themen, die ihr in der Sendung besprecht?
3: Also ich finde, das ist auch mal ein sehr spannender Prozess, weil es einfach wirklich das ist, was die Couchies so im Alltag beschäftigt. Und das fand ich am Anfang auch so ganz ungewohnt, dass wirklich der Themenvorschlag einfach so reingeworfen werden kann. Und meistens wird er auch total cool aufgenommen und dann wird gebrainstormt, dann können andere relaten oder eben nicht. Und das ist immer ein total spannender Prozess. Also das meiste findet so in der Wortredaktion dann statt oder halt davor in den allgemeinen Sitzungen.
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2: Ich bin heute mit Bettina und Lida im Studio, die die Sendung Monday Movie Talk machen.
3: Hallo.
4: Hallo, Benni.
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3: 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Das heißt, wir wandern auch mal in andere Städte und gucken, was in anderen Städten so los ist, dass man von Berlin aus dahin fahren kann. Aber primär sind wir queer-feministisch.
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0: Ich bin heute hier mit zwei Hosts von der ukrainischen Radiosendung Trambeats FM. Schön, dass ihr da seid.
1: Ja, danke. Danke für die Einladung.
2: Danke, thanks a lot.
0: 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Was heißt es?
1: Es gibt ein traditionelles ukrainisches Instrument, Musikinstrument, in Gebirgen meistens. Es ist ein großes Rohr, das heißt Trambita.
2: Dieses Name Trambeats FM, das bedeutet Trambita wie Musikinstrument und auch Beat für Musik. Trambita mit Beat.
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2: Herzlich willkommen zu Trennung FM bei Alex Radio, ein Podcast über Beziehungen, Trennung und das Leben im Wechselmodell. Wir sprechen hier anonym aus Respekt vor unseren Kindern und vor den Menschen, die Teil unserer Geschichte sind.
3: Wir sind kein Therapie-Podcast und kein juristischer Ratgeber. Wir sprechen einfach über das, was viele Eltern erleben, wenn eine Beziehung endet, die Familie aber bleibt.
2: Unser Leitsatz für diesen Podcast lautet: Wir reden nicht über Schuld, wir reden über Realität.
3: Die folgenden Erzählungen beruhen auf wahren Begebenheiten. Wir sind Doreen und Marco. Zum Schutz der beteiligten Personen wurden die Namen jedoch geändert. Willkommen zu Trennung FM. Schön, dass ihr wieder dabei seid.
2: Hallihallo. Heute sprechen wir über einen Moment, der viele getrennte Eltern völlig unvorbereitet trifft, obwohl eigentlich jeder weiß, dass er irgendwann kommen kann.
3: Der oder die Ex hat einen neuen Partner.
2: Und plötzlich ist da ein Mensch, den man sich nicht ausgesucht hätte oder nie ausgesucht hätte.
3: Ja, so sieht's aus. Ja, Doreen, erinnerst du dich noch an den Moment?
2: Von welchem der vielen Momente soll ich denn erzählen?
3: Na, wir sind ja hier beim ersten Moment nach der Trennung und dann kam der erste Moment. Wie ging's dir damit?
2: Also ehrlich gesagt habe ich davon nie wirklich immer offiziell erfahren. Es gab jetzt keinen Anruf oder dass mir irgendjemand Bescheid gegeben hat. Das habe ich eigentlich immer über Umwege irgendwie erfahren. Und letztendlich dann mein Ex damals dann irgendwann mal gefragt, ob da jetzt jemand Neues ist, weil Annika dann erzählt hat, am Wochenende haben wir mit dieser und jener Person was gemacht und dort sind wir gewesen. Und dann wurden auf einmal Dinge unternommen, wo ich dann gedacht habe, so, hä, okay, das hat er ja sonst nicht gemacht. Und ja, und da war eine nette Frau dabei und so hieß sie. Und wenn es dann irgendwie 2, 3 Wochenenden dann mal in Folge waren, bei irgendeinem Telefonat oder bei der Übergabe, beim Wechsel, da habe ich dann ihn angesprochen und gefragt und habe dann nur zur Antwort bekommen, geht dich ja eigentlich gar nichts an, aber ja, ist so.
3: Mhm.
2: Ah, okay.
3: Also ich entnehme da jetzt daraus, das hat dich auch gar nicht so gestört. Also es war sozusagen dir auch ein Stück weit egal.
2: Ja, war's. Ich wollte eigentlich ja nur wissen, ob er sich mehr oder weniger an die Regeln hält, die wir mal ausgemacht hatten, dass neue Partner jetzt unter 2 oder 3 Monaten besser gar nicht, ich sag mal, das Kind kennenlernen.
3: Mhm.
2: Also wenn ich jetzt an das erste Mal denke, war das nicht der Fall und auch an alle anderen Nachfolgenden nicht. Es wurde sich seinerseits nicht daran gehalten. Also es wurde immer irgendeine Bekannte irgendwo mit hingeschleppt und war dann erstmal für Annika ist nur eine gute Freundin. Und dann irgendwann hat man dann mitbekommen, dass es dann doch mehr als eine gute Freundin war. Und
3: na, es gibt ja so ein wunderbares Lied, das heißt, gute Freunde bleiben nicht über Nacht. Das ist von Roland Kaiser.
2: Mhm. Genau. Ja, und wenn die guten Freundinnen dann über Nacht blieben, dann war es dann ja manchmal so, dass man dann nachhaken konnte. Aber das ist alles nur über Erzählungen von Annika erfolgt. Also das ist nie offiziell an mich herangetragen worden und ist ja auch nie langfristig gewesen.
3: Mhm. Mhm. Also es hat dich auch nie so wirklich getroffen. Es war dir wirklich immer komplett egal. Also nur, also jetzt aus deiner Sicht gesprochen, da dein Ex hat eine neue Partnerin, das war dir sozusagen, also es war wirklich egal. Das ist ja auch eine Grundeinstellung, die man haben kann, wenn man damit abgeschlossen hat.
2: Ja, also mir war es tatsächlich sehr egal. Ich habe nur gemerkt, dass er dann besser drauf war. Also in den Gesprächen, Telefonaten, die wir führen mussten, die wir Termine klären mussten, Uhrzeiten klären mussten oder jetzt für die Schule Sachen klären mussten, da habe ich gemerkt, oh, der ist ja auf einmal so nett, der ist ja auf einmal so gut drauf, der ist ja auf einmal so entgegenkommend, ist ja alles gar kein Problem und ach, ich kann sie auch mal eine Stunde länger behalten. Das ist ja sonst immer alles zu krassen Diskussionen geführt und auf einmal war das total entspannt. Also für mich war das total angenehm.
3: Mhm.
2: Und wenn dann Annika erzählt hat, ja, und am Wochenende waren wir mit Katharina zusammen unterwegs und die hatte dann noch eine Tochter dabei Und ja, das hat total viel Spaß gemacht. Und dann hat der Papa was unternommen mit mir. Wir waren dort und dort und keine Ahnung, im Zoo, Tierpark oder irgendwas. Ich weiß es nicht mehr, ich krieg's nicht mehr zusammen. Und dann habe ich immer gedacht, so, ja Mensch, toll, wenn er mit einer neuen Frau zusammen ist, dann ist das also positiv für mich und fürs Kind, weil er ja dann sich die Zeit nimmt, was zu unternehmen, was er ja vorher dann ja nicht in dem Maße so gemacht hat. Da wurde mal zu Freunden gefahren oder das hatte ich, glaube ich, in Folge 2 mal erzählt, da wurde mal zu Freunden gefahren oder zu meiner Familie irgendwie in den Garten übers Wochenende, aber da war jetzt nicht so wirklich was, wo man, ich sag mal, wo man Eintritt bezahlen muss, wo man wirklich was vorher organisieren muss, wo man eine Karte kaufen muss. Sowas gab es jetzt von seiner Seite aus nicht so. Und das war dann auf einmal da.
3: Das ist ja auch eigentlich eine Verbesserung für Annika dann gewesen.
2: Ja. Weil das war dann, es hat dann von seiner Seite aus kurzzeitig dann immer so ein Familienleben stattgefunden. Und das habe ich mir ja eigentlich auf der anderen Seite auch gewünscht. Weil ich hatte ja erzählt, dass tatsächlich eben auch viel durch meine eigene Mutter an Zeit abgedeckt wurde oder eben an die eine Nachbarin im Haus oder die eine Freundin im Haus für Zeiten, die ja nicht da war und Annika dann schon von der Schule kam und deswegen war das, dann hat sich das irgendwie alles so ein bisschen immer gewandelt und beim ersten Mal habe ich auch der Frau gegenüber jetzt keine negativen Emotionen gehabt, weil ich hatte mich ja schon im Kopf, wie das so ist bei Frauen, lange vorher schon getrennt und war ja eigentlich froh, von diesem Menschen getrennt zu sein, weil es war ja mein Wunsch. Es war ja nicht nur das erste Mal, sondern es war ja dann das zweite Mal schon, die endgültige Trennung. Und also es war ja eine sehr toxische Beziehung, die wir geführt hatten.
3: Ja.
2: Und ich war ja froh, dass ich diesen toxischen Partner los war und habe nur festgestellt, dass wenn es stattgefunden hat, also eine Kennenlernphase oder eine beziehungsähnliches Konstrukt stattgefunden hat, dann habe ich immer gemerkt, oh ja, jetzt ist er besser drauf. Und das war dann schön.
3: Das klingt wirklich gut. Ich habe ihn ja auch nur einmal richtig kennengelernt. Das war der letzte Ausflug, den ihr zusammen gemacht habt. Ich war dabei mit meiner Tochter und das war sehr toxisch, der Ausflug, muss man sagen. Ich habe mit den Kindern hinten im Auto gesessen und habe mich wie ein kleines Kind gefühlt, wo die Eltern sich die ganze Zeit streiten.
2: Ja, es war sehr viel Eifersucht, Kontrolle, Negativität. Ja, ich will es jetzt gar nicht alles aufzählen. Es ist einfach, ich hatte meine Gründe und war dann eigentlich gespannt, wie es mit einer neuen Partnerin laufen würde. Weil es gab ja auch vor mir jede Menge andere Freundinnen, Frauen, Partnerinnen. Und da war ich dann einfach gespannt darauf, ob das jetzt dann auch so weitergehen würde. Oder ob sich das jetzt verändern würde aufgrund des Alters, weil man jetzt selber ein Kind hat, weil man jetzt eben auch schon verheiratet war. War ja dann tatsächlich, glaube ich, die längste Beziehung. Also es war für mich total positiv. War gar nichts negativ in dem Sinne. Wie war es denn bei dir?
3: Ach, da müsste ich erst mal ein bisschen ausholen. Bei uns war es ja auch die zweite Trennung. Die erste Trennung, die war ja ein Jahr vorher. Und ich hatte eigentlich auch schon jemand Neues kennengelernt und war, und dann ging es ja wieder doch zurück, weil sie dann doch zurückkam. Und ein Jahr später, als wir wieder zusammengezogen sind, hat sie mir dann

0: es war auffällig eine andere Größe, wo ich dachte, oh, okay, hier scheint es jetzt jemand zu geben. Aber gesagt wurde mir nichts. Florentine hat irgendwann mal erzählt von einer Frau, die auf dem Sofa sitzt.
1: Ein Stillleben.
0: Ja, so. Es war wirklich so. Sie hatte irgendwann, ich hatte mit ihr Fernsehen, so ihre Kinderserien geguckt und dann sagte sie auf einmal, bei Mama sitzt jetzt immer eine Frau auf dem Sofa. Das war dann, da habe ich dann gedacht, wie gehe ich denn jetzt damit um? Was sage ich denn jetzt? Es war so, es war natürlich auch, muss man zugeben, schon so ein Stich, der dann so kam. Klar. Und also es war, ja, aber der Spruch war irgendwie so. Ja, da sitzt eine Frau immer auf dem Sofa. Und dann dachte ich, so bei mir, die wird ja nicht die ganze Zeit auf dem Sofa rumsitzen. Und dann habe ich sie auch gefragt, ja, weißt du noch, wie die heißt und warum die da rumsitzt? Nö, das weiß ich nicht. Also das glaube ich ja nicht, dass sie da nicht wusste, wie sie hieß. Aber war schon, war eigentlich eine lustige Situation, dass ich so erfahren habe. Also es kam auch nie von meiner Ex-Partnerin irgendwie mal so, ich habe da jetzt jemanden als Partnerin oder so. Die war halt einfach auf einmal da.
1: Aber was war jetzt genau die Ursache für den Stich, dass jetzt tatsächlich jemand Neues da war oder dass es sogar eine Partnerin war und kein Mann?
0: Ich glaube, es war beides, weil das hat ja auch was, dann nochmal so was Endgültiges, weil ich wollte diese Trennung ja eigentlich nicht und ich habe so gedacht, ach naja, wer weiß, was das jetzt schon wieder soll und ja. Das war dann so diese Endgültigkeit, so dieses, ja gut, das Kapitel in meinem Leben ist jetzt wirklich abgeschlossen. Und das war schon, das tat dann nochmal weh, ja.
1: Weil sie dann festgestellt hat, dass sie mit Männern eigentlich gar nicht mehr will und kann, dass es da kein Zurück mehr für dich gibt.
0: Genau, das ist richtig, ja. Ja, so kann man so sagen. Das war so nochmal so dieses, hatte mich nochmal kurz runtergezogen. War aber das war nur ein kurzer Moment, ehrlich gesagt. Das hat nicht lange angehalten. Also, das war so, ja, okay, dann ist es jetzt so.
1: Wann hast du sie denn kennengelernt? Die Frau auf dem Sofa?
0: Die Frau auf dem Sofa? Ich habe sie kennengelernt, da saß sie auf dem Sofa. Irgendwann musste ich wegen irgendwas mal in die Wohnung, weil wir irgendwas besprechen mussten. Und da saß die Frau auf dem Sofa und die war auch da. Und die saß da wirklich. Ja, und war ein bisschen verhalten mir gegenüber, hat man gemerkt. Ich war ja auch ein bisschen zurückhaltend, es war okay eigentlich. Also es war jetzt nicht, es war komisch, war aber nicht schlimm. Und wir haben uns dann auch ein bisschen unterhalten so und dann...
1: Aber auch da wurde auch nicht gesagt, so, das ist jetzt hier übrigens die Claudia, das ist jetzt meine neue Freundin, oder? Also sie saß einfach da und war einfach wie eine Bekannte, die einfach mit im Raum war.
0: Nee, nicht wie eine Bekannte, das war schon klar, das war die Ausstrahlung, so, ich bin jetzt hier die Claudia, ich bin jetzt hier da. Ich bin jetzt die Partnerin. Das war schon, das hat sie ganz toll ausgestrahlt.
1: Ah ja.
0: Da war schon so richtig so ein Dominanzverhalten, war schon da, wo ich dachte, bonk, so hier, du bist jetzt hier in meinem Revier, ich bin hier.
1: Ah ja, okay. Also gibt es tatsächlich auch bei Frauen?
0: Ja.
1: Also das kenne ich ja so vom Erzählen, kenne ich es ja nur bei, wie soll ich das sagen, wenn jetzt so eine Situation, würde ich mir jetzt vorstellen, also bei einem Mann, der den Ex-Partner kennenlernt und dann so von oben bis unten gemustert wird, so, ach, du bist jetzt der Neue? Ja. Also unter Männern, so, weißt du, wie ich meine?
0: Naja, das war ja, aber das ist ja halt sozusagen, wenn es dann das andere Geschlecht ist, dann ist schon, das war ja irgendwie anders. Ja, ich glaube, ich weiß nicht, wie ich reagiert hätte, wenn es ein Mann gewesen wäre. Das weiß ich tatsächlich nicht. Ob ich dann überhaupt in die Wohnung gegangen wäre, ob ich dem überhaupt die Hand gegeben hätte. Irgendwie da, also da. Das ist schon ein Unterschied, ob dann sozusagen Männlein oder Weiblein sitzt. Das macht auch was in der Wahrnehmung dann aus. Für mich als Mann. Also ich bin ein alter weißer Cis-Mann, das muss ich ganz klar so sagen. Da stehe ich auch zu. Das wird sich auch nicht mehr ändern in meinem Leben. Ich bin halt auch so, wie ich bin. Und dann, das war halt für mich, vielleicht habe ich sie in erster Linie auch am Anfang

0: gar nicht richtig ernst genommen, ist vielleicht die richtige Begrifflichkeit dafür, wo ich dachte, na ja, so, das ist jetzt ist die halt da. Mal gucken, wie lange die da ist. Also so, weiß man nicht, man hat ja so auch so gewisse Vorurteile gegenüber gleichgeschlechtlichen Beziehungen, wo dann, also ich habe das irgendwo mal gelesen, dass da der Partnerwechsel häufiger stattfindet und so. Das waren so die Sachen, die ich so für mich als alter weißer Cis-Mann im Hinterkopf hatte, wo ich jetzt auch drüber lache, ehrlich gesagt. Also jetzt mittlerweile finde ich es auch lustig, weil man ändert ja über die Jahre auch so seine Sichtweise so ein bisschen und wird ja auch ein bisschen offener. Also man, aber so, ja, anders kann ich das, glaube ich, nicht beschreiben, wie ich das meine. Ich habe sie nicht wirklich als Frau, als Konkurrentin empfunden.
1: Okay, obwohl du trotzdem verstanden hast, dass dadurch deine Zeit komplett abgelaufen ist.
0: Ja.
1: Ja, also wie habt ihr euch dann angenähert? Weil heute weiß ich, glaube ich, dass ihr ein sehr gutes Miteinander und ein sehr gutes Verhältnis habt.
0: Ja, das ist.
1: Wie lange hat es gedauert, bis man die Person als erstmal als Neue und dann so, bis es zwischen euch so funktioniert hat und du gemerkt hast, so, ach Mensch, ist ja doch ganz cool.
0: Naja, ganz cool. Also ganz nett in gewisser Weise, würde ich sagen. Ja, das hat schon so, das hat echt lange gedauert. Auch also ich würde schon sagen, ein paar Jahre hat es gedauert. Ich weiß. Wir haben ja eine Aufteilung immer gehabt, dass von Florentine der Geburtstag ein Jahr bei mir und ein Jahr bei der Mama stattfindet. Und das Jahr nach dem Kennenlernen war es bei mir. Da war sie nicht dabei. Und das nächste Jahr war es ja dann bei der Mama und da war logischerweise sie dabei. Und da weiß ich noch, also da kannte man sich ja auch schon ein bisschen und da bin ich in die Wohnung gekommen, hab Hallo, hab alle begrüßt, auch die Verwandten, die ich ja natürlich alle noch kannte. Und da habe ich sie das erste Mal gedrückt. Und meine Ex stand daneben und sagte, das ist jetzt aber irgendwie komisch. Ja, aber es war okay. Also, nee, es hat ein Stück weit ein bisschen länger gedauert. Ich weiß, dass da auch, das wurde mir schon mal erzählt, auch, dass da immer noch so ein bisschen, wenn wir das Konkurrenzdenken von ihrer Seite da ist, mir gegenüber so, was bei mir gar nicht ist, aber ich weiß, das wurde mir mal erzählt. Aber eigentlich, wir gegenüber verhalten uns völlig normal. Also da gibt es keine irgendwie, dass wir uns angiften oder ankeifen oder sowas. Nö, ist nicht. Also bei manchen Erziehungssachen haben wir sogar gleiche Ansichten im Gegensatz zur Mama von Florentine. Und das ist manchmal ganz lustig.
1: Also ist sie strenger.
0: Sie ist strenger, definitiv. Und Florentine erzählt mir das dann auch immer wieder. Ah, da hat die Claudia jetzt wieder rumgemeckert und blablabla. Und dann sage ich dann aber auch zu Florentine, ja, weißt du, aber ich hätte an der Stelle auch gemeckert.
1: Ja, das ist ja gut, dass ihr
0: Da
1: da.
0: kam dann von Florentine auch schon mal der Spruch, naja, dann solltest du vielleicht mit der Claudia zusammen sein.
1: Auch schön, ja.
0: Ja, also so war das bei uns. Wir haben ja beide festgestellt, okay, da sind neue Partner. Wir haben ja gerade festgestellt, bei dir lief es ein bisschen anders ab wie bei mir, auch von den emotionalen, wie man damit umgeht. Aber hattest du trotzdem irgendwann mal, als dein Ex sozusagen neue Partnerin hatte, die Angst ersetzt zu werden? Also, dass irgendwie die Partnerin, welche auch immer, dann so versucht, so eine Mutterrolle einzunehmen und das Kind einzuverleiben und sozusagen von dir wegzuziehen?
1: Also ganz klares Nein, weil all die Partnerinnen, die es gab, waren viel zu kurz dabei in diesem Family Game, um da irgendwie irgendeine Rolle hätten streitig machen können. Ich habe irgendwann aufgehört zu zählen. Ich möchte jetzt auch gar nicht weiter darauf eingehen. Es gab auch tatsächlich zwei Personen, an die ich mich oder wo es intensiveren Kontakt gab. Eine Person relativ am Anfang nach der Trennung, vielleicht ein halbes Jahr später oder so, ich weiß nicht. Das war dann erstmal ein paar Monate schön und das fand auch Annika total schön. Da habe ich mir aber nie einen Kopf drüber gemacht, weil ich weiß ja, dass er sehr schwierig ist und sie ja auch oft Momente hatte, wo sie mich vermisst hat. Und dann war ja diese andere Partnerin da, die es eigentlich ja dann schöner gemacht hat, weil dann eben mehr passiert ist und aber letztendlich war dann irgendwann nach ein paar Monaten war das dann vorbei und dann wurde es wieder recht schwierig.
0: Aber hattest du denn das Gefühl, dass Annika sie auch mochte?
1: Ja, also sie hatte auch ein eigenes Kind, das war aber recht klein. Das fand sie aber total süß und sehr angenehm. Dadurch hatte das alles so ein bisschen familiären Touch bekommen, weil man dann ja eben kindergerechtes Programm machen musste. Deswegen hatte sie ja eigentlich nur positiv erzählt. Und ich hatte vorher ja, wie gesagt, oft den Eindruck, dass das nicht so schön für sie war. Und diese neue Partnerin hatte dann das irgendwie für Annika angenehmer gemacht. Und dann hatte ich nicht mehr diese Anspannung, wenn ich wusste, dass sie dort ist. Also da war dann irgendwie eine Frau, die auch so einen Blick auf bestimmte Dinge hatte, der ihm gefehlt hat. Und da hatte ich das Gefühl, es läuft besser.
0: Also auch gut für Annika.
1: Ja, und deswegen fand ich das gar nicht schlimm. Im Gegenteil, ich hatte dann so mal angeboten, dass wir zusammen was unternehmen. Dazu ist es dann aber auch gar nicht mehr gekommen. Also er hatte erst signalisiert, dass er das wohl nicht möchte. Oder dann hatte er auf ein zweites Mal Fragen signalisiert, er wird es mal anregen oder fragen. Und dann war auch schon wieder vorbei mit den beiden. Und deswegen kam es dann gar nicht dazu. Ich habe die Person nie kennengelernt.
0: Okay.
1: Vor 6 Jahren kam dann eine Partnerin, die dann mal wieder deutlich länger geblieben ist. Die haben sich dann 1 Jahr lang kennengelernt. Am Anfang hat Annika noch sehr positiv darüber berichtet. Ja, die ist Lehrerin. Also bei der ist dann mal mehr passiert, sage ich jetzt mal, im Vergleich zu davor. Die haben dann sich nämlich ein gemeinsames Haus angeschafft. Und da sind sie dann gemeinsam eingezogen.
0: Okay. Das ist ja eine andere Hausnummer.
1: Ja, also sie haben vorher nicht zusammen gewohnt und dann sind sie zusammen in das Haus gezogen, nach Brandenburg, wo der Papa ja jetzt immer noch wohnt, quasi, von Annika. Und dann hat Annika das erste Mal quasi auch mit einer anderen Person zusammengelebt in der Woche, wo sie bei ihrem Papa war. Und da fing es dann an, ins Negative auszuschlagen. Die war wohl recht streng zu ihr, während sie zu ihrem eigenen, also sie hatte 2 Kinder, aber der ältere Sohn, der ist nicht mitgezogen nach Brandenburg, sodass sie nur den kleineren mitgenommen hatte und der dann quasi mit im Haus gelebt hat. Und mit dem hat sie sich so ganz und gar nicht verstanden. Der Junge war 6 und Annika war ja zu dem Zeitpunkt 11. Da fing ja die vorpubertäre Phase schon an. Also ein kleinerer Junge, das passte ja dann irgendwie gar nicht. Jedenfalls hat sie mal erzählt, dass er sehr anstrengend war. Und zudem war die Mama selber überhaupt gar nicht streng. Und zu Annika war sie total streng.
0: Also da wurden dann krasse Unterschiede durch sie gemacht, ja?
1: Ja, so hatte sie es jedenfalls erzählt. Sie musste immer aufpassen, auch ganz oft auf ihn. Wenn Besuch da war oder die irgendwo hingefahren sind, dann wurde Annika mal abgestellt und ja, hier, pass doch mal jetzt auf oder kümmere dich mal. Kannst du ihn ja mal mitnehmen. Also wenn sie dann irgendwo hingegangen sind, weiß ich nicht, baden an See oder schwimmen oder irgendwo bei irgendwelchen Freunden waren oder so, dann wollte sie mit den Kindern da spielen, die dann eher in ihrem Alter waren und dann musste sie den Kleinen immer mitnehmen und da die sich aber nicht so gut verstanden haben, fand sie das immer sehr nervig und anstrengend, dass sie ihn immer mitnehmen musste. Und selbst wenn Freundinnen zu ihr zu Besuch kamen in ihr Zimmer, dort ins Haus, wurde dann immer verlangt, dass, kannst du ihn ja jetzt mal mit reinnehmen. Der kann ja mit dabei sein, ist ja jetzt nicht schlimm. Da wurden dann aber Mädelssachen besprochen und vielleicht so mit Schminke angefangen hat das zu dem Zeitpunkt und wo man dann so über Jungs sprechen wollte. Da wollte man dann keinen 6-jährigen Sohn der neuen Partnerin mit bei haben. Und das hatte sie mir dann irgendwie erzählt, dass sie das nicht so gut fand und sehr anstrengend empfunden hat. Und dementsprechend wurde sie dann auch gemaßregelt davor oder danach. Und da gab es dann auch wohl, sie war dann auch Vegetarierin.
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1: Also, sie wollte dann immer, dass Annika und ihr Papa auch nur vegetarisch essen. Und dann gab's.
0: Also da findet dann jetzt aber, was du jetzt so erzählst, das zeigt ja schon so ein bisschen, dass sie ein bisschen die Mutterrolle übernommen hat. Hm. Vielleicht nicht bewusst oder so, aber schon. Weil wenn sie dann mit so einen Maßnahmen greift, das sind ja schon, ja, da wo sie versucht hat sozusagen, die Mutterrolle ein Stück weit zu übernehmen in der Zeit, wo Annika bei ihrem Papa ist. Also so klingt's jetzt für mich, als wenn ich's höre, ich jetzt raus.
1: Nee. Ja, nicht Mutterrolle, sondern sie hat dann einfach, sie wollte dann für bestimmte Sachen neue Impulse setzen und das kam aber leider nicht so gut an. Ich weiß, dass dank ihr mein Kind bis heute kein Spinat mehr isst und das ärgert mich bis heute noch, weil sie da irgendwie, keine Ahnung, irgendein Spinatgericht gekocht hat mit frischen Sachen, gedacht hat, sie macht wunder was Tolles damit und hat dann aber Annika dazu gezwungen, das aufzuessen. Und früher mochte sie Spinat sehr gerne. Aber diesen, ich sag mal, den mit dem Blub, ne? Den wir alle irgendwie kennen. Und da war ich immer sehr froh, dass sie eins von wenigen Kindern waren, die sowas gegessen hatten.
0: Ja.
1: Jetzt will sie gar nichts mehr in diese Richtung essen, hat sie gesagt. Seitdem mag sie das nicht mehr. Sie findet das eklig, sie musste das da essen und es hat ihr überhaupt nicht geschmeckt, weil sie sonst Ärger bekommen hätte. Und das fand ich dann schon übergriffig und nicht mehr Mutterrolle einnehmen. Also,
0: und wie bist du dann damit umgegangen? Hast du das dann auch zurückgemeldet oder hast du das einfach laufen lassen? Hast du es dir angehört?
1: Ja, ich habe es mir angehört und habe gesagt, sie soll es dann eben auch sagen, wenn sie da irgendwas nicht mag und soll das dann mit dem Papa zusammen klären. Aber der durfte ja dann auch irgendwie sein Fleisch auch selber machen und hatte sich ja dann auch selber sehr schnell über sehr viele Dinge geärgert, sodass das dann auch nach 5 Monaten schon zu einer Trennung geführt hat und sie wieder aus dem Haus ausgezogen ist, weil sie sich gemeinsam gekauft hatten.
0: Auch nicht schlecht.
1: Hat sie sich wieder eine Wohnung genommen, ist in die Wohnung gezogen und ja, dann alleine dort gewohnt. Und das tut er jetzt noch. Und das hatte sie ja dann auch relativ schnell dann erzählt. Ja, die streiten sich nur noch und irgendwann nach 3 Monaten fing sie dann schon an zu erzählen, dass es da wahrscheinlich bald einen Auszug gibt, weil das überhaupt nicht funktioniert. Mit dem Kind nicht und mit ihr nicht. Und deswegen war das dann auch relativ schnell beendet. Da habe ich mir also auch keine Gedanken gemacht, weil das, was sie erzählt hat, war mehr oder weniger negativ. Das andere war sehr angenehm und sehr positiv und das war sehr, sehr negativ behaftet. Aber ich habe mir da eben dann auch keine Gedanken gemacht, weil ich wusste ja, dass mein Kind und ich eine ganz andere Verbindung miteinander hatten.
0: Ja.
1: Und das kam ja nie so weit, dass da irgendwelche, dass man jetzt Angst haben müsste, dass sie da irgendwie meine Rolle einnimmt oder so. Das kam ja nicht mal in die Nähe ansatzweise dazu. Und wie war es bei dir? Hat die Frau auf der Couch irgendwie deine Rolle versucht zu übernehmen oder dich da irgendwie, dir da irgendwie in dein Gebiet zu kommen, um da irgendwas gemacht, was dich vielleicht gestört hat?
0: Also für mich gefühlt, ja, ich hatte lange, lange, lange das Gefühl, für mich so irgendwie soll ich hier ausgebootet werden und hatte das Gefühl so ein Stück weit von Verdrängung. Also das war bei mir ganz doll.
1: Als Mann oder als Papa?
0: Als Papa. Ganz lange war das, also das Gefühl hatte, ich soll da irgendwie verdrängt werden. Ich hatte das ja auch in der ersten Folge, glaube ich, auch schon mal gesagt, dass ich ja auch lange das Gefühl hatte, oh, das Wechselmodell wird mir wieder weggenommen und das hatte das dann nochmal so verstärkt, so, weil dann gab es dann manchmal so.
1: Ja, sag mal ein Beispiel.
0: Mein Weltbild von damals so, ja, das sind ja 2 Frauen und die können ja kein eigenes Kind haben und jetzt ist ja da eins, dann nehmen sie sich halt das und der Vater muss dann irgendwie beiseite geschoben werden. So, das war Tatsache so ein bisschen in meinem Hinterkopf drin, weil ich ja gleichzeitig auch eine Beziehung hatte, wo auch ein Kind, also ich hatte ja auch lange eine Beziehung, wo ein anderes Kind im Spiel war und wo ich ja irgendwie auch irgendwie in so eine Vaterrolle mit reingerutscht bin, die, was gar nicht so das Ziel war, aber wo ich gemerkt habe, dass ja doch das Kind auch eine starke Bindung zum neuen Partner aufbauen kann und die dann schon sehr fest sein kann. Und das hatte ich so ein bisschen Angst, dass bei Florentine auch passiert mit der neuen Frau.
1: Mhm.
0: Und dass ich dann so ein bisschen außen vor stehe. Und da gab es dann manchmal auch so Situationen, also eine fällt mir gerade ein, da ging es Florentine nicht gut. Sie hatte ganz dolle Kopfschmerzen irgendwie und dann sind sie auch ins Krankenhaus gefahren und ich habe das hinterher irgendwann erfahren, wo ich dann dachte, das war so, nö, fand ich nicht in Ordnung. Also es wurde mir dann erst hinterher irgendwann mal mitgeteilt, ja, da waren wir ein paar Stunden in der Notaufnahme, Aber die Claudia war ja dabei. Das war so, das hat echt gesessen. Das war dann so, da habe ich dann auch deutlich meine Meinung gesagt, dass ich das nicht möchte. Und das sind so Sachen, die müssen sich dann auch so einspielen. Also das Gefühl, dass ersetzt werden, hatte ich lange.
1: Okay.
0: Aber dieses Gefühl, was ja dann für mich da war, das ging mit der Zeit dann auch so mit Gesprächen dann auch wieder weg. Also ich konnte das dann schon auch mit den beiden klären. Und da gab es ja dann, letztendlich gab es ja mehr Konfliktpunkte für Florentine mit meiner neuen Partnerin als dann mit der Partnerin von meiner Ex-Frau. Das muss man auch dazu sagen. Und dadurch hatte sich das dann wieder so ein bisschen, zumal meine neue Partnerin, also die damalige, dann auch immer so ein bisschen versucht hat zu sticheln, ha, die wollen dir doch die wegnehmen und so. Und dann in anderen Momenten hat sie aber auch zu mir gesagt, naja, eigentlich gehört Florentine auch zu den beiden, die hat bei dir gar nichts zu suchen. Also es war ja auch immer, dadurch war ich dann auch immer so ein bisschen in so einem,
1: ach so,
0: in so Durcheinander für mich im Kopf. Das war dann immer dann so Gedanken, die man sich dann auch macht, wenn man dann selber alleine zu Hause auf seinem eigenen Sofa sitzt und das Kind dann auch gerade beim Partner ist. Und das sind also Sachen, über die man dann auch so nachdenkt. Also ich für mich.
1: Aber wie ist es denn jetzt heute?
0: Heute ist es wesentlich, wesentlich entspannter. Es hat sich ja alles über die Jahre eingespielt und es ist wirklich so, dass ich mit der Partnerin ziemlich ähnlich ticke, was Sachen, die Florentine betreffen, wie man angehen sollte und auch von gleichen Sachen genervt sind. Das fällt dann schon auf, wo dann die Mama wieder so die entspanntere ist und also Florentine kommt dann auch ganz oft zu mir, ja, und da hat die Claudia schon wieder rumgemeckert, habe ich ja vorhin schon mal erzählt. Und dann, wo ich dann sage, ja, das hättest du bei mir dir auch angehört. Also die Unterschiede sind da auch gar nicht mehr so groß und ich habe auch schon lange nicht mehr das Gefühl, dass ich irgendwie...
1: Ist keine Konkurrenz mehr.
0: Nein, das ist keine Konkurrenz mehr da. Also auf keinen Fall. Ich glaube, da war auch nie so richtig Konkurrenz da gewesen. Das war nur meine Wahrnehmung, aber... Jetzt habe ich die auch nicht mehr. Also ich gehe da jetzt auch ein bisschen entspannter mit um. Als Beispiel, ich hatte mit Florentine letztens auch irgendwie einen großen Tam-Tam-Streit, pubertierend halt. Und dann ist sie sauer halt zu ihrer Mama und ihrer Partnerin gerannt. So, da gehe ich jetzt hin. Und ich habe so für mich gedacht, naja, dann mach mal. Eine Stunde später war sie wieder da, weil Claudia irgendwie rumgemeckert hat. Also von daher, da ist ja bei mir auch eine gewisse Sicherheit eingekehrt über die Zeit.
1: Naja, das hört sich doch gut an.
0: Ja, hätte auch anders laufen können, muss man auch immer dazu sagen, aber von daher kann ich eigentlich ganz zufrieden sein, wie es sich so über die Jahre, wie das geht da jetzt schon viele Jahre und über die Jahre entwickelt hat und da, das ist schon okay so. Es gibt auch immer mal wieder Differenzen, finde ich aber alles normal. Solange wie man das irgendwie halbwegs klären kann, ist das schon okay und es muss ja auch mal um das Kind gehen, das ist das Entscheidende, das Kind sollte im Mittelpunkt der Sanse stehen und nicht darunter leiden. Das ist aber dann meine Frage, die ich an dich jetzt mal stellen würde. Muss man sich mit dem neuen Partner, Partnerin verstehen? Wie siehst du das, wenn es bezüglich um das Kind geht?
1: Ja, also sollte schon, aber in den Genuss bin ich ja nie gekommen. Ich habe die andere Partnerin, die dann mal da war, habe ich dann, glaube ich, auf 2 Geburtstagen dann irgendwie mal erlebt.
0: Ja, aber wie viel Kontakt findest du denn dann sinnvoll? Also wenn jetzt...
1: Wenn die wirklich richtig zusammen gewohnt hätten und sie dann wirklich Woche für Woche Kontakt gehabt hätte, dann wäre mir das schon wichtig gewesen, mit dieser Person auch einen Austausch zu haben oder vermutlich, dass man... Also ich habe ja nicht immer so das Empfinden gehabt, dass der Papa immer so alles im Blick hatte. Das war ja jetzt bis zum Schluss nicht der Fall. Und deswegen hätte ich mir da schon auch einen weiblichen Part gewünscht, der da vielleicht auf die eine oder andere Sache mal achtet oder guckt, wenn so ein Puppertier unterwegs ist und wie soll ich das sagen? Also sie unterstützt bei bestimmten Situationen, ob es jetzt Liebeskummer ist oder irgendwie Kopfschmerzen sind, weil man krank wird oder dass da einfach eine Person ist, die dann nicht sagt so, ach komm, reiß dich mal zusammen, hab dich nicht so, sondern die dann eben vielleicht diesen Mama-Part ja dann dargestellt hätte oder dafür gesorgt hätte, dass zum Beispiel auch Medikamente da sind oder mal eine Frage dazu beantwortet hätte. Aber war ja nie der Fall. weil es ja keine dauerhaften Partnerschaften gab.
0: Naja, das, ja, die schwierigen Themen kommen ja dann, glaube ich, erst mit einer dauerhaften Partnerschaft, wenn dann sie so eine Beständigkeit hat und dann ja die Partner auch was erreichen wollen. Das ist ja.
1: Ja, deswegen kam das bei mir nie zum Tragen und das ist bis heute noch so. Also die beiden haben wohl immer noch eine On-Off-Geschichte laufen. Das erzählt Annika situativ mal hier und da. Jetzt ist sie ja, wie gesagt, jetzt wohnt sie ja hier und geht nur alle 14 Tage noch zum Papa. Da hat sie jetzt, kriegt sie jetzt da relativ wenig mit. Aber es ist ganz oft bis dahin, wo sie hergezogen ist, der Fall gewesen, dass sie oft von On-Off-Situationen erzählt hat und dass eben dann auch überraschend die andere Partnerin mal vorbeikam an einem Wochenende, wo sie eigentlich gedacht hat, dass sie ihren Papa für sich hat und dann eben auch mit ihm irgendwas Tolles machen konnte. Und dann war das aber nicht der Fall, weil sie dann er dann zu ihr gefahren ist oder irgendwelche Situationen vorlagen, wo sie dann irgendwie dann zu viert was unternommen haben, worauf Annika überhaupt keine Lust hatte.
0: Aha. Okay. Also da war Annika dann auch ein Stück weit enttäuscht dann sozusagen.
1: Ja.
0: Also war ja über die neue Partnerin der Enttäuschung, war ja sozusagen ihre Erwartungen dann nicht erfüllt worden fürs Wochenende.
1: Ja.
0: Oder für die Zeit beim Papa. Oder das ist natürlich schon hart.
1: Also auch schon, wo sie dann, kurz bevor sie hergezogen ist, gab es die eine oder andere Situation, wo sie dann, sie wollte dann, sie ist dann schon länger hier geblieben und ist dann nur für 4 oder 5 Tage zu ihm gegangen und dann gab es irgendwann mal die Situation, dass sie dann irgendwie vor einem Wochenende erst zu ihm gehen wollte und dann, weil es war in den Ferien, da wollte sie dann irgendwie wechseln, rüberwechseln und dann vor einem Wochenende. Und da hatte der Papa irgendwie aber dann plötzlich gar keine Zeit, weil er dann irgendwie zu der Ex-Freundin ja angeblich musste und dann hatte sie sich aber einen schönen Abend mit ihm gewünscht, irgendwie einen Filmabend auf der Couch und dann hat er gesagt, er holt sie ab, sobald er da fertig ist bei der, weil er da irgendwas machen muss, keine Ahnung, und dann hat er ewig nicht angerufen und dann, ja, dann habe ich ihr angeboten, dass sie dann einfach hier bleiben soll, weil sie muss ja jetzt nicht dann abends noch bis nach Brandenburg rausfahren. Und dann habe ich ihr gesagt, bleib hier, sag ihm Bescheid und du musst jetzt da nicht noch rausfahren. Und da hatte sie dann auch schon gar keine Lust mehr, dorthin zu fahren und dann haben sie das, glaube ich, auf den nächsten oder übernächsten Tag erst verschoben, weil die Ex-Freundin dann immer mal wieder wichtiger war.
0: Aber hast du denn auch so Momente gehabt, wo du dich so richtig zurücknehmen musstest? Also dann nicht so, jetzt sage ich dazu was. Hattest du so eine Momente?
1: Ja, einen ganz schlimmen Moment hatte ich und der ist immer noch in meinem Kopf so drinne. Das war, da waren die noch nicht in dem Haus zusammen. Das war das erste gemeinsame Weihnachten, glaube ich. Annika hatte zu der Zeit ganz viele Bilder gemalt mit Acrylfarbe. Bei ihrer Oma hat sie das immer gemacht, also bei meiner Mama. Hatte dann irgendwie auch ein Bild für die neue Freundin von dem Papa gemacht.
0: Charlotte.
1: Da hatte sie dann das auch eingepackt und ihr geschenkt. So wie es für mich und dem, also der Papa hatte auch mal Bilder bekommen und ich hatte halt auch welche bekommen. Ich hatte die auch alle aufgehängt im Wohnzimmer. Und die hatte dann ein kleineres Bild bekommen und hatte dann am Heiligabend, ich glaube, das war an Weihnachten, wo sie Heiligabend bei denen war, dann erstmal so getan, als ob sie sich darüber freut. Und am nächsten Tag, am ersten Weihnachtsfeiertag, hat sie es dann Annika zurückgegeben und hat gesagt, sie findet die Farben nicht schön, die passen nicht in ihre Wohnung und sie möchte jetzt das nicht einfach irgendwo an den Müll schmeißen und deswegen würde sie es ihr jetzt wiedergeben.
0: Boah, das ist ja schon ein... Wie hat Annika darauf reagiert? Also hat sie dir das dann erzählt oder?
1: Ja, sie war sehr verletzt und wir hatten irgendwann über Bilder gesprochen. Sie hat es nicht gleich erzählt, das hat irgendwie ein paar Wochen gedauert. Das hatte sie mir irgendwann im Januar oder Februar erzählt, weil ich gesagt habe, Mensch, das sind aber schöne Bilder hier und... hast du wieder welche neue gemalt bei Oma und irgendwie kam sie dann auf Weihnachten und ja, stell dir mal vor, ich hatte ja der, ich weiß gar nicht mehr, wie sie heißt, hatte ich ein Bild geschenkt und erst hat sie sich so gefreut darüber und am nächsten Tag hat sie es mir dann mit den Worten wiedergegeben und da war ich schon sehr traurig drüber und da hatte ich das Gefühl, sie mag mein Bild gar nicht oder sie mag mich nicht oder wie auch immer und ich war dann nochmal schockiert darüber, weil sie mir ja dann, also zu der Zeit wusste ich dann irgendwie schon, dass sie Lehrerin war und da habe ich gedacht, wow, Das ist krass.
0: Sehr, sehr pädagogisch. Aber du bist dann nicht ins Gespräch mit ihr gegangen?
1: Nein, ich hatte ja, wie gesagt, weder eine Nummer oder irgendwas. Ich wollte auch, ich hatte das nur mit dem Papa besprochen und gesagt, dass ich das nicht so schön finde. Der hatte aber irgendwie andere Sorgen und hat sich dafür nicht weiter groß interessiert und hat es versucht zu beschwichtigen. Ich hatte ja keine Möglichkeit, mit ihr Kontakt aufzunehmen. Wollte ich auch eigentlich, ehrlich gesagt, irgendwie gar nicht. Wenn ich sie gesehen hätte zu irgendeinem Anlass, dann hätte ich sie vielleicht drauf angesprochen. Aber als ich sie dann erst ein Dreivierteljahr später mal irgendwann gesehen habe beim Geburtstag, habe ich das dann auch nicht mehr thematisiert, weil das war dann in dem neuen Haus und da habe ich dann erstmal abgewartet und geschaut,
0: wie es sich entwickelt.
1: Wie es sich entwickelt.
0: Und hat sie dann Annika dann nochmal ihr irgendwann ein Geschenk gemacht? Oder war das sozusagen so, nö, mache ich nie wieder? Oder hat es sich nicht mehr ergeben?
1: Nee, ich glaube, es gab dann auch keine Geschenksituation mehr.
0: Ist ja vielleicht für Annika auch nicht schlecht.
1: Im Gegenteil, sie hatte mir sogar dann erzählt, dass es auch eine ähnliche Situation mit dem Papa selber gegeben hat, wo auch irgendwie, der hatte auch irgendwie ein Geschenk ausgesucht. Irgendwas für die Wohnung, frag mich jetzt nicht was, ich weiß es nicht mehr.
0: Mhm.
1: Und das hatte sie dann auch irgendwie zurückgegeben und gesagt, das passt nicht in die Wohnung, das findet sie nicht schön. Und also da war der Papa dann auch total enttäuscht und natürlich verletzt. Und das hatte dann Annika auch erzählt. Und dann habe ich gesagt, und was macht ihr jetzt? Naja, dann hat sie gesagt, jetzt haben die beiden sich darauf geeinigt, dass sie sich nur Gutscheine schenken für irgendwelche Konzerte oder Erlebnisse.
0: Aber so mein ein Moment, der dir in Erinnerung geblieben ist, bei dem du dich zurücknehmen musstest.
1: Ja, weil es mir leid getan hat um mein Kind.
0: Ja, das ist verständlich.
1: Gab es denn bei dir einen ähnlichen Moment oder irgendwas, wo du an dich halten musstest?
0: Ah, da gab es, glaube ich, mehrere Momente, wo ich einfach, es ist auch immer noch manchmal, wenn ich, es ist ja auch nicht selten, dass ich mal bei denen zu Besuch in der Familie bin, weil wir auch nicht so weit voneinander weg wohnen. Und,
1: erzähl mal einen Moment, also so einen präsenten Moment, der dir in Erinnerung ist.
0: Ich war irgendwann in der Wohnung und da hatte sie, also Florentina hatte einen Streit mit Claudia. Ich weiß nicht mehr, wo das Thema ging. Das weiß ich wirklich nicht mehr. Ich weiß nur, sie haben sich beide ordentlich angezickt, würde ich es jetzt mal sagen. Das war so, ich kam mir vor bei so einem Zickenkrieg und ich habe da auf dem Sofa, da war ich mal die Person, die auf dem Sofa da gesessen hat und habe, also wenn ich jetzt sage, ich habe es genossen, es ist vielleicht ein Stück übertrieben.
1: Ja.
0: Ich habe mir so gedacht, so kann das hier auch laufen und war so für mich, muss ich zugeben, eher auf der Seite von der Claudia und habe mich da aber wirklich dann auch gedacht, ich mische mich hier nicht ein, das geht mich gar nichts an, das ist nicht meine Woche. Ich bin hier gerade nur zu Besuch. Ich weiß noch, ich hätte, wenn ich eingeschritten hätte, hätte ich dann noch der Claudia noch recht gegeben, so ungefähr. Nee, das macht man hier nicht. Also es war irgendwas gegen irgendwas war sie frech gewesen. Ich weiß aber nicht mehr ganz genau, worum es ging. Und da gab es mehrere so eine Situation, aber auch bei irgendwelchen Feiern oder so, wo, also Florentine kann dann schon manchmal sehr schnippig reagieren. Also ganz oft, wenn es so um Sachen wie Ordnung und so geht und um ihr Zimmer oder die Ordnung in der Wohnung. Also ein Beispiel, ja doch, jetzt fällt mir doch noch ein gutes Beispiel ein. Also sie hat es wunderbar perfektioniert und drauf, die Florentine in der Küche ein Heidenchaos zu hinterlassen. Sie sagt, Papa, ich mach mir mal was zu essen, möchtest du auch was? Und ich denke so bei mir, oh, das ist auch schön, mein Kind macht was zu essen. Und vergesse ganz oft, was für Konsequenzen das für mich und meine Küche hat. Just diese Situation habe ich irgendwann auch miterlebt, als ich da hinging, um den Hund abzugeben, weil die auf den Hund auch aufpassen. Und da ging es genau gerade um dieses Thema. Und ich habe so für mich gemerkt, wie jetzt gehen bei mir genau dieselben Gedanken los, wie wenn das in meiner Wohnung passiert. Und da habe ich mich dann wirklich ganz bewusst gesagt, nee, Marco, Moment mal, du bist hier nicht, das ist nicht deine Wohnung. Hier läuft zwar gerade derselbe Film ab, aber du hast hiermit gar nichts zu tun. Also das sind so Momente, wo ich dann merke, da muss ich mich dann noch wirklich zurücknehmen, weil sonst würde ich da dann auch was mit dazu sagen. Aber da weiß ich dann, nee, das geht mich hier nichts an. Das ist hier nicht mein Bereich.
1: Aber anders als in meinem Moment, Also in meinem Moment gab es ja die Situation, dass ich das Gefühl hatte, ich müsste meinem Kind beistehen. Und du hättest ja wahrscheinlich die gleiche Situation, dass du dich einfach nur über denselben Moment aufregen würdest.
0: Ja, genau. Das ist also, ich würde dann nicht, das ist, bei mir ist es tatsächlich andersrum, da würde ich dann eher der Partnerin beistehen als meinem Kind. Das ist dann schon, weil ich ja genau dieselben Ärgerpunkte habe.
1: Aber den Moment, so wie ich ihn erlebt habe, dass du sagst, das war jetzt aber echt ungerecht und jetzt muss ich mal mit der reden, weil das hat sie jetzt so, das darf sie so nicht oder das soll sie so nicht, das gab es nicht.
0: Nein, also nicht bewusst, wo ich mich jetzt dran erinnern kann. Also es gibt immer mal wieder so Punkte, wo ich mir denke, oh, muss das jetzt sein? So, aber das sind immer so Kleinigkeiten und irgendwie, man wird ja über die Jahre auch so ein bisschen entspannter und denkt sich ganz oft nur noch seinen Teil, was auch einfach manchmal besser so ist. Und jeder lebt sein eigenes Leben und irgendwie, man hat zwei gemeinsame Schnittpunkte. Die sind dann auch schön und manchmal auch ein bisschen konfliktbehaftet, aber so, es plätschert so vor sich hin.
1: Aha.
0: Deswegen würde ich dann, aber was mich jetzt für mich, ich würde dich gerne nochmal fragen, was würdest du, wenn du könntest, heutzutage anders machen? Die jetzige Doreen, die mit ihrer Erfahrung über die Jahre, die passiert sind, würdest du anders reagieren?
1: Bei was jetzt?
0: Na, wenn gerade jetzt hier in dieser Situation zum Beispiel, die du vorhin beschrieben hast mit dem Bild, würdest du heute anders agieren? Würdest du heute was sagen?
1: Nee, wahrscheinlich genauso wenig. Ich würde das erstmal abwarten, wie sich das weiterentwickelt.
0: Mhm.
1: Also wahrscheinlich, nee. Mit dem Wissen von heute noch entspannter wahrscheinlich reagieren und sagen so, ach, das gucke ich mir jetzt erstmal an.
0: Mal gucken, wie lange es geht.
1: Und mein Kind stärken von innen heraus und sagen, klär das mit Papa zusammen, sag das, dass das nicht schön war oder... Also bei mir kriegt sie ja ihre Bestätigung. Alles, was sie künstlerisch je gemacht hat, ist in der Wohnung verteilt. Das macht ihr Papa ja auch leider nicht. Der hat irgendwie alles immer entsorgt oder in den Keller getan oder beim Umzug verbummelt oder einfach irgendwann, keine Ahnung, die Dinge existieren bei ihm alle gar nicht und bei mir ist das nach wie vor alles noch da.
0: Ja, das ist...
1: Und das weiß sie auch, da bei mir entsprechende Unterstützung hat, das weiß sie.
0: Ja, das ist bei mir auch. In der Wohnung hängen immer noch die Bilder, die ich so zum Geburtstag gekriegt habe. Ich glaube, die werde ich auch die abnehmen. Ich wüsste gar nicht, warum. Also Florentine sagt manchmal, Papa, das kannst du jetzt aber mal abnehmen. Das habe ich gemacht, wo ich klein war. Und ich sage, nein, das hast du mir geschenkt.
1: Ja, genau. Und deswegen ticke ich da auch ganz anders. Und das weiß sie auch. Und deswegen, ich sag mal so, sie wohnt jetzt hier bei mir. Und dafür hat sie auch guten Grund.
0: Ja. Das ist ja die Unterschiede, die bei uns anders laufen. Das ist ja ganz gut. Deswegen machen wir diesen Podcast, um auch mal zu erläutern, das kann so laufen und das kann so laufen.
1: Ja, also irgendwas muss ich ja richtig gemacht haben, weil sie scheint sich ja hier, also sie hat gesagt, sie fühlt sich hier wohler und es ist hier auch ein bisschen, also jetzt deutlich angekommener. Nach so vielen Jahren Wechselmodell ist sie ja einfach jetzt wieder zu Hause.
0: Mhm.
1: Gibt es bei dir was du rückwirkend anders machen würdest?
0: Ja, definitiv. Kann ich sagen, definitiv würde ich entspannter rangehen. Ich glaube, ich würde mir weniger Gedanken machen und Ängste haben, glaube ich, dass mir mein Kind irgendwie entzogen werden soll oder weggenommen werden oder ich ersetzt werden soll. Ich glaube, diese Gedanken wären heute nicht mehr da, weil wenn, also es kann ja auch immer mal passieren, dass Beziehungen in die Brüche gehen und dann eine neue Beziehung da wäre, dann würde, ich sage jetzt mal, dasselbe Spielchen ja von vorne beginnen, da wäre wieder ein neuer Partner und so. Und ich glaube, dann würde ich heutzutage anders rangehen. Das wäre, da wäre ich, glaube ich, wesentlich entspannter, wesentlich zurückhaltender in dem, was ich so für mich denken würde. Also ich glaube, das wäre ganz anders. Also weil ja Florentine jetzt auch älter ist und nicht mehr so die kleine Florentine, die sehr anhängliche und sich gerne anspiegende Florentine ist sie ja nicht mehr. Und so, da wäre so der Angst nicht da, wäre das wäre anders heutzutage, definitiv. Da habe ich ein bisschen was für mich mitgenommen über die letzten Jahre.
1: Ja, okay.
0: Das war dann sozusagen heute unser Thema, wie das ist, wenn der Ex neue Partner hat. Ein Ausblick für die nächste Folge würde ich gerne noch geben.
1: Ja.
0: Da hatten wir das Thema zwischen den Fronten, Loyalitätskonflikte bei Kindern. Auch ein schwieriges Thema, wie Kinder die Trennung vielleicht erleben, was passiert und so weiter. Auch ein interessantes Thema. Man kann nur empfehlen, immer wieder reinhören in unseren Podcast bei Radio Alex.
1: Wunderbar. Das hätte ich nicht schöner beenden können. Und
0: hey, das war ein geiles Schlusswort, oder?
1: Auf jeden Fall.
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1: Herzlich willkommen bei den On Air Stories. In dieser On Air Story möchte ich euch die Sendung Oldie Treff von Peter Ziermann vorstellen. Hallo Peter, schön, dass du da bist.
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1: Herzlich willkommen zu einer weiteren On-Air-Story. Ich bin heute mit Rolf Gensrich im Studio, der die Sendung OK Beat macht.
2: Hallo, freue mich, dass ich hier sein darf.
1: Wie würdest du ansonsten deine Sendung generell beschreiben?
2: 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Das kann also der Würstchenverkäufer sein bis hin zu irgendwelchen kleinen Aktionen, Grundeinkommen zum Beispiel oder kleine Parteien oder aber Musiker, die mir auf der Straße auffallen, denen ich dann mal meine Visitenkarte gebe und sage, kommt doch mal vorbei, meldet euch doch mal.
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